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15: Liebe Hörer und Hörer, wir sind nur bis in die Nachbarstadt gereist, nach Bad Soden-Allendorf, in den Teil Soden, zu einer Firma, die vielleicht viel weiter außerhalb des Werra-Meißners bekannt ist als bei uns selber im Werra-Meißner-Kreis. Sie bauen Hühnermobile oder man könnte vielleicht richtiger sagen Hühnerhotels. Das ist ja für die Hühner schon fast Luxus im Gegensatz zu den Stallhennen, die auf engem Raum eingesperrt sind. Machen das auch schon seit einigen Jahren recht erfolgreich. Und die Chefin und ich denke auch Mitentwicklerin von Anfang an, die Frau Iris Weiler, sitzt mir jetzt gegenüber. Erstmal herzlichen Dank für Ihre Zeit. Frau Weiland, fangen wir mal ganz am Anfang an. Sie sind ja nicht in Bad Soden als erstes ansässig gewesen, sondern haben, glaube ich, in Witzenhausen angefangen, Ihre Ideen zu verwirklichen.
16: Ja, ich hatte mit meinem Mann damals in Witzenhausen studiert, Landwirtschaft. Und wir haben direkt nach dem Studium einen landwirtschaftlichen Betrieb gepachtet und auf diesem Betrieb unsere Erfahrungen mit Legehennen in einem festen Stall, so wie das üblich ist, gemacht. Und aufgrund dieser Erfahrung haben wir danach einen landwirtschaftlichen Betrieb gepachtet. Dort haben wir 300 Legehennen in einem festen Stall gehalten und dort nach wenigen Jahren die Erfahrung gemacht, dass der stallnahe Bereich übernutzt wurde. Und das Problem war eigentlich zum einen, dass der Auslauf verschlammt war, nicht mehr schön aussah, viel Unkraut dort stand, aber vor allem, dass die Tiere sich immer wieder an ihrem Kot infiziert haben, dass sie also Verwurmungsprobleme bekamen. Und das bekamen wir nicht wirklich in den Griff. Als Biobetrieb darf man Entwurmungsmittel nur mit Wartezeit anwenden. Und das war damals auch tatsächlich ein wirtschaftliches Thema, zusätzlich zu den Belastungen, die die Tiere durch die Entwurmungen haben.
15: Also das Problem war jetzt nicht der Stall selber, sondern praktisch der Auslauf um den Stall.
16: Genau. Der Auslauf ist gerade bei Legehennen das große Thema. Denn Legehennen kommen aus Südostasien, sind Waldrandbewohner und möchten gerne Deckung haben. Aus gutem Grund. Es gibt viele natürliche Feinde, zum Beispiel auch hier bei uns in der Gegend den Habicht oder den Fuchs. Und sie möchten gerne stallnah sein. Deswegen entfernen sie sich nicht so weit von ihrem geschützten Bereich. Bei Rindern ist das anders. Die laufen ja weite Strecken auch, Pferde auch. Aber Legehennen übernutzen deshalb diesen stallnahen Bereich im 30-Meter-Radius um den Stall so stark, dass innerhalb einer Woche eigentlich schon ein Großteil der Vegetation weggepickt ist.
15: Das heißt, die Henne als solche ist ein Waldrandbewohner, der praktisch Tag und Nacht wechselt zwischen dem mehr offenen Gebiet und dem Wald, wo sich das Huhn dann geschützt fühlt. Und wir haben es probiert, eben halt fest einzubauen. Und damit haben wir das Problem, dass wir in der Nähe des Waldrandes, des Waldes der Henne praktisch den Boden übernutzen.
16: Genau, da wo das Tier, das Huhn, eben aus dem Stall rausgeht, dort hinterlässt es seinen Kot, dort pickt es, dort schart es. Und das ist eine ziemlich intensive Nutzung dieses Bodens. Auch die Nährstoffeinträge dort sind sehr hoch. Und dadurch, dass die Hühner so aktiv sind, kann im Grunde kein Gras in dem Bereich auch nachwachsen, wenn man nicht den Stall weiterzieht. Und das ist genau dann die Idee gewesen damals, Ende der 90er Jahre, dass wir Anbieter gesucht haben, die mobile Ställe anbieten würden. Wir wollten eigentlich nie selber einen Stall bauen.
15: Das heißt, Ihnen war relativ klar von Anfang an dann, dass praktisch die Wohnung der Hühner sich verschieben muss, denn sie können ja schlecht das Land verschieben vor dem Haus.
16: Genau, so ist es. Denn es ist bei den Hühnern nicht so, dass sie sich morgens sozusagen den Rucksack packen und marschieren ans andere Ende der Wiese und kommen abends wieder, sondern die Hühner wechseln am Tag 15 bis 20 Mal zwischen dem Stück auf der Wiese und wieder dem Stall. Dann wird getrunken, gefressen, sich ausgeruht, ein Ei gelegt, was auch immer. Und immer wieder laufen sie durch den stallnahen Bereich. Deswegen ist dieser stallnahe Bereich so stark genutzt.
15: Nun gehen wir mal weiter. Ich gehe mal davon aus, dass Sie vielleicht nicht das passende Angebot gefunden haben. Was haben Sie dann gemacht?
16: Ja, wir haben uns intensiv beraten lassen und dann hat Max Weiland damals intensiv mit dem Geflügelberater sich überlegt, wie müsste denn so ein mobiler Stall aussehen, welche Eigenschaften müsste er haben. Und daraus wurde dann das erste Hühnermobil entwickelt für damals 1000 Legehennen. Wir hatten überlegt, dass ja so ein mobiler Stall, der mit allem ausgestattet ist, mit dem auch ein stationärer Stall ausgestattet ist, nämlich Futtereinrichtung, Wasser, Sitzstangen, Nester, alles, was man sonst braucht, recht teuer werden würde pro Hennenplatz, wenn man da nicht so viele Tiere einstallt. Deswegen ist der erste Stall schon für 1000 Legehennen konzipiert worden.
15: Das ist ja eine Größe, die heute eigentlich nicht mehr so üblich ist.
16: Ja, also ich würde sagen, sie wird wieder üblich, aber es wurden eben erstmal diese größeren Ställe konzipiert. Dann der nächste war für 1200, dann auch einer für 700 oder 800 Legehennen. Und dann wurde aber 2005 das Thema Vogelgrippe in den Zeitungen laut. Und Landwirte, die sich überlegt hatten, in einen großen Stall zu investieren, zogen dann auch den Auftrag zurück. Und wir dachten, oh je, was wird jetzt? Wird Freilandhaltung möglicherweise gar nicht mehr zulässig sein? Und dann sprachen uns aber Landwirte an, die sagten, also das mit diesen mobilen Ställen, das ist einfach eine tolle Idee und baut die doch kleiner. Wir möchten gerne einen Stall haben für, sagen wir mal, 250 Legehennen. Und damals hat sich dann Max Weiland Gedanken gemacht, wie der aussehen könnte. Und das ist eigentlich die Grundlage, das Grundprinzip der kleinen Hühnermobile, die immer noch sozusagen zumeist genutzt werden.
15: Nun haben Sie irgendwann den ersten Stall für sich selber sozusagen gebaut. Wann haben Sie dann den ersten Stall für einen Auftrag, für einen Kunden gebaut?
16: Also den ersten Stall haben wir schon 2002 erstmal für uns selber gebaut und dann auf unserem Hof damals immer wieder die Neuentwicklungen getestet. Also dann Althennen gekauft, sozusagen, die aus Stellen, aus festen Stellen kamen. Die hatten wir dann in die Mauser geschickt und dann 3 bis 4 Monate in den Ställen dann getestet. Und wenn die Ställe gut waren, das war am Anfang in der Entwicklungszeit, eben war das erstmal so, haben wir dann den Stall auch an Landwirte, die ihn brauchen konnten, verkauft.
15: Das waren wirklich individuelle Einzelstücke damals?
16: Naja, das kann man so nicht sagen. Sie waren schon vom Typ her ähnlich, also ein Stall für 1000 Tiere oder für 1200 oder einer eben für 250 Tiere. Aber dieser Typ, der wurde eben so entwickelt. Also Individuallösungen sind begrenzt dann möglich, also im Rahmen von Zusatzausstattungen, die variieren zwischen den Ställen. Also die Breite der Reifen zum Beispiel oder habe ich noch zusätzliche Futtereinrichtungen im Stall. Damals gab es die Ställe mit und ohne

0: macht sich bemerkbar. Aber ich denke, das ist immer so, wenn man eine neue Software entwickelt oder irgendetwas weiterentwickelt, dann schlägt sich das im Produkt nieder.
1: Damals haben Sie, wie Sie sagten, ja selber noch einen Hof gehabt, wo Sie das direkt mit Tieren auch getestet haben. Wenn Sie heute eine neue Idee haben und wollen die testen, wie machen Sie das dann? Haben Sie dann irgendeinen Bauern, wo Sie das mal hinfahren können und mal ausprobieren können?
0: Ja, wir haben Landwirte, mit denen wir enger im Kontakt sind, und wir haben Landwirte, die wir auch anfragen können und sagen, wir hätten hier Stall in Entwicklung. Hast du Interesse daran, den Stall bei dir zu testen, beziehungsweise auch diesen Stall anzuschaffen? Und bisher hat das alles super geklappt. Wir sind dann im engen Kontakt mit den Landwirten und deren Erfahrungen.
1: Das heißt, wenn ein Landwirt vor 10 Jahren oder so einen Stall bei Ihnen gekauft hat und heute vorbeikommt und irgendwas zu ändern hat oder irgendwelche Ideen hat, dann ist er immer noch willkommen?
0: Ja, immer. Also wir haben ja eine Entwicklungsabteilung mit mindestens 4 Menschen, ich sage mindestens, weil im Grunde entwickeln wir fast alle, also immer wieder in Verbindung mit Impulsen unserer Kunden, mit den Erfahrungen, die der technische Kundenservice mitbringt, mit den Vorschlägen, die aus der Produktion kommen, mit vielleicht auch Änderungen, die aus gesetzlichen Gründen notwendig werden. Wir sind also ständig dran und verbessern und entwickeln die Ställe weiter, also sowohl die bestehenden als auch neue Stalltypen.
1: Und damals haben Sie wahrscheinlich nicht so viele hergestellt, weiß ich nicht, im Monat vielleicht ein, aber heute ist das ja ein recht großes Gelände hier, wo Sie auch eine ganze Menge mehr produzieren.
0: Ja, also die ersten Jahre hatten wir die Ställe in der Scheune gebaut auf unserem landwirtschaftlichen Betrieb, und seit 2010 sind wir nach Bad Soden-Allendorf gezogen und haben dort glücklicherweise ein großes Gelände zur Verfügung. Und dort ist im Grunde die Idee, die damals auf dem Hof anfing, mit dem Hintergrund einer Vision, der Vision, mit den mobilen Stallsystemen tatsächlich etwas bewegen zu wollen auf dem Land und für die Menschen. Also etwas Beitrag zum Wohlergehen von Menschen und Tieren zu leisten. Und das ist der Motor für unsere Firma, der Motor für das Hühnermobil. Sie hatten mich vorhin angesprochen, eben nicht der Gewinn im Vordergrund. Der ist natürlich auch wichtig, damit wir Möglichkeiten haben für die Weiterentwicklung und angemessene Entlohnungen zu zahlen und so weiter. Aber das ist nicht im Vordergrund, sondern es ist schön, und wir freuen uns, dass, wenn man von dieser Seite kommt und möchte mit einer Idee etwas Positives erreichen, dass das gut angenommen wird. Also dass Menschen da sehr positiv reagieren und sich die Firma auch sehr gut entwickeln konnte. Wir alle miteinander.
1: Das klingt ja zunächst erstmal sehr lobenswert, aber gehen wir jetzt mal in eine andere Sichtweise. Gucken wir uns mal die Tiere an. Die haben ja früher, als ich Kind war, da hatte jeder so 5 oder 10 Hühnchen und dazu einen Hahn. Die liefen dann im Garten rum, krähten bei uns da auf dem Warteberg überall rum. Mich hat das nicht gestört. Manche Leute haben sich furchtbar aufgeregt, wenn man Giggel morgens geschrien hat. Das gibt es ja heute so nicht mehr. Und die normalen Bauern, die haben, weiß ich nicht, 10.000 Hühner in einem Stall. Das ist ja jetzt bei Ihnen auch nicht die Sache. Das haben ja Ihre Ställe nicht. Wie kann man das Tierwohl jetzt messen? Oder woran sieht man, ob die Hühner mit Ihrem Produkt glücklich und zufrieden, ist vielleicht übertrieben, aber sich wohlfühlen?
0: Ja, spannende Frage. Da würde ich sagen, hilft zum einen der Blick. Wir sind empfindsame Lebewesen als Menschen und als Tiere. Und wir können schon, wenn wir dieses Lebewesen Tier, Huhn betrachten und sehen, wie das Tier sich verhält, wie es sonnenbadet, staubbadet, wie es, ich würde fast den Begriff sagen, fröhlich rausrennt, wenn der Stall versetzt ist, die Auslaufklappen aufgehen und es wieder auf die Weide läuft. Da kann ich etwas wahrnehmen bei dem Tier. Und da kann ich sagen, das fühlt sich positiv an. Ich kann auf der anderen Seite, wenn ich Tiere besuche, Hühner in Ställen, wo sie teilweise in sehr dunklen Haltungen sind, in sehr großen Haltungen sind, und ich schaue mir die Tiere an, dann habe ich eine andere Empfindung. Und wenn Verbraucher sagen, ach, das ist aber nicht so schön und das hier gefällt es mir besser, und also hier gefällt mir die Haltung besser, dann würde ich sagen, ist diese Empfindung, die man hat, schon erstmal gar nicht schlecht. Natürlich muss man sie auch hinterfragen. Und da hilft uns die Wissenschaft, in dem Fall die Verhaltensforschung, die Ethologie. Und einige von uns, ich auch, haben an der Uni Witzenhausen studiert. Und ich habe jahrelang im Fachgebiet Nutztierethologie gearbeitet. Und da spricht man vom Bedarf und Bedürfnis der Tiere.

0: Also ich kann schauen, wie ist zum Beispiel das natürliche Nestbauverhalten der Tiere. Ich kann schauen, wie ist das natürliche Nahrungsaufnahmeverhalten der Tiere. Und zum Beispiel, das ist ein ganz wichtiger Punkt. Die Tiere, die Hühner, beschäftigen sich naturgemäß fast den ganzen Tag mit Nahrungssuche und Nahrungsaufnahme. Wenn ich also einen attraktiven Auslauf biete, wo sie rumlaufen können, scharren, picken und viel Nahrung aufnehmen, obwohl ich sie im Stall noch mit dem normalen Legemehl füttere, dann können sie ihr Bedürfnis nach Bewegung, nach einem hohen Maß von Nahrungsaufnahme eben nachgehen. Oder? Weiteres Beispiel, wenn ich Ihnen Einstreunester anbiete, dann können Sie die natürlich angelegte, in den Tieren angelegte Abfolge eines Nestbauverhaltens oder Eilegeverhaltens komplett ausführen. Also Sie gehen hin, können mit der verformbaren Einstreu in den Dinkelnestern, können Sie eine Kuhle bauen, Sie setzen sich rein, Sie haben dann Ihre bestimmte Körperhaltung, in der Sie das Ei legen, dann setzen Sie sich da nochmal drauf und das Ei bleibt liegen, das rollt nicht weg. Und dann können Sie da noch eine Weile sitzen und das sind Abfolgen, die dem Tier entgegenkommen. Wenn dann das zusammentrifft, meine Empfindung und das, was ich auch im natürlichen Lebensraum der Tiere beobachten kann, was die Tiere üblicherweise machen würden, dann würde ich sagen, ist ein hoher Grad von Übereinstimmung möglicherweise erreicht. Am schönsten wäre es, man kann die Tiere fragen. Es gibt tatsächlich Walversuche, wo man dann sagt, wie viel ist ein Tier bereit, dafür zu arbeiten oder zu tun, damit es in eine andere, möglicherweise für sie bessere, angenehmere Lebenssituation kommt. Und solche Walversuche fanden zum Beispiel bei der Frage Einstreunest oder Abrollnest statt. Und da kann man sagen, das Ergebnis zeigt, ein Huhn ist bereit, Arbeit zu leisten, um zu einem Einstreunest zu kommen. Und da kann man dann sagen, ja, das fühlt sich wahrscheinlich da wohler. Ihm ist das wichtig.
1: Wenn wir als Kinder mit den Hühnern gespielt haben, ich gebe zu, das haben wir auch gemacht und haben uns dann mal im Sommer hingelegt und geschlafen, dann kamen die Hühner meistens nach einer Weile an, pickten uns an und wollten dann ein paar Körner oder so haben. Irgendwann hatten die wahrscheinlich gelernt, dass wir was in der Tasche hatten. War ja ein nettes Spiel. Und dann haben sie so eine bestimmte Melodie gesungen, sage ich jetzt mal hinterher. Ich kann das gar nicht nachmachen, ich bin ja auch kein Huhn. Das heißt ja, dass die Tiere auch eine gewisse Kommunikation über ihre Stimme haben. Dann müsste das ja in ihren Stellen, wenn man den natürlichen Verhalten des Huhns näher kommt, müssen die ja auch einen deutlich größeren Umfang haben in ihrer Kommunikation, als wenn man sie alle in einen Riesenstall sperrt.
0: Also es gibt tatsächlich Untersuchungen dazu, wie die Lautäußerungen zum Beispiel in großen Stallanlagen sind oder in Anlagen oder Haltungen, die zum Beispiel kleiner sind oder wo die Tiere eher ihren arteigenen Bedürfnissen nachgehen können. Und da kann man tatsächlich unterscheiden, dass Schrecklaute oder Aggressionslaute, Angstlaute, Schmerzlaute größer, eher vertreten sind in größeren Haltungen. Also das war mal ein Thema in der Ethologie. Da hatte Professor Völsch drüber berichtet und wir wissen auch, dass es über 200 Lautäußerungen gibt, die Hühner unterscheiden können. Also es ist schon interessant, wenn ein Huhn ein Ei gelegt hat, dann gibt es ein ganz bestimmtes Gackern, das Legegackern. Oder es gibt zum Beispiel, wenn die Hühner schlafen gehen, so fast wie so eine Gute-Nacht-Musik, wo sie sich einstimmen, vielleicht austauschen, das weiß ich nicht. Ich kann leider die Hühnersprache nicht genau verstehen, aber es ist wie eine ganz besondere Musik vor dem Einschlafen. Ganz bestimmter, ruhiger Ton. Ja, wenn man sich damit näher befassen würde, dann kann man sicherlich viel differenzieren und die Hühner auch noch viel mehr anhand der Lautäußerung verstehen.
1: Ja, da müsste man mit dem Computer einbauen, das Ganze analysieren und dann wüsste man wahrscheinlich immer auf einer Skala, wie wohl sich gerade die Hühner oder Hühnerherde, würde man dann sagen, auch 200 Tiere sind ja schon eine kleine Herde, fühlen.
0: Ja, die Eier entnehmen wir bei den größeren Stellen, zum Beispiel im Stall, da wo man eine größere Menge Eier zu entnehmen hat und wir sagen, das ist auch ganz gut, da bekommt man mit, wie die Hühner, welche Lautäußerungen die Hühner von sich geben. Also man kriegt das schon auch mit, wie die Stimmung im Stall ist oder so auch bei den kleineren Stellen. Ich bin ja, wenn ich die Eier rausnehme, sehr eng im Kontakt mit den Tieren und kann das schon empfinden. Was ist da los? Also das ist schon ein erstes Frühwarnsystem, würde ich mal sagen, ja.
1: Nun setzt das wahrscheinlich voraus, bei Ihren Stellen, die ja sicherlich auch eine ganze Menge Geld kosten, dass sich das für den Landwirt oder Bauern, wie man das jetzt auch nennen will, lohnt. Das heißt, er muss mehr Arbeit investieren, er muss sich mehr um seine Tiere, um seine Damen kümmern. Auf der anderen Seite hat er vielleicht auch glücklichere Hühner, aber das muss ihm ja der Endkunde irgendwie auch vergelten. Wie macht das dann der Landwirt? wird. Ich rede jetzt mal nicht mal von so einer ländlichen Gegend wie wir hier, aber in der Nähe von einer großen Stadt, wo die Leute wahrscheinlich Angst haben, wenn sie einen Huhn sehen und weglaufen.
0: Also die Erfahrung ist, dass gerade in der Stadtrandlage von größeren Städten auch eine besonders positive Resonanz auf diese Haltung ist. Also wir hören das immer wieder, dass Familien, Omas, Opas ihre Spazierwege mit den Enkelchen ändern und dann mal schnell beim Stall vorbeigucken wollen. Also das ist ja gerade das Schöne, dass das Mensch-Tier-Verhältnis bei dieser sehr transparenten, offenen Haltung, wo die Tiere wirklich rauskommen, die sind eigentlich den ganzen Tag über mehr oder weniger draußen. Es sind, sagen wir mal, im Schnitt 40% der Tiere sind im Tagesschnitt draußen. Das heißt, wenn ich da vorbeigehe, dann kann ich immer wieder Tiere beobachten. Und das wird als sehr positiv erlebt von den Menschen. Und gerade in Stadtnähe, wo ich sonst selten Gelegenheit habe, mit Tieren in Kontakt zu kommen, kommt das ganz besonders gut an. Uns wurden schon Preise genannt für Eier in Stadtrandnähe, die zwischen 50 und 60 Cent für ein konventionelles Ei liegen.
1: Das ist natürlich ein sehr guter Preis. Damit müsste man ja dann gut hinkommen. Denn ein Landwirt muss ja schon überlegen, wenn er sich sowas kauft, ob er das in ein Jahr oder in 10 Jahren amortisieren kann. Ob er die Kunden hat, die ihm praktisch auch dieses Hühnermobil bezahlen.
0: Ja, das ist die Erfahrung der Landwirte, ob es der ländliche Raum ist oder der stadtnahe Bereich, dass in dem Moment, wo der Kunde sieht, wie die Tiere gehalten werden, er versteht, dass ein Mehrpreis für die Eier absolut gerechtfertigt ist. Wir befragen unsere Kunden einmal im Jahr, welche Preise sie für die Eier bekommen. Und das ist für einen konventionellen Betrieb im Schnitt etwa zwischen 30 und 35 Cent und für einen Ökobetrieb zwischen 38 und 45 bis zu 50 Cent fürs Ei. Und mit diesen Preisen kommt der landwirtschaftliche Betrieb wunderbar zurecht. Also damit kann man mit einem kleinen Hühnermobil schon einen ganzen Anteil des durchschnittlichen Jahreseinkommens eines landwirtschaftlichen Betriebes erwirtschaften, also etwa ein Viertel. Man kann ungefähr rechnen, je nachdem, welchen Eierpreis man bekommt, zwischen 900 und 1200 Euro als Einkommensbeitrag im Monat. Und wenn ich dann zwei Ställe zum Beispiel betreibe, dann ist das schon ein nennenswerter Einkommensbeitrag für den Betrieb.
1: Aber das heißt nicht, dass der Betrieb jetzt nur Hühner haben muss, sondern es kann durchaus sein, dass er Hühner hat, vielleicht auch noch ein bisschen Getreideanbau, wo er dann an seine Hühner verfüttern kann oder auch was ganz anderes noch produziert, also sich auf mehrere Säulen verlässt.
0: Das empfehlen wir auch den Landwirten, die sich für ein Hühnermobil interessieren, selbst wenn es sehr gut läuft mit den Eiern, nicht auf andere Standbeine zu verzichten, sondern möglichst eben diese positive Kundenresonanz zu nutzen und zu sagen, und jetzt könnte ich vielleicht noch Gemüse, vielleicht Hokkaido-Kürbisse oder Kartoffeln oder eine andere Tierart, andere Produkte noch anbieten. Und damit schaffe ich mir zum einen ein weiteres Standbein, eine Vielseitigkeit und Synergieeffekte auf dem Hof. Also wenn ich zum Beispiel den Dünger der Hühner nutzen kann, um Gemüseflächen zu düngen oder die Hühner auch noch mit in der Schädlingsbekämpfung mit einsetzen kann und so weiter. Also solche Synergieeffekte, die sind natürlich total schön, wenn man die erreichen kann.
1: Und wir sprachen ganz am Anfang, also jetzt nicht im Hühnermobilbereich, davon, dass die Hühner mit Wurmkrankheiten Probleme hatten. Aber nichtsdestotrotz muss man doch so ein Hühnermobil auch irgendwie putzen oder sauber halten. Denn ich denke mal, sonst würden da auch Krankheiten einziehen. Wie ist das möglich? Kann man das einfach mit dem Kercher ausblasen? Oder wie muss man sich das vorstellen? Ich meine, die Hühner können ja nicht langfristig in ihrem eigenen Mist stehen bleiben.
0: Das Hühnermobil wird ja wöchentlich versorgt und entsorgt sozusagen. Also das heißt, einmal in der Woche bringt man das Futter, das Wasser, mistet den Stall und versetzt den Stall. Das ist eigentlich so die Arbeit, für die rechnet man etwa 1,5 Stunden einmal in der Woche. Und ansonsten kommt das tägliche Eier rausholen dazu. Und nach einem Durchgang wird der Stall komplett gereinigt. Das heißt, dann wird auch die Einstreu komplett rausgenommen und der Stall wird komplett feucht gereinigt. Also nass mit dem Kercher zum Beispiel.
1: Nun sprachen Sie es gerade ein, also es werden dann wieder neue Tiere eingestellt. Heute gibt es ja sehr spezielle Rassen. Die einen, die können kaum laufen, die sind nur dafür da, um möglichst viel Brustfleisch zu entwickeln. Die anderen können vielleicht super herlegen, aber wieder was anderes nicht. Ist es mit Ihrem System auch möglich, so eine Art Huhn glücklich zu machen, was so ein bisschen von beiden hat, also was man hinterher auch noch aufessen kann?
0: Ja, wir haben ein Hähnchen oder einen Kombistall entwickelt. Dort kann man auch wachsende Tiere drin halten. Das heißt, sowohl die Futtereinrichtung als auch das Wasser, die Tränken und die Abgänge von einer Ebene in die andere sind so ausgelegt, dass sie eben für wachsende Tiere geeignet ist. Also von 4 Wochen an bis zu 20, 25 Wochen, beziehungsweise die Zeit des Legens dann auch im Stall, sodass man auch die Geschwistertiere, also nicht nur die Legehenne, eierbetonte Legehenne, sondern dass man auch den Bruder mit aufziehen könnte in dem Hühnermobil oder auch reine Masttiere.
1: Gibt das dann, wenn die zusammen sind, nicht irgendwann ein großes Hickhack, wenn man das so sagt, oder ist das bei diesen Rassen nicht?
0: Doch, das ist so, sobald die männlichen Tiere geschlechtsreif werden, so mit 10 bis 12 Wochen, dann ist es gut, sie zu trennen. Also es kommt auf die Herde an, aber es kann durchaus sein, dass dann die männlichen Tiere, gerade wenn man halbe-halbe hat, Männchen, Weibchen, dass das dann schwieriger wird.
1: Aber grundsätzlich hat man auch in der Legeherde immer noch 1 oder 2 Hähne?
0: Ja, also wir empfehlen etwa einen Hahn pro 40 Tiere und das ist für die ganze Herde sehr gut, weil der Hahn eine wichtige soziale Funktion hat. Der Hahn passt auf, also er schaut, gibt es irgendwo eine Gefahr, und das bedeutet dann für die Legehennen, wenn der Hahn nicht warnt, dann können sie in Ruhe picken, fressen und müssen nicht aufpassen gleichzeitig. Der Hahn ist auch Streitschlichter, also die käbbeln sich auch untereinander mal, die Hähne, aber an für sich ist er für das Sozialverhalten in der Herde sehr förderlich.
1: Nun geben Sie ja viel Geld auch wahrscheinlich für die Weiterentwicklung Ihrer Stelle aus. Niemand kann, glaube ich, heute stehen bleiben. Und es gibt ja auch immer neuere oder forschende Erkenntnisse, die wichtig sind. Die Stelle, die Sie vor 20 Jahren fast gebaut haben, sehen wahrscheinlich auch nicht mehr ganz genauso aus wie die Stelle, die Sie heute bauen. Ja. Wenn jetzt ein Bauer so etwas kaufen will, etwas, was Sie jetzt heute bauen, oder ein Landwirt, dann wird er ja zunächst mal vielleicht per Internet oder Messe, ich weiß nicht, wie das bei Ihnen ist, Kontakt mit Ihnen aufnehmen. Reden Sie dann erstmal mit Ihnen, oder heißt das dann, kauf das Größte und sei glücklich?
0: Nein, um Gottes Willen. Also das Wichtigste ist, dass wir erstmal im gemeinsamen Gespräch herausfinden, welche positive Wirkung das Hühnermobil auf dem landwirtschaftlichen Betrieb haben kann. Das kann sogar im Extrem heißen, dass wir sagen, vielleicht warten Sie lieber noch 1-2 Jahre. Oder dass man erst noch Vorbereitungen treffen muss, dass für den Betrieb das Hühnermobil wirklich passt. Aber in der Regel ist es so, dass das Hühnermobil genau das ist, was der landwirtschaftliche Betrieb brauchen kann, weil das Hühnermobil sehr gut geeignet ist, um den Kunden anzusprechen. Also die Hühner, die geben so ein fröhliches Bild und sind so ein Hingucker für den Hof, dass wir sagen, es ist wie ein Aushängeschild, und man kann auch das Hühnermobil als Kommunikationswerbeanlage sozusagen nutzen, also dass man auf die Seiten des Hühnermobils draufschreibt den Namen des Hofes und dass dort die Eier erzeugt werden, und das ist so eine positive Wirkung für die allermeisten landwirtschaftlichen Betriebe, dass auch wenn anfangs erstmal die Sorge bestand, kann ich die Eier überhaupt alle vermarkten, wenn ich jetzt bei 250 Hühnern jeden Tag 210, 220 Eier habe, bleibe ich auf all diesen Eiern sitzen? Nein, die Erfahrung ist, die verkaufen sich wirklich sehr gut. Viele unserer Betriebe, fast die Hälfte, braucht sogar dann im ersten Jahr oder spätestens im zweiten Jahr das zweite Hühnermobil.
1: Das heißt, die kaufen dann nicht ein größeres und tauschen das erste aus, sondern es ist dann vielleicht schlauer, 2 kleine nebeneinander zu benutzen.
0: Ja, es hat Vorteile, wenn man die eine Herde zum Beispiel im September einstellt und die andere Herde im Januar, Februar. Dann hat man immer eine gute Mischung an Eiern da. Es gibt auch Betriebe, die legen die Einstallung so, dass sie im Sommer eher weniger Eier haben und um die Weihnachtszeit und Ostern eher mehr Eier, also dass dann mehr Tiere in der Hauptlegeperiode sind sozusagen. Ja, das ist wirklich gut, 2 Hühnermobile zu haben.
1: Nun gibt es ja viele Labels von den Biologen und Ökologen, die manchmal den Kunden wahrscheinlich eher verwirren, als dass sie ihm helfen. Und dann gibt es natürlich die ganz normalen konventionellen. In welchem Bereich gehen denn Ihre Hühnermobile nun?
0: Anfangs gab es eigentlich nur Biobetriebe. Also es waren allein Biobetriebe, die das Hühnermobil eingesetzt haben. Ich nehme an, weil Biobetriebe eher eine Direktvermarktung aktiv hatten und das Hühnermobil eben sich da sehr gut eignet. Und jetzt ist es so, dass sich die Idee der mobilen Hühnerhaltung doch sehr verbreitet hat und wir sehr stark auch Anfragen von konventionellen Betrieben bekommen. Dann auch immer mit einer Direktvermarktung und konventionelle Betriebe machen mit dem Hühnermobil eben auch sehr gute Erfahrungen, sodass wir eigentlich sowohl von sämtlichen Bioverbänden Stallbetreiber haben, die mit dem Hühnermobil arbeiten, als auch konventionelle Betriebe. Und das im In- und Ausland. Also wir liefern mittlerweile in 14 europäische Länder, wobei der Schwerpunkt Deutschland ist und aber auch Österreich, Schweiz dazugekommen sind und dann die anderen europäischen Länder in etwas kleinerem Umfang, aber da spricht sich das auch immer mehr rum.
1: Sie sind ja, glaube ich, auch nicht mehr der Einzige am Markt, der solche mobilen Hotels, könnte man es ja fast nennen, baut. Nichtsdestotrotz gibt es wahrscheinlich auch immer noch eine ganze Menge Hühner, die in Ställen leben. Das heißt, die nicht umherfahren, sondern wirklich ihr ganzes Leben in einem Stall hocken. Wie ist denn da das Verhältnis? Also wie viele Hühner leben denn nun in solchen beweglichen Heimen mit Auslaufen oder mit breiten Auslauf? Die anderen haben vielleicht einen ganz kleinen Auslauf. Und wie viele Hühner leben denn noch in ganz normalen, in Anführungszeichen, Ställen?
0: Also in Deutschland werden etwa 41 Millionen Legehennen gehalten. Und die Zahl der Hennen im Hühnermobil, also in dem System, das wir entwickelt haben und verbreiten, sind es zwischen 500 und 600.000 Hennen mittlerweile. Und wie die Zahl jetzt ist in anderen Systemen, also in anderen mobilen Systemen, das kann ich nicht genau sagen. Aber es wird immer mehr. Also ich kann mir gut vorstellen, dass es mindestens 1 Million Legehennen sind, die in mobilen Systemen gehalten werden.
1: Das ist aber immer noch nur in Anführungszeichen ein 40stel. Also das heißt, es ist noch Luft nach oben.
0: Ja, da ist Luft nach oben. Und ich denke, es ist auch sehr gut für jeden bäuerlichen Betrieb, der an Direktvermarktung denkt oder sich irgendwie eine Direktvermarktung vorstellen kann, auch über eine mobile Legehennenhaltung nachzudenken. Das heißt, wenn wir sagen, haben wir überhaupt in Deutschland den Platz dafür, die Legehennen alle in Systemen zu halten, wo die Hühner viel mehr Auslauf pro Henne bekommen. Also beim Hühnermobil empfehlen wir etwa 30 Quadratmeter pro Henne. Und da gibt es manch einen, der sagt, oh ja, das passt doch alles gar nicht in Deutschland rein. 40 Millionen Hennen mit so viel Auslauf, das ist so viel. Nein, das ist gar nicht so viel. Wenn Sie sich eine Fläche vorstellen von 30 Kilometern mal 40 Kilometer, da würden theoretisch alle Legehennen Deutschlands mit 30 Quadratmeter Auslauf reinpassen. Nicht, dass das jetzt besonders gut wäre, alle an einem Fleck, aber wir hätten die Fläche dafür. Das heißt, man könnte die Hennen wunderbar in kleinen Haltungen halten und damit bäuerliche Betriebe stärken und damit den ländlichen Raum.
1: Muss das dann immer eine reine Grasfläche sein oder könnte auch ein paar Büsche und Bäume drauf wachsen oder ein Waldrand, wo das Hühnermobil aufgestellt wird, oder ist das eher ungünstig?
0: Doch, das ist sehr gut für die Hennen, wenn sie Unterschlupf haben, auch in der Fruchtfolge, also im Ackerfutter, Kleegras, Luzerne, das sind sehr schöne Flächen, in denen man die Hühner halten kann, natürlich auch auf der Wiese. Was Hühner nicht so gerne mögen, ist langes, überständiges Gras. Das können sie nicht so gut picken und schlucken, also besser kurz gehaltene Flächen oder weiches Material, also wie zum Beispiel Kleeblättchen, die lieben Hühner sehr.
1: Das heißt, sie sind doch auch ein bisschen kulinaristisch veranlagt.
0: Die Hühner durchaus, ja. Sie lassen gerne auch was stehen. Aber auf der anderen Seite fressen sie ja auch viele andere Dinge gern, wenn jetzt zum Beispiel Äpfel runterfallen oder Kürbisse ihnen gegeben werden. Also die Flächen, wir haben reichlich Flächen für die Hühner. Also entweder in der Nachernte oder eben in der Fruchtfolge oder auf Grünflächen.
1: Gehen wir mal zum Ökonomischen. Ich war gestern im Laden, da kosten Eier so zwischen 1,19 Euro, also ich weiß es nicht mehr ungefähr, und 3 Euro. Also pro 10 Stück meine ich natürlich. Wenn man jetzt ihre Eier vielleicht nicht über den Laden, sondern eher direkt vermarktet, dann hätte ja der Landwirt auch etwas mehr Ertrag von jedem einzelnen Ei. Ist es dann fair zu sagen, dass die Eier vielleicht im Karton dann etwa 1 Euro mehr kosten würden?
0: Ja, das ist sehr fair. Also auch selbst wenn sie 2 Euro mehr kosten würden, also 20 Cent mehr pro Ei. Wenn man sagt, man kauft etwa 100 Schaleneier im Jahr pro Kopf, dann wären das etwa 20 Euro Unterschied, die ich mehr ausgebe für ein Ei aus dieser Haltung. Der Mehrwert, also der Nutzen, den ich aber mit diesem Ei, das ich regional kaufe, habe, der ist ganz, ganz vielseitig. Also ich erhalte damit einen bäuerlichen Betrieb, damit eine Landwirtschaft bei mir in der Nähe. Ein landwirtschaftlicher Hof hat viele Vorteile für uns. Also zum einen die Nahrungsmittelsicherung, zum anderen werden Felder auch gepflegt, auch Wegränder gepflegt. Landwirte haben eine wichtige positive Funktion in Dörfern. Wir haben einen Umsatz, den wir im ländlichen Raum generieren. Das sind, ich habe es mal ausgerechnet, das sind bezogen auf die Hühner im Hühnermobil etwa 42 Millionen Euro, die im ländlichen Raum durch die Hühnermobile, durch die Eiererzeugung an Wertschöpfung erbracht werden. Also wenn ich sagen kann, welchen Umsatz habe ich pro Stall, dann bleibt dieser Umsatz weitgehend in meinem landwirtschaftlichen Bereich, also in meiner Region, und kann dort wieder die Region stärken mit allem, was dazugehört.
1: Also wenn ich die konventionellen Hühnermobil-Landwirte dazu zähle, dann wäre das irgendwo im Monat zwischen 1,50 Euro und 2 Euro, also kein riesiger Betrag. Und dann, da kann man das ja auch anwenden. Es müssen ja nicht nur Bio-Eier werden. Dann heißt das, wir hätten ungefähr pro Monat pro Person 1,50 Euro bis 2 Euro an Mehrkosten gegenüber der allerbilligsten Möglichkeit.
0: Ja, so wäre das etwa.
1: Kein riesiger Betrag.
0: Kein riesiger Betrag. Selbst bei einer 3-4-köpfigen Familie sind es dann etwa vielleicht 5 Euro pro Monat, wenn man die Zahl der durchschnittlichen Eier pro Kopf, also Schaleneier sind das jetzt, gell? Also nicht die verarbeiteten Eier, sondern bei Hühnermobilen geht es ja dann um die Eier, die ich in der Schale verzehre, kaufe.
1: Genau. Ja, nicht in Nudeln verarbeitet oder so, sondern die Eier, die ich dann wirklich mir aufs Brot mache.
0: Mhm, genau, ja. Und ein weiterer Faktor sind die Arbeitsplätze im ländlichen Raum. Also ich kann mit einem Hühnermobil eben einen Arbeitsplatz schaffen auf dem Betrieb. Wir haben Betriebe, die sind vom Nebenerwerb in den Haupterwerb gegangen über die Hühnermobile. Oder sie sind überhaupt erst wieder in die Landwirtschaft neu eingestiegen. Wir hatten die Erfahrung gemacht, eine Familie, da hatte sich die Mutter überlegt, gehe ich irgendwo außerhalb auf die Suche nach einem 400-Euro-Job oder schaffe ich mir ein Hühnermobil an? Die Entwicklung war, dass die Familie über die Jahre 3 Hühnermobile hatte und sogar der Mann, der Partner, seinen Arbeitsplatz außerhalb aufgegeben hat und sie gemeinsam den landwirtschaftlichen Betrieb aufbauen konnten.
1: Und haben Sie ungefähr, ich glaube, so 75, 80 Mitarbeiter inzwischen? Also dafür, dass Sie ja mal ganz klein angefangen haben, ist das ja schon durchaus eine Erfolgsgeschichte in so relativ kurzer Zeit. Gehören Sie damit bei diesem Produkt zu den eher größeren oder eher kleineren Herstellern?
0: Also bezogen auf die vollmobile Haltung sind wir tatsächlich Vorreiter, kann man sagen. Und es sind jetzt auch Mitbewerber, die eigentlich aus anderen Sparten der Hühnerhaltung kommen, eingestiegen in die mobile Haltung. Also zum Beispiel Big Dutchman ist einer der größten Stalleinrichter weltweit. War auch ganz vorne oder ist wahrscheinlich auch noch ganz vorne in der Einrichtung von Käfiganlagen. Und auch diese Firma bietet einen mobilen, ich würde mal sagen teilmobilen Stall an. Und so gibt es auch andere Firmen, die zum Beispiel Stalleinrichter waren und jetzt sich spezialisiert haben oder zumindest eine zusätzliche Sparte haben, mobile Ställe zu bauen. Ja.
1: Würden Sie das eher jetzt als Verschärfung des Wettbewerbs betrachten oder ist das auch, sagen wir mal, insofern gut, dass man sagt, das spornt an?
0: Es spornt sicherlich an und wir können alle voneinander lernen. Das ist ja in jeder Entwicklung immer wieder sehr positiv. Uns ist es wichtig, dass man, wenn man die Systeme vergleicht, man auch wirklich den Unterschied sieht zwischen einem Stallsystem, das vielleicht nur einmal oder viermal im Jahr versetzt wird, was also mobil heißt, aber teilmobil eingesetzt wird, und einem Stallsystem, was wirklich jede Woche oder alle 2 Wochen versetzt wird. Das macht einen großen Unterschied für die Hennen, denn der stallnahe Bereich bleibt, wenn man eben häufig versetzt in der Vegetationszeit, wirklich grün. Auch die Wurzelmasse bleibt intakt und Wir sind der Ansicht, dass die mobile Haltung so konsequent betrieben sein sollte, dass also tatsächlich die Grasnarbe intakt bleibt. In der Vegetationsruhe, also in den Wintermonaten, ist das nicht so wichtig, weil die Grasnarbe sich dann komplett wieder regeneriert im Frühjahr. Aber in der Vegetationszeit ist das wirklich sehr wichtig und es gibt wissenschaftliche Untersuchungen, die das auch untermauern, dass der Stall, wenn er jede Woche oder alle 2 Wochen versetzt wird, auch keinen nennenswerten Nährstoffeinträge hinterlässt. Zumindest keine, die nicht wieder pflanzenverfügbar aufgenommen werden können. Also es findet keine Auswaschung ins Grundwasser, in tiefere Bodenschichten statt. Und das ist etwas, worauf wir achten müssen bei der Hühnerhaltung.
1: Also keine zusätzliche Nitratbelastung, die dann auch unser Grundwasser oder am Ende unser Trinkwasser belastet.
0: Genau. Also diese Haltung, die ist sowohl gut für die Umwelt als auch für die Tiere und die Menschen und die Region. Das heißt, wenn der Stall regelmäßig versetzt wird, dann erhalte ich die Grasnarbe und ich verhindere diese Nährstoffeinträge. Ich stabilisiere den landwirtschaftlichen Betrieb, der damit dann auch wieder dafür sorgen kann, dass er zum Beispiel Blühstreifen anbauen kann und weitere positive ökologische Wirkungen in der Region hinterlassen kann.
1: Normalerweise, wenn man als Landwirt einen Traktor hat oder eine Maschine hat, dann wird die ja nach dem Einsatz oder zumindest nach der Kampagne schön sauber gemacht, eingeölt, abgefädelt und dann in die Halle gestellt. Nun sieht das ja so aus, dass die Hühnermobile eigentlich das ganze Jahr über draußen stehen. Das heißt, der Kot von den Hühnern ist ja auch recht korrosiv. Sie müssen doch mit Korrosion dann irgendwann ein Problem kriegen, denn im Grunde genommen kann das ja nie in der Halle stehen. Dann könnten die Hühner ja nicht mehr rauslaufen. Das hätte ja überhaupt keinen Sinn. Das heißt, das muss eigentlich immer draußen sein.
0: Ja, deswegen sind die Ställe auch aus Materialien gebaut, die sehr dauerhaft sind. Also ähnlich wie eine Halle, eine Industriehalle, bestehen die Ställe aus diesen Sandwich-Elementen, also Blech, Schaum, Blech. Und so eine Industriehalle, die steht ja durchaus auch bei Wind und Wetter 30, 40 Jahre. Und die Stahlkonstruktion ist verzinkt, feuerverzinkt. Das heißt, da ist also keine massive Korrosion zu erwarten. Und das zeigen auch die Erfahrungen mit den ersten Ställen, die wir gebaut haben. Wobei wir die ersten Ställe noch in der Situation bei uns in der Scheune damals gebaut haben. Und da hatten wir gar nicht die Möglichkeiten, die wir jetzt haben in Bezug auf Verzinkung.
1: Und der Boden, auf dem die Tiere dann laufen?
0: Ja, also die Ställe, das hatte ich noch nicht gesagt, die Ställe haben alle eine Bodenplatte und haben alle Räder und bestehen aus 2 Ebenen. Das heißt, die untere Ebene ist die eingestreute Ebene und dann kommt nach oben hin das Mistband und dann kommt die Ebene, wo die Hühner schlafen, fressen, trinken und auch die Eier legen. Das heißt, wir haben immer 2 Etagen in unseren Ställen und dieses Mistband, das zwischen den beiden Etagen ist, das wird wöchentlich gemistet. Das heißt, der auch aggressive Kot, der verbleibt nicht lange im Stall, sondern wird wöchentlich abgedreht. Und das, was ansonsten im Stall anfällt an Kot, das ist dann oft ummantelt mit Staub und so weiter. Also unsere Erfahrung ist, dass die Ställe wirklich sehr dauerhaft sind, jetzt keine nennenswerten Korrosionsprobleme haben.
1: Man braucht dann also noch einen Misthaufen oder wird das dann einfach an Ort und Stelle breit gehakt, sage ich jetzt mal?
0: Nein, das ist doch schon nennenswert, was an Kot anfällt. Und da braucht man einen überdachten Misthaufen, ja.
1: Denn sonst würde dann wahrscheinlich der Stickstoffeintrag auf dem Feld zu sehr in die Höhe gehen.
0: Ja, das ist so, genau. Also der Mist, der kann dann sehr gut im landwirtschaftlichen Betrieb an anderen Stellen eingesetzt werden. Und das ist ja gerade das Gute, wenn man einen bäuerlichen Betrieb hat, da kann man ja in der Regel Dünger gebrauchen. Und der Hühnermist ist ganz hochwertiger Dünger.
1: Früher hat man immer drauf gesagt, da kann man tolle Champignons drauf züchten. Ja. Nun ist ja in der Diskussion immer mehr der sehr hohe Einsatz von Antibiotikern in der Hühnerhaltung, aber natürlich auch in der Schweinehaltung. Wenn man die Hühner nun mehr mobil hält, braucht man dann nicht mehr so viel Antibiotika? Kann man dann in gewissen Umfang darauf verzichten?
0: Die Antibiotika-Thematik ist bei Legehennen insgesamt nicht so hoch. Bei Masttieren, sowohl Masthähnchen als auch Puten, da ist das wirklich ein ganz massives Problem, auch oft in der Schweinehaltung noch, bei Legehennen nicht so sehr. Beim Hühnermobil kenne ich niemanden, der Antibiotika überhaupt einsetzen musste. Das heißt, wenn ich jetzt eine intensive Verwurmung hatte, dann kann ich mit Wurmmitteln dagegen ansteuern. Die habe ich aber in der Regel nicht mit dem Hühnermobil, weil ich muss ja einfach nur weiterfahren. Wenn ich jetzt eine Wiese hätte, die, sagen wir mal, eine Wurmbelastung hätte, aufgrund von einer anderen Haltung früher, dann kann ich die Wiese umbrechen, neu einsehen und dann ist das Thema auch erledigt. Also ich habe in der Regel entweder gar keine oder nur eine ganz geringe Parasitenbelastung. Und wenn ich da was merke, dann fahre ich einfach weiter. Also dann würde ich die Hennen entwurmen und weiterfahren. Aber dass es so massiv wird, dass sich dann wieder Infektionen da oben drauf setzen auf die gestörte Darmschleimhaut, dass ich dann mit Antibiotika daran gehen müsste, das ist sehr, sehr selten. Und also ich kenne es gar nicht bei Legehennen aus dem Hühnermobil, die da mit Antibiotika arbeiten mussten. Ist ganz vereinzelt, habe ich mal gehört, von einer Art Mandelentzündung. Also es gibt auch vereinzelt mal Infektionen, aber das kommt wirklich sehr selten vor. Die Hühner werden auch im Hühnermobil mit den vorgeschriebenen Impfungen geimpft. Gegen Newcastle Disease zum Beispiel. Und das geht mit Impfmittelbehältern, die wir im Hühnermobil auch anbieten. Aber an für sich ist es so, jeder Landwirt muss einen Ordner oder einen Nachweis zur Tierbehandlung, Tiermedikation vorweisen. Und die Landwirte sagen, ja, ich habe diesen Ordner, aber der ist leer.
1: Nun machen wir mal einen ganz großen Sprung und denken mal so in 20, 30 Jahren voraus, vielleicht dann Ihre Kinder, das Sie übernommen haben oder jemand anders, dann haben wir sowas wie bei Amazon, gibt es ja diese kleinen Kästchen, die man ansprechen kann und die einem dann morgens alles erzählen, was man wissen will. Hat man das wahrscheinlich in jedem Hühnermobil, dann sitzt hier bei Ihnen ein Mitarbeiter und kontrolliert alle 5000 dann schon existierenden Ställe und kann an der Soundanalyse sagen, wie es jedem einzelnen Huhn da drinnen geht und wenn es ein Problem gibt, den entsprechenden Landwirt anrufen. Ist das so die langfristige Geschichte, dass man das auch noch deutlich technologisierter, digitalisierter macht oder ist das eigentlich keine gute Idee?
0: Also zum Beispiel eine Abfrage, wie ist der Ladestatus meiner Batterie, wie ist der Wasserverbrauch, Futterverbrauch und das aufs Handy, ja, da arbeiten wir auch dran an solchen sozusagen Informationen aufs Smartphone. Solche Wünsche bestehen oder also jegliche Ideen von Stallüberwachung zum Beispiel, auch Tierbeobachtung von Ferne oder was bewegt sich noch um den Stall rum, sowas zum Beispiel. Da in die Richtung kann man weiterdenken. Aber die Vision, die wir haben, ist, dass die Hühnerhaltung noch viel mehr zur Stabilisierung von bäuerlichen Betrieben beitragen kann. Das ist also wieder der Trend, der sich schon ganz langsam mit Hühnermobilen auch schon umdreht, also dieses Wachsen oder Weichen, das dafür gesorgt hat, dass wir nur noch einen Bruchteil der landwirtschaftlichen Betriebe haben, die wir mal hatten, mit allen Folgen für den ländlichen Raum, auch bezogen auf Arbeitsplätze, Wertschöpfung im landwirtschaftlichen Raum, Abwanderung in die Städte, die ganze Mietenthematik, also alles, was da dran hängt, dass sich diese Entwicklung wieder umkehrt. Also das heißt, dass wieder mehr landwirtschaftliche Betriebe gibt und dass man durchaus mit einer Betriebsgröße von 30, 50 Hektar vielleicht oder auch weniger eine Familie ernähren kann.
1: Das würde aber insgesamt dann mehr in die Richtung von Endkundenvermarktung, Bauernhofladen oder kleine Gruppen, dass drei Bauernhöfe zusammen sich einen Laden teilen, damit sie nicht den ganzen Tag da dran gebunden sind, so in diese Richtung gehen.
0: Das sind diese positiven Effekte, ja, die wir auch hier durchaus im Werra-Meißner-Kreis bei einigen Betrieben sehen können. Ja, die Direktvermarktung wird mehr und damit wird die Abhängigkeit von größeren Abnehmern geringer. Also ich kann als Landwirt wieder selbst bestimmen, was mein Produkt kosten wird. Also das war jahrelang über Jahrzehnte, auch heute ist es ja noch recht verbreitet, so eine ganz umgedrehte Entwicklung, dass ein Landwirt sein Produkt abliefert und dann irgendwann später erfährt, was er dafür an Geld bekommt. Und das hängt mittlerweile schon fast vom Weltmarkt ab. Das heißt, Landwirte sind in Abhängigkeiten, die ungut sind. Und das wirkt sich dann am Ende, sagen wir mal, an manchen Stellen auch negativ auf die Qualität aus, wenn es sich lohnt, an bestimmten Stellen Kosten zu sparen, wo es nicht günstig ist.
1: Das ist sicherlich ein wichtiger Punkt. Auf der anderen Seite ist er natürlich auch etwas von Ihnen abhängig. Wenn mal was kaputt geht, was vielleicht gar nicht so häufig ist, dann muss er ja auch irgendwie an Ersatzteile kommen, beziehungsweise wenn er gar nicht klarkommt, muss Ihnen ja auch einer helfen, das einzubauen.
0: Ja, das ist so. Also wir haben Servicetechniker, die rausfahren zu unseren Landwirten. Wir haben auch Servicetechniker, die, wenn ein Stall ausgeliefert wird, zum Stall kommen und bei den kleinen Hühnermobilen das Nest anbauen und die Landwirte beraten. Und sozusagen Standard, dass immer wieder unsere Servicetechniker unterwegs sind und vor allem auch wir telefonisch erreichbar sind. Das heißt, wir haben Beratung sowohl in Bezug auf die Technik hier vor Ort, wir haben zwei Mitarbeiter, die den ganzen Tag zur Verfügung stehen für die technische Beratung und dann eben unsere Kundenberater, die insgesamt für alle Fragen rund um die Legehennenhaltung gut informiert Auskunft geben können. Also wenn zum Beispiel die neuen Hennen gebraucht werden, wo bekomme ich die her, was mache ich im Winter, welche Ideen habt ihr noch, wie ich meine vielleicht im Sommer mal zu vielen Eier gut vermarkten kann oder alle Fragen rund um die Hühnerhaltung. Da kommen so viele Informationen hier zusammen in unserem Betrieb, dass wir auch diese Informationen gerne weitergeben.
1: Nun hatten Sie Ihre Idee ja sozusagen in Witzenhausen, das ist von hier 50 Kilometer ungefähr entfernt, sind dann hierher gezogen, also im Werra-Meißner-Kreis, im strukturschwachen Nordhessen geblieben. Haben Sie das mal bereut oder dass Sie nicht in eine große oder an eine große Stadt rangezogen sind oder finden Sie das eigentlich ganz passend, dass Sie jetzt hier mitten auf dem Land leben?
0: Also ich persönlich komme aus Frankfurt, das heißt, das Stadtleben habe ich als Kind erleben dürfen. Und ich finde unseren Werra-Meißner-Kreis hier, und ich glaube, da geht es vielen unserer Mitarbeiter auch so, einen sehr attraktiven Lebensort. Also wir haben die Städte in guter erreichbarer Nähe, Kassel und Göttingen. Und ich finde eine sehr lebenswerte Umgebung hier. Ich glaube, im Stadtrand von Frankfurt, Rhein-Main-Gebiet oder anderen Städten wäre es für uns viel schwieriger, so einen Produktionsstandort zu finden, der für uns finanzierbar ist und auch dann die Möglichkeiten der Betriebsentwicklung so gibt. Also das war toll hier.
1: Also Platz haben wir natürlich auf jeden Fall mehr, aber Sie brauchen ja sicherlich auch Zulieferer. Also Sie werden ja nicht jedes einzelne Teil selber herstellen. Das macht ja heute, glaube ich, wahrscheinlich auch keinen Sinn mehr. Ist das dann schwieriger oder einfacher?
0: Also wir haben sehr eng und über viele Jahre mit Zulieferern aus dem Umkreis von 50 Kilometern zusammengearbeitet. Das sind ganz intensive, jahrelange, grauensvolle Zusammenarbeiten und das ist für beide Seiten eine sehr gute Sache. Das heißt, die Firma, die schon die allerersten Stelle für uns gebaut hat oder Teile dafür entwickelt hat, mit denen arbeiten wir immer noch zusammen. Dazu sind natürlich auch andere Lieferanten gekommen, auch teilweise von etwas weiter weg. Aber es ist nicht so, dass wir nach Polen, Tschechien oder sonst wohin die Fühler ausstrecken, sondern uns ist es wichtig, in der Region auch unsere Zulieferer zu haben und auch die engen persönlichen Kontakte zu unseren Lieferanten.
1: Also es ist nicht unbedingt immer der Allerbilligste, der den Zuschlag dann kriegt.
0: Naja, es ist ja so, dass etwas, was günstig ist für beide Seiten, nicht unbedingt das Billigste ist. Es muss natürlich, wir müssen wettbewerbsfähig sein, gerade angesichts auch eines wachsenden Wettbewerbes. Aber solange das in irgendeiner Weise gut machbar ist, dann möchten wir gerne mit unseren langjährigen Partnern auch weiter vertrauensvoll zusammenarbeiten.
1: Ja. Sie sind ja, glaube ich, noch eine privat geführte Firma oder eine Familienfirma. Das heißt, Sie haben auch nicht den Druck, jetzt für Ihre Aktionäre unbedingt eine 10%ige Rendite jedes Jahr erwirtschaften zu müssen.
0: Ja, das ist wirklich schön, dass wir, also ob ich das bin, die da die Geschäftsführung hat oder ob die Firma auf mehreren Schultern getragen wird. Es ist so, dass die Firma schon von mehreren Schultern getragen wird, ich aber dennoch die Geschäftsleitung habe und da auch Ideen sind, wie sich das auch noch weiterentwickeln kann zukünftig. Aber es wird immer so sein, dass wir gemeinsam in der Firma entscheiden können, wo wollen wir uns hin entwickeln und nicht davon abhängig sind, Shareholder Values oder welchen Maßgaben auch immer zu folgen. Und das ist etwas, was wir alle hier, alle 80, sehr genießen. Dass das, was wir hier voranbringen möchten, das, ja, was wir an Ideen haben, das können wir umsetzen. Da brauchen wir nicht den freundlichen Onkel in Amerika zu fragen oder sonst wo oder in Schweden, sondern wir sind es, die gemeinsam mit den Landwirten Lieferanten, mit unseren Lieferanten. Wir sind es, die Entwicklung voranbringen können.
1: Ja, Frau Weilander, wir wünschen Ihnen erstmal sehr viel Erfolg noch für die nächste Zeit, dass Sie sich hier auch bei uns im Werra-Meißner-Kreis nach wie vor wohlfühlen und vielleicht auch noch Angestellte, Lehrlinge, Auszubildende heißt das ja heute, finden. Denn eine Firma lebt ja eigentlich auch von jungen Leuten, die nachwachsen. Die ältere Generation muss den Staffelstab ja irgendwann mal weiterleiten. Da wünsche ich Ihnen viel Erfolg und vielleicht haben wir ja irgendwann noch mal die Zeit, dann können wir uns über die 200 verschiedenen Laute der Hühner unterhalten. Ich finde das ja spannend, hätte nicht gedacht, dass die so eine Bandbreite haben, die Hühner. Müsste man mal gucken, ob man die irgendwo kriegen könnte.
0: Das wäre noch spannend. Also da bin ich wirklich nicht die Fachfrau. Ich finde das selber so spannend, dass die Hühner so interessante Tiere sind, die auch ihre Verhaltensweisen so ausgeprägt äußern. Das ist wunderschön, den Tieren zuzuschauen, wie sie so inbrünstig sonnenbaden oder staubbaden oder rumsausen. Das sind einfach spannende Tiere. Und ich denke mal, dass es wichtig ist, egal was man macht, dafür zu sorgen, dass es zum Wohlergehen aller Beteiligten ist. Also sowohl der Mitarbeiter als auch der Landwirte, aber eben auch dieser vielen Hühner, für die wir Verantwortung haben. Und das sind alles Lebewesen. Und die Produkte, die wir von diesen Tieren bekommen, die haben eine ganz besondere Qualität, wenn die Tiere auch gut gehalten sind. Das ist zum Teil sogar messbar, aber mindestens ist es schmeckbar, dass diese Eier aus der Haltung ganz tollen Geschmack haben. Also wenn die Tiere so viel Grünes aufnehmen, die nehmen ähnlich einer Kuh 10% ihres Körpergewichtes an Grünmasse auf. Und das schmeckt man. Das gibt eine andere Zusammensetzung der Fettsäuren. Das gibt sehr hohe Carotingehalte. Und diese Carotingehalte, die sind sowohl für die Tiere gut, zur Stärkung der Abwehr, als auch für uns Menschen. Also wenn man etwas macht, was für alle Beteiligten zum Wohle dient, dann macht das richtig Freude. Und das geht uns jeden Tag so.
1: Ja, wenn ich Sie hier so grinsend und lachend sitzen sehe, dann denke ich, wenn Sie nochmal wiedergeboren werden würden, dann würden Sie auf jeden Fall in eines Ihrer Hühnermobile einziehen. Ja. Also, herzlichen Dank für das Interview.
0: Ja, sehr gerne. Vielen Dank, Herr Lorenz.
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4: Salvete amica et amici. Wir der Lateinkurs aus der Anne-Frank-Schule Eschwege im Jahrgang 7 möchten mit euch eine Rundreise durch das antike Rom starten. Wir, Safrina, Camilla und Lina. Also, ich habe Latein gelernt, weil ich mich mit alten Sprachen beschäftigen möchte. Warum hast du dich eigentlich damit beschäftigt, Camilla?
5: Ich will gerne Jura studieren und in diesem Bereich dann auch später arbeiten. Und du, Lina?
6: Ich wollte seit klein auf immer Ärztin werden, weswegen ich mich entschieden habe, Latein zu wählen. Aber warum hat unsere Lehrerin eigentlich Latein gewählt?
5: Dazu begrüßen wir Sie hier persönlich und können Sie direkt befragen. Warum haben Sie eigentlich Latein gelernt?
7: Meine Eltern haben das damals einfach für mich entschieden. Die dachten wahrscheinlich, ich bin in der Grammatik ganz gut, ich habe mal mathematisches Denken und deswegen haben sie anstatt Französisch Latein für mich gewählt.
5: Und was hat sie so am meisten an Latein gecatcht?
7: Zum einen sicherlich das Geschichtliche, was wir gelernt haben und unsere europäischen Wurzeln, die wir dadurch kennengelernt haben. Und auf der anderen Seite war ich fasziniert von der strukturierten Grammatik.
5: Und Sie unterrichten es ja heute auch noch.
7: Genau.
5: Was faszinieren Sie an Rom?
7: Mich fasziniert, dass das antike Rom mittendrin im modernen Rom steht.
5: Oh, schwer vorzustellen, aber deswegen fahren wir auch in 2 Jahren nach Rom.
7: Genau.
5: Was ist Ihr Lieblingsort in Rom?
7: Ah, da gibt es natürlich viele, viele, viele Orte. Immer wieder faszinierend ist aber, wenn man aus der U-Bahn kommt, wenn man dann direkt vor dem Kolosseum steht. Das ist immer, immer wieder beeindruckend. Und natürlich das Forum Romanum, wenn man direkt auf den Spuren der alten Politiker und Redner wandelt. Das ist natürlich auch immer sehr aufregend.
5: Und welche Art von Latein lernen wir heute noch?
7: Wir lernen oder ihr lernt das klassische Latein. Es gibt ja auch noch das Kirchenlatein zum Beispiel. Aber wir lernen wirklich das klassische Latein, was Cäsar und Cicero geschrieben und gesprochen haben.
5: Und ich glaube, die interessanteste Frage, warum ist Latein eine Todessprache?
7: Tja, Latein ist ja die Basissprache von den sogenannten romanischen Sprachen, also Französisch, Spanisch, Italienisch zum Beispiel. Und diese Sprachen haben sich aus dem Lateinischen entwickelt und somit ist das Lateinische immer mehr in den Hintergrund getreten, bis es dann irgendwann halt ausgestorben ist.
5: Und warum lernen wir dann überhaupt Latein?
7: Naja, weil es halt genau diese Basissprache ist und wir dadurch die sprachlichen Strukturen kennenlernen und damit lernt man leichter dann moderne Sprachen.
5: Und für welche Berufe braucht man heute noch Latein?
7: Naja, das meiste, was man, glaube ich, nennt und kennt, ist die Medizin, weil man ja da diese lateinischen Fachbegriffe hat. Und die Juristen müssen auch sich gut im Lateinischen auskennen, weil die ihre Plädoyers ja noch so aufbauen, wie Cicero es damals gemacht hat.
5: Und zum Abschluss noch Ihr Lieblingssatz auf Latein.
7: Ja, da würde ich gerne zwei Zitate nennen. Zum einen natürlich von dem Dichter Horaz, Carpe diem, nutze den Tag. Ich denke, das ist dem einen oder anderen sehr geläufig. Und dann mein Lieblingsgedicht von dem Liebesdichter Catull, Odet amo quarit faciam fortasse requiris. Nescio, sed fieri sentiet et excrucior. Ich glaube, ich übersetze das mal. Ich hasse und ich liebe. Warum ich das tue, fragst du vielleicht. Ich weiß es nicht, aber ich fühle, dass es mir widerfährt und ich leide Qualen.
5: Ein sehr cooler Satz, sage ich mal so. Und gratias ago, michi, plauit. Ich bedanke mich und es hat mir gefallen.
7: Gaudium erat, es war eine Freude.

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1: Hallo und herzlich willkommen zu unserem kleinen Beitrag über das römische Militär. Ich würde jetzt mal sagen, wir fangen mal an mit Al-Walid.
2: Hallo, ich bin der Al-Walid. Ich habe ein paar Informationen über die Kriege, die Rom damals hatte. Also die wichtigsten Kriege. Und ich habe einen Grund, warum die diese Kriege eigentlich gewonnen haben. Und ich habe euch ein bisschen dazu gegeben mit typischen Kommandos. Ich habe 5 typische Kommandos, die halt damals gab. Und ich werde meinen Freunde hier fragen, ob die vielleicht diesen Wörter kennen. Milan, Imran, weißt ihr vielleicht, was Statte bedeutet?
1: Stopp. Stillgestanden?
2: Genau, stillgestanden. Move, Mini?
1: Ich glaube, das war Halt.
2: Ruhe durch.
1: Ach so.
2: Bergite?
1: Marsch, glaube ich.
2: Marsch, oder? Genau. Konnte ich Titel? Weißt ihr? Nicht?
1: Nee.
2: Okay.
1: Nee,
2: sag bedeutet mal. Halt.
1: Okay. Ach so.
2: Und Gladius Stringite ist ein bisschen schwierig, das sage ich euch schon mal. Tidi. Jetzt gehe ich zu der Grund, warum Rom damals die meisten von ihren Kriegen gewonnen haben. Weil deren Medizin war sehr fortschrittlich für deren Zeit. Okay, jetzt gehe ich zu meinen Kriegen. Ich habe 3 Kriege. Punischer Krieg, Gallischer Krieg und Caesar Bürgerkrieg. Also Rom kämpfte gegen Karthago um die Kontrolle über das Mittelmeer, um wichtige Handelswege. Hannibal Barca überquerte mit Elefanten die Alpen und besiegte Rom in mehrere Schlachten. Am Ende gewann Rom den Krieg, zerstörte Karthago und wurde zur stärksten Macht im Mittelmeer. Also dieser Krieg war der Krieg, wo Rom den Mittelmeer komplett übernommen hat und sie war der einzigste Kraft, die da war. Gallischer Krieg. Julius Caesar führt die römische Armee und eroberte große Teile Galliens. Verkinget Dorks vereinte viele gallische Stämme gegen Rom, verlor aber bei Alessia. Caesar gewann den Krieg und wurde dadurch sehr mächtig und beliebt in Rom. Also dieser Krieg war halt der Krieg, wo Leute Caesar gemocht haben, weil da hat er gezeigt uns, warum er so gut war. Jetzt gehen wir zu dem Bürgerkrieg, Caesars Bürgerkrieg. Der Bürgerkrieg begann, als Caesar den Rubikon über sich und gegen den römischen Senat zog. Caesar kämpfte gegen Bombay und gewann die wichtigste Schlacht von Pharsalos. Nach seinem Sieg wurde Caesar Diktator und die römische Republik verlor immer mehr Macht.
1: Ich habe ein paar Fragen an dich, also um genau zu sein, 2 eigentlich.
2: Mhm.
1: Und zwar, warum wollten viele Soldaten Caesar eigentlich unterstützen?
2: Weil, weißt du noch, mit dem Gallienkrieg, den ich dir eben gesagt habe, die mochten ihn. Die dachten, er war das Beste, was geben kann.
1: Also der Stärkste.
2: Ja, und die waren auch sehr loyal zu ihm. Milan, hast du noch Fragen?
3: Warum wollte Caesar unbedingt Gallien erobern?
2: Also Caesar war ein Diktator. Und wie wir wissen, meisten Diktatoren wollen Macht. Und das wollte er auch.
1: Gut, dann gehen wir jetzt mal zu Imran. Und Imran stellt euch die Rüstung und die Waffen vor. Oh.
4: Ja, also ich bin der Imran und ich stelle euch die Rüstung und Waffen und halt noch die Kriegsformation vor. Ja, fange ich mal direkt an. Die römischen Soldaten und die Legionären hatten mehrere Waffen. Am wichtigsten war das Gladius, auf Deutsch, also ein Kurzschwert für den Nahkampf. Bevor die das Gladius einsetzen konnten, also das Kurzschwert, wurfen die den Pilum, also ein Speer, um die Schilder der Gegner kaputt zu machen. Als Zweitwaffe trugen sie das Pugio. Ein Dolch war das. Also falls deren Hauptwaffe oder so irgendwas mal verloren ging oder so im Kampf, dass sie noch eine Zweitwaffe haben. Ja, das waren die Waffen, die sie eigentlich immer so bei sich trugen, als sie in den Kampf gingen. Und ja, komme ich zu Rüstung und den Schutz. Zum Schutz hatten die Soldaten den großen rechteckigen Schild, das Scutum. Dazu kamen ein Helm und eine Rüstung, zum Beispiel die Lorica Segmentata. Diese Kombination machte sie im Kampf gut geschützt und trotzdem beweglich. Also das war jetzt die Rüstung, die sie eigentlich üblich trugen. Ja, dann mache ich jetzt die Kriegsformation. Also im Kampf hatten die halt mehrere Kriegsformationen. Die bekannteste, also einer der bekanntesten, war die Testudo, auch Schildkröte genannt. Dabei hielten die Soldaten eine Reihe vorne, deren Schildern nach vorne halt, und eine Reihe nach oben. Dass es halt aussieht wie ein Schildkrötenpanzer. Die vordere Reihe hieß Prima und die obere Reihe hieß Sekunda. Das wurde dann halt mäßig so gerufen, dass sie wissen, was sie halt machen sollen. Das war halt die Testudo. Und dann hatten sie, wenn die Soldaten halt umzingelt wurden, also so eingekreist, nutzten sie den Orbis. Dabei standen sie im Kreis und konnten sich von allen Seiten verteidigen. Das war ein Manipularsystem oder eine Schlachtreihe. Die Römer kämpften in drei Reihen. Hastati, das waren die jungen Soldaten, die waren vorne. Die Principes, erfahrene Soldaten, und die waren in der Mitte. Und dann hatten die noch die Triari, das waren die Veteranen, hinten als Reserve. Der Vorteil daran war, die Soldaten konnten sich abwechseln und waren besser organisiert. Dann komme ich noch zu einer Form, die Keilform, Cuneus. Die Soldaten liefen in einer Spitze nach vorne. Das Ziel dabei war, die gegnerische Linie zu durchbrechen. Und dann jetzt die, das war die

Eigenschaften. Fangen wir an bei den hohen Offizieren. Der Legionskommandeur. Er war ein hoher Kommandeur, der eine Legion, also eine Armee von 5.000 bis 6.000 Mann befehlte. Dann der Tribunus Laticalavius, der Breitstreifentribun. Das heißt, zweiter Befehlshaber und ist halt oft ein junger Senator. Dann der Praefectus Castorum, ein Präfekt, der die Logistik und die generell die Post sozusagen weiterleitete. Dann kommen wir zum Tribuni August Clavi. Das war der Ritter, also gehörte zum ritterlichen Standes. Dann kommen wir zu den Offizieren und Unteroffizieren, zum Beispiel die Centurion und die Spezialisten. Kommen wir zum Primus Pilus, der ranghöchste Centurio der gesamten Legion. Dann kommen wir zum Centurio selbst. Das ist ein Befehlshaber einer Centurie, ca. 8 bis 100 Mann. Das heißt, eine Centurio bestand aus 8 bis 100 Männern. Dann kommen wir zum Optio, das war der Stellvertreter des Centurio. Dann der Signifer, das war der Fahnenträger. Der Aklifer, der Prestigsträger, Adlerträger, das hieß, er trägt den Legionsadler. Kommen wir zur Mannschaft. Einmal den ganz normalen Legionär, das war der einfache, schwere, bewaffnete Fußsoldat. Dann zum Immunus, das war meist Spezialisten, also Handwerker oder Ärzte. Mehrere Centurion bilden eine Kohorte und 60 Kohorten einer Legion. Und ja, das war's zu unserer kleinen Präsentation über das römische Militär und ich wollte jetzt sagen, wir enden damit.

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1: Hallo und herzlich willkommen zu unserem Radioprojekt. Wir nehmen euch heute mit auf eine Reise ins Jahr 100 nach Christus, ins antike Rom. Viele kennen aus dem alten Rom nur das Kolosseum. Doch wir sprechen heute über das eigentliche Zentrum, das Forum Romanum. Im Laufe unseres Berichtes sprechen wir auch über den Lapis Niger. Wenn ihr wissen wollt, was das ist, bleibt bis zum Ende dran.
2: Das Forum Romanum heißt übersetzt übrigens römischer Marktplatz und war das sogenannte Zentrum des Lebens.
1: Überall standen hohe Säulen und beeindruckende Tempel. Zwischen ihnen bewegten sich viele Menschen durcheinander und beschäftigt.
2: Das Forum liegt in einer Senke zwischen den drei Stadthügeln, Kapitol, Palatin und Esquilin. Dort standen viele Denkmäler und öffentliche Gebäude.
1: Hier haben sich Händler, Politiker und ganz normale Bürger getroffen. Manche haben Waren gehandelt, andere haben diskutiert.
2: Das Forum war ein besonders wichtiger Ort, weil dort viele Straßen endeten. Dadurch kamen täglich tausende Menschen auf den Platz. Es hatte drei unterschiedliche Funktionen.
1: Es war zum einen ein gut besuchter Markt mit vielen Geschäften und Ständen.
2: Zweitens war es aber nicht nur ein Marktplatz, sondern auch ein Ort für wichtige politische Entscheidungen. Oft wurden dort auch Volksversammlungen oder Reden gehalten. Wichtige politische Gebäude waren die Curia Hostila, der Sitz des Senats, und die Rostra, die Rednertribüne.
1: Es wurden Gesetze beschlossen, Nachrichten verbreitet und Streitigkeiten geklärt. Zum Beispiel öffentliche Machtkämpfe zwischen Politikern und Konflikte zwischen reichen und armen Bürgern. Politik auf dem Forum war oft gefährlich. Öffentliche Reden konnten sogar Gewalt auslösen. Politiker versuchten dort, die Menschen von ihren Reden zu überzeugen.
2: Besonders berühmte Politiker wie Julius Caesar hielten dort wichtige Reden. Viele Entscheidungen über das Römische Reich wurden genau dort getroffen.
1: Drittens war der Marktplatz auch noch ein religiöses Zentrum. Wichtige religiöse Tempel waren zum Beispiel der Tempel des Saturns oder der Tempel der Vesta. Generell war Religion für die Römer sehr wichtig. Sie glaubten, dass die Götter über Erfolg oder auch Ernten entschieden.
2: Übrigens nannte man auch das Herz Roms, sogar als Rom noch ein Dorf war, das Forum schon das Zentrum Roms.
1: Später kamen spezielle Märkte für Gemüse, Fisch, Fleisch und Wein dazu. Und das Forum wurde immer größer.
2: Der Marktplatz war ein Ort für viele öffentliche Gebäude und Denkmäler.
1: Und obwohl heute vieles nur noch Ruinen sind, kann man sich vorstellen, wie es früher einmal geklungen hat. Stimmen, Schritte oder vielleicht sogar Applaus.
2: Jetzt nehmen wir euch mit auf eine Reise in die Vergangenheit.
1: Stell dir vor, du gehst durch das alte Rom. Die Sonne scheint auf helle Steinwege und vor dir öffnet sich ein großer Platz. Doch wo befindest du dich überhaupt?
2: Du stehst mitten auf dem Forum Romanum im alten Rom. Um dich herum stehen große Tempel mit hohen Säulen.
1: Überall laufen Menschen in langen Gewändern, Toga genannt, herum. Du siehst Händler, Senatoren und Bürger. Das Forum ist voller Leben. Es sind Stimmen zu hören, laut und durcheinander. Zwischen den Ständen hört man verschiedene Sprachen, die aus verschiedenen Teilen Roms herkommen.
2: Händler rufen und bieten Brot, Oliven und Obst an und es riecht nach frischem Essen. Manche kaufen Brot oder Wein für ihre Familien. Andere tauschen Neuigkeiten aus. Probate Messer Olivia, ruft ein Händler in die Menge, doch du gehst weiter.
1: Ein Mann hält eine Rede. Viele Menschen bleiben stehen und hören ihm zu. In dubio pro reo, sagt der Mann. Das bedeutet in Zweifel für den Angeklagten. Einige nicken zustimmend, andere sehen eher skeptisch aus. Oft finden hier Gerichtsverfahren wie dieses statt.
2: Pferdewagen rollen über die Steinwege und Kinder laufen über den Platz und spielen Fang. Alles wirkt ziemlich lebendig.
1: Drumherum ragen große Tempel in den Himmel. Die Römer kommen hierher, um zu ihren Göttern zu beten. Sie bringen kleine Opfergaben für Glück oder Vergebung.
2: Man spürt, dass das Forum das Zentrum Roms ist und wie wichtig dieser Ort für die Menschen ist.
1: Plötzlich nähern sich Soldaten, ihre Rüstungen glänzen und sie marschieren in drei langen Reihen.
2: Es finden oft Triumphzüge statt, wenn zum Beispiel ein Feldherr gewonnen hat. Bei einem Triumphzug feiern die Römer ihre Siege. Der Feldherr fährt auf einem Wagen, begleitet von Musik.
1: Dann machen die Menschen Platz und beobachten den Zug und jubeln. Solche Triumphzüge sollten die Macht Roms symbolisieren.
2: Dieser Ort wirkt mächtig und lebendig zugleich. Hier treffen sich die Menschen, um zum Einkaufen, diskutieren und feiern.
1: Du schaust noch ein wenig dem Umzug zu.
2: Doch dann wird alles leiser und du stehst nur noch zwischen den Ruinen.
1: Wie wir gerade in der Geschichte gehört haben, handelt es sich um einen Ort voller Leben und Lachen. Wenn ich das Wort Forum höre, verbinde ich es irgendwie schon gleich mit Rom und seiner Geschichte.
2: Das Forum Romanum war das Herz Roms, der Mittelpunkt der ganzen Stadt. Hier passierte alles: Volksversammlungen, Triumphzüge und Gerichtsverhandlungen. Das Forum wurde übrigens über 1000 Jahre benutzt, von etwa 700 vor Christus bis ins 7. Jahrhundert nach Christus.
1: Die ersten Ausgrabungen fanden aber erst im 18. Jahrhundert statt. Doch die entscheidendste Ausgrabung war im Jahr 1898. Es hilft Historikern bis heute, das Leben der Römer besser zu verstehen. In ganz Rom werden bis heute noch Ruinen entdeckt und ausgegraben.
2: Und jetzt fragt ihr euch bestimmt noch, was bei Ausgrabungen alles gefunden wurde. Der interessanteste aller Funde war Lapis Niger, übersetzt schwarzer Stein, den der Archäologe Giacomo Boni entdeckte. Hierbei handelte es sich um schwarze Marmorplatten, unter denen man eine beschriftete quadratische Fläche gefunden hatte. Bei der Inschrift handelte es sich um den Rest eines Kultgesetzes.
1: Unter anderem wurden auch Münzen, Schwerter, Säulen und Tonkrüge gefunden.
2: Die Ausgrabungen des Forum Romanum zeigen, wie viel wir durch Archäologie und über das frühe Rom lernen können. Besonders der Lapis Niger gibt bis heute Rätsel auf.
1: Wir hoffen, euch hat unsere kleine Reise ins antike Rom gefallen.
3: Tschüss!
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1: Heute sprechen wir über das Amphitheater. Die Römer nannten so einen Ort ein Theatrum. Ein Amphitheater ist ein großer Platz, an dem früher viele Menschen zusammengekommen sind, um etwas zu sehen oder zu hören.
2: Wenn man ein Amphitheater betritt, sieht man zuerst die Choräa. Das sind die Sitzreihen, die halbkreisförmig nach oben gebaut sind. Die Spectatores, also die Zuschauer, saßen dort und konnten alles gut sehen.
1: Die Römer haben die Choräa so gebaut, dass viele Menschen hineingepasst haben. In manchen Amphitheatern konnten mehrere tausend Leute sitzen. Das war damals etwas Besonderes, weil es keine großen Stadien wie heute gab.
2: In der Mitte liegt die Arena. Das Wort bedeutet Sand, weil der Boden früher mit Sand bedeckt war. Der Sand sollte Spuren aufnehmen, zum Beispiel von Tieren oder Kämpfen. Für die Römer war das ganz normal.
1: In der Arena fanden viele verschiedene Dinge statt. Es gab Theaterstücke, Reden, Feste und manchmal auch Tierkämpfe. Die Römer nannten solche Veranstaltungen Spectacula, also Schauvorführungen.
2: Besonders bekannt waren die Gladiatores, also die Kämpfer, die in der Arena auftraten. Manche kämpften gegeneinander, andere gegen Tiere. Für die Menschen damals war das sehr spannend.
1: Die Gladiatores waren oft Sklaven oder Gefangene. Manche wurden aber berühmt, wenn sie viele Kämpfe gewonnen hatten. Dann jubelten die Zuschauer ihnen zu, so wie wir heute Sportler anfeuern.
2: Interessant ist auch die Architektur, also die Bauweise. Die Römer haben das Amphitheater so gebaut, dass die Akustik sehr gut war. Wenn man in der Arena etwas sagte, hörte man es sogar noch ganz oben.
1: Das ist beeindruckend, weil es damals keine Mikrofone oder Lautsprecher gab. Alles funktionierte nur durch die Form des Gebäudes.
2: Viele Amphitheater hatten auch unterschiedliche Räume. Diese nannte man Hypogeum. Dort wurden Tiere gehalten oder Requisiten gelagert. Manchmal gab es sogar Falltüren, die durch etwas plötzlich in der Arena erschienen.
1: Für die Zuschauer gab es auch bestimmte Bereiche. Die reichen Leute saßen unten, also näher an der Arena. Die einfachen Leute saßen weiter oben. Das nannte man Ordo, also Ordnung oder Reihenfolge.
2: Man sieht daran, dass die Römer sehr genau darauf geachtet haben, wer wo sitzt. Das war ihnen wichtig. Frauen mussten manchmal ganz oben sitzen.
1: Heute werden Amphitheater nicht mehr für Kämpfe benutzt, aber viele stehen noch und werden für Konzerte, Theater oder Führungen genutzt. So bleibt der Ort lebendig.
2: Wenn man in einem Amphitheater steht, kann man sich gut vorstellen, wie es früher gewesen sein muss. Man sieht die hohen Ränge, die große Arena und spürt, wie viele Geschichten dort passiert sind.
1: Viele Schulklassen besuchen Amphitheater, um etwas über die Römer zu lernen. Man kann dort viel besser verstehen, wie die Menschen damals gelebt haben.
2: Und man merkt, dass die Römer sehr gute Baumeister waren. Ihre Gebäude stehen oft noch nach über 2000 Jahren. Das ist wirklich beeindruckend.
1: Ein Amphitheater ist also nicht nur ein altes Bauwerk, es ist ein Ort, an dem man Geschichte sehen und erleben kann.
2: Und genau deswegen lohnt es sich, so einen Ort zu besuchen. Man lernt viel und es macht Spaß, sich vorzustellen, wie es früher dort ausgesehen hat.
1: Jetzt noch ein paar Infos. Das Amphitheater hatte über 45.000 Plätze. Die Ausbildung zum Gladiator war technisch hervorragend, ärztliche Versorgung war sehr gut und die Gladiatoren kämpften, bis einer kampfunfähig war oder aufgab.

0: Pferde im Galopp, Staub in der Luft, 250.000 Zuschauer. 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Camila und Safrina waren für euch dort.
1: Stell dir vor, du reist 1000 Jahre in die Vergangenheit, wo du den Circus Maximus, die größte Sportarena der Welt damaligen Zeit, siehst. Aber wer baute denn sowas oder wer hat den Befehl gegeben, sowas zu bauen? Der Bau begann vor 2600 Jahren, wo Tarquinius Priscus nach einem festen Platz suchte für Rennen und Feste. Er gab auch den ersten Befehl fürs Bau von Zirkus. Aber zuerst war der Zirkus sehr einfach. Es gab nur Sitze aus Holz und eine flache Bahn. Über Jahrhunderte wurde der Zirkus immer verbessert. Im ersten Jahrhundert gab Julius Caesar den Befehl für einen großen Ausbau. Er wollte, dass das Stadion eine Form bekommt und viele Menschen Platz bietet. Um die Menschen von Tieren zu schützen, baute er sogar einen Graben. Dann stell dir vor, du stehst neben Kaiser Augustus. Da gab er in seiner Zeit den Befehl für weitere Verschönerungen. Er ließ die erste Kaiserloge bauen, damit er das Rennen direkt aus seinem Palast sehen konnte. Sehr bequem, oder? Fürs Aussehen den wichtigsten und auch den letzten Befehl gab Kaiser Trajan. Da die Holztribünen oft brannten, lasst er die Tribüne aus Stein, Ziege und Marmor neu bauen. Dieser prachtvolle Bau blieb dann für Jahrhunderte das größte Stadion der Welt. Aber wie war der Zirkus so groß, fragst du dich bestimmt. Der Zirkus hatte eine ovale Form und es war etwa 600 Meter lang und 120 Meter breit. Der Zirkus wurde auch durch die Trennwand Spina in zwei Hälften geteilt. Zirkus bot bis zu 250.000 Zuschauern Platz. Im Vergleich das größte Fußballstadion der Welt heutzutage, Stadion 1. Mai in Nordkorea, fasst aber nur 114.000 Menschen. Also der Zirkus bot fast dreifach so viel als heutige größte Sportarena. Also meiner Meinung nach war der Zirkus sehr riesig und ohne große Maschinen es bauen zu können, wow. Aber was fand da eigentlich statt?
2: Der Zirkus war über 1000 Jahre lang im Betrieb. Vom 6. Jahrhundert vor Christus bis in den 6. Jahrhundert nach Christus. Im Zirkus Maximus fanden Wagenrennen statt. Es gab vier Mannschaften, damalige Renngesellschaften, die vier Farben unterschieden wurden, nämlich in Grün, Blau, Weiß und Rot. Als Rundenanzeiger gelten je sieben klappbare Delfine aus Marmor. Jetzt bist du auf einen Wagen oder eher gesagt Kurus gepackt, sehr ungestützt. Wenn du einer der Spitzengruppen bist, wirst du umjubelt von Zuschauern und wirst gelobt. Dabei gucken Millionäre dir zu und könnten dich vielleicht finanziell unterstützen. Dabei gehst du vielleicht Gladiatorenkämpfe anschauen oder Tierhetzen und religiöse Prozessionen machen. Unter den Tribünen war eine Art antike Shopping-Mall, wo du sogar shoppen konntest, wie zum Beispiel bei den Garküchen oder Läden. Leute hatten auch Fanartikel von dir und auch von anderen Gegnern. Also das war's. Ich hoffe, es hat euch gefallen.
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0: 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Die Therme war für die Römer mehr als nur ein Bad. 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
1: Salve, wir stellen euch heute die Thermen von antiken Rom vor. Dazu haben wir euch ganz viel zu erzählen.
2: In der römischen Antike waren Thermen mehr wert als einfache badende Anstalten. Sie bildeten das Herzstück des öffentlichen Lebens und waren ein Symbol für den hohen Standard der römischen Zivilisation. Das private Badezimmer war ein Privileg der Reichen. Nutzte das einfache Volk diese öffentliche Einrichtung als beliebte Orte für Freizeit, Sport und Entspannung. Der Eintritt war oft sehr günstig oder sogar kostenlos, sodass Menschen aller sozialen Schichten Zugang hatten. Man traf sich dort, um Freunde zu besuchen, Neuigkeiten auszutauschen oder sogar Geschäfte abzuwickeln. In den großen Anlagen herrschte ein reges Treiben. Es gab Imbissstädte, Händler und manchmal sogar Vorträge, Musikdarbietungen.
1: Der Besuch der Thermen erfolgte in einem rituellen Ablauf, der den Körper schrittweise an unterschiedliche Temperaturen gewöhnte. Nach dem Umkleiden im Apoditerium suchten die Badegäste oft die Palästra auf, einen offenen Hof für sportliche Übungen, Ringen oder Ballspiele. Der eigentliche Waschvorgang begann im Tepidarium, einem mäßig warmen Ruheraum, ca. 37 bis 40 Grad, der zur Akklimatisierung diente. Es folgte das Caldarium, ein Heißbad mit Temperaturen von 40 bis 50 Grad und hoher Luftfeuchtigkeit. Zur Abkühlung und Erfrischung ging es anschließend in das Frigidarium mit seinem Kaltwasser. Größere Anlagen verfügten zudem über die Natatio, ein prächtiges Freiluftschwimmbecken.
2: Die technische Umsetzung dieser Anlagen war eine Meisterleistung der römischen Ingenieurkunst. Das wichtigste Merkmal war das Hyperkaustum, eine innovative Fußbodenheizung. Dabei wurde heiße Luft aus einem Brennofen im Keller durch Hohlräume unter dem Boden und in den Wänden geleitet. Die Böden waren in den heißen Räumen oft so heiß, dass die Badegäste speziellen Holzschuhe tragen mussten. Eine ebenso komplexe Wasserversorgung durch Aquädukte und Bleirohre stellte sicher, dass die riesigen Becken stets mit frischem Wasser gefüllt waren. Architektonisch beeindruckten die Thermen durch die Verwendung von Beton, der gewaltige Kuppeln und prachtvolle mit Marmor und Mosaiken verzierte Räume ermöglichten.
1: Mit einer Kapazität von täglich 6.000 bis 8.000 Besuchern boten sie neben den Bädern auch Bibliotheken und Gärten an. Trotz des Luxus war der Badealltag von einer besonderen Atmosphäre geprägt. Es war laut, da Sportler schrien und Händler ihre Waren anpriesen. Männer und Frauen badeten in der Regel getrennt oder zu unterschiedlichen Zeiten. Zusammenfassend waren die Thermen ein Ort, an dem Wellness, Technik und soziale Interaktion auf einzigartige Weise verschmolzen.
2: Das war unsere Präsentation über die Thermen im antiken Rom und wir hoffen, es hat euch gefallen.

0: 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Das Thema war für die Römer ein wichtiger Teil des Lebens. Lina und Christina haben sich angeschaut, was die Römer auf der Bühne gespielt haben.
1: Salvete, Auditores, kommt mit, wir reisen zusammen das antike Rom.
2: Venite nobiscum et Romam antiquam iter fagiamus. Die Theaterleidenschaft der Römer war sehr ausgeprägt. Bereits im 1. Jahrhundert nach Christus gab es ungefähr 70 Theatertage pro Jahr. Der Eintritt zu den Aufführungen war frei, was vielen Menschen den Besuch ermöglichte. Die Kosten für die Spiele trugen meist Beamte, für die dies zwar teuer, aber auch eine große Ehre war. In den Theater gab es Komödien, die oft von Tänzen begleitet wurden.
1: Die Entwicklung des römischen Theaters begann zunächst mit provisorischen Holzbühnen und Tribünen, die nach den Aufführungen wieder abgebaut wurden. Erste Theateraufführung fand bereits 364 vor Christus im Rahmen öffentlicher Spiele statt. Stark beeinflusst wurde die römische Kultur, dabei vom Hellenismus, insbesondere in Bezug auf Bildungsideale und Theaterstücke.
2: Das erste feste, steinerne Theater in Rom wurde erst 55 vor Christus durch Pompeius errichtet. Später gab es weitere gut erhaltene Theater, wie das Marcellus-Theater. Die Spielstätten waren meist Open-Air-Theater, in denen in den Sommermonaten Sonnensegel zum Schutz vor der Sonne gespannt wurden. Manchmal fanden Aufführungen auch im Circus Maximus statt.
1: Die Theater boten Plätze für etwa 40.000 Zuschauer. Die Sitzordnung spiegelte die gesellschaftliche Ordnung wider. Senatoren und Ritter hatten Ehrenplätze, dahinter saßen die freien Bürger. Ganz oben waren die Plätze für Frauen, Kinder und Sklaven.
2: Dies war das Ende. Wir hoffen, es hat euch gefallen.
3: Walle!
0: Das war das Ende unserer Rundreise durch das antike Rom. Wir hoffen, es hat euch genauso Spaß gemacht, wie wir bei der Vorbereitung hatten. Wir, der 7er Jahrgang in Latein in der Anne-Frank-Schule in Eschwege, danken fürs Zuhören.
2: Valete!
3: Valete!
2: Tschüss!
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Im linken Medienspiegel stellen wir euch Artikel zur Datenautonomie, zu den Zerstörungen des Irankriegs und zur Drohnen-AfD-Horrorshow ab September vor. Anschließend haben wir Artikel zum Deutschlandticket bzw. dazu, dass fürs Auto immer Geld da ist, zur Barrierefreiheit und abschließend zu SolarWies, also zur solidarischen Landwirtschaft.

0: Unser erster Artikel ist aus der Graswurzelrevolution, der anarcho-pazifistischen Monatszeitung aus Münster. Erschienen ist er in der Mai-Ausgabe. Und es geht um Big Data und die Probleme dessen.
1: Datenautonomie stolpert über Blackstone. Großrechenzentren sind eine Gefahr für Demokratie und Klima. Obwohl es in Deutschland schon 2000 Rechenzentren gibt, soll ihre Anzahl und Kapazität deutlich erhöht werden, um den Anschluss im globalen Technologiewettlauf nicht zu verpassen und die eigene digitale Souveränität zu stärken. Während in den USA die Rechenzentrumskapazität bei 60 Gigawatt liegt, hat die BRD nur 3 Gigawatt, von denen 500 Megawatt auf KI entfallen. Um aufzuholen, hat die Bundesregierung am 18. März 2026 die nationale Rechenzentrenstrategie veröffentlicht. Bis 2030 sollen mit Milliarden Subventionen die Kapazitäten verdoppelt und die KI-Leistung vervierfacht werden. Langwierige Genehmigungsverfahren will die Regierung durch beschleunigte Planung und pragmatischere Auslegung von Vorschriften abbauen. Allerdings werden davon in Zukunft auch die bisher dominierenden international agierenden Konzerne profitieren. Ein zentrales Problem beim Ausbau der Rechenzentren ist neben dem großen Wasserverbrauch der immense Energiebedarf, der die Erreichung der gesteckten Klimaziele erschwert. Die Stromkosten der Großrechner machen 50% der Betriebskosten aus. Die Bundesregierung betont in ihrem beschlossenen Strategiepapier, dass die Konzerne mit besonders günstigen Strompreisen bedacht werden sollen. Ab 2027 sollen die Großrechner nicht mehr nur mit 50, sondern mit 100% grünem Strom betrieben werden. Allerdings nur rein bilanziell. Dies ist jedoch Symbolpolitik und Greenwashing. Denn tatsächlich können die Großrechner weiterhin mit fossiler Energie betrieben und diese mit Ökozertifikaten ausgeglichen werden. Wie schnell diese ökologischen Versprechungen an der Realität scheitern, sieht Mensch zurzeit an vielen Stellen, wo Betreiber von Großrechnern entgegen bereits bestehender gesetzlicher Vorgaben eigene fossile Gaskraftwerke bauen. Im Maintal kann ein Rechenzentrum mit 170 Megawatt Leistung erst 2037 an das Stromnetz angeschlossen werden und deswegen wird ein eigenes Gaskraftwerk gebaut. Die großen Rechenzentren, die aktuell für den Betrieb von KI-Systemen gebaut werden, heizen ihre Umgebung deutlich auf, stellten Forscher an der Universität Cambridge bei der Auswertung von Satellitendaten zur Oberflächentemperatur fest. Die so entstehenden Wärmeinseln können sich auf das Leben von vielen Menschen in einem 10-Kilometer-Radius auswirken. Der aktuelle Ausbaupfad der KI könnte bis 2030 zusätzlich 24 bis 44 Millionen Tonnen CO2 pro Jahr verursachen. Das entspräche den Emissionen von bis zu 10 Millionen Verbrennerautos. Wie sehr, trotz wohlklingender Absichtserklärungen der Bundesregierung, die Realität eine ganz andere ist, zeigt das Beispiel Hamm-Lippetal. Hier soll in 1,5 Kilometer Entfernung zum stillgelegten Thorium-Hochtemperaturreaktor für mindestens 4 Milliarden Euro ein Rechenzentrum mit 200 Megawatt Leistung auf einer Fläche von 27 Hektar in die Lippeaue bauen. Der enorme Energiebedarf kann angeblich durch einen Windparkbau in der Nordsee gedeckt und mehrere hundert Kilometer nach Hamm geleitet werden. Selbst wenn der Windparkausbau nicht wie zurzeit stocken, sondern in einigen Jahren der Strom wirklich fließen sollte, sind diese Anlagen ökologisch fragwürdig und wegen ihrer ausgesprochenen Nicht-Dezentralität nicht nachhaltig. Die Blackstone Group ist ein weltweit agierendes US-amerikanisches Risikokapitalunternehmen, das zum ersten Mal 2005 in der Bundesrepublik im Rahmen der Heuschreckendebatte von sich reden machte. Der Konzern agiert weltweit gegen die Interessen der großen Mehrheit der Bevölkerung und schöpft in der BRD hohe Gewinne aus Kauf und Verkauf von zum Teil mit öffentlichen Geldern subventionierten Wohnungen, Pflegeeinrichtungen und Krankenhäusern ab. Er beschäftigt hier über 7000 Mitarbeiterinnen in seinen Portfoliounternehmen. Die in Hamm-Lippetal tätig gewordene Firma Qualität Technology Services, QTS, ist seit 2021 Bestandteil von Blackstone. QTS betreibt 75 Rechenzentren in den USA und Europa, ist auf Expansionskurs und unterhält enge Verbindungen zur US-Regierung, die sich während der zweiten Amtszeit von US-Präsident Trump weiter intensiviert haben. Blackstones CEO Steven Schwarzman ist mit einem Privatvermögen von 45 Milliarden Dollar ausgestattet und ein enger Berater und Finanzier von Trump. Er sponsorte den umstrittenen Ballsaal am Weißen Haus mit mehreren 100 Milliarden Dollar. QTS hat intensive Verbindungen zur Trump-Regierung, insbesondere durch ihre Rolle als Anbieter von Infrastruktur für künstliche Intelligenz und Cloud-Dienste im Rahmen der America-First-Offensive. Die QTS-Mitarbeiterinnen werden teilweise direkt aus dem Militär rekrutiert und arbeiten auf militärischer Ebene mit der US-Regierung und dem Kriegsministerium zusammen, indem sie Rechenzentren zur Verfügung stellen, die physische und cybertechnische Verteidigung miteinander kombinieren und unabhängige Bereiche hierfür innerhalb der Rechenzentren einrichten. QTS schrieb am 8. November 2023, anlässlich des Veteranentags im November unterstreicht QTS Data Centers sein kontinuierliches Engagement für Veteranen und aktive Militärangehörige im ganzen Land. Von ehemaligen Militärangehörigen, die im Unternehmen arbeiten, bis hin zu Outreach-Kampagnen für diejenigen, die noch im Dienst sind. Das Unternehmen hat eine tiefe Wertschätzung für die Opfer des Militärs in seine Unternehmenskultur integriert. Die Arbeit des Unternehmens wurde kürzlich von Victory gewürdigt, das QTS mit dem Military Friendly Employer Silver Award auszeichnete. Diese Auszeichnung ist der Maßstab, an dem das Engagement, die Bemühungen und der Erfolg einer Organisation gemessen werden, nachhaltige und sinnvolle Vorteile für die Militärgemeinschaft zu schaffen. QTS wurde bereits zum zweiten Mal ausgezeichnet. Zum technologischen Netzwerk, das vom Trump-Regime stark durch Exekutivanordnungen gefördert wird, gehört neben QTS auch der Überwachungskonzern Palantir. Die Zusammenarbeit als Dienstleister für die US-Regierung wurde intensiviert. QTS stellt die Rechenzentren bereit, Palantir arbeitet damit. Auf diese Weise wird in den USA eine Software eingesetzt, um MigrantInnen zu identifizieren, zu verfolgen und abzuschieben. Sie wird von der berüchtigten Staatsterrortruppe ICI genutzt. Diese neue Datenverarbeitung ist eine Abkehr von langsam arbeitenden, isolierten Datensilos hin zu einer modernen Cloud-Infrastruktur, die KI-gestützte Analysen und Echtzeit-Datenaustausch ermöglicht. ICI steht kurz vor der Einführung einer neuen Technologie, mit der sich die Zeit für die Eingabe der Daten jedes einzelnen Häftlings von durchschnittlich 45 Minuten auf knapp 30 Sekunden reduzieren lässt, so Götz. Das sind 45 Minuten, in denen man sitzt und die Daten aus einer Anwendung in die nächste Anwendung eingibt. Und mit jeder Minute, in der sie nicht wieder auf der Straße sind, geht Zeit verloren, die man für die Festnahme der nächsten Person nutzen könnte. Da in Deutschland die Polizei die umstrittene Palantir-Anwendung Gotham benutzt, können sich durch den QTS-Großrechner bei Hamm echte Synergieeffekte ergeben. US-Vizepräsident G.D. Wands, Zögling von Peter Thiel, der aus seiner Verachtung für die Demokratie kein Geheimnis macht, setzt sich sehr für die Deregulierung der Tech-Infrastruktur ein, um rücksichtslos eigene politische Ziele zu verfolgen und diese Technologien tief im US-Staatsapparat zu verankern. Die Folge sind in den USA eine schnelle Genehmigung von QTS-Rechenzentren und keine Hürden bei der Datenzusammenführung von Palantir. Die US-Regierung fühlt sich an Gesetze nicht mehr gebunden und die USA gleiten in eine Diktatur ab. Dies stellt eine große Gefahr auch für Europa dar, etwa wenn Firmen wie QTS und Blackstone hier agieren können. Sie würden zu Vollzugsgehilfen eines demokratiefeindlichen Machtgebildes. Denn die 75 QTS-Rechenzentren in den USA und Europa sind wie alle anderen US-Anlagenbetreiber per Gesetz Cloud Act verpflichtet, ihre gespeicherten Daten der US-Regierung zur Verfügung zu stellen. Die rechtsradikalen Tech-Milliardäre installieren also eine vielgestaltige Konstruktion aus Cloud-Plattformen, KI-Einsatz, Finanzinstrumenten und Satellitensystemen als Machtmittel und Überwachungsinstrument. Mit diesen Komponenten entziehen sie sich jeder öffentlichen Aufsicht und binden im Gegenteil Regierungen in ihre eigenen privatwirtschaftlichen Strukturen ein. Ist ein Kunde in die Falle getappt, kann er nicht mehr woanders hin wechseln und ist auf ständige Updates angewiesen. Die Tech-Unternehmen haben auf diese Weise eine überragende Machtposition erobert. Die Techno-Autokraten wissen, dass man, um Macht auszuüben, keine Wahlen gewinnen muss, sondern nur Verträge abschließen. Das aber heißt, mit jedem staatlichen Beschaffungsprogramm wird die demokratische Wahlmöglichkeit eingeengt, bis die Wahl als solche auf technischer Ebene durch eine Infrastruktur eingeschränkt wird, die im Interesse der Investoren und nicht für die Bürgerinnen und Bürger errichtet wurde. Seit Jahren wird die Notwendigkeit der digitalen Souveränität Europas betont, um nicht von anderer Stelle unter Druck gesetzt und ausspioniert zu werden. Das neue Rechenzentrum in Hamm-Lippetal würde diese Bemühungen konterkarieren. Da das geplante Rechenzentrum von dem eng mit dem US-Kriegsministerium zusammenarbeitenden QTS-Konzern betrieben wird, ist es naheliegend, dass dieser Standort bei militärischen und politischen Spannungen in das Visier von anderen Staaten geraten würde. Es dürfte klar sein, dass ein Großrechner von Sicherheitskräften nicht nur bewacht werden muss, sondern ebenfalls die Abwehr von Drohnen wichtig würde. Dies belegen aktuell die Drohnenangriffe Irans auf die Großrechner Bahrains und der Vereinigten Arabischen Emirate. Aber nicht nur der Iran-Krieg, Energiekrise und geopolitische Spannung können dem KI- und Großrechner-Hype einen empfindlichen Dämpfer verpassen und bei einem überhitzten Markt für Verunsicherung und für abgesagte Projekte sorgen. Darüber hinaus wurden in die KI-Entwicklung viele Milliarden Dollar gesteckt, die sich irgendwann rechnen müssen und die Nutzerpreise für Rechenzentren-Dienstleistungen in Zukunft stark erhöhen werden. Bei der rasanten Weiterentwicklung der KI-Anwendungen können jetzt geplante, aber erst in einigen Jahren gebaute Großrechner schnell an Wert verlieren, weil sie veraltet sind und durch viel bessere neue Systeme überflüssig werden. Das betrifft insbesondere Europa, wo der zeitintensive Aufbau der Infrastruktur stockt und unklar ist, wo die benötigte Energie herkommen soll. Der Kurssturz der Aktien von Branchenriesen Blackstone von 31,94% innerhalb von 12 Monaten und die Weigerung des Konzerns, gegebene Darlehen zurückzuzahlen, können als Vorbeute einer aufkommenden Krise interpretiert werden. Hinzu kommt, dass Lieferengpässe für großenteils in China produzierte elektrische Komponenten wie Transformatoren, Akkus oder Schaltanlagen zu Verzögerungen von bis zu 5 Jahren führen. In den USA und Europa kämpfen inzwischen viele Bürgerinitiativen gegen den ungezügelten Ausbau der Großrechner. Einige US-Staaten und Städte haben temporäre Baustopps verhängt. Der Energiehunger der Anlagen, die Angst vor hohen Strompreisen, weniger tatsächliche Arbeitsplätze als versprochen, Lärmbelästigung und so weiter haben inzwischen dazu geführt, dass ein großer Teil der US-AmerikanerInnen selbst Amazon-Lagerhallen gegenüber Großrechnern vorziehen würden. Aufgrund der vielen negativen Erfahrungen hat Trumps demokratischer Gegenspieler Bernie Sanders in den USA ein sofortiges Moratorium für den Ausbau von Rechenzentren und Schutzmaßnahmen gefordert. Wir können nicht tatenlos zusehen, wie eine Handvoll milliardenschwerer Big-Tech-Oligarchen Entscheidungen treffen, die unsere Wirtschaft, unsere Demokratie und die Zukunft der Menschheit neu gestalten werden. Während sich der ehemalige SPD-Generalsekretär Kevin Kühnert als angestellter Mitarbeiter der Bürgerbewegung Finanzwende gegen die Praktiken von Blackstone engagiert, hat sich sein Parteikollege Mark Herter als Oberbürgermeister von Hamm mehrere Jahre lang aktiv darum bemüht, Blackstone nach Hamm-Lippetal zu holen. Letztendlich sollte bei der KI-Problematik nicht vergessen werden, dass bei einer einseitigen Europe-First-Strategie der ehemaligen Kolonialmächte zuerst der globale Süden durch Ausbeutung billiger Arbeitskräfte und Ressourcen als Empfänger von Elektroschrott und Opfer von beschleunigtem Klimawandel leidet. Eine europäische digitale Souveränität ist kein Wert an sich, sondern sollte so ausgestaltet sein, dass sie den Menschen nutzt und die Demokratie fördert. Es gibt viele Baustellen, an denen etwas verändert werden muss.

0: Der zweite Artikel ist kürzer und aus der Monatszeitung Analyse und Kritik vom 21. April. Die Zeitung für linke Debatte und Praxis aus Hamburg beleuchtet die Konsequenzen des Irankriegs.
1: Zerstörte Ernte. Die Zerstörung des Irankriegs reichen weit über die Region hinaus. Die Angriffe der USA und Israels Ende Februar auf Iran und Tage später den Libanon treffen diejenigen am härtesten, die den Krieg weder angezettelt haben, noch etwas an dessen Verlauf ändern können. Damit sind nur in zweiter Linie die deutschen AutofahrerInnen gemeint. Und das soll gar nicht zynisch klingen, denn ohne Zweifel wird es auch für Menschen hierzulande hart, mit weiteren Preiserhöhungen zurechtzukommen. Nicht wenige dürfte das in existenzielle Notlagen bringen, zumal unter den Bedingungen eines demontierten Sozialstaates, den Zivilbevölkerungen in Iran und im Libanon, auf die die Bomben fallen. Aber auch für die Menschen in vielen Ländern des afrikanischen und asiatischen Kontinents hat der Krieg schon jetzt weitaus drastischere Auswirkungen. In Bangladesch, den Philippinen, Pakistan, Äthiopien, Sudan oder Kenia führen extreme Preisanstiege und Knappheit von Öl und Benzin bereits zu Benzinrationierungen, Schulschließungen, der Drosselung industrieller Produktion oder der Einschränkung der Gesundheitsversorgung. Die Versorgung mit lebenswichtigen Medikamenten und Impfstoffen gilt vielerorts als gefährdet, weil Transport- und Kühlkosten in die Höhe schnellen oder Transportrouten unterbrochen sind. Das wohl erschreckendste und äußerst wahrscheinliche Szenario ist das eines großflächigen Ernterückgangs, denn fast ein Drittel des globalen Düngemittelhandels läuft über die Straße von Hormus. Zudem beherbergt Katar eine der weltweit wichtigsten Anlagen zur Herstellung von Ammoniak und Harnstoff. Diese stellte nach iranischen Raketenangriffen Mitte März die Produktion ein. Damit fehlen entscheidende Rohstoffe für Dünger. Zusätzlich haben Russland und China begonnen, ihre Exporte einzuschränken, um die eigene Versorgung mit Düngemitteln zu sichern. Und schließlich wird in weiten Teilen Südasiens Diesel, der kaum mehr erschwinglich ist, für die Bewässerungssysteme von Feldern gebraucht. Vor dem Hintergrund dieser Kombination aus Verknappung und massiv steigenden Preisen für Düngemittel und Rohöl mitten in der Aussaatsaison schlägt das Welternährungsprogramm der UN Alarm. Abhängig von der Dauer des Krieges könnten bis zu 45 Millionen weitere Menschen infolge von Ernte

werfen wird, zumal die Folgen der Corona- und der Ukraine-Krisen noch nicht überwunden sind. Große und verhältnismäßig reiche Länder wie Deutschland unterliegen dagegen völlig anderen Spielregeln auf dem Kreditmarkt und dem globalen Handel. Sie halten meist große Öl- und Gasreserven und können die Preisschocks notfalls über Schulden abfedern, die sie ungleich günstiger aufnehmen und ungleich schneller zurückzahlen können. Und das knapp gewordene globale Erdöl findet bereits alternative Wege zu jenen KundInnen, die die gestiegenen Preise zahlen können. So liefern Saudi-Arabien und die Vereinigten Arabischen Emirate weiterhin große Mengen, nutzen dafür Transporthäfen am Roten Meer bzw. unterhalb der Straße von Hormus. Zudem profitiert bekanntermaßen nicht nur die US-amerikanische und die russische, sondern auch die europäische Ölindustrie massiv vom Krieg. Mitte April zeigte der Tracker des Dachverbandes Transport and Environment für letztere knapp 9 Milliarden Euro Übergewinne an, seit Kriegsbeginn. Laut Handelsblatt sollen sich AnlegerInnen nicht fürchten. Historisch seien Panikphasen oft renditestark. Es ist eine sehr schlichte Wahrheit, aber eine, an die wohl nicht oft genug erinnert werden kann. Krieg hat einige Profiteure, alle anderen verlieren.

0: Unser dritter Artikel ist ebenfalls aus der Analyse und Kritik vom 21. April und es geht um die drohenden AfD-Wahlerfolge.
1: AfD-Horrorshow im September. In Ostdeutschland will die Partei dieses Jahr regieren. Im Westen baut sie ihre Machtoption noch auf. Das nutzt nur der AfD. Diese Aussage stimmt derzeit scheinbar für alles. Hohe Benzinpreise, steigende Inflation nützen der AfD. Kriege nutzen der AfD. Rassistische Deutungsvorlagen aus der CDU nutzen der AfD. Jede Krise, wie auch die Versuche ihrer Bewältigung, kommen der Partei zugute. Die bisherigen Strategien, die AfD politisch einzudämmen, greifen nicht. Das Krisenmanagement der Regierung befördert noch durch verschärfte Umverteilung nach oben, Aufrüstung und eine Propaganda der Leistungsethik, die Angst vor dem kommenden harten sozialen Absturz bei ArbeiterInnen und Angestellten. Hinzu tritt die fortwährende Aktualisierung rassistischer Abwertungsdebatten gegenüber allen, die als migrantisch gelten. Die Normalisierung der AfD ist allerdings keine Naturgewalt. Sie ist ein politischer Vorgang und die Triebkraft der autoritären Spirale, die sich in Deutschland, Ost und West noch mit verschiedener Geschwindigkeit dreht. Zum Skandal wird diese Normalisierung nur noch, wenn ein Anlass es ausnahmsweise in die Medien schafft, bei dem Abgeordnete anderer Parteien Vorlagen der AfD zugestimmt haben.

zuletzt als im Europaparlament der konservative EVP-Block mit den Parteien der radikalen Rechten für die Verschärfung der Asylpolitik stimmte. Auf kommunaler Ebene beglaubigt eine Zusammenarbeit die AfD als normale politische Kraft vor Ort. Dort kommen Mehrheiten zugunsten der AfD, mitunter allein dadurch zustande, dass die Partei lokale Wählervereinigungen auf ihre Seite zu ziehen weiß. Die fast schon zur Phrase gewordene offensive Auseinandersetzung mit der AfD muss in einem Stadt- oder Gemeinderat auch durchgehalten werden. Der autoritäre Sog ist hier jedoch ebenso wirksam wie in dem, was große Politik genannt wird. Weshalb sollte im Lokalen funktionieren, was die Parteien auf Bundes- und Landesebene an Auseinandersetzungen mit der AfD versäumen? Im Gegenteil, ihre Politik stützt die Normalisierung einer rechtsextremen Partei. Dabei heißt es inzwischen selbst aus der Adenauer Stiftung, dass die erweiterte Kernwählerinnenschaft der AfD nicht zu erreichen ist, indem die CDU Begriffe, Themen und die Agenda der AfD übernimmt. In der CDU findet dieser Ratschlag an die Tagespolitik allerdings kein Gehör. Andererseits, der Versuch einer strategischen Dethematisierung der politischen Agenda der AfD, wie ihn die gesellschaftliche Linke propagiert, ist auch nicht gerade erfolgreich. Im vorpolitischen Raum, abseits der Metropolen, steht der Zeitgeist rechts. Und das nicht nur bei Jugendlichen. Auch Skandalisierung stoppt den weiteren Aufstieg der AfD derzeit nicht wirksam. Beispiel Vetternwirtschaftsaffäre. Über Wochen berichteten Medien, wie in der AfD persönliche Seilschaften und mutmaßliche Vorteilsnahme das politische Setting bestimmen. In der Partei und ihrem Vorfeld löste dies vor den Wahlen in Baden-Württemberg und Rheinland-Pfalz Unruhe aus. Doch der von der Parteiführung befürchtete, von den GegnerInnen der AfD erhoffte Effekt eines Rückgangs der Zustimmung für die Partei blieb aus. Nicht nur die KernwählerInnenschaft der AfD gutiert die Radikalisierung der Partei. Neue WählerInnen, die sich von anderen Parteien abwenden, sehen der AfD offenbar alle politischen Fehltritte nach. Sicher, bei den Landtagswahlen im Südwesten wuchsen die Bäume der AfD nicht in den Himmel. Eine Gesamtschau der Ergebnisse lässt aber eher den Schluss zu, dass die AfD im Westen eine gegenüber dem Osten um einige Jahre verzögerte, nachholende Entwicklung nimmt. Im Westen erreicht die AfD jetzt mit Ergebnissen um 20% jene Werte, die sie im Osten vor 10 Jahren hatte. Mit dem Unterschied, dass die numerische Zahl der AfD-WählerInnen im Westen ungleich höher ist, weil in Westdeutschland mehr WählerInnen leben. Über den scheinbar unaufhaltsamen Aufstieg der AfD gerät allerdings aus dem Blick, dass die Partei in den Kommunen nicht punkten kann. Lang ist die Serie von Bürgermeister- und Landratswahlen, bei denen die AfD eine Niederlage nach der nächsten kassiert. Bei keiner der zurückliegenden Kommunalwahlen konnten sich die jeweiligen AfD-KandidatInnen für das Hauptamt eines Bürgermeisters oder Landrats durchsetzen. Dies spielt in der öffentlichen Wahrnehmung der Partei leider kaum eine Rolle, was die Legende ihres angeblich unaufhaltsamen Dauererfolgs stärkt. Die Niederlagen der AfD bedürfen einer stärkeren politischen Kommunikation. Der Fokus der AfD richtet sich nun auf die Landtagswahlen im Osten im September. Jetzt soll ein Sieg in der zweiten Halbzeit des Wahljahres her, in Sachsen-Anhalt. Unter der Voraussetzung, dass es Grüne, FDP, BSW und vielleicht auch die SPD nicht in den Magdeburger Landtag schaffen, ist eine Alleinregierung der AfD in Sachsen-Anhalt nicht ausgeschlossen. Die Landes-AfD beschloss Mitte April ein Regierungsprogramm, genanntes Wahlprogramm, das einer rechten Horrorshow gleichkommt. Darin erklärt sie nicht nur den üblichen linken AkteurInnen und MigrantInnen ihre politische Feindschaft. Auch Theater, Museen, den MDR, die Wohlfahrtsverbände und die Kirchen nimmt sich die AfD Sachsen-Anhalt in ihren teutonischen Furor vor. Sie alle sollen sich dem Primat von völkischem Patriotismus und Heimatliebe unterordnen. Wer Widerworte gibt, wird aufgelöst. Gelder werden gestrichen und umstrukturiert. Geht es nach der AfD, verwandelt eine von ihr geführte Landesregierung Sachsen-Anhalt in ein modellhaftes Testgelände Ost für rechte Gesellschaftspolitik und autoritäres Regieren. Vieles, was das Wahlprogramm der AfD für den Fall einer Regierungsübernahme projektiert, halten allerlei ExpertInnen für rechtswidrig, faktisch nicht durchführ- oder politisch durchsetzbar. Die Wahrheit ist, dass es jenseits ihrer Vorstellungen liegt, dass die AfD mit einer eigenen Mehrheit tut, was sie will. Egal, was Rechtsnormen und Gepflogenheiten gebieten. Die Partei will einen Bruch mit der politischen Kultur herbeiführen und probieren, wie weit sie damit im Hinblick auf die Bundespolitik gehen kann.
was sich wie ein rechter Zwergenaufstand in einem Bundesland ausnimmt, das weniger Einwohnerinnen hat als ein Regierungsbezirk in Nordrhein-Westfalen, ist für alle, die der AfD oppositionell gegenüberstehen oder von ihr als FeindInnen markiert werden, eine existenzielle Gefahr, die mutmaßlich nicht beim Versuch des Entzugs der materiellen Handlungsgrundlage endet. Längst diskutieren migrantische Menschen, AktivistInnen, Kulturschaffende und queere Menschen, ob ihre individuelle Sicherheit in einem von der AfD regierten Land noch garantiert ist. Selbst wenn die AfD keine Alleinregierung stellt und sich eine CDU-geführte Minderheitsregierung bilden würde, die dann auf eine Tolerierung durch die AfD setzen könnte, wäre das der Einstieg in eine autoritäre Formierung, die bundesweit Schule macht. Insofern ist es ganz und gar nicht unwichtig, was im Herbst in Sachsen-Anhalt geschieht. Und 2 Wochen nach Sachsen-Anhalt wird auch in Mecklenburg-Vorpommern gewählt, wo die AfD ebenfalls in die Nähe der Macht kommen könnte. Nicht nur, aber auch in Sachsen-Anhalt stehen jene in Ostdeutschland, die aus diversen Gründen eine AfD-Regierung fürchten müssen, vor einer immensen Herausforderung. Einerseits sind Anstrengungen darauf zu richten, den politischen Durchmarsch der AfD zur Macht noch zu verhindern. Andererseits muss genau für diesen Fall der Erhalt eines Minimums an Handlungsfähigkeit geplant sein, den es braucht, damit die GegnerInnen der AfD nicht einfach unsichtbar gemacht und stillgestellt werden können, wenn die Partei ihren Einfluss ausbaut. Wer die Statements linker bundesweiter Netzwerke und Organisationen liest, die sich den Kampf gegen die AfD auf die Fahnen schreiben, hat den Eindruck, die in Ostdeutschland heraufziehende Gefahr einer Machtoption für die AfD ist in ihrer Tragweite nicht verstanden worden oder nicht im Fokus der politischen Prioritäten. Das mag daran liegen, dass zwar abstrakt klar ist, was die Folgen gesellschaftlicher Raumgewinne der AfD bedeuten, aber Menschen in den Metropolen können in ihrem Umfeld der Konfrontation mit der Wirkung ihrer Politik noch aus dem Weg gehen, sie ausblenden. Doch das rasante Tempo der Entwicklung der vergangenen Jahre zeigt, es wird in absehbarer Zeit keine vor dem Zugriff der autoritären Formierungen dauerhaft geschützten Räume mehr geben, wenn es nicht gelingt, in diesem Jahr im Osten zu verhindern oder zu verzögern, dass die AfD direkt oder indirekt Macht ausübt. Ob es dafür im Schatten der sich verdichtenden Krisen eine politisch bestimmte Anstrengungsbereitschaft in der Linken gibt, muss sich zeigen.

nun kommen wir zur Taz, zur Tageszeitung aus Berlin, die nur noch wöchentlich auf Papier erscheint. Am 15. April hatte sie einen Kommentar zum Deutschlandticket und zum sogenannten Tankrabatt veröffentlicht. Streit ums Deutschlandticket. Fürs Auto ist immer Geld da. Deutschland fördert Bus und Bahn nur widerwillig und subventioniert gleichzeitig weiter den Verbrenner. Absurd ist das nicht nur fürs Klima. Stellt euch vor, es gibt ein sogenanntes Deutschlandticket. Eine einzige Fahrkarte für den Nah- und Regionalverkehr in ganz Deutschland. Im Monatsabo. Mega praktisch. Für 63 Euro monatlich. Kein Schnäppchen. Aber billiger als die meisten Monatstickets für nur einen einzelnen lokalen Verkehrsverbund. Stellt euch vor, es erspart dem deutschen Verkehrssektor, der regelmäßig deutlich an den für ihn geltenden Klimazielen vorbeisegelt, eine ganze Menge seiner klimaschädlichen Treibhausgasemissionen. 2024 hat der Verkehr in Deutschland Emissionen von rund 143 Millionen Tonnen CO2-Äquivalente verursacht. Wenn es das Deutschlandticket nicht gegeben hätte, wären es 2,5 Millionen Tonnen mehr gewesen. Das entspricht 3% der Gesamtemissionen des privaten Autoverkehrs in dem Jahr. Das haben mehrere Forschungsinstitute in einer aktuellen Studie im Auftrag des Verkehrsministeriums ausgerechnet. Ohne das Ticket hätten die AbonnentInnen Anfang 2025 waren es rund 14,6 Millionen Menschen 12-20% ihrer ÖPNV-Fahrten im Auto zurückgelegt. In einer zweiten aktuellen Studie haben WissenschaftlerInnen des Statistikunternehmens Statista und des Deutschen Zentrums für Schienenverkehrsforschung errechnet, dass Pendler in 2024 dank des Deutschlandtickets knapp 9 Milliarden Kilometer weniger Auto gefahren sind als 2022, als das Ticket noch nicht eingeführt war. Jetzt stellt euch vor, das Deutschlandticket spart nicht nur klimaschädliche Abgase und Autofahrten, sondern auch Geld. 3 Milliarden Euro waren es 2024 allein im Pendelverkehr. Laut den ForscherInnen von Statista und dem Deutschen Zentrum für Schienenverkehrsforschung. 0,3 Milliarden Euro entfallen auf günstigere Ticketpreise bei zugleich gestiegener ÖPNV-Nutzung. Satte 2,7 Milliarden Euro spart der abo-bedingte Umstieg vom Auto auf den Nahverkehr. Oder andersherum, mit dem Auto zur Arbeit und zurück zu pendeln, ist viermal teurer als die gleiche Strecke mit dem Deutschlandticket in Bus und Bahn zu machen. Das war, bevor die Mineralölkonzerne Benzin und Diesel an deutschen Tankstellen ordentlich verteuerten. Vor dem Krieg der USA und Israels gegen den Iran kostete der Liter Diesel im Schnitt 1,72 Euro, Super E10 1,76 Euro pro Liter. Am 15. April lag Diesel laut ADAC bei 2,28 Euro und Super E10 bei 2,11 Euro. Stellt euch vor, die Bundesregierung gibt 1,5 Milliarden Euro im Jahr aus, damit das Deutschlandticket angeboten werden kann. Nochmal 1,5 Milliarden Euro im Jahr steuern die Bundesländer bei. Bisher kamen die Verkehrsunternehmen mit dem Geld nicht ganz hin. Kritische Stimmen sagen, dass die Strukturen in vielen Verkehrsverbünden veraltet sind, dass Gelder nicht immer ganz effizient ausgegeben werden. Die Verkehrsunternehmen selbst sagen, dass sie in den vergangenen Jahren immer mehr Geld in Personal, Energie und Betrieb der Bus und Bahn stecken mussten. So oder so reichte die Finanzierung von Bund und Ländern nicht. Deshalb wurden die Mehrkosten bisher auf die KundInnen abgewälzt. Der Ticketpreis ist seit Einführung des Abo-Modells von 49 auf zunächst 58 und dann auf 63 Euro pro Monat angestiegen. Der Preis für 2027 basiert auf einer ausgetüftelten mathematischen Formel. Im September wird er bekannt gegeben. Jetzt schon ist sicher, dass sich der Preis für den Bund hingegen 1,5 Milliarden Euro im Jahr nicht ändert. Und nun stellt euch vor, die Regierung führt eine Art Tankrabatt ein, indem sie die Mineralölsteuer auf Diesel und Benzin, klimaschädliche fossile Kraftstoffe vom Feinsten, auf rund 17 Cent brutto pro Liter senkt. Die Senkung gilt voraussichtlich ab Anfang Mai und dann für 2 Monate. In diesen 2 Monaten verfeuert die Bundesregierung bereitwillig Steuereinnahmen in Höhe von etwa 1,6 Milliarden Euro. Sie lässt sie sich durch den Tankrabatt entgehen. Kaum zu glauben, was? Auf der einen Seite ist da das Deutschlandticket, das Menschen in die klimafreundlichen Öffis holt, das sie eine Menge Geld spart. Auf der anderen Seite ist da der Tankrabatt,
eine Finanzspritze für Betanken klimaschädlicher Verbrenner, für die der Bund mal eben in nur knapp 2 Monaten mehr Geld opfert, als das Deutschlandticket für ihn in einem ganzen Jahr kostet. Die Koalition will durch den Tankrabatt wegfallende Steuereinnahmen zwar durch eine höhere Tabaksteuer ausgleichen, aber ob die Rechnung aufgeht, ist ungewiss. Zugegeben, für einige Menschen, die aufs Auto angewiesen sind, sind die hohen Spritpreise wirklich eine hohe Belastung. Sie zu unterstützen, ist eine gute Sache. Ganz sicher nicht gut ist es jedoch, pauschal die Nutzung klimaschädlicher Verkehrsmittel und Kraftstoffe zu fördern. Stellt euch vor, der Bund würde stattdessen ein preiswertes Sozialticket als Ergänzung zum Deutschlandticket finanzieren, um noch mehr Menschen für den ÖPNV zu begeistern oder den Nahverkehr ausbauen, damit er günstig und zuverlässig und in allen Regionen zugänglich ist.

0: Jetzt kehren wir zur Graswurzelrevolution aus Münster zurück und kommen zur Barrierefreiheit, beziehungsweise dazu, wie diese durch neue Gesetze weit in die Ferne gerückt wird.
1: Barrierefreiheit für alle. Die Gesellschaft behindert uns. Aktive von der anti-ableistischen Aktion Nord demonstrierten am 13. April 2026 mit einer Rollstuhl-Kletteraktion an der Unterführungstreppe zu Gleis 2 am Buxtehuder Bahnhof. Bahn für alle, die Stufen müssen weg, stand auf einem Banner. Die DemonstrantInnen haben symbolisch ihren eigenen Seilaufzug mitgebracht, aus Protest gegen den ständigen Ausfall von Aufzügen an Bahnhöfen. Ich hing im Seil, im Rollstuhl sitzend. Es fehlt nicht nur ein Aufzug. Die Treppe ist eine gefährliche Stolperfalle für blinde Menschen. Die Markierung blättert ab. Die Stufen sind unregelmäßig, teils abgebrochen, teils nur notdürftig repariert. Der Protest konnte nicht übersehen werden. Die Gruppe erhielt viel Zuspruch von Reisenden. Auf einem weiteren Banner stand: Neues BGG fördert Ausgrenzung von Behinderten. BGG ist die Abkürzung für Behindertengleichstellungsgesetz. Gleichstellungsgesetz, das klingt gut, ist es aber nicht. Jedenfalls nicht in der Form des aktuellen Gesetzesentwurfs vom 10. Dezember 2025. Bestehende Barrieren werden durch das neue BGG-Gesetz nicht bekämpft, sondern legalisiert. Die Privatwirtschaft kann sich künftig auf das Gesetz berufen, um ihre Barrieren zu rechtfertigen. Das Gesetz sieht nämlich für die Schaffung von Barrierefreiheit eine Umsetzungsfrist bis 2045 vor und eine Verpflichtung dazu nur, wenn es keine unzumutbare Belastung ist. Das Problem ist allerdings, dass im geplanten Gesetzestext selbst festgelegt werden soll, dass alle baulichen Veränderungen sowie Änderungen an Gütern und Dienstleistungen als unverhältnismäßige und unbillige Belastung für die Privatwirtschaft gelten. Damit gibt es überhaupt keinen Grund mehr, Barrieren abzubauen. Deutschland verstößt damit weiterhin gegen die UN-Behindertenrechtskonvention. Dieser Entwurf ist kein Fortschritt, er ist Etikettenschwindel. Das Ganze als Gesetz für Menschen mit Behinderung zu verkaufen, ist eine Frechheit, erklärt der Inklusionsaktivist Raue Krauthausen. Zahlreiche Betroffene und Organisationen lehnen den Entwurf entschieden ab. Das Bündnis für ein starkes Behindertengleichstellungsgesetz warnt davor, dass der Entwurf Standards schwäche und die Rechte von mehr als 13 Millionen Menschen mit Behinderungen gefährde. Der aktuelle Entwurf ignoriere die Barrierefreiheit in der Privatwirtschaft vollständig. Eine Forderung, die die Behindertenbewegung seit Jahrzehnten stellt, Arztpraxen, Cafés, Sportstätten, Veranstaltungsräume oder Supermärkte bleiben für behinderte Menschen also weiterhin nicht zugänglich. Zwei Beispiele aus Lüneburg. Die Stadt lehnt einen barrierenfreien Umbau des zentralen Umstiegplatzes für den ÖPNV am Sande ab. Für die Stadt ist Aussehen wichtiger als Teilhabe und Inklusion. Der Platz am Sande dient als zweiter zentraler Umstiegplatz in der Lüneburger Innenstadt. Mit Blick auf eine Umgestaltung sind hier in erster Linie der Denkmalschutz und die Stadtbildpflege zu beachten, so die Hansestadt Lüneburg. Die Salü, die Salztherme Lüneburg, hat ein Sportbad, das nur über eine Treppe erreichbar ist. Die Geschäftsführung der zuständigen städtischen Gesundheitsholding verweist Menschen, die keine Treppe nutzen können, darauf, dass der Reha-Bereich stufenfrei erreichbar ist. Ich bin aber kein Goldfisch, der seine Runden im Bowl dreht. Ich will Sport treiben, kommentiert eine Betroffene. Der Geschäftsführer hat zudem jetzt schon Gründe gefunden, weshalb nicht umgebaut werden muss. Asbest in den Wänden würde gegen die Schaffung eines stufenfreien Durchgangs sprechen. Es gebe außerdem kein Geld. Der BGG-Gesetzentwurf ist, wie für das Salü und viele Unternehmen, geschrieben. Das Bündnis für ein starkes Behindertengleichstellungsgesetz fordert daher für das parlamentarische Verfahren verbindliche und einklagbare Barrierefreiheitsstandards, ausgerichtet an den Vorgaben der UN-Behindertenrechtskonvention, Einsetzen von wirksamen Schadensersatzansprüchen, klar begrenzte Ausnahmeregelungen, staatliche Förderprogramme für kleine Unternehmen. Die für den 15. April 2026 angesetzte Erstlesung im Bundestag wurde kurzfristig verschoben. Es bleibt abzuwarten, ob ein verbesserter Entwurf vor der ersten Lesung noch eingebracht wird. Die anti-ableistische Aktion Nord geht mit ihrer Kritik weiter und prangert das kapitalistische System und ableistische gesellschaftliche Muster an. Wir behinderte Menschen werden als Last gesehen. Das ist das Gegenteil von Inklusion. Das ist ableistisch und ein Ausdruck der kapitalistischen Verhältnisse, weil wir als weniger wert und nicht als produktiv angesehen werden. Inklusion ist kein Kostenfaktor, sondern ein Menschenrecht. Der ständige Ausfall der Aufzüge an Bahnhöfen ist vor allem strukturell bedingt. Die gleiche Situation ist in vielen Bahnhöfen zu beobachten. Fahrstühle haben keine Priorität. Der Bahnbetrieb läuft für die Mehrheit auch ohne. Die Rechte behinderter Menschen werden nicht als das betrachtet, was sie sind, nämlich als verbriefte Grundrechte, sondern als nice to have. Das neue Gesetz bringt hier auch keine oder kaum Verbesserungen. Die Möglichkeiten, Schmerzensgeld für Benachteiligungen einzufordern, werden ausgeschlossen oder im Falle der Bahn eingegrenzt. Der Weg dorthin wird aufwendig bürokratisch gestaltet. Die Demonstrierenden in Buxtehude hatten konkrete Forderungen zum Abbau von Barrieren im Gepäck. Die Bahn müsse garantieren, dass Aufzüge zügig innerhalb von wenigen Stunden repariert werden und Ersatzteile auf Vorrat bereit liegen. Sie muss eine Redundanz in ihrer Infrastruktur schaffen. Wenn der Aufzug ausfällt, muss Zugang über einen anderen, barrierefreien Weg angeboten werden. Kein Kopfsteinpflaster, weniger als 6% Steigung. Die Bahn muss dazu verpflichtet werden, sofort mehr Personal einzusetzen und die Möglichkeit einer spontanen Unterstützung ohne vorherige Anmeldung garantieren. Für Menschen mit Gehhilfen, Kinderwagen oder anderen Einschränkungen sowie für gegebenenfalls notwendige Umwege. Der Kampf muss vielfältig und intersektional gestaltet werden. Wir sagen nicht über uns, ohne uns, sondern mit uns. Wir brauchen MitkämpferInnen, Verbündete, nicht behinderte Menschen, die die Kämpfe der von Ableismus und von Barrieren betroffenen Menschen unterstützen. Es ist wichtig, mehrfach Diskriminierung mit einzubeziehen und intersektional zu denken. Intersektional bedeutet, wir führen Kämpfe zusammen, betrachten die unterschiedlichen Perspektiven. Zum Beispiel kämpfen wir für eine ökologische Verkehrswende. Diese muss aber sozial und inklusiv gestaltet werden. Es braucht neben Kundgebungen, Petitionen, viel mehr entschlossene Aktionen, damit sich diese Zustände ändern. Wenn es sein muss, wenn die Politik sich nicht bewegt und unsere Rechte weiter missachtet, behindern wir die Nichtbehinderten, behindern wir die PolitikerInnen, stellen die AktivistInnen klar. Neuauflage der Krüppelbewegung? No access, no peace. Fight ableism.

Unser letzter Artikel ist aus der Wochenzeitung Freitag vom 1. Mai zu Solavis, also zur solidarischen Landwirtschaft. Solidarisch Landwirtschaften. Geteiltes Risiko, gemeinsame Erträge. Wenn sich Produzenten und Konsumenten von Obst und Gemüse zusammentun, entsteht eine neue Form der Feldwirtschaft, die allerdings birgt das Risiko der Selbstausbeutung. Wissen Sie, wie ein Rosenkohl aussieht, wenn er noch eine Pflanze ist? Kennen Sie den Geschmack von Zuckerhut und haben Sie schon mal einen Kartoffelkäfer in der Hand gehabt? Für viele ist der Anbau von Lebensmitteln abstrakt. Doch auch für Städter muss das nicht so sein. Die solidarische Landwirtschaft, kurz SOLAVI, ist ein alternatives Modell der Lebensmittelproduktion und ermöglicht es, Bezug zu dem zu entwickeln, was täglich auf dem Teller landet. Die Idee ist einfach. VerbraucherInnen finanzieren gemeinsam einen landwirtschaftlichen Betrieb und erhalten dafür einen Anteil an der Ernte. Nicht das einzelne Produkt hat einen Preis, sondern der Anbau insgesamt. Alle zahlen gemeinsam für die laufenden Kosten des Betriebs, unabhängig davon, wie erfolgreich die Ernte wird. Auf diesem Wege tragen alle gemeinsam das Risiko von Ernteausfällen und profitieren gemeinsam von guten Erträgen. In vielen Solavis gibt es darüber hinaus Modelle, bei denen Menschen mit mehr finanziellen Möglichkeiten mehr zahlen und andere weniger. Die Idee stammt ursprünglich aus Japan. Anfang der 1970er Jahre entstand dort das Konzept Taikai, eine direkte Partnerschaft zwischen Höfen und KonsumentInnen. Aus Sorge über Umweltverschmutzung und Pestizide wollten Menschen wieder wissen, wo ihre Lebensmittel herkommen. Von dort aus verbreitete sich das Modell international und erreichte in den 1980er Jahren Deutschland. Das Netzwerk Solidarische Landwirtschaft zählt heute über 500 Solavi-Betriebe in Deutschland, kleinere mit 10 Mitgliedern, größere mit gut 3000. Die solidarische Landwirtschaft setzt einen Gegenentwurf zu makellosen und jederzeit verfügbaren Gemüse aus dem Supermarkt, das oftmals weit gereist und in Plastik verpackt ist. Wer Mitglied in einer Solavi ist, kennt den Acker, auf dem die Lebensmittel angebaut werden. Mitglieder können die GärtnerInnen und Landwirte persönlich kennenlernen und erhalten Lebensmittel, die vorher vielleicht völlig unbekannt waren, zum Beispiel Pak Choi, Zuckerhut oder Mangold. Zusätzlich entsteht in einer Solavi eine Gemeinschaft von Menschen, denen gutes Essen, ökologische Landwirtschaft und faire Arbeitsbedingungen am Herz liegen. Dadurch, dass nicht der einzelne Rosenkohl, sondern die Solavi insgesamt finanziert wird, kann es Teil des Alltags sein, Hecken zu pflanzen, Habitate für Insekten zu schaffen und neue Anbaumethoden auszuprobieren. Solavis liefern in der Regel wöchentlich Gemüsekisten in die Stadt. Mitglieder können diese an verschiedenen Orten abholen, beispielsweise in einer Bäckerei oder Café. Das solidarische Finanzierungsmodell erlaubt es, dass nicht diejenigen, die in der Landwirtschaft arbeiten, das alleinige Risiko von Schädlingsbefall und Klimaverhältnissen tragen. Ein Beispiel dafür ist die Solavi Biotop Oberland im Süden Bayerns. Im August 2023 hatte ein massiver Hagelschauer innerhalb von 10 Minuten die gesamten Freilandkulturen der Gärtnerei regelrecht gehäckselt. 6 Monate Arbeit waren futsch. Mit der Kraft ihrer Mitglieder konnten innerhalb von nur 2 Tagen die Dach- und Seitenfolien aller Gewächshäuser gewechselt und die Gärtnerei wieder aufgebaut werden. Studien aus der Nachhaltigkeitsforschung zeigen, dass Solavi-Betriebe widerstandsfähiger gegenüber Krisen sein können. Das Leibniz-Zentrum für Agrarlandforschung, ZALF, hat die Solavi-Apfeltrauben in Brandenburg wissenschaftlich begleitet und fand einen weiteren Aspekt, der Solavis resilienter gegenüber Krisen macht: die große Vielfalt an Kulturen, die Solavi-Betriebe für ihre Mitglieder anbauen. Das, so die Forschenden, trägt dazu bei, das Risiko von Ernteausfällen zu mindern. Die Betriebe werden dadurch widerstandsfähiger gegenüber klimatischen und ökologischen Veränderungen. Die Stärke von Solavis im Umgang mit Umwelt- und Klimarisiken geht bislang allerdings nicht automatisch mit einer breiten gesellschaftlichen Verankerung einher. Aktuelle Umfragen vom Leibniz-Institut für ökologische Raumentwicklung deuten darauf hin, dass Solavis und gemeinschaftsgetragene Wirtschaftsformen insgesamt vor allem bestimmte gesellschaftliche Gruppen erreicht. Über 60% der befragten Mitglieder haben einen Hochschulabschluss, über 10% sogar eine Promotion. Mehr als 97% der Befragten gaben an, weiß zu sein.
Interessant ist, dass ein geringes Einkommen die Wahrscheinlichkeit eines Beitritts erhöht, sagt Julia Roth-Hamel aus dem Forschungsteam. Wegen der solidarischen Finanzierungsansätze könnten auch Menschen mit wenig Geld Bio-Lebensmittel beziehen, so Roth-Hamel. Trotzdem stehen Solavies in Konkurrenz zum günstigen Supermarktangebot. Werden die Gemüsekisten zu teuer, kündigen Mitglieder. Einer, der die Bewegung seit vielen Jahren begleitet, ist Simon Scholl. Der gelernte Betriebswirt hat die Solavie Kartoffelkombinat bei München mitgegründet und war in den vergangenen Jahren geschäftsführend im Netzwerk Solidarische Landwirtschaft tätig. Während der Corona-Pandemie ist das Interesse an Solavies stark angestiegen. Mit der Inflation und steigenden Energiepreisen hat es wieder abgenommen. Die Bevölkerung sei verunsichert, sagt Scholl. Fast alle Solavies suchen aktuell händeringend nach Mitgliedern. Einige kämpfen sogar ums Überleben. Der Preisdruck überträgt sich dann oft auch auf die Mitarbeitenden. Während der Anspruch ist, dass in Solavies gut bezahlt wird, entspricht dies nicht immer der Realität. Christina Steinmar hat an der TU Berlin Arbeitsbedingungen in Betrieben der solidarischen Landwirtschaft untersucht. Ihre Ergebnisse zeigen ein ambivalentes Bild. Einerseits berichten viele Beschäftigte von hoher Arbeitszufriedenheit, Sinnhaftigkeit und großer Wertschätzung ihrer Tätigkeit. Die Arbeit werde als gesellschaftlich relevant und erfüllend erlebt, so Steinmar. Gleichzeitig gibt es große Unterschiede bei der Bezahlung. Sie reicht von Unterschreitungen des Mindestlohns bis hin zu überdurchschnittlichen Einkommen. Überstunden sind verbreitet und werden oft nicht ausgeglichen. Zudem berichten Beschäftigte davon, trotz Krankheit zu arbeiten oder regelmäßig über ihre eigenen Belastungsgrenzen hinauszugehen. Solavi versteht sich als Gegenmodell zu einem ausbeuterischen Agrarsystem, ist aber selbst nicht automatisch frei von herausfordernden Arbeitsrealitäten. Gerade weil Solavies Menschen ein Gefühl der Verbindung und der Gemeinschaft ermöglichen, besteht gleichzeitig die Gefahr von Selbstausbeutung, etwa aus Idealismus oder Verantwortungsgefühl gegenüber der Gemeinschaft, erklärt Simon Scholl. Gerade in Zeiten von Klimawandel, geopolitischen Konflikten und instabilen Lieferketten gewinnt die solidarische Landwirtschaft an Bedeutung. Globale Ernährungssysteme erweisen sich zunehmend als anfällig für Krisen, etwa durch Dürren, Pandemien oder Kriege, die Transportwege unterbrechen und Preise schwanken lassen. Solidarische Landwirtschaft macht sichtbar, dass Alternativen möglich sind und dass Landwirtschaft mehr sein kann als ein anonymer Produktionsprozess. Simon Scholl ist überzeugt, die Zeit der Solavies und der gemeinschaftsgetragenen Wirtschaftsweise steht erst noch bevor. Eine Rosenkohlpflanze sieht übrigens aus wie ein kleiner Baum, an dem lauter kleine Röschen wachsen. Falls euch Solavies interessieren, gibt es zum Beispiel die kleine Feldwirtschaft bei Landsberg mit mehreren Verteilstationen in Halle-Saale. Und diese existiert seit 2018 und online findet ihr diese unter kleinefeldwirtschaft.de.

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1: Warum singt die Nachtigall nachts? Ein Märchen zum Zuhören, Träumen und vielleicht auch zum Nachdenken und aktiv werden. Mein Name ist Eva Maria Strelo. Ich habe dieses Märchen für meinen Enkel Bela geschrieben. Es soll aber auch für viele andere Kinder ein Anreiz sein, um vielleicht sich mit der Natur zu beschäftigen und ihr zu helfen. Vor langer, langer Zeit, als die Tiere noch sprechen konnten und die Menschen sie verstehen konnten, lebte eine kleine Nachtigall ganz allein auf einem riesenhohen alten Wildkirschenbaum. Sie war scheu und ein wenig ängstlich. Ihr kleines Nest hatte sie wunderschön unter ihrem Lieblingsbaum gebaut, mit Ästchen, bunten Fäden, weichen Blättern. Und sie hatte es mit ihren Federn ausgepolstert. Sie freute sich ihres Lebens. Ein klarer Morgen, an dem die Sonnenstrahlen den Tau auf den Blättern glitzern ließen. Ein stiller Mittag, Schäfchenwolken am Himmel, tiefroter Horizont, wenn die Sonne unterging. All das erfreute ihr Herz. Hin und wieder pflückte sie eine Blume und brachte sie in ihr Nestchen. Wenn es regnete und stürmte, kuschelte sie sich hier ein, schloss die Augen und wartete, bis es wieder vorüber war. Die anderen Vögel flogen in Schwärmen umher, suchten ihr Futter, betreuten ihre Jungen, lärmten, schwatzten und sangen dabei gemeinsam. Gern wäre die Nachtigall mit ihnen geflogen. Sie wollte dazugehören. Aber sie traute sich nicht. Sie schaute nur von Weitem den anderen zu. Eines Tages schickt Alvara, die Herrscherin über das Tierreich, ihre Boten ins Land. Sie lässt bekannt machen, dass alle Vögel zu ihr kommen sollen. Sie will ihnen Farben schenken. Denn bisher waren alle Vögel grau und unscheinbar. Voller Freude machen sich alle Vögel auf den Weg. Jeder will zuerst da sein, die schönsten Farben, das beste Muster haben. Allein die kleine Nachtigall hört die Nachricht nicht. Sie ist weit weg, abgeschieden und ruhig in ihrem Nest. Als die Vögel wieder zurückkommen, zwitschern und krächzen, pfeifen, schnalzen und piepsen, sie noch mehr als sonst. Jeder will sein prächtiges Federkleid zeigen und bewundert werden. Aus der Ferne bemerkt die Nachtigall die bunten Farbtupfer. Mal ein rotes Hälschen oder Bäuchlein, mal einen gesprenkelten Rücken, gebänderte Flügelspitzen, prächtige Krönchen, Tupfen, die wie eine Perlenkette angeordnet sind oder über das ganze Gefieder verteilt. Sie bewundert den bunt gefleckten Specht, den schillernden Eisvogel, der wie ein Pfeil über das Wasser schießt, den rosa Flamingo, das stolze Rot im Gefieder des Auerhahns, die bunten Wellensittiche und Papageien, die wie Edelsteine funkelnden Kolibris. Der Pfau plustert seinen Schwanz mit großartiger Gebärde. Er will, dass alle ihn bewundern. Er hat sich sogar ein Auge auf jede Schwanzfeder malen lassen. Sie scheinen ihn auch zu betrachten, wenn er sein Rad schlägt. Besonders fällt ihr der Stieglitz auf. Er ist kunterbunt und hat einen knallroten Kopf. Ja, ja, er wollte der Erste sein und hat alle Farbtöpfe geöffnet, sich selbst vollgespritzt. Als er den roten Farbtopf sah, tauchte er voller Begeisterung seinen Kopf hinein. Nur den Schnabel hat er wieder sauber gekriegt, erzählt lachend die schwatzhafte Elster. Ach, wie gern hätte die Nachtigall etwas Farbe auf ihren Federn. Sie sind so braun, beinahe unsichtbar. Also fliegt sie auch zu Alvara. Bescheiden und voller Zweifel bringt sie ihre Bitte vor. Alvara will sie auch gern mit Farbe beschenken, aber es ist keine mehr da, nicht der kleinste Rest. Hin und wieder glänzt etwas Rot und Gelb auf. Doch die Farben sind trocken, können nicht auf die Nachtigall gemalt werden. Traurig will sich die Nachtigall auf den Heimweg begeben. Da hält Alvara sie zurück. Du sollst auch ein Geschenk erhalten. Du sollst eine wunderschöne Stimme haben. Zuerst zaghaft und leise und dann immer lauter schallend und zauberhaft singt sie ein Dankeslied und fliegt davon. Als sie bei den anderen Vögeln ankommt, will sie ihnen gleich ihr Geschenk zeigen. Sie holt tief Luft, plustert ihren kleinen Hals auf und singt aus voller Kehle. Sofort sind alle Vögel still, halten den Atem an und lauschen. So etwas Schönes haben sie noch nie gehört. Dann bricht ein Geschrei los. Was soll das schon sein? Ich kann das viel besser, meldet sich die Lerche, schwingt sich in die Luft und tirilliert ihr Lied. Der Kuckuck ruft seinen Namen und kann gar nicht wieder aufhören. Kuckuck, Kuckuck, Kuckuck. Allen läuft ein Schauer über den Rücken, wenn ich mein Schuhu ertönen lasse, brüstet sich die Eule. Und erst mein Kiwit, komm mit, meldet sich das Käuzchen. Die Schwalben zwitschern wild durcheinander und die Mauersegler schreien mit ihnen um die Wette. Was ist das für ein Lärm? Jeder versucht, den anderen zu übertönen. Zilpzalp, zilpzalp, wiehi, wiehi, pink, pink, ruft der Fink. Voller Selbstüberzeugung versucht der Amselmann, der Nachtigall nachzuahmen. Er hat schließlich Erfahrung darin. Sogar eine Polizeisirene klingt bei ihm echt. Und erst noch der Balzgesang der konkurrierenden Männchen. Die Weibchen fallen manchmal darauf herein. Es klingt auch recht nett. Und manchmal drehen sogar die Menschenfrauen sich um, wenn sein Pfiff ertönt. Nur im Frühling erklingt mein Lied, wenn das Schneeglöckchen blüht, singt die Meise. Und kein Vogel schafft die herrlichen Triller. So ein herzzerbrechendes Schluchzen, so jubelnde Töne wie die Nachtigall. Ratlos fliegen die Vögel zum Raben, der ja als sehr klug gilt.
2: Ja, sagt er, mit der Nachtigall
1: kommt keiner mit. Zornig lärmen die Vögel durcheinander. Lasst uns doch einmal nachschauen. Das ist bestimmt ein Trick. Ich hacke ihr die Brust auf und schau einmal hinein, woher der Klang wohl kommt, schlägt die Krähe vor. Er hat recht, stimmen ihr die anderen zu. Wie sollen wir sonst erfahren? Das geht aber nicht, meldet sich ein Stimmchen, das wie ein Silberkettchen klingt. Der kleine Zaunkönig schlägt aufgeregt und voller Angst mit seinen Flügeln. Das tut doch weh. Bitte, bitte, lasst sie am Leben. Vor Schreck erstarrt, verstummt die Nachtigall und fliegt schnell davon zu ihrem Wildkirschenbaum. Die anderen Vögel folgen ihr mit lautem Rauschen und Flügelschlagen. Doch, da die Nachtigall braun ist, verschmilzt ihr Federkleid mit dem Schatten der Zweige und Blätter. Zitternd verbirgt sie sich in ihrem Nestchen und hält sich die Augen mit den Flügeln zu. Hätte sie doch bloß nicht ihre Gabe den anderen gezeigt. Sie weint sich selbst in den Schlaf. Erst als es dunkel und still um sie ist, wacht sie wieder auf. Vorsichtig schaut sie sich um und wagt sich aus ihrem Nest. Jetzt muss sie schnell zu Alvara. Sie muss ihr Geschenk zurücknehmen. Es bringt ihr ja nur Leid und Unglück. Lautlos fliegt sie durch den finsteren Wald. Jedes Knacken der Äste und Rascheln der Blätter erschreckt sie. Doch sie fliegt tapfer weiter. Schließlich kommt sie bei Alvara an. Die kann bei dem lauten Schluchzen die Bitte kaum verstehen. Dann denkt Alvara lange nach. Nein, meine Geschenke sind für ewig. Zurücknehmen kann ich sie nicht, sagt sie. Das ist mein Tod, klagt die Nachtigall. Ich muss singen, bis mir das Herz zerspringt. Aber die anderen missgönnen mir meine schöne Stimme. Warte, ich habe eine Lösung, sagt Alvara. Du singst bei Nacht. Dann schlafen fast alle Vögel. Und mit deinem braunen Kleid sehen dich sogar die Eulen kaum. Voller Zweifel und Trauer macht sich die Nachtigall auf den Heimweg. Es ist immer noch Nacht. Sie fliegt auf einen hohen Baum, um sich sicher zu fühlen. Und erhebt klagend und schluchzend ihre Stimme. Da bricht all ihre Trauer aus ihr heraus in sanften und wehmütigen Tönen. Das hören zwei Liebende, die unter dem Baum sitzen. Sie heben die Köpfe, sie trauen kaum ihren Ohren. Wo kommt das her? Was ist das nur? Hast du schon einmal etwas so Seltsames und Schönes gehört? Fragen sie sich gegenseitig. Nein, niemals. Lass uns recht leise sein und lauschen, damit wir nichts verpassen. Als das die Nachtigall hört, fühlt sie riesige Freude. Jubelnd lässt sie ihren Gesang ertönen. Er findet immer neue, noch schönere Melodien. Anschwellend und abschwellend. Das Liebespaar hält sich bei den Händen, kann sich nicht satt hören. Langsam dämmert der Morgen. Da verstummt die Nachtigall, singt einen letzten Triller und fliegt dann leise in ihr Nestchen. Das war mein Märchen, warum singt die Nachtigall nachts? Es soll Anreiz sein oder es kann Anreiz sein, um sehr viele verschiedene kreative, pädagogische, interessante, naturbezogene und ähnliche Aktivitäten zu verbinden. In verschiedenen Modulen kann man mit Kindern arbeiten oder sie anregen zu bestimmten Tätigkeiten. Die Ideen dazu gebe ich gern in einem Vortrag oder in Workshops weiter. Bitte wenden Sie sich an info-kleine-nachtigall@web.de.
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1: Ja, hallo, liebe Zuhörenden da draußen. Herzlich willkommen zum Wannefredder Radio bei Radio RFM. Und wie ihr es wisst, gibt's wieder die Gedanken der Wochen, ein Rätsel, den Song der Woche, Veranstaltungstipps, Sportergebnisse vom VfL und natürlich jede Menge Musik. Und wir beginnen mit The Renegades und Cadillac. Ich wünsche euch viel Spaß und genießt das Stündchen.

0: gibt's Neues?
1: Ja, liebe Leute, was gibt's denn Neues? Die Produktion vom neuen Wannefredder, der diesmal nicht Wannefredder heißen wird, sondern der Ausche, ist in vollem Gange. Die gute Kerstin Stamer sitzt und setzt sozusagen unsere Zeitung gerade zusammen. So, und wir sind da ziemlich erstaunt, was alles so in Aue los ist. Und ansonsten waren wir, glaube ich, alle gespannt darauf, dass es endlich warm wird. Pfingsten steht vor der Tür und das Wetter soll schön werden. Weiter geht's mit The Time Warp aus der Rocky Horror Picture Show.
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Der Song der Woche. Punk, Revolte, politisches Statement, Musik. Eine der Galionsfiguren dieser Bewegung wäre heute 75 Jahre alt geworden. Geboren wird er als Jeffrey Ross Hyman in New York City. Mit 1,98 Meter Körpergröße, schmaler Statur, einer Sehbehinderung und langen schwarzen Haaren ist er schon in der Highschool ein irgendwie eigenartiger Typ. Er leidet an Zwangsstörungen. Wenn er nicht nach festgelegten Regeln eine Treppe hinunterläuft, muss er das wiederholen, bis es passt. Doch wenn der junge, lange Typ auf der Bühne steht, verwandelt er sich. Er blüht auf, rennt über die Bühne und singt sich die Seele aus dem Leib. Mit seiner Highschool-Band spielt er Mitte der 70er Jahre die ersten Konzerte. Das Publikum weiß nicht so recht, was es davon halten soll. Sie sind schneller, sie sind lauter, sie sind brachialer als alle anderen Zeitgenossen. Ein komplettes Konzert der Band dauert zu dieser Zeit gerade mal 20 bis 30 Minuten. Die Songs sind einfach sehr kurz. Doch durch den Kontakt zur Film- und Kunstszene New Yorks erspielen sie sich einen Ruf als Rebellen der Rockmusik. Ihre Konzerte werden für die Besuchenden zum Ritual. Kurz vorher wird die Filmmusik aus Zwei glorreiche Halunken gespielt. Dann ein lautes 1, 2, 3, 4. Und ein wilder Ritt beginnt. Das Rockpublikum ist hellauf begeistert. Die vier Mitglieder haben sich noch etwas ausgedacht. Jeffrey, John, Douglas und Tamash passen ihre Namen so an, dass man denkt, sie seien Geschwister. Die Ramones. Bis 1996 spielt sich die erste Punkband der Welt durch die Geschichte. Am 15. April 2001 stirbt Jeffrey Hyman, besser bekannt als Joey Ramone, an Krebs. Ohne diesen langhaarigen Riesen mit der rotzigen Stimme hätte es den Punk wohl nie gegeben. Unser Song der Woche ist ein echter Klassiker. The Ramones, Blitzkrieg Bob.

0: wunderbarer Punk aus den USA, präsentiert von Simon Scharf, seines Zeichens Musikjournalist und Redakteur beim NDR 1 Niedersachsen, der uns diese wunderschönen Stücke Woche für Woche liefert. Das Wannefelder Radio ist von Wannfriedern für... Ihr glaubt's kaum, Wannfrieder, genau. Und wichtig ist eure Zuarbeit. Was für Themenwünsche habt ihr in unserer Radiosendung? Was sollen wir in unsere Zeitung schreiben? Gerne, gerne, gerne spielen wir eure Musik und senden eure Grüße. Einfach mal ans Telefon ran und mal hier einen Gruß. Wir spielen alles. Wir spielen alles. Nur Mut macht mit. So, hier kommt die Nummer der Wannefrieder Radio Schnullebox. Das ist Wannfried 05655. Ich wiederhole nochmal 05655. 5 32 00 99 32 00 99. Die Nummer, die wiederholen wir dann auch nochmal am Ende der Sendung. Bleiben wir mit der nächsten Musik in Deutschland, genauer gesagt in Hessen, nämlich Badesalz. Leider ist schon einer von den beiden vor kurzem verstorben. Aber trotzdem, das ist klasse Musik und das Lied heißt Was ist das denn?
1: Das ist die Geschichte von Fernando Cesaro Fasados, der 1955 erschossen wurde von der Polizei in Spanien in Barcelona. Fernando Cesaro Fasados, der mit bürgerlichen Namen eigentlich Fasados Cesaros hieß, war ein guter Mann, er war kein Terrorist. Nein, doch Fernando Cesaro Fasados hatte ein Problem. Es standen auf seinem schönen Parkplatz viele Automobile. Diese Automobil gehörten die Toreros von der ganzen Stadt. Und Fernando Cesaros löste dieses Problem auf seine Weise. Und das ist die Geschichte von Fernando Cesaros in Barcelona, erschossen 1955.

Fernando Cazara für die Zeit, war verzweifelt. Oh, war er verzweifelt, oh. Er nahm eine Bombe und sprengte alle Torero-Autos in die Luft. Doch dann kam die Polizei und schoss auf Fernando. Oh, so viele Schüsse, so viele Schüsse, oh. Doch noch im Krankenwagen konnte man Fernando Cazara sein Lied singen hören.

Jo, liebe Leute, das war Rubber Bullets von 10cc. So, kommen wir wieder in unsere Rätselecke. Erstmal die Lösung des Rätsels von letzter Woche. Das war natürlich Rom. Das war, glaube ich, gar nicht so schwer. Und gewonnen hat Fritz Wellmann aus Meinert. Glückwunsch, Fritz. Du kannst dir den leckeren Eierlikör in unserem Redaktionsladen in der Marktstraße 19 in Wanfried abholen. Und nach dem nächsten Song, den ich jetzt mal für Christinchen spiele, vom Kaffee Christinchen, gibt's dann das neue Rätsel für diese Woche. Liebe Grüße, Christinchen, hör dir mal das Sönglein an. Das heißt nämlich Dübelmann und ist von der Band Old Couple. Sehr, sehr netter Song.

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Jupp, das war der Dübelmann. So, und hier nun das Rätsel dieser Woche. Diesmal müsst ihr wieder eine Frage beantworten und wenn ihr richtig liegt, könnt ihr diesmal wieder erneut und nochmal eine Flasche Mohn-Eierlikör von Werratal Spirituosen Jakob aus Röhrda gewinnen. Also los geht's. Ich lese es nur einmal vor hier, ne? Jeder Mensch hat 10 Finger an 2 Händen. Wie oft kommt die Quatsch, das war die falsche Frage. Oh Gott, nein, jetzt kommt die richtige. Sorry. Wie oft kommt die Ziffer 8 in allen Zahlen von 1 bis 100 vor? Also wie oft kommt die Ziffer 8 in allen Zahlen von 1 bis 100 vor? So, Einsendeschluss ist der 25. Mai um 24 Uhr. Einfach die Lösung auf die Wannerfreder Radio Schnuddelbox sprechen. Wanfried 05655 32 000 99. Da kann man auch Grüße hinschicken und Wünsche und so. Ja. Und bitte nicht vergessen, den Namen zu nennen. Und hier ist das Wannerfreder Radio bei Radio RFM. Und weiter geht's mit The Olsen Brothers und Fly on the Wings of Love. ESC-Gewinner im Übrigen.

0: Hallo, liebe Sportfreunde des VfR Wanfried. Hier ist wieder der Wochen- bzw. Wochenendrückblick vom Vorsitzenden Bernd Fricke vorgetragen. Kommen wir zunächst zum Handball. Im Derby-Heimspiel gegen die Spielgemeinschaft Datterode-Roda-Sontra, die trainiert wird vom Wanfrieder Urgestein Kalwinski, gab es nach schwerem Kampf ein 26-25 Erfolg, wobei man sagen muss, ein Unentschieden wäre auch, aufgrund der Leistung beider Mannschaften durchaus verdient gewesen. Ganz schwache Schiedsrichterleistung aus meiner Hinsicht. Ich bin zwar Fußballer und kein Handballer, aber wenn man zuerst 2 Minuten zeigt und der andere Schiedsrichter eine gelbe Karte und sich dann minutenlang unterhalten muss im Gespann, das war schon eine ganz dünne Leistung. Da muss man ganz einfach sagen, das hat die Klasse nicht verdient. Damit ist der zweite Platz, der schon letzte Woche feststand, zur Aufstiegsrelegation. Und die Relegationsspiele finden gegen den Konkurrenten aus Espenau statt. Wer also Pfingstsamstag noch nichts vorhat, Samstag findet das Heimspiel statt und am Pfingstmontag ist dann das Rückspiel in Espenau. Die dritte Mannschaft hat in die Saison mit einem Sieg zu Hause gegen Schlitz 36-27 gewonnen und belegt damit einen guten sechsten Platz. Mein Glückwunsch. Zum Fußball. Das Wunder lebt weiter. Mittlerweile steht also fest, dass es nur 3 Absteiger aus der Gruppenliga geben wird. Bei 2 verbleibenden Spielen und 3 Punkte Rückstand ist also für unsere erste Mannschaft noch einiges möglich, die zunächst am Freitag in Lohfelden ein 2:2 Unentschieden geholt hat, um dann zu Hause nach einer bravourösen Leistung und zweimaligen Rückstand das Heimspiel gegen den Mitabstiegskonkurrenten Holzhausen 3:2 gewonnen hat. Damit haben wir Holzhausen hinter uns gelassen. Aber wie gesagt, 2 Spiele noch. Dann wollen wir hoffen, dass das Wunder, was Trainer Marco Alterns eben heraufbeschworen hat, dann auch tatsächlich eintritt. Wir drücken jedenfalls kräftig die Daumen und wer die Mannschaft mit unterstützen will am Sonntag, findet das Heimspiel gegen den starken SV Kaufungen statt, der derzeit den 5. Tabellenplatz belegt. Die Mannschaft braucht alle eure Unterstützung, kommt ins Stadion. Die zweite Mannschaft ist hingegen auch gerettet und verbleibt weiterhin in der A-Klasse. Sie gewann ihr Auswärtsspiel trotz dezimierter Mannschaft, wobei der fast 50-jährige Tomasz Kania wieder mal zum Einsatz kam und er musste 80 Minuten lang den Platz rauf und runter rennen und half mit, dass wir 2:1 gegen Pfaffenbach-Schemmern gewonnen haben. Abschließend noch der Bericht von der Jugend. Unsere Jugend, die ja als Spielgemeinschaft mit der SGFSA stattfindet, die trat für G und F Junioren mit 2 Mannschaften im sogenannten Fairplay-Modus an. Die E2 hatte auch 2 erfolgreiche Spiele hinter sich. Man gewann in Fürstenhagen mit 8:0 und das Heimspiel gegen Meißner 4:2. Weiterhin erfolgreich war auch die E1, die das Auswärtsspiel bei Bad Soden-Allendorf mit 11:2 gewonnen hat. Also die E-Jugend sieht wirklich wieder gut aus. Die B-Jugend verlor dagegen ihr Auswärtsspiel bei Hessisch-Lichtenau mit 12:1. Kopf hoch, Jungs, weitermachen. Das war's für diese Woche. Ich wünsche allen ein frohes Pfingstfest und Tschüssi.
1: Ja, vielen Dank an den großen Vorsitzenden Bernd Fricke für die Sportnews vom VfL. Und wie er auch schon gesagt hat, geht doch einfach mal ins Stadion. Am Sonntag war das, glaube ich, genau, ins Werratal-Stadion Wanfried. Unsere Mannschaft kann es gebrauchen. So, weiter geht's mit Bohemian Rhapsody von Queen. Viel Spaß!

Ja, kommen wir wieder zu unseren Veranstaltungstipps für diese Woche. Am Donnerstag, den 21. Mai in Datterrode, da fängt die Gänsekirmes an auf dem Sportplatz, Festplatz überall und das geht bis Pfingstmontag. Am Freitag, den 22. Mai in Kreuzburg, Burgfest, ab geht's, wieder bis Pfingstmontag. Bad Sohnallendorf in der Innenstadt komplett Brunnenfest, ebenfalls bis Pfingstmontag. Und in Niederdünsebach gibt's die Leuchtbergkirmes auf dem Festplatz und ihr wisst schon, bis Pfingstmontag. Am Samstag, den 23. Mai in Dingelstedt Zeller, 825 Jahre Zeller und ja, bis Pfingstmontag. In Falken geht's wieder rund, Festplatz am Sportplatz, da ist das traditionelle Pfingstfest und es geht natürlich bis Pfingstmontag. In Aue kann man am Samstag, den 23. Mai, trifft man sich in der evangelischen Kirche und da gibt es eine Weinwanderung. Die geht von 15 bis 18 Uhr und in Wanfried ab 17 Uhr am alten Spritzenhaus lädt die Feuerwehr ein zum Eckenfest. Das wird wiederbelebt, also ab dahin und mal ein bisschen löschen. Ne? Sonntag, den 24. Mai in Wendehausen ist der Grenzturm von 13 bis 17 Uhr geöffnet und in Aue organisiert von Schäfers Fisch am Angelteich. Ab 15 Uhr gibt es ein Benefiz-Angeln zugunsten der Elternhilfe für das krebskranke Kind in Göttingen. Auch ein schöner Tipp. Weiter geht's mit Stereototal und Schön von hinten.

Unsere Handys mit Internetzugang überfluten uns mit Informationen, Meinungen, Bildern und Videos. Wir scrollen immer weiter runter, schauen uns die oft völlig unsinnigen Informationen an und werden von Fake News und KI-generierten Informationen überflutet. Was stimmt, was nicht? Soll ich das glauben? Es wird immer schwieriger, wirklich Wichtiges von sinnfrei fotografiertem Essen oder inflationären Lebensweisheiten zu unterscheiden. Ich denke, das passiert, weil wir zu viel Informationen konsumieren und immer weniger erleben, was eigentlich passiert, wenn ich selbst aktiv werde. Wenn ich etwas mit echten Menschen unternehme, mich mit ihnen austausche, kann ich erleben, dass ich was bewirke. Ich gehe ja in echten Austausch und konsumiere nicht nur Vorgekautes. Nur so kann ich Selbstwirksamkeit erleben, etwas bewegen, etwas ändern. Ihr möchtet auch mal eure Gedanken zur Woche im Radio hören? Kein Problem, einfach mal auf unsere Schnuddelbox sprechen. Und weiter geht's mit Randy Van Varmer, Just When I Needed You Most.

0: schon wieder zu Ende. Eine Stunde ist rum. Hier nochmal, wie angesagt, die Nummer der Weinefreder Radio Schnuddelbox. Manfred 05655 32 000 99. Meinen besten Dank an Bernd Fricke und Simon Scharf für die tollen Zuarbeiten. Diese Sendung wird am Freitag um 16.05 Uhr wiederholt und ist in der Audiothek von Radio RFM sowie auf der Homepage vom Weinefreder abrufbar. Und dann bis nächsten Dienstag um 18.05 Uhr. Danke fürs Zuhören und ich hoffe, wir hören uns wieder.
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1: Salute, amica et amici. Wir, der Lateinkurs aus der Anne-Frank-Schule Eschige im Jahrgang 7, möchten mit euch eine Rundreise durch das antike Rom starten. Wir, Safrina, Camilla und Lina. Also, ich habe Latein gelernt, weil ich mich mit alten Sprachen beschäftigen möchte. Warum hast du dich eigentlich damit beschäftigt, Camilla?
2: Ich will gerne Jura studieren und in diesem Bereich dann auch später arbeiten. Und du, Lina?
3: Ich wollte seit klein auf immer Ärztin werden, weswegen ich mich entschieden habe, Latein zu wählen. Aber warum hat unsere Lehrerin eigentlich Latein gewählt?
2: Dazu begrüßen wir Sie hier persönlich und können Sie direkt befragen. Warum haben Sie eigentlich Latein gelernt?
4: Meine Eltern haben das damals einfach für mich entschieden. Die dachten wahrscheinlich, ich bin in der Grammatik ganz gut, ich habe mal mathematisches Denken und deswegen haben sie anstatt Französisch Latein für mich gewählt.
2: Und was hat sie so am meisten an Latein gecatcht?
4: Zum einen sicherlich das Geschichtliche, was wir gelernt haben und unsere europäischen Wurzeln, die wir dadurch kennengelernt haben. Und auf der anderen Seite war ich fasziniert von der strukturierten Grammatik.
2: Und Sie unterrichten ich ja heute auch noch.
4: Genau.
2: Was faszinieren Sie an Rom?
4: Mich fasziniert, dass das antike Rom mittendrin im modernen Rom steht.
2: Oh, schwer vorzustellen, aber deswegen fahren wir auch in 2 Jahren nach Rom.
4: Genau.
2: Was ist Ihr Lieblingsort in Rom?
4: Ah, da gibt es natürlich viele, viele, viele Orte. Immer wieder faszinierend ist aber, wenn man aus der U-Bahn kommt, wenn man dann direkt vor dem Kolosseum steht. Das ist immer, immer wieder beeindruckend. Und natürlich das Forum Romanum, wenn man direkt auf den Spuren der alten Politiker und Redner wandelt. Das ist natürlich auch immer sehr aufregend.
2: Und welche Art von Latein lernen wir heute noch?
4: Ihr lernt das klassische Latein. Es gibt ja auch noch das Kirchenlatein zum Beispiel. Aber wir lernen wirklich das klassische Latein, was Cäsar und Cicero geschrieben und gesprochen haben.
2: Und ich glaube, die interessanteste Frage, warum ist Latein eine Todessprache?
4: Ja, Latein ist ja die Basissprache von den sogenannten romanischen Sprachen, also Französisch, Spanisch, Italienisch zum Beispiel. Und diese Sprachen haben sich aus dem Lateinischen entwickelt und somit ist das Lateinische immer mehr in den Hintergrund getreten, bis es dann irgendwann halt ausgestorben ist.
2: Und warum lernen wir dann überhaupt Latein?
4: Naja, weil es halt genau diese Basissprache ist und wir dadurch die sprachlichen Strukturen kennenlernen und damit lernt man leichter dann moderne Sprachen.
2: Und für welche Berufe braucht man heute noch Latein?
4: Naja, das meiste, was man, glaube ich, nennt und kennt, ist die Medizin, weil man ja da diese lateinischen Fachbegriffe hat. Und die Juristen müssen auch sich gut im Lateinischen auskennen, weil die ihre Plädoyers ja noch so aufbauen, wie Cicero es damals gemacht hat.
2: Und zum Abschluss noch Ihr Lieblingssatz auf Latein.
4: Ja, da würde ich gerne 2 Zitate nennen. Zum einen natürlich von dem Dichter Horaz, Carpe diem, nutze den Tag. Ich denke, das ist dem einen oder anderen sehr geläufig. Und dann mein Lieblingsgedicht von dem Liebesdichter Catull, Odet amo quarit faciam fortasse requiris. Nescio, sed fieri, sentiet et excrucior. Ich glaube, ich übersetze das mal. Ich hasse und ich liebe. Warum ich das tue, fragst du. Liebe, warum ich das tue, fragst du vielleicht. Ich weiß es nicht, aber ich fühle, dass es mir widerfährt und ich leide.

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1: Hallo und herzlich willkommen zu unserem kleinen Beitrag über das römische Militär. Ich würde jetzt mal sagen, wir fangen mal an mit Al-Walid.
2: Hallo, ich bin der Al-Walid. Ich habe ein paar Informationen über die Kriege, die Rom damals hatte, also die wichtigsten Kriege, und ich habe einen Grund, warum die diese Kriege eigentlich gewonnen haben, und ich habe euch ein bisschen dazu gegeben mit typischen Kommandos. Ich habe 5 typische Kommandos, die halt damals gab, und ich werde meinen Freunde hier fragen, ob die vielleicht diesen Wörter kennen. Milan, Imran, weißt ihr vielleicht, was Statte bedeutet?
1: Stopp. Stillgestanden?
2: Genau, stillgestanden. Move, Mini?
1: Ich glaube, das war Halt.
2: Ruhe durch.
1: Ach so.
2: Bergite?
1: Marsch, glaube ich.
2: Marsch, oder? Genau. Konnte ich Titel? Weißt ihr? Nicht?
1: Nee.
2: Okay.
1: Nee,
2: sag mal. Das bedeutet Halt.
1: Okay. Ach so.
2: Und Gladius Stringite ist ein bisschen schwierig, das sage ich euch schon mal. Tidi. Jetzt gehe ich zu dem Grund, warum Rom damals die meisten von ihren Kriegen gewonnen haben. Weil deren Medizin war sehr fortschrittlich für deren Zeit. Okay, jetzt gehe ich zu meinen Kriegen. Ich habe 3 Kriege: Punischer Krieg, Gallischer Krieg und Caesar Bürgerkrieg. Also Rom kämpfte gegen Karthago um die Kontrolle über das Mittelmeer, um wichtige Handelswege. Hannibal Barca überquerte mit Elefanten die Alpen und besiegte Rom in mehreren Schlachten. Am Ende gewann Rom den Krieg, zerstörte Karthago und wurde zur stärksten Macht im Mittelmeer. Also dieser Krieg war der Krieg, wo Rom den Mittelmeer komplett übernommen hat, und sie war der einzigste Kraft, die da war. Gallischer Krieg. Julius Caesar führt die römische Armee und eroberte große Teile Galliens. Vercingetorix vereinte viele gallische Stämme gegen Rom, verlor aber bei Alessia. Caesar gewann den Krieg und wurde dadurch sehr mächtig und beliebt in Rom. Also dieser Krieg war halt der Krieg, wo Leute Caesar gemocht haben, weil da hat er gezeigt uns, warum er so gut war. Jetzt gehen wir zu dem Bürgerkrieg, Caesars Bürgerkrieg. Der Bürgerkrieg begann, als Caesar den Rubikon über sich und gegen den römischen Senat zog. Caesar kämpfte gegen Bombay und gewann die wichtigste Schlacht von Pharsalos. Nach seinem Sieg wurde Caesar Diktator und die römische Republik verlor immer mehr Macht.

0: Ich habe ein paar Fragen an dich. Also, um genau zu sein, zwei eigentlich.
1: Mhm.
0: Und zwar, warum wollten viele Soldaten Caesar eigentlich unterstützen?
1: Weil, weißt du noch, mit dem Gallienkrieg, die ich dir eben gesagt habe, die mochten ihn. Die dachten, er war das Beste, was geben kann.
0: Also der Stärkste.
1: Ja, und die waren auch sehr loyal zu ihm. Milan, hast du noch Fragen?
2: Warum wollte Caesar unbedingt Gallien erobern?
1: Also Caesar war ein Diktator. Und wie wir wissen, meisten Diktatoren wollen Macht. Und das wollte er auch.
2: Gut, dann gehen wir jetzt mal zu Imran. Und Imran stellt euch die Rüstung und die Waffen vor.
0: Ja, also ich bin der Imran und ich stelle euch die Rüstung und Waffen und halt noch die Kriegsformation vor. Ja, fange ich mal direkt an. Die römischen Soldaten und die Legionären hatten mehrere Waffen. Am wichtigsten war das Gladius, auf Deutsch, also ein Kurzschwert für den Nahkampf. Bevor die das Gladius einsetzen konnten, also das Kurzschwert, wurfen die den Pilum, also ein Speer, um die Schilder der Gegner kaputt zu machen. Als Zweitwaffe trugen sie das Pugio, ein Dolch war das. Also falls deren Hauptwaffe oder so irgendwas mal verloren ging oder so im Kampf, dass sie noch eine Zweitwaffe haben. Ja, das waren die Waffen, die sie eigentlich immer so bei sich trugen, als sie in den Kampf gingen. Und ja, komme ich zu Rüstung und den Schutz. Zum Schutz hatten die Soldaten den großen rechteckigen Schild, das Scutum. Dazu kamen ein Helm und eine Rüstung. Zum Beispiel die Lorica Segmentata. Diese Kombination machte sie im Kampf gut geschützt und trotzdem beweglich. Also das war jetzt die Rüstung, die sie eigentlich üblich trugen. Ja, dann mache ich jetzt die Kriegsformation. Also im Kampf hatten die halt mehrere Kriegsformationen. Die bekannteste, also einer der bekanntesten, war die Testudo, auch Schildkröte genannt. Dabei hielten die Soldaten eine Reihe vorne, deren Schilder nach vorne halt, und eine Reihe nach oben, dass es halt aussieht wie ein Schildkrötenpanzer. Die vordere Reihe hieß Prima und die obere Reihe hieß Secunda. Das wurde dann halt mäßig so gerufen, dass sie wissen, was sie halt machen sollen. Das war halt die Testudo. Und dann hatten sie, wenn die Soldaten halt umzingelt wurden, also so eingekreist, nutzten sie den Orbis. Dabei standen sie im Kreis und konnten sich von allen Seiten verteidigen. Das war ein Manipularsystem oder eine Schlachtreihe. Die Römer kämpften in drei Reihen. Hastati, das waren die junge Soldaten, die waren vorne. Die Principes, erfahrene Soldaten, und die waren in der Mitte. Und dann hatten wir noch die Triari, das waren die Veteranen, hinten als Reserve. Der Vorteil daran war, die Soldaten konnten sich abwechseln und waren besser organisiert. Dann komme ich noch zu einer Form, die Keilform, Cuneus. Die Soldaten liefen in einer Spitze nach vorne. Das Ziel dabei war, die gegnerische Linie zu durchbrechen. Und dann jetzt das war die letzte Formation, und ja, dann würde ich sagen, kann Milan jetzt vorstellen.
2: So, ich mache euch die Ränge und erkläre, was eine Zenturie, eine Kohorte und eine Legion ist. Also fangen wir an. Das römische Militär wurde gegründet ca. 753 vor Christus und ging unter 1476 nach Christus. Es gab hohe Offiziere, Unteroffiziere und Offiziere und die sogenannten Mannschaften. Fangen wir an bei den hohen Offizieren. Der Legionskommandeur. Er war ein hoher Kommandeur, der eine Legion, also eine Armee von 5.000 bis 6.000 Mann befehlte. Dann der Tribunus Laticalavius, der Breitstreifentribun, das heißt zweiter Befehlshaber und ist halt oft ein junger Senator. Dann der Praefectus Castorum, ein Präfekt, der die Logistik und die generell die Post sozusagen weiterleitete. Dann kommen wir zum Tribuni August Clavi. Das war der Ritter, also gehörte zum ritterlichen Standes. Dann kommen wir zu den Offizieren und Unteroffizieren, zum Beispiel die Centurion und die Spezialisten. Kommen wir zum Primus Pilus, der ranghöchste Centurio der gesamten Legion. Dann kommen wir zum Centurio selbst. Das ist ein Befehlshaber einer Centurie, ca. 8 bis 100 Mann. Das heißt, eine Centurio bestand aus 8 bis 100 Männern. Dann kommen wir zum Optio, das war der Stellvertreter des Centurio. Dann der Signifa, das war der Fahnenträger. Der Aklifa, der Prestigsträger, Adlerträger, das hieß, er trägt den Legionsadler. Kommen wir zur Mannschaft. Einmal den ganz normalen Legionär, das war der einfache, schwere, bewaffnete Fußsoldat. Dann zum Immunus, das war meist Spezialisten, also Handwerker oder Ärzte. Mehrere Centurion bilden eine Kohorte und 60 Kohorten einer Legion. Und ja, das war's zu unserer kleinen Präsentation über das römische Militär und ich würde jetzt sagen, wir enden damit.

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1: Hallo und herzlich willkommen zu unserem Radioprojekt. Wir nehmen euch heute mit auf eine Reise ins Jahr 100 nach Christus, ins antike Rom. Viele kennen aus dem alten Rom nur das Kolosseum. Doch wir sprechen heute über das eigentliche Zentrum, das Forum Romanum. Im Laufe unseres Berichtes sprechen wir auch über den Lapis Niger. Wenn ihr wissen wollt, was das ist, bleibt bis zum Ende dran.
2: Das Forum Romanum heißt übersetzt übrigens römischer Marktplatz und war das sogenannte Zentrum des Lebens.
1: Überall standen hohe Säulen und beeindruckende Tempel. Zwischen ihnen bewegten sich viele Menschen durcheinander und beschäftigt.
2: Das Forum liegt in einer Senke zwischen den drei Stadthügeln Kapitol, Palatin und Esquilin. Dort standen viele Denkmäler und öffentliche Gebäude.
1: Hier haben sich Händler, Politiker und ganz normale Bürger getroffen. Manche haben Waren gehandelt, andere haben diskutiert.
2: Das Forum war ein besonders wichtiger Ort, weil dort viele Straßen endeten. Dadurch kamen täglich tausende Menschen auf den Platz. Es hatte drei unterschiedliche Funktionen.
1: Es war zum einen ein gut besuchter Markt mit vielen Geschäften und Ständen.
2: Zweitens war es aber nicht nur ein Marktplatz, sondern auch ein Ort für wichtige politische Entscheidungen. Oft wurden dort auch Volksversammlungen oder Reden gehalten. Wichtige politische Gebäude waren die Curia Hostila, der Sitz des Senats, und die Rostra, die Rednertribüne.
1: Es wurden Gesetze beschlossen, Nachrichten verbreitet und Streitigkeiten geklärt. Zum Beispiel öffentliche Machtkämpfe zwischen Politikern und Konflikte zwischen reichen und armen Bürgern. Politik auf dem Forum war oft gefährlich. Öffentliche Reden konnten sogar Gewalt auslösen. Politiker versuchten dort, die Menschen von ihren Reden zu überzeugen.
2: Besonders berühmte Politiker wie Julius Caesar hielten dort wichtige Reden. Viele Entscheidungen über das Römische Reich wurden genau dort getroffen.
1: Drittens war der Marktplatz auch noch ein religiöses Zentrum. Wichtige religiöse Tempel waren zum Beispiel der Tempel des Saturns oder der Tempel der Vesta. Generell war Religion für die Römer sehr wichtig. Sie glaubten, dass die Götter über Erfolg oder auch Ernten entschieden.
2: Übrigens nannte man auch das Herz Roms, sogar als Rom noch ein Dorf war, das Forum schon das Zentrum Roms.
1: Später kamen spezielle Märkte für Gemüse, Fisch, Fleisch und Wein dazu. Und das Forum wurde immer größer.
2: Der Marktplatz war ein Ort für viele öffentliche Gebäude und Denkmäler.
1: Und obwohl heute vieles nur noch Ruinen sind, kann man sich vorstellen, wie es früher einmal geklungen hat. Stimmen, Schritte oder vielleicht sogar Applaus.
2: Jetzt nehmen wir euch mit auf eine Reise in die Vergangenheit.
1: Stell dir vor, du gehst durch das alte Rom. Die Sonne scheint auf helle Steinwege und vor dir öffnet sich ein großer Platz. Doch wo befindest du dich überhaupt?
2: Du stehst mitten auf dem Forum Romanum im alten Rom. Um dich herum stehen große Tempel mit hohen Säulen.
1: Überall laufen Menschen in langen Gewändern, Toga genannt, herum. Du siehst Händler, Senatoren und Bürger. Das Forum ist voller Leben. Es sind Stimmen zu hören, laut und durcheinander. Zwischen den Ständen hört man verschiedene Sprachen, die aus verschiedenen Teilen Roms herkommen.
2: Händler rufen und bieten Brot, Oliven und Obst an und es riecht nach frischem Essen. Manche kaufen Brot oder Wein für ihre Familien. Andere tauschen Neuigkeiten aus. Probate Messa Olivia, ruft ein Händler in die Menge, doch du gehst weiter.
1: Ein Mann hält eine Rede. Viele Menschen bleiben stehen und hören ihm zu. In dubio pro reo, sagt der Mann. Das bedeutet in Zweifel für den Angeklagten. Einige nicken zustimmend, andere sehen eher skeptisch aus. Oft finden hier Gerichtsverfahren wie diese statt.
2: Pferdewagen rollen über die Steinwege und Kinder laufen über den Platz und spielen Fang. Alles wirkt ziemlich lebendig.
1: Drumherum ragen große Tempel in den Himmel. Die Römer kommen hierher, um zu ihren Göttern zu beten. Sie bringen kleine Opfergaben für Glück oder Vergebung.
2: Man spürt, dass das Forum das Zentrum Roms ist und wie wichtig dieser Ort für die Menschen ist.
1: Plötzlich nähern sich Soldaten, ihre Rüstungen glänzen und sie marschieren in drei langen Reihen.
2: Es finden oft Triumphzüge statt, wenn zum Beispiel ein Feldherr gewonnen hat. Bei einem Triumphzug feiern die Römer ihre Siege. Der Feldherr fährt auf einem Wagen, begleitet von Musik.
1: Dann machen die Menschen Platz und beobachten den Zug und jubeln. Solche Triumphzüge sollten die Macht Roms symbolisieren.
2: Dieser Ort wirkt mächtig und lebendig zugleich. Hier treffen sich die Menschen, um zum Einkaufen, diskutieren und feiern.
1: Du schaust noch ein wenig dem Umzug zu.
2: Doch dann wird alles leiser und du stehst nur noch zwischen den Ruinen.
1: Wie wir gerade in der Geschichte gehört haben, handelt es sich um einen Ort voller Leben und Lachen. Wenn ich das Wort Forum höre, verbinde ich es irgendwie schon gleich mit Rom und seiner Geschichte.
2: Das Forum Romanum war das Herz Roms, der Mittelpunkt der ganzen Stadt. Hier passierte alles: Volksversammlungen, Triumphzüge und Gerichtsverhandlungen. Das Forum wurde übrigens über 1000 Jahre benutzt, von etwa 700 vor Christus bis ins 7. Jahrhundert nach Christus.
1: Die ersten Ausgrabungen fanden aber erst im 18. Jahrhundert statt. Doch die entscheidendste Ausgrabung war im Jahr 1898. Es hilft Historikern bis heute, das Leben der Römer besser zu verstehen. In ganz Rom werden bis heute noch Ruinen entdeckt und ausgegraben.
2: Und jetzt fragt ihr euch bestimmt noch, was bei Ausgrabungen alles gefunden wurde. Der interessanteste aller Funde war Lapis Niger, übersetzt schwarzer Stein, den der Archäologe Giacomo Boni entdeckte. Hierbei handelte es sich um schwarze Marmorplatten, unter denen man eine beschriftete quadratische Fläche gefunden hatte. Bei der Inschrift handelte es sich um den Rest eines Kultgesetzes.
1: Unter anderem wurden auch Münzen, Schwerter, Säulen und Tonkrüge gefunden.
2: Die Ausgrabungen des Forum Romanum zeigen, wie viel wir durch Archäologie und über das frühe Rom lernen können. Besonders der Lapis Niger gibt bis heute Rätsel auf.
1: Wir hoffen, euch hat unsere kleine Reise ins antike Rom gefallen. Tschüss!
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1: Heute sprechen wir über das Amphitheater. Die Römer nannten so einen Ort ein Theatrum. Ein Amphitheater ist ein großer Platz, an dem früher viele Menschen zusammengekommen sind, um etwas zu sehen oder zu hören.
2: Wenn man ein Amphitheater betritt, sieht man zuerst die Choräa. Das sind die Sitzreihen, die halbkreisförmig nach oben gebaut sind. Die Spectatores, also die Zuschauer, saßen dort und konnten alles gut sehen.
1: Die Römer haben die Choräa so gebaut, dass viele Menschen hineingepasst haben. In manchen Amphitheatern konnten mehrere tausend Leute sitzen. Das war damals etwas Besonderes, weil es keine großen Stadien wie heute gab.
2: In der Mitte liegt die Arena. Das Wort bedeutet Sand, weil der Boden früher mit Sand bedeckt war. Der Sand sollte Spuren aufnehmen, zum Beispiel von Tieren oder Kämpfen. Für die Römer war das ganz normal.
1: In der Arena fanden viele verschiedene Dinge statt. Es gab Theaterstücke, Reden, Feste und manchmal auch Tierkämpfe. Die Römer nannten solche Veranstaltungen Spectacula, also Schauvorführungen.
2: Besonders bekannt waren die Gladiatores, also die Kämpfer, die in der Arena auftraten. Manche kämpften gegeneinander, andere gegen Tiere. Für die Menschen damals war das sehr spannend.
1: Die Gladiatores waren oft Sklaven oder Gefangene. Manche wurden aber berühmt, wenn sie viele Kämpfe gewonnen hatten. Dann jubelten die Zuschauer ihnen zu, so wie wir heute Sportler anfeuern.
2: Interessant ist auch die Architektur, also die Bauweise. Die Römer haben das Amphitheater so gebaut, dass die Akustik sehr gut war. Wenn man in der Arena etwas sagte, hörte man es sogar ganz oben.
1: Das ist beeindruckend, weil es damals keine Mikrofone oder Lautsprecher gab. Alles funktionierte nur durch die Form des Gebäudes.
2: Viele Amphitheater hatten auch unterschiedliche Räume. Diese nannte man Hypogeum. Dort wurden Tiere gehalten oder Requisiten gelagert. Manchmal gab es sogar Falltüren, die durch etwas plötzlich in der Arena erschienen.
1: Für die Zuschauer gab es auch bestimmte Bereiche. Die reichen Leute saßen unten, also näher an der Arena. Die einfachen Leute saßen weiter oben. Das nannte man Ordo, also Ordnung oder Reihenfolge.
2: Man sieht daran, dass die Römer sehr genau darauf geachtet haben, wer wo sitzt. Das war ihnen wichtig. Frauen mussten manchmal ganz oben sitzen.
1: Heute werden Amphitheater nicht mehr für Kämpfe benutzt, aber viele stehen noch und werden für Konzerte, Theater oder Führungen genutzt. So bleibt der Ort lebendig.
2: Wenn man in einem Amphitheater steht, kann man sich gut vorstellen, wie es früher gewesen sein muss. Man sieht die hohen Ränge, die große Arena und spürt, wie viele Geschichten dort passiert sind.
1: Viele Schulklassen besuchen Amphitheater, um etwas über die Römer zu lernen. Man kann dort viel besser verstehen, wie die Menschen damals gelebt haben.
2: Und man merkt, dass die Römer sehr gute Baumeister waren. Ihre Gebäude stehen oft noch nach über 2000 Jahren. Das ist wirklich beeindruckend.
1: Ein Amphitheater ist also nicht nur ein altes Bauwerk, es ist ein Ort, an dem man Geschichte sehen und erleben kann.
2: Und genau deswegen lohnt es sich, so einen Ort zu besuchen. Man lernt viel und es macht Spaß, sich vorzustellen, wie es früher dort ausgesehen hat.
1: Jetzt noch ein paar Infos. Das Amphitheater hatte über 45.000 Plätze. Die Ausbildung zum Gladiator war technisch hervorragend, ärztliche Versorgung war sehr gut und die Gladiatoren kämpften, bis einer kampfunfähig war oder aufgab.

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1: Stell dir vor, du reist 1000 Jahre in die Vergangenheit, wo du den Circus Maximus, die größte Sportarena der Welt damaligen Zeit, siehst. Aber wer baute denn sowas oder wer hat den Befehl gegeben, sowas zu bauen? Der Bau begann vor 2600 Jahren, wo Tarquinius Priscus nach einem festen Platz suchte, für Rennen und Feste. Er gab auch den ersten Befehl fürs Bau von Zirkus. Aber zuerst war der Zirkus sehr einfach. Es gab nur Sitze aus Holz und eine flache Bahn. Über Jahrhunderte wurde der Zirkus immer verbessert. Im ersten Jahrhundert gab Julius Caesar den Befehl für einen großen Ausbau. Er wollte, dass das Stadion eine Form bekommt und viele Menschen Platz bietet. Um die Menschen von Tieren zu schützen, baute er sogar einen Graben. Dann stell dir vor, du stehst neben Kaiser Augustus. Da gab er in seiner Zeit den Befehl für weitere Verschönerungen. Er ließ die erste Kaiserloge bauen, damit er das Rennen direkt aus seinem Palast sehen konnte. Sehr bequem, oder? Fürs Aussehen den wichtigsten und auch den letzten Befehl gab Kaiser Trajan. Da die Holztribünen oft brannten, lasst er die Tribüne aus Stein, Ziegel und Marmor neu bauen. Dieser prachtvolle Bau blieb dann für Jahrhunderte das größte Stadion der Welt. Aber wie war der Zirkus so groß, fragst du dich bestimmt. Der Zirkus hatte eine ovale Form und es war etwa 600 Meter lang und 120 Meter breit. Der Zirkus wurde auch durch die Trennwand Spina in zwei Hälften geteilt. Zirkus bot bis zu 250.000 Zuschauern Platz. Im Vergleich das größte Fußballstadion der Welt heutzutage, Stadion 1. Mai in Nordkorea, fasst aber nur 114.000 Menschen. Also der Zirkus bot fast dreifach so viel als heutige größte Sportarena. Also meiner Meinung nach war der Zirkus sehr riesig und ohne große Maschinen es bauen zu können, wow. Aber was fand da eigentlich statt?
2: Der Zirkus war über 1000 Jahre lang im Betrieb. Vom 6. Jahrhundert vor Christus bis in den 6. Jahrhundert nach Christus. Im Circus Maximus fanden Wagenrennen statt. Es gab vier Mannschaften, damalige Renngesellschaften, die vier Farben unterschieden wurden, nämlich in Grün, Blau, Weiß und Rot. Als Rundenanzeiger gelten je sieben klappbare Delfine aus Warmer. Jetzt bist du auf einen Wagen oder eher gesagt Kurus gepackt, sehr ungestützt. Wenn du einer der Spitzengruppen bist, wirst du umjubelt von Zuschauern und wirst gelobt. Dabei gucken Millionäre dir zu und könnten dich vielleicht finanziell unterstützen. Dabei gehst du vielleicht Gladiatorenkämpfe anschauen oder Tierhetzen und religiöse Prozessionen machen. Unter den Tribünen war eine Art antike Shopping-Mall, wo du sogar shoppen konntest, wie zum Beispiel bei den Garküchen oder Läden. Leute hatten auch Fanartikel von dir und auch von anderen Gegnern. Also das war's. Ich hoffe, es hat euch gefallen.
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0: 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Die Therme war für die Römer mehr als nur ein Bad. 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
1: Salve, wir stellen euch heute die Thermen von antiken Rom vor. Dazu haben wir euch ganz viel zu erzählen.
2: In der römischen Antike waren Thermen mehr wert als einfache badende Anstalten. Sie bildeten das Herzstück des öffentlichen Lebens und waren ein Symbol für den hohen Standard der römischen Zivilisation. Das private Badezimmer war ein Privileg der Reichen. Nutzte das einfache Volk diese öffentliche Einrichtung als beliebte Orte für Freizeit, Sport und Entspannung. Der Eintritt war oft sehr günstig oder sogar kostenlos, sodass Menschen aller sozialen Schichten Zugang hatten. Man traf sich dort, um Freunde zu besuchen, Neuigkeiten auszutauschen oder sogar Geschäfte abzuwickeln. In den großen Anlagen herrschte ein reges Treiben. Es gab Imbissstädte, Händler und manchmal sogar Vorträge, Musikdarbietungen.
1: Der Besuch der Thermen erfolgte in einem rituellen Ablauf, der den Körper schrittweise an unterschiedliche Temperaturen gewöhnte. Nach dem Umkleiden im Apoditerium suchten die Badegäste auf die Palästra auf, einen offenen Hof für sportliche Übungen, Ringen oder Ballspiele. Der eigentliche Waschvorgang begann im Tepidarium, einem mäßig warmen Ruheraum, ca. 37 bis 40 Grad, der zur Akklimatisierung diente. Es folgte das Caldarium, ein Heißbad mit Temperaturen von 40 bis 50 Grad und hoher Luftfeuchtigkeit. Zur Abkühlung und Erfrischung ging es anschließend in das Frigidarium mit seinem Kaltwasserbecken. Größere Anlagen verfügten zudem über die Natatio, ein prächtiges Freiluftschwimmbecken.
2: Die technische Umsetzung dieser Anlagen war eine Meisterleistung der römischen Ingenieurkunst. Das wichtigste Merkmal war das Hyperkaustum, eine innovative Fußbodenheizung. Dabei wurde heiße Luft aus einem Brennofen im Keller durch Hohlräume unter dem Boden und in den Wänden geleitet. Die Böden waren in den heißen Räumen oft so heiß, dass die Badegäste speziellen Holzschuhe tragen mussten. Eine ebenso komplexe Wasserversorgung durch Aquädukte und Bleirohre stellte sicher, dass die riesigen Becken stets mit frischem Wasser gefüllt waren. Architektonisch beeindruckten die Thermen durch die Verwendung von Beton, der gewaltige Kuppeln und prachtvolle mit Marmor und Mosaiken verzierte Räume ermöglichten.
1: Mit einer Kapazität von täglich 6.000 bis 8.000 Besuchern boten sie neben den Bädern auch Bibliotheken und Gärten an. Trotz des Luxus war der Badealltag von einer besonderen Atmosphäre geprägt. Es war laut, da Sportler schrien und Händler ihre Waren anpriesen. Männer und Frauen badeten in der Regel getrennt oder zu unterschiedlichen Zeiten. Zusammenfassend waren die Thermen ein Ort, an dem Wellness, Technik und soziale Interaktion auf einzigartige Weise verschmolzen.
2: Das war unsere Präsentation über die Thermen im antiken Rom und wir hoffen, es hat euch gefallen.

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1: Salvete, Auditores, kommt mit, wir reisen zusammen das antike Rom.
2: Venite nobiscum et Romam antiquam iter fagiamus. Die Theaterleidenschaft der Römer war sehr ausgeprägt. Bereits im 1. Jahrhundert nach Christus gab es ungefähr 70 Theatertage pro Jahr. Der Eintritt zu den Aufführungen war frei, was viele Menschen den Besuch ermöglichte. Die Kosten für die Spiele trugen meist Beamte, für die dies zwar teuer, aber auch eine große Ehre war. In den Theater gab es Komödien, die oft von Tänzen begleitet wurden.
1: Die Entwicklung des römischen Theaters begann zunächst mit provisorischen Holzbühnen und Tribünen, die nach den Aufführungen wieder abgebaut wurde. Erste Theateraufführung fand bereits 364 vor Christus im Rahmen öffentlicher Spiele statt. Stark beeinflusst wurde die römische Kultur, dabei vom Hellenismus, insbesondere in Bezug auf Bildungsideale und Theaterstücke.
2: Das erste feste steinerne Theater in Rom wurde erst 55 vor Christus durch Pompeius errichtet. Später gab es weitere gut erhaltene Theater, wie das Marcellus Theater. Die Spielstätten waren meist Open-Air-Theater, in denen in den Sommermonaten Sonnensegel zum Schutz vor der Sonne gespannt wurden. Manchmal fanden Aufführungen auch im Circus Maximus statt.
1: Die Theater boten Plätze für etwa 40.000 Zuschauer. Die Sitzordnung spiegelte die gesellschaftliche Ordnung wider. Senatoren und Ritter hatten Ehrenplätze. Dahinter saßen die freien Bürger. Ganz oben waren die Plätze für Frauen, Kinder und Sklaven.
2: Dies war das Ende. Wir hoffen, es hat euch gefallen.
3: Walle!
0: Das war das Ende unserer Rundreise durch das antike Rom. Wir hoffen, es hat euch gefallen. Genauso Spaß gemacht, wie wir bei der Vorbereitung hatten. Wir, der 7er Jahrgang in Latein in der Anne-Frank-Schule in Eschwege, danken fürs Zuhören.
2: Valete!
3: Valete!
2: Tschüss!
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1: Herzlich willkommen bei Radio RFM. Schön, dass Sie eingeschaltet haben. Ich bin Stefanie Müller und heute wird's künstlerisch in dieser Sendung. Wir reden über Kunst, über ganz verschiedene Kunst, über Street Art, über Make-up, über Bodypainting. Das wird ganz spannend heute. Wir haben heute nämlich zwei Künstler zu Gast. Interessanterweise einer aus Kassel, Hans Hebestreit, und aber auch Annette Lüllepop hier aus Eschwege. Und da die beiden zusammengekommen sind, die werden uns gleich erzählen, wie das passiert ist. Es geht um eine Ausstellung in Kassel und es geht auch um die Kassel Artists. Aber wie gesagt, durch Annette haben wir die Verbindung zu Eschwege. Und du bist ja hier auch bekannt schon, Annette, mit deinen künstlerischen Aktionen, mit Bodypainting, mit Babybauch anmalen. Das finde ich ja auch eine ganz tolle Idee. Aber das werden wir heute alles erfahren. Wir werden uns die Künstler angucken. Wir werden euch kennenlernen. Wir werden natürlich über die Ausstellung sprechen, über die Kassel Artists, wie das zustande kam. Und genau, aber jetzt stellt euch erstmal vor. Wir fangen mit Annette an. Damen zuerst und Eschwege zuerst. Es tut mir leid, Hans. Ja. Genau. Liebe Annette, wer bist du? Was machst du?
2: Ja, mein Name ist Annette Lüllepop. Manche kennen mich in Eschwege auch durch mein Kosmetik- und Fußpflegegeschäft. Mhm. Und künstlerisch, muss ich sagen, bin ich eigentlich schon mein ganzes Leben lang aktiv. Und angefangen hat das ganz klassisch mit Malerei, aber auch relativ früh habe ich meine Liebe zum Make-up entdeckt. Und das hat sich dann immer weiterentwickelt bis hin zur Maske und zum Bodypainting. Mhm. Und vor 2 Jahren war ich tatsächlich bei den Bad Hersfelder Festspielen dann auch in der Maske tätig. Das war auch eine tolle Erfahrung.
1: Also Maske heißt Schauspieler
2: Schminken.
1: Bühnen-Make-up. Mhm. Ja, ja.
2: Und ja, nach mittlerweile 30 Ausstellungen in Deutschland und ein paar hatte ich dann auch mal im Ausland, arbeite ich heute nicht nur auf Leinwand, sondern auch auf ungewöhnlichen Materialien. Zum Beispiel bemale ich auch afrikanische Holzmasken oder Skulpturen. Mhm. Mit paradiesischen Motiven und eben direkt auch auf den Menschen, was Körperbemalung oder Bodypainting oder Bekanntheit auch ist. Und das hat mich sogar bis zum World Bodypainting Festival in Österreich gebracht.
1: Ja, ja. Was ich total, total witzig finde, die Hörer können uns ja gerade nicht sehen. Ich kann dich aber sehen und du kommst wahrscheinlich gerade aus deinem Studio. Du bist komplett weiß angezogen. Ist ja oft so, das ist ja auch in Arztpraxen so, ist bei den Kosmetikstudios so. Und redest aber halt von ganz bunten Bildern, von bunten, bunt bemalten Menschen und sitzt hier aber ganz in weiß. Ne?
2: Genau.
1: Aber du kamst in einer total super farbig knalllilanen Lederjacke hier an. Also da ist Farbe schon deins. Ne?
2: Ja.
1: Bevor wir gleich kurz zu Hans kommen, habe ich noch eine Frage. Wenn du sagst, bei dir hat es schon früh angefangen, was heißt früh? Wann hast du
2: Kindergarten
1: angefangen?
2: Kindergarten tatsächlich.
1: Nein.
2: Ja.
1: Wirklich?
2: Mhm.
1: Im Kindergarten schon?
2: Habe ich alles angemalt und später dann auch bei meiner Oma zu Hause. Wir hatten einen Wintergarten, wo ich gewisse Flächen tatsächlich die Möbel anmalen durfte, schon als Kind.
1: Ja. Mhm. Ach, das ist ja schön. da hat es aber echt früh bei dir angefangen.
2: Ja.
1: Okay. Und lag das irgendwie in der Familie? Also hast du künstlerische Eltern?
2: Gar nicht.
1: Auch gar nicht.
2: Also meine Uroma hat zwar mal Gedichte geschrieben und auch so ein bisschen dazu illustriert,
1: ja.
2: Aber jetzt, es war bei uns keiner Künstler.
1: Okay. Ja, schön. Hast du, gibt es so Momente, wo du sagst, ich habe jetzt eine Idee? Also klar, man ist in der Arbeit und man hat andere Termine, man kann nicht immer, wie man will, aber hast du so Momente, wo du sagst, boah, jetzt fällt mir was ein, jetzt muss ich was malen?
2: Genau.
1: Ja?
2: Ach, aber meistens leider, also ich schreibe mir das oft auf, aber leider habe ich relativ wenig Zeit, seitdem ich selbstständig bin, das da umzusetzen. Und die Zeit muss man sich dann wirklich nehmen. Ich sage immer dann, ich mache jetzt einen Termin mit mir selbst. Ne?
1: Ach ja.
2: Und dann setze ich mich wirklich mal ein paar Stunden hin und man fährt dann auch tatsächlich runter. Mhm. Also man kommt auf andere Gedanken. Mhm. Ist schon ein schönes Hobby.
1: Ja, schön. Ja, wenn man es kann. Wobei, nein, also jeder kann malen. Vielleicht kriegt nicht jeder eine Ausstellung, so wie ihr. Aber malen, sich künstlerisch ausdrücken kann. Kann jeder. Mhm. Gut, bevor wir in die Details kommen, das machen wir auf jeden Fall auch mit Bodypainting und wie das funktioniert.

0: Ich habe vor circa 5 Jahren angefangen zu malen. Ich wusste, dass ich das vorher auch konnte, aber die Möglichkeit hatte ich jetzt nicht. Von der Arbeit her, von 3 Söhnen, die mit Fußball und BMX fahren, sogar mit Weltmeisterschaft und sowas verbunden war, gab es für mich keine Zeit, jetzt diese kreative Auszeit zu nehmen zum Malen. Ich habe dann gesehen, dass mir das sehr viel Spaß macht und habe anhand mit anderen Menschen, die das befürwortet haben, halt weitergemacht. Ich stehe jetzt eigentlich so sehr gut mit meiner Malerei, dass ich die auch ständig ausstellen kann. Habe mir aber auch ein paar Motive, ich sag mal Motive, meine Kunst ein bisschen ausgearbeitet. Das sind einmal meine bunten Bilder, die in Kassel unter gute Laune Bilder laufen. Die nenne ich ein Bund fürs Leben. Das habe ich mir auch schützen lassen. Und dann habe ich noch des Weiteren mit Astronauten angefangen. Die Astronauten haben halt so für mich den Wert, wenn ich an meine Kinder denke, die den früher gefragt wurden, was möchtest du denn gerne mal werden? Dann kam unter anderem auch mal Astronaut von Kindern. Und irgendwann hatte mich mal ein Junge geschockt und meinte, ich gehe wie mein Vater ins VW-Werk. Da habe ich tatsächlich...
1: War dir das zu banal oder
0: ja,
1: was?
0: Ja.
1: Wie langweilig.
0: Ja, das finde ich eigentlich auch. Ja. So ein Kind sollte da eigentlich ein bisschen kreativer sein und solche Fragen zu beantworten, wie
1: das
0: Polizei.
1: Das können aber auch nur Väter sagen. Weißt du, die Mütter, die schlagen da die Hände über dem Kopf zusammen. Ja. Oh mein Gott, Polizei, Bundespolizei, Bundeswehr, ja. Astronaut, wir hören sowas nicht gerne.
2: Ja. Rennfahrer,
1: oh ja.
0: Da hat sich dann der Astronaut einmal im Pop-Art und dann versuche ich das auch so wiederzugeben, wie man sich das im Himmel halt auch so vorstellen kann. Es ist ziemlich leicht, weil keiner kann mir hundertprozentig sagen, da ist was Falsches oder da ist was nicht Falsches, aber die sind schon immer ein guter Eyecatcher, diese Astronauten. Und ich weiß es nicht, ob ich jetzt davon 100 oder schon mehr oder weniger gemacht habe, aber ich müsste eigentlich bei um die 100 sein. Und ich biete auch noch Workshops für Astronauten an, wo ich mittlerweile, glaube ich, auch schon 400 Workshop-Teilnehmer hatte für meine Astronauten in groß, in klein. Gerade letztes Wochenende haben wir einen Astronaut gemacht mit der Tante und einem kleinen 9-jährigen Jungen, der Philipp. Die waren über 2 Tage bei mir und haben einen 1,50 Meter großen Astronaut gemalt. Ja, wenn ihr die Augen gesehen hättet, das man ja im Radio nicht sieht, die waren so groß, die waren so glücklich, da sowas hingezaubert zu haben. Das ist eine ganz tolle Sache. Und ich sag mal, man macht die Leute halt glücklich damit. Mhm. Ob sie es von mir kaufen oder auch geschenkt kriegen. Ich habe viele Begegnungen bei meinen Ausstellungen, dass Kinder beeinträchtigt zu mir kommen. Und wenn ich dieses Lächeln sehe, dass die kleinen Zähnchen aus dem Mund rauskommen und er kann sonst nichts anderes machen, sich nicht bewegen, dann kommt das ganz oft vor, dass ich sage, wisst ihr was, nehmt den einfach mal mit, wenn der da so eine Freude hat. Mhm. Das ist für mich mehr wert als irgendwie, als Geld oder irgendwas. Das macht Spaß. Mhm. Und da ich so und so immer bereit bin, irgendwo meine Bilder versteigern zu lassen, geht das auch immer in Kassel an die kleinen Riesen oder an andere Vereine. Wir hatten gerade jetzt für zwei Astronauten für eine Schule in Malawi, das hat jemand organisiert, da sind aber noch 38 andere Bilder versteigert worden von anderen Künstlern. Ja, so schlägt man sich die Zeit rum.
1: Ja, wir müssen vielleicht dazu sagen, dass die Hörer das so ein bisschen einordnen können, dass du mittlerweile in Rente bist.
0: Ja, ich bin ganz kurz davor.
1: Ganz kurz davor, aber schon seit ein paar Jahren sozusagen nicht mehr an der Arbeit.
0: Nicht
1: sozusagen.
0: Mehr an der Arbeit,
1: genau.
0: Ja.
1: Und im Vorgespräch hattest du auch noch erzählt, dass du halt dann auch den Raum hattest, weil deine Söhne waren dann irgendwann auch mal ausgezogen.
0: Ja,
1: einer davon Astronaut geworden?
0: Nein, die sind alle drei wie ich Mechaniker geworden.
1: Oh.
0: Alle drei. Der eine ist Metallbaumechaniker, der andere arbeitet im VW-Werk.
1: Okay.
0: Konnte sich aber
1: kann keiner schreiben.
0: Konnte sich aber dadurch, dass VW-Werk schon eine halbe Woche

0: noch in Spanien leisten. Und der Jüngste ist Anlagenmechaniker. Also die haben es alle. Ich bin ja auch Mechaniker.
1: Ja. Ja. Genau, und dann hattest du erzählt im Vorgespräch, dass du dann eben ein leeres Zimmer hattest, weil die Söhne halt ausgezogen waren, oder sogar mehrere leere Zimmer, und du gesagt hast, so, das ist jetzt mein Atelier, da male ich, das ist toll.
0: Ja, das musste sofort von mir eingeplant werden. Ja. Was ich nicht mag, ist jetzt einfach so eine Staffelei da rein und das alles so klassisch zu machen. Ich habe mir einen großen Tisch gebaut mit Rollen, dass ich von allen Seiten an die Bilder dran komme, weil die auch schon mal großformatig sind, wie der letzte das letzte Astronautenbild mit David Bowie und Elton John drin. Das ist auch schon 1,30 m x 1,70 m groß. Also das ist schon enorm, da braucht man Platz für. Aber ich bin, wie schon an der Arbeit, wie zu Hause, schon immer erfinderisch gewesen und weiß mir zu helfen.
1: Okay, so, jetzt müssen wir euch beiden zusammenkriegen. Also Annette und Hans, ne? Annette in Eschwege, aber natürlich viel in Kassel unterwegs zum Bummeln, Shoppen, Ausstellungen besuchen. Weil es jetzt hier in Eschwege, naja, wie soll man das sagen? Es gibt hier auch Kunst, aber wahrscheinlich gibt es in Kassel ein bisschen mehr.
2: Ja, es ist halt... Dadurch, dass Kassel auch eine wesentlich größere Stadt ist, ist es natürlich wahrscheinlicher, da auch Gleichgesinnte zu treffen. Und was halt auch ist, ich habe ja vorher auch in Kassel mal 4 Jahre gewohnt und da habe ich natürlich auch noch ein bisschen so Kontakt.
1: Ja, ja, genau. Aber du hast mir erzählt, du warst quasi unterwegs in Kassel und hast eben die Kassel Artists gesehen, diese Gruppe, irgendwie so eine Werbung.
2: Genau, in der Königsgalerie.
1: Ja, genau. Und hast gesagt, Mensch, ich gucke mal. Und so seid ihr zusammengekommen und es gibt demnächst eine Ausstellung, wo du, Annette, mitmachst.
2: Ja.
1: Genau. Wann ist die? Wo ist die? Wo findet man diese Ausstellung?
0: Also die Ausstellung ist im Schlosshotel Kassel. Der Manager, der Herr André Gafflers, der ist uns sehr wohl gesonnen. Der freut sich, dass er uns 2 riesengroße Räume zur Verfügung stellt, wo 15 bis 20 Leute bestimmt 8 Bilder präsentieren können. Das ist am 31. Mai, am Sonntag. Um 12 Uhr beginnt die Veranstaltung und ist um 18 Uhr zu Ende. Zwischendurch haben wir natürlich noch einen tollen Biergarten vom Schlosshotel. Und Bratwurst und Getränke natürlich.
1: Immer wichtig.
0: Und unsere Veranstaltungen sind erstmal die Annette, die zum Teil, ich habe gelesen, von 13 bis 15 Uhr ihr Bodybuilding.
1: Bodybuilding wäre auch nicht schlecht.
0: Ja. Bodybuilding,
1: Body
0: ja, genau.
1: Painting, genau.
0: Dann habe ich noch einen 10-jährigen Jungen, Arial, ich habe jetzt den Kopf leider nicht im Kopf, seinen Namen im Kopf, der spielt uns für 20, 30 Minuten auf seinen Cello vor. Mhm. Und die Katja von Kassel, die eine halbe Stunde ihre Chansons singt, dass wir ein bisschen Programm haben. Und vielleicht kann man ja auch den einen oder anderen Schlossparkbesucher auch noch anlocken.
1: Ja. Und das ist quasi die Vernissage. Wie lange geht die Ausstellung? Wie lange dauert das?
0: Von 12 bis 18 Uhr. Ja. Also wir haben 6 Stunden.
1: Ist die Vernissage, aber danach kann man doch bestimmt auch noch gucken, die Bilder angucken, oder?
0: Nee, danach wird abgebaut.
1: Ach so, okay, das ist der eine Tag.
0: Das ist einfach nur der eine Tag.
2: Also man muss am 31. Mai nach Kassel ins Schlosshotel kommen.
1: Ja. Okay. Gut, okay. Gut, wir reden gleich mal weiter. Wir spielen mal kurz Musik. Und wir haben schon überlegt, weil du ja ganz viel, Hans, von Astronauten auch erzählt hast, hast du dir 2 Lieder gewünscht. Welches möchtest du zuerst hören?
0: Ich würde das von David Bowie Live on Mars hören.
1: Gut, dann hören wir das jetzt.

0: jetzt waren wir musikalisch auf dem Mars. Sehr, sehr schön, wir sind aber alle wieder heile gelandet, hoffe ich. Genau, Sie hören RFM, im Studio sind Stefanie Müller und Hans Hebestreit von den Kassel Artists und Annette Lüllepop, die ja mittlerweile auch dazu gehört und hier aus Eschwege kommt und auch Künstlerin ist. Und wir haben gerade vor der Musik gehört, die Vernissage, die am Sonntag, 31. Mai stattfindet im Schlosshotel in Kassel. Dass es da natürlich auch Programmpunkte gibt, also Musik und Kunst und das
1: Essen
0: gehört ja Essen und Trinken gehört ja sowieso alles zusammen. Und bevor wir über die Bilder sprechen, die ihr da ausstellt, du auch, Annette und Hans, ein Programmpunkt ist das Bodypainting und ich finde das so spannend, weil das ist sowas was Besonderes und ich habe ja auch schon mal ich habe schon zweimal gesehen, wie du das machst, Annette, und einmal sogar im Dunkeln mit Leuchten da, mit so fluoreszierender Farbe, UV-Farbe. Mhm. Genau, das braucht der UV-Licht, glaube ich, auf der Bühne. Genau, ne? Genau so war es. Deswegen würde ich dich gerne erstmal fragen, sodass unsere Hörer sich mal das vorstellen können, was sie, weil das gehört ja eigentlich zur Ausstellung dazu. Es ist nicht nur Programm, es ist ja auch Kunst, es gehört ja dazu. Wie funktioniert Bodypainting? Also erstmal, wo kriegst du den Menschen her, der sich bereit erklärt, sich da hinzustellen? Ja. Weil das ist ja auch nicht in 5 Minuten gemacht, oder?
1: Also es dauert schon Stunden, aber es ist für die meisten auch sehr entspannend. Und meine Models habe ich natürlich im Laufe der Jahre, ich hatte ja kurz mal angerissen, ich war beim World Body Painting Festival und auch auf verschiedenen Messen in Düsseldorf, in München und in Leipzig und habe da auch immer beim Body Painting mitgemacht. Und dann kennt man natürlich sich unter, also das ist so eine eigene Szene quasi und man kennt sich dann auch untereinander. Ja. Und dann lernt man natürlich auch verschiedenste Menschen kennen. Und ich mag also natürlich auch Models, richtig, also wirklich richtige Models, aber auch, was für mich sehr interessant ist, weil ich ja Kunst auch erlebbar machen möchte als Künstlerin, keine Models, extra keine Models, sondern ganz normale Menschen, sage ich jetzt mal, ganz normale Frauen anzumalen, die da mit entweder ihre Persönlichkeit mal in eine andere Rolle schlüpfen wollen, einfach dieses Erlebnis mal haben möchten, sich selbst auch mal anders kennenzulernen, anders zu sehen. Und das finde ich auch so faszinierend an dieser Kunst. Leider ist sie halt eben auch sehr vergänglich, deswegen sind die Fotos dann immer wichtig. Entweder arbeite ich dann mit Fotografen zusammen oder mache selber Fotos. Ja. Genau, und dann auch an unterschiedlichen Orten, auf Messen, privat bei mir im Kosmetikstudio habe ich auch so ein kleines Atelier, wo Fotomöglichkeiten sind oder auch draußen. Ne? Also es gibt ja hier, wir haben ja eine wunderschöne Landschaft im Werra-Meißner-Kreis.
0: Ja.
1: Ich durfte ja auch das pinken Mond-Bodypainting vor 2 Jahren machen.
0: Ja, weil
1: machen.
0: Das war am Frau-Holle-Teich.
1: Das
0: ne?
1: war letztes Jahr, letztes genau. Jahr? Also ich mache jedes Jahr auch Natur-Bodypainting. Genau.
0: Genau, ja. Aber ist das nicht für so ein, also wenn ihr jetzt Bilder malt, dann kann ich mir die ja an die Wand hängen. Ne? Diese riesen Astronauten hängen an der Wand. Aber das auf den Bauch oder auf den Körper gemalt, das waschen die ja abends wieder ab. Die gehen ja abends in die Dusche.
1: Genau, und dann hast du natürlich das Foto.
0: Ja, ne? Die haben das, aber für dich ist es ist ja dann wieder weg. Ja. Du hast was geschaffen, was dann wieder abgeht. Ist das nicht komisch?
1: Aber alles auf diesem Planeten ist vergänglich.
0: Ja,
1: und deswegen sollte man sich auch bewusst sein.
0: Ja.
1: Ne, es ist halt, und das ist natürlich schneller vergänglich. Ne, aber
0: sind das spezielle Farben, so die auf der Haut gut halten?
1: Genau, die sind dermatologisch getestet, sind extra Bodypainting oder auch Theaterfarben, die wie bunte Creme funktionieren. Also die Haut kann atmen, sind auch Allergiker getestet, finde ich auch immer ganz wichtig, dass keiner eine Reaktion hat. Weil ich bin natürlich auch für die Sicherheit meines Models und auch für die Gesundheit verantwortlich. Und deswegen gibt es immer nur den Zeitrahmen Mai bis ungefähr spätestens September, danach wird es dann meistens zu kalt.
0: Ah, ja,
1: oder man
0: verstehe.
1: Macht halt eine Teilkörperbemalung, dass man sagt, okay, jetzt wie im Schlosshotel, ich mache nur Gesicht, Dekolleté, Arme. Und wenn das Model Lust hat, auch noch Bauch. Und ansonsten gibt es ja noch die Babybauchbemalung, wo ich dann tatsächlich nur den Bauch bemale. Ne? Ja. Also man muss ja nicht immer jedes Mal den ganzen Körper.
0: Ja.
1: Kommt immer auch auf das Thema drauf an, dass man...
0: Genau. Und dann verbindest du dann quasi wieder auch diese Malkunst. Ne? Auch Fotografie ist ja auch Kunst. dass das Bild dann hinterher, dass der Mensch dann hinterher fotografiert wird und diese Erinnerung hat an sich für immer. Mhm. Ja. Mhm. Ja, schön. Und also die Vernissage am 31. Mai geht von 12 bis 18 Uhr.
1: Richtig.
0: Wie lange davon? Was meinst du, was du machst?
1: Also ich denke mal, ich werde von um 12 bis 15 Uhr malen. Mhm. Es kann aber natürlich auch plus minus, man kann das vorher nicht so richtig einschätzen, weil ich tatsächlich auch zwei Models habe und es soll so eine Art Camouflage werden, aber man macht zwar vorher schon Skizzen und spricht das auch ab, wie es wird, aber ein bisschen Veränderung ist auch ein bisschen Improvisation oft dabei. Ne?
0: Ja.
1: Und das ist auch spannend.
0: Schön. Okay, das ist das Bodypainting, was Kunst ist, ein Teil deiner Kunst, deiner Schaffens, deines Lebens, künstlerischen Lebens ist, aber eben auch Programm dieser Vernissage. Was machst du sonst? Also was bringst du mit auf die Ausstellung? Was sind das für Bilder, die du malst?
1: Ich wollte, also dass man mal tatsächlich zwei Seiten sieht. Einmal nehme ich zwei schöne Fotos mit von Bodypaintings und dann noch zwei oder drei Bilder von meinen Gemälden. Ich male paradiesische Bilder. Manche sagen auch Dschungelbilder mit Papageien und Leoparden und richtig bunt. Das ist ähnlich wie bei Hans. Er entflieht quasi mit, ich sag jetzt mal, Rocket mit einem...
0: Eine Rakete, ne?
1: Genau.
0: Eine Rakete unterwegs.
1: Um auf das Lied zurückzukommen.
0: Ja.
1: Mit Astronauten der Realität zu entfliehen, einfach mal sich in eine andere Umgebung, an einen anderen Ort zu fühlen. Und für mich ist es halt, wie gesagt, die Kunst erlebbar zu machen und dann in dem Bild quasi dann sein Paradies. Jeder hat ja so seine eigene Vorstellung vom Paradies.
0: Ja,
1: ne?
0: Von seinem so einem Sehnsuchtsort auch oder so, wo man sich gerne mal hinbeamen würde. Und so irgendwann mal das Beamen erfinden.
1: Genau.
0: Ja, genau. Und wo malst du?
1: Ich male zu Hause bei mir im Wohnzimmer. Ich muss leider immer alles wegräumen.
0: Ja. Okay. Mhm. Aber du malst dann zu Hause und hast du dann deine Staffelei, sowas, wo Hans meinte, ne, das ist nicht meins, aber du hast dann da deine.
1: Genau, ich bin allerdings aber auch, wie Hans gesagt hat, vom Format her an meine Grenzen gestoßen. Erstens mal transporttechnisch bin ich dann lieber bei Wohnzimmergröße geblieben. Also die klassische Größe ist immer meistens so 50 mal 70 oder irgendwie sowas in dem. In der Richtung. Ich habe aber auch große Bilder über einen Meter. Und da hat Hans natürlich den charmanten Vorteil, ein entsprechendes Transportmittel zu haben. Und ja, bei mir war das dann immer so ein bisschen organisationstechnisch, musste man dann sich immer was einfallen lassen, wenn man dann Ausstellungen gemacht hat, wo man große Bilder transportieren muss. Ne?
0: Ja, das stimmt, das gehört auch dazu.
1: Ja, dann habe ich auch noch einen Löwen, das sind dann Skulpturen in lebensgroß und da wird es dann auch immer spannend. Das ist schon öfters mal lustig gewesen. Das stand auch schon mal im Friedrichsianum, als ich damals noch in Kassel im Kunstverein war und das war dann auch ein besonderes Erlebnis.
0: Ja, das glaube ich. Mischt man sich eigentlich, das würde mich mal interessieren, mischt man sich eigentlich als Künstler manchmal so unter das Publikum und hört zu, was die so erzählen, wenn die vor dem eigenen Bild stehen und die wissen gar nicht, dass ihr das selber wart?
1: Auf jeden Fall.
0: Das ist witzig, oder?
1: Ja.
0: Was hört man da manchmal so?
2: Also ich wundere mich manchmal über mich selber, ja. Wie das habe ich gemacht? Das können sich ja einige Bekannte fragen. Ich sag mal, wenn ich male, ist das Bild in meinem Kopf, das trage ich wie David Bowie und den Elton John schon seit 2 Jahren im Kopf rum. Jetzt habe ich ihn endlich auf die Leinwand gemacht, aber jetzt ist das Bild fertig und es ist mir eigentlich egal. Ich warte schon auf meine neuesten Bilder, die ich malen kann. Mhm. Also für mich ist das Bild passé, ich stelle das aus und werde früher oder später nichts mehr darüber erzählen. Es gibt da halt einen Text, den kann man sich ja durchlesen. Also ich konzentriere mich jetzt auf das Nächste. Ich will hoffen, dass vielleicht das in den nächsten 5 Ausstellungen bis zum Sommerferien weggeht. Wenn nicht, dann hänge ich es mir an die Wand. Das macht es da auch nicht, weil es ist immer schwer, sowas mit auf Ausstellungen zu nehmen. Aber ich habe die nächsten Möglichkeiten, dass ich das auf jeden Fall unterbringen kann.
0: Okay.
2: Da rechne ich mal damit. Also ich male jetzt tatsächlich nur zum Verkaufen. Was anderes fällt mir da nicht ein.
0: Und was kostet so ein Bild? Kann man das sagen?
2: Ja, ich bin ein Menschenfreund. Ich biete das Bild für 900 Euro an.
0: Das ist wenig.
2: Das ist wenig. Das ist sehr wenig, ja.
1: Ja, wenn man bedenkt, wie viele Stunden man an so ein, das darf man ja nicht vergessen, an so ein Bild malt. Ne?
2: Ja, ich kenne aber auch unsere Lage, in der wir uns im Augenblick befinden. Mhm. Ich mache das nicht deshalb billig oder sowas. Ich möchte einfach nur, dass es für jedermann Mensch zu erreichen ist. Und wenn irgendjemand mir gefällt und er hat wirklich nicht so viel Geld, dann gehe ich auch noch 200 Euro runter. Das macht mir überhaupt nichts. Mhm. Also ich bin sozial. Und versuche, das auch so zu vermitteln mit meiner Kunst. Ja. Das ist in Kassel auch schon sehr bekannt, dass die Bilder bei mir manchmal für ein Appel und ein Ei oder halt auch verschenkt werden. Ich will nur meinen Spaß haben. Mhm. Natürlich darf auch mal so ein oder anderer Urlaub dabei rausspringen. Da sage ich nichts dagegen.
0: Man muss ja dazu sagen, dass du einen Camper hast.
2: Ja, 6 Wochen Frankreich sollen eigentlich in Sommerferien, meine Frau arbeitet an der Schule, da müssen wir dann halt die Ferien nehmen, sollten eigentlich mal jetzt bei rausspringen.
0: Zu diesen versteckten Hinweisen an unsere Hörer, geht zur Ausstellung. Ja. Genau. Ja, im Moment stehst du ja mit deinem Camper am Werratalsee, ne?
2: Hier vorne stehe ich jetzt auf dem Parkplatz gleich und ich fahre jetzt auch wieder nach Hause. Ich habe noch ein paar Termine, eine Ausstellung. Das sind ein Teil von den Kasselartists und Books and Arts. Das ist auch eine Romanschreibergruppe. Ich habe über Pfingsten habe ich auch noch eine schöne Ausstellung in Rauschenberg. Das ist die Rauschenale. Da wird sich die ganze Stadt wird sich umkrempeln und da wird alles in Schulen, Rathaus, Scheunen und überall wird Kunst ausgestellt. Das ist über Samstag, Sonntag und Montag über das Pfingstwochenende. Mhm. Und ich habe noch eine Ausstellung im Juni in der Entdeckerei in Kassel. Und. Also da ist dann noch eins mit Mr. Wilson in der Halle. Ja, ich bin da schon beschäftigt natürlich. Ich male ja auch viel.
1: Und dann gibt es Ende des Jahres am 3.9. in Leipzig die Nacht der Kunst, wo ich auch dran teilnehme.
0: Schön.
1: Jetzt haben wir alle Termine durch.
0: Wir können sie gerne am Ende nochmal nennen, am Ende der Sendung. Genau, was ich jetzt gerade spannend fand, was ihr jetzt so nebenbei eigentlich erwähnt habt, dass es ja immer so diese Gruppierungen sind. Ne? Wir haben die Kassel Artists, wir haben Book and Artists. Wir hatten uns im Vorfeld der Sendung auch schon mal darüber unterhalten, wo du, Hans, sagtest, ja, als ich alleine war, so für mich hat das irgendwie keiner mitgekriegt oder war irgendwie nichts, weiß ich nicht, vielleicht auch nichts wert oder kann, also gefühlt. Und dann habt ihr euch zusammengetan und plötzlich fluppte es sozusagen.
2: Ja, zum Zusammentun war ja keiner da. Ich brauchte erstmal einen Haufen Künstler, die ich ansprechen konnte und von dem Projekt berichten und fragen, ob sie Interesse haben, mit auszustellen. Da ist jetzt niemand Professionelles dabei gewesen. Mütter, Friseusen oder egal.
1: Kosmetikerin.
2: Kosmetikerin fragen, hast du Lust dabei, Ausstellungen mitzumachen? Und ich hatte schon zu der Zeit das Schlosshotel, wo wir ausstellen konnten. Am Anfang haben mir auch noch 2 Personen dabei geholfen. Vielleicht kommen die jetzt wieder in die Gruppe dazu, weil es ist wirklich viel Arbeit. Viel Arbeit ist es eigentlich immer das ganze WhatsApp schreiben. Wie viele Bilder kann ich mitnehmen? 8, dann schreibt der nächste 8 und man hat gar keine Zeit, das eigentlich in der Gruppe mal richtig zu erläutern. So mal das ja auch eigentlich jemand anders machen könnte. Man muss ja nicht immer alles selber machen. Ja, jetzt ist Janette dabei, aber sie hat zumindest schon mal von einer Ausstellung erwähnt, wo jemand mitmachen kann. Das ist ja auch das von den ganzen 22 oder 23 Mitgliedern, die auch mal eine Ausstellung organisieren. Also ich werde auch gerne mal eingeladen mit meinen Bildern, aber bisher musste ich das halt immer alles selber organisieren. Nicht, dass das nicht Spaß macht, aber es ist zeitaufwendig, einfach viel zu zeitaufwendig. Und wenn ich mit meiner Frau jetzt vielleicht über Himmelfahrt hier wieder an den Knausch Campingplatz nach Eschwegen fahre, weil es da schön war, Und dann nehme ich mir dann mein Bildzeug mit und male da weiter und ich mache auch das Handy einfach aus und will davon überhaupt nichts mehr hören, weil das nervt auch nur.
0: Naja gut, das ist klar. Das ist aber auch menschlich.
2: Ja, es hat auch was mit Arbeiten zu tun.
0: Es hat was mit Arbeit zu tun. Aber es hat halt immer mit einem Arbeitstier, ne, zu tun, was das Ganze antreibt und halt am Leben hält.
2: Ja, Das ist tatsächlich, ja, ja klar. Das, vielleicht sieht das keiner. Also ich weiß es nicht. Ich bin da manchmal total überfordert. Ja. Dann meckere ich ein bisschen rum, dann beruhigt sich das wieder.
0: Und dann malst du einen Astronauten?
2: Ja, dann male ich ein paar Astronauten. Und dann,
0: ja, ja.
2: Jetzt im Augenblick habe ich halt eine schöne Klimt-Serie, Gustav Klimt, die male ich mit den ganzen Ornamenten und setze mal die Daisy da rein als Adele Block-Bauer oder den Donald mit der Daisy, die sich küssen als ja, der Kuss. So, das ist einfach ein herrliches Bild.
0: Ja.
2: Und die kommen auch so gut an, die sind so beliebt. Das macht Spaß, wenn die Leute das sehen. Das belohnt natürlich wieder für alles ja, andere, ob du da Arbeit hast oder nicht. Nur malen könnte ich natürlich jetzt auch nicht.
0: Ja, und ich meine, nicht jeder, der mal hier und da was malt, hat den Anspruch oder möchte das zeigen. Aber wenn man das möchte, und es ist ja auch schön, wenn das auch gesehen wird, ne? Egal ob es Bodypainting ist. Und für dich ist es ja auch Lohn, ne? Wenn dann Leute drumherum stehen und einfach Bauklötze staunen, wie toll das an dieser Dame, an diesem. Hast du schon mal Männer? Malst du nur Damen?
1: Ich habe tatsächlich auch schon zwei Männer bemalt. So. Aber es kommt eher relativ selten vor.
0: Genau, aber dann hat er, wie die Leute, ich habe das ja auch damals, also mir ging es ja genauso, aber ich habe ja auch die Leute drumherum beobachtet und man staunt halt einfach auch Bauklötze, ne, wie das Bild dann langsam aber sicher entsteht. Und ja, und ich muss sagen, ich glaube, ich könnte gar nicht so lange stillstehen.
1: Das ist auch, also ich sage auch den Models immer, sie sollen sich bitte essen und Energieriegel. Und das ist auch ganz wichtig, dass man sich zwischendurch bewegt, weil der Blutdruck sonst absackt. Ja. Manchmal wird einem dann auch heiß und kalt. Also die können sich dann auch so lange, wie ich das Gesicht zum Beispiel beim Male hinsetzen. Ne? Mhm. Also die müssen nicht die ganze Zeit stehen, um Gottes Willen.
0: Ja, trotzdem. Ne? Es ist, puzzelt die ganze Zeit einer. Also es klingt jetzt negativ, weil ich das meine, aber es puzzelt die ganze Zeit einer an einem rum. Ne?
1: Aber die meisten empfinden das schön, als ganz entspannte Massage. So.
0: Ja, ne? Es ist fast so ein bisschen wie Wellness.
1: Wellness und meditieren so.
0: Meditieren,
1: ne?
0: Ja. Haben die denn Mitspracherecht? Also können die sagen, was?
1: Teil.
0: Also ab vom Babybauch sowieso, aber wenn es jetzt für dich für eine Ausstellung ist, sagst du dann auch, das passt zu Kassel oder das passt zum Schlosshotel oder entscheidet ihr zusammen über das Motiv?
1: Genau. Also die Frauen, die Wünsche haben, die kommen ja zu mir und sagen, das und das möchte ich haben. Und dann mache ich so einen kleinen Entwurf und wenn das okay ist, legen wir los. Mhm. Und ansonsten, wenn ich jetzt zum Beispiel jetzt im Schlosshotel ausstelle, das spreche ich natürlich ab, ne? Ob das so schön ist. Und
0: passt.
1: Ne, ja. Genau.
0: Und beim Babybauchpainting ist das dann so, also ist das dann auch unterschiedlich oder malt man dann so Hände? Ich habe schon mal, glaube ich, ein Bild von dir gesehen, da waren dann die Hände drauf auf dem Bauch.
1: Genau, oder sowas. Ja, da war der Papa mit, der werdende Papa, das war auch schön.
0: Okay.
1: Also für die meisten Frauen ist das eine total emotionale, schöne Erfahrung. Sind auch schon mal Tränchen geflossen, also Freundentränchen.
0: Ja.
1: Und ja, also das ist, manchmal sieht man auch schon so Kindsbewegungen und dieser... Wenn ich mit einem Schwamm bemale oder auch mit einem Pinsel, ist für die sehr entspannend und schön. Mhm.
0: Ja. Aber kitzlig darf man nicht sein, oder?
1: So kitzlig ist das nicht. Die meisten stellen sich das immer sehr kitzlig vor, ne? Aber das ist gar nicht so kitzlig. Weil der Pinsel ist ja nass, da ist ja Farbe drin. Das ist ja jetzt nicht wie bei einer Feder, dass das trocken ist.
0: Ja, okay, verstehe. Okay, gut, ihr Lieben. Wir spielen nochmal Musik. Und zwar hat Hans ja, wir müssen ja deinen zweiten Musikwunsch noch erfüllen, den Rocketman.
2: Danke.
0: Von Elton John.
2: Vielen Dank.
0: Das passt ja jetzt auch zum Thema. Und passt auch, vielleicht man kann ja auch eine Rakete auf dem Babybauch machen.

0: Elton John und seinen Rocketman haben wir gehört, auch ein ganz bekanntes, sehr geliebtes, oft gespieltes im Radio Lied. Und auch ein Musikwunsch von einem unserer Studiogäste, Hans Hebestreit, von den Kassel Artists, heute bei uns, und Annette Lüllepop. eigentlich Eschweger Künstlerin, aber eben jetzt auch an die Kasseler Artists angebunden. Genau.
1: Also seit 2011 wohne ich in Eschwege.
0: Genau, und vorher hast du eben in Kassel gewohnt.
1: 3 Jahre, aber geboren bin ich in Thüringen. Ja. Und dann habe ich in Niedersachsen gewohnt. Also ich bin schon ein paar Mal umgezogen.
0: Ja. Und hast ja auch dann nach Leipzig deine Fühler ausgestreckt.
1: So. Genau.
0: Genau. Genau. Und wir wollten heute über eure Kunst sprechen, über die Ausstellung, die ihr in Kassel macht am 31. Mai. Das ist anders, als man sich das normalerweise vorstellt, nicht eine Vernissage und dann eine längere Ausstellung, sondern tatsächlich, man muss an dem Tag, an dem Sonntag, 31. Mai, muss man nach Kassel fahren und sich diese Ausstellung angucken. Eigentlich ist es eine Veranstaltung. Man sieht die Kunst, von Hans, von dir, Annette. Sowohl das, was bereits entstanden ist, Skulpturen, Bilder, die an der Wand hängen, als auch dann Musiker und man hat Gesang, man hat dein Bodypainting, Annette, und man hat den Pianisten, ne? Also eine Chansonniere und einen Pianisten, ja. Einen 10-Jährigen, muss man noch dazu sagen. Das ist ja auch was Besonderes. Und das heißt, man hat was zu essen. Ganz wichtig, alles. Die nordhessische Bratwurst im Schlosshotel in Kassel. Und wir haben jetzt ganz viel schon erfahren, was ihr für Kunst macht und ihr beiden und auch die Astronauten. Und wir haben jetzt, während die Musik lief, auch uns nochmal kurz unterhalten, und da hat Hans auch erzählt, dass es auch ein Alleinstellungsmerkmal ist, ne? Diese Astronauten, und dass du auch Anfragen kriegst. Also es entwickelt sich ja auch, das wächst, und du hast es ja auch zugelassen, du hättest ja auch sagen können, ich will das alles nicht, ich mache hier mein Ding und vielleicht in Kassel, aber sonst nirgendwo. Aber du hast gesagt, hey, das ist toll, das ist schön, und du kriegst Anfragen auch aus Österreich, auch sonst woher, und hast in ganz vielen verschiedenen Ländern, auch sogar in New York,
2: ja,
0: hast du erzählt, deine Bilder schon ausgestellt, und hast auch gesagt, wenn man dich googelt, also wenn man Astronautenbilder googelt, findet man dich auch. Das ist ja schon eine tolle Sache. Macht dich das nicht auch manchmal stolz?
2: Ja, okay, das macht mich auch stolz.
0: Komm, gib's zu.
2: Ja, ich freue mich darüber wieder, aber ich weiß es nicht, wo ich darauf hinarbeite, ob das für mich alles so gut ist, oder natürlich ist das bemerkenswert. Ich mache mein Handy an, oder ich frage manchmal einfach jemand anders, mach da mal dein Handy an und gib mal meinen Namen rein.
0: Google mich mal.
2: Ich will mal sehen, was da kommt, ja. Dass da mein Handy immer nur so ist. Und das ist tatsächlich so, machst du ein Astronautenfoto von meinen Bildern und googelst das, dann kommen meine Bilder, so meine Webseite, alles. Mhm. Und das ist ja nur das Internet. Ja, man muss ja erstmal dahin kommen. Also natürlich habe ich ja eine gewisse Reichweite, die ist vielleicht so in Nordhessen bei 15.000 bis 20.000, die mir folgen und meine Seiten beobachten. Das ist ja schon alles eine Nummer, aber auch wieder viel Arbeit, dass man täglich das Handy 2-3 Stunden in der Hand hat und dann die Gruppe, wie viele Bilder kann ich mitnehmen und sonstiges. Ist, ja, das, aber sag mal, von nichts kommt nichts. Man muss da immer reinhauen. Mhm. Und eigentlich hatte ich auch mal in Frankreich in einer Kleinstadt eine Ausstellung. Das war, glaube ich, meine allerschönste. Da haben wir so richtig Essen gemacht. Wir haben richtig Essen gemacht. Kalte Platten, und es gab zu trinken Biersorten und Sekt und allem drum und dran. Und da kamen vielleicht nur 20 Leute. Da haben wir noch 2 Tage lang von gegessen und von getrunken. Aber das war eine wunderschöne Ausstellung.
0: Ja, und das sind ja auch schöne Erinnerungen.
2: Ja, das ist ja schöne Erinnerung. Ja. Sind wir mit dem Wohnmobil hingefahren, haben 20 Bilder mitgenommen. Die passten unten in die Garage rein, mit Staffeleien aufgestellt, angelehnt und alles ein bisschen provisorisch. Und als das zu Ende war, wurde ich noch zu einer Gemeinschaftsausstellung in der Stadt eingeladen. Und da waren noch 20, 30 Künstler, und das sind meine Bilder auch noch dazu gekommen. bekommen. Mhm. Ja, da war ich auch stolz. Das ja. hat auch Spaß gemacht, ja. Aber immer mit Stolz und Spaß. Es ist auch Arbeit.
0: Ja, das haben wir hier in der Sendung ja auch thematisiert. Das gehört auch dazu. Und auch so Sachen wie, was Annette vorhin sagte, ne, da ist so ein bisschen Neid schwingt mit, dass der Mann einen Camper hat. Weil für Annette ist das mitunter nicht so leicht, die Bilder von A nach B zu kriegen. Ne? Wenn man ein kleines Auto hat oder gar kein Auto, macht das Ganze schon schwieriger. Und Hans packt einfach alles in den Camper und fährt los. Das ist schon nochmal ein Unterschied. Aber gut, trotzdem hast du die Arbeit und hast die Kilometer, die du fährst. Und gerade heutzutage, es kostet halt auch alles einfach. Genau. Aber trotzdem ist es ja, wenn wir jetzt mal weggehen vom Geld und von der Arbeit und von dem Ruhm, wenn wir da einfach mal weggehen von, aber was macht es denn mit euch? Es ist jetzt ein bisschen philosophisch, ich weiß, aber was macht es denn mit euch, wenn ihr eure Kunst auslebt, wenn da ein neuer Astronaut entsteht oder ein neuer Klimt wieder oder irgendwas und dann kommt da diese Mickey Maus mit rein. Also das macht ja irgendwas mit euch oder bei Annette, ne? Dann entsteht da eine tolle Maske wieder. Also jetzt keine Gesichtsmaske, sondern wieder so eine Holzmaske, ne? Die du ja auch bemalst in verschiedensten Farben und Formen. Also was geht da in dir vor?
1: Ja, also Kunst gibt es ja schon so lange, wie es die Menschheit gibt. Ja. Und das ist ja auch nicht ohne Grund so.
0: Ja.
1: Und Kunst gehört einfach auch so dazu, ob das eine psychologische oder eine meditative oder einfach mal eine Auszeit ist, ist ja für jeden Menschen unterschiedlich. Ja. Und die meisten Künstler, mit denen ich so kommuniziere, denen geht's wie mir. Man kommt einfach runter, man hat so Glücksgefühle, auch tatsächlich wie wenn man vom Joggen nach Hause kommt nach dem Sport. Ne? Mhm. Werden ja auch diese Glückshormone ausgeschüttet.
0: Ja, und erzählt macht man einfach, sich.
1: Macht einfach Spaß. Also mir macht das wirklich richtig Spaß. Und für mich ist das wirklich ein bisschen wie Yoga, Meditieren, so vielleicht vergleichbar, ne, wenn ich male.
0: Ja. Ich bin halt immer, also ich sage an dieser Stelle, ich habe ja immer mal auch Künstler, auch Musiker hier im Studio oder Autoren und ich sage an dieser Stelle immer wieder, unsere Stammhörer wissen das, dass ich als Journalistin, ich gebe ja Geschichten weiter oder lasse Menschen erzählen, ich stelle nur die Fragen oder wenn ich einen Zeitungsbericht schreibe, dann gebe ich in der Redaktion wieder, was ich gehört, gesehen, gelesen, gerochen habe. Das ist aber nicht meine eigene Geschichte. Ne? Ich habe das vorher, hatte den Input und habe dann den Output in meinen eigenen Worten. Aber ein Künstler, der sitzt, oder ein Buchautor, der sitzt halt vor dem weißen Blatt Papier. Das ist halt einfach ein ganz anderer Schnack. Deswegen bin ich da immer so, ich finde das so faszinierend, wenn ich dann Künstler erzählen höre, wie das dann dazu kommt. Oder auch ein Musiker, der einfach
1: ein guter Text Vergleich.
0: Und Melodie hat.
1: Ja.
0: Ne?
1: Aber du erzählst halt mit, sag ich jetzt, Tastatur oder Stift oder wie auch immer deine Geschichten und wir erzählen das dann halt eben in einem Bild. Also jedes Bild hat auch eine
0: Geschichte.
1: Erzählt auch eine Geschichte.
0: Ja. Ja, ich gebe es dann in meinen eigenen Worten wieder oder beeinflusse das Ganze, wie ich das beschreibe, aber es ist halt nicht meine eigene Geschichte. Wobei man auch sagen kann, Künstler verarbeiten ja viel, was sie so erlebt haben. Und wenn du sagst, Hans, irgendwie, ach, du hast die Kinder wieder glücklich gemacht, das kann sich auch an einem der nächsten Bilder niederschlagen. Hast du ja vorhin mal erzählt.
2: Ja, ich habe die Mickey-Mäuse oder Donalds halt angesprochen.
0: Ja.
2: Das ist halt bei mir früher gang und gäbe gewesen, dass es monatlich das dicke Taschenbuch gab.
0: Ja.
2: Und heute.
0: Und man musste ja jedes haben, weil die Rücken ergaben ja auch Bilder.
2: Ja.
0: Wenn da eins gefehlt hat, war das Bild nicht vollständig.
2: Also ich weiß, dass ich bei 182 aufgehört hatte.
0: Oh, okay.
2: Und da war ich aber schon 18. Also wie kann man dann 18-Jähriger, der eine Mickey Mouse liest? Nein, ich habe die geliebt. Und wenn ich heute sehe, dass das ganze Handy und wenn man den Fernseher einschaltet mit diesen Zeichentrickfilmen und sowas, das hat für mich überhaupt keinen Wert. Normal ich die gerne mal integriere ich die gerne mal in Bilder, mein Indianerbild mit der Disney-Bande von Kader Kahlo bis zur Dagobert, hat der Kader Kahlo ein Skype von einem amerikanischen Präsidenten in der Hand und der Donald, ist keine Trompete, ein Horn von der Schlacht von Little Bighorn, was er dem General Custer abgenommen hat. Und da Ich bastel in diese Kinderbilder natürlich auch Geschichten rein, die man am besten nur Erwachsenen erzählen darf. Ne? Ja. Das kommt ganz oft vor. Ich habe die Daisy, Donald stehen vorm Rathaus in Kassel, rechts und links die goldenen Löwen und das Rathaus im Hintergrund. Mhm. Beide haben so ein großes Banner in der Hand, wo drauf steht, auf geht's nach Kassel oder irgendwas ist ein Spruch. Ab nach Kassel, das ist der Spruch. Und unten tollen die drei Neffen rum. Und das Ab nach Kassel beinhaltet also, da gibt's ein paar Geschichten von, dass der Napoleon III. In einem Krieg 1870 gefangen genommen wurde, musste sich in Kassel im Wilhelmshöhe melden und da ist er dann im Gefängnis gewesen. Oder es gibt natürlich auch eine Söldnergruppe, die sich in Kassel melden sollte, um in Amerika einen Krieg zu veranstalten. Aber dieser Spruch ab nach Kassel ist ja auch ein Bild für Kassel praktisch, sage ich mal, wo man seine eigene Stadt mit dem Rathaus wiederfindet. Also ich versuche natürlich dann auch immer, das so schmackhaft wie möglich zu machen und damit Kasseler Wohnzimmer zu schmücken oder Geschäfte. Ja. Muss mir mit Eschwege auch was einfallen lassen.
0: Ja, ich finde, es wird Zeit, oder?
1: Das, ja. Also wie gesagt, wir haben hier zwei wunderschöne Campingplätze.
0: Ja, genau.
1: Und
0: genau.
1: Eine wunderschöne Landschaft ringsrum. Mhm.
0: Und auch schöne Häuser, wo man vielleicht die Fassaden verschönern kann. Aber entweder nur nachts, wenn es keiner mitkriegt.
1: oder soll ja legal bleiben.
0: Ja, genau, dann müsste man vielleicht den offiziellen Weg gehen. Aber hier haben sie angefangen, letztes Jahr oder vorletztes Jahr die ganzen Verteilerkästen anzumalen.
2: Mhm. Finde ich eine ganz tolle
0: Sache. Richtig toll, die sehen richtig toll aus. Und so, also was halt der Stadt gehört, so Holzpalisaden oder so Zäune.
1: Ja, finde ich auch total schön. Tolle Idee. Ja. Von Stadtwerken.
2: Da würde ich mal gerne einen Astronaut drauf machen. Ich
0: Also hiermit Auftrag, Aufruf an die Stadt Eschwege. Wir brauchen mal Astronauten. Ja, warum nicht?
2: Können mich anschreiben, also Hebestreit Hans Art, einfach googeln und mich einfach anrufen. Von morgens also bis abends. Kein Problem. Ich brauche ungefähr für einen Stromkasten 8 bis 10 Stunden und was zu trinken.
0: Ja, da gibt es ja hier nur eine Möglichkeit in Eschwege. Da gibt es ja nur das Eschweger Bier.
2: Das Eschweger Bier.
0: Das Eschweger Bier, wahrscheinlich.
2: Ja, da habe ich mal gearbeitet. Da habe ich nur mal einen Automat reingebaut in meiner Tätigkeit als Mechaniker.
0: Siehst du?
2: Ja, da gibt es eine Firma, wo ich gearbeitet habe, wo wir weltweit unterwegs waren und haben die für die Getränkeindustrie Inspektionssysteme aufgestellt. Aber gibt es denn die Brauerei überhaupt noch?
0: Ja, okay. Ja. Die ist zwar verkauft worden.
2: Ja, genau, das habe ich gehört, ja.
0: Aber es gibt sie noch.
2: Ja, cool.
0: Heißt auch noch so, also der Name ist geblieben.
2: Ja.
0: Und gibt es noch. Also in welchem Umfang kann ich dir jetzt nicht sagen, ob noch genauso wie vorher, aber sie ist noch da.
2: Ja, aber das Bier schmeckt ja auch. Also das mit dem Astronaut, dem Stromkasten und dem Bier lässt sich schon irgendwas vereinbaren.
0: Annette, stell mal daneben und du malst dann entsprechend das Bild auf.
2: Und wenn da noch mehr Stromkästen sind, ich finde das natürlich jetzt, ich rein persönlich finde es langweilig. Eschwege ist eine schöne Stadt, hat ganz sicherlich auch sehr tolle Künstler, die das auch machen würden. Und ich möchte da natürlich auch keine Arbeit oder sowas wegnehmen. Nur wenn dem so sein sollte, könnte ich noch 3 Stromkästen an Maler mitbringen, das ist auch kein Problem.
0: Ja, du bist ja gut vernetzt, das haben wir ja schon.
2: Gut vernetzt.
0: Das haben wir schon gelernt. Wobei würdest du, Annette, würdest du auch einen Stromkasten anmalen?
1: Nicht so unbedingt. Das ist jetzt nicht so mein Spezialgebiet.
0: Nee.
1: Aber vielleicht klappt es ja mal mit einer Kunstausstellung und den Kassel Artis im Hochzeitshaus oder auch hier im Hehwerk, dass man da vielleicht mal was organisieren kann. Mal gucken.
0: Ja, genau.
2: Ja. Da.
0: Arbeit, Hans, Arbeit.
1: Ja, da kann man ja mal schauen. Also ich glaube, es gibt auch einen Kunstverein in Eschwege.
0: Ja, gibt es.
1: Die das organisieren. Da kann man ja mal fragen.
2: Also ja, Kunstverein Hahnmünden bin ich Mitglied und in Kassel doch im Kunstverein.
0: Ja.
2: Und die wollen ja auch alle Beiträge haben, die müssen erstmal ausreichen. Dann die anderen sind halt Gruppen ohne Beiträge, wie die Books and Art von der Nadine Opper. da machen wir das halt so, um uns gegenseitig ein bisschen voranzubringen mit Ausstellungen für Kunst und Bücher.
0: Ja, aber wie man sieht, es ist ja auch erfolgreich. Also wenn du jetzt uns noch kurz die Geschichte erzählst, wie es zu der Ausstellung jetzt kommt in diesem Einkaufs, wo ist das genau?
1: Ja. Königsgalerie?
0: Königsgalerie.
2: Ja, in der Königsgalerie Kassel.
0: Du bist da nur, ihr trinkt ein Getränk und Center-Manager spricht dich an.
2: Ja.
0: Das ist doch toll.
2: Ja, ich meine, in erster Linie freut man sich, richtig, man fühlt sich geehrt und danach kommt wieder mein Wort, die Arbeit. Die Arbeit.
0: Ja gut, das verstehe ich.
2: Ich habe die Leute und wenn man überlegt, dass in jedem dritten Haus wird gemalt und man braucht nur einmal einen Aufruf machen und hat mit 30 Leute, die gerne ausstellen wollen, das kann man gar nicht bewältigen. Deshalb versucht man das mit seiner Gruppe zu machen. Ja. Ich habe das auch gleich ein bisschen aufgeteilt, dass die ganzen Tage, wir konnten jeden Tag ausstellen, von Montag bis zum Samstag. Und da habe ich das dann erstmal ein bisschen runtergeschraubt und habe das nur auf den Samstag gemacht, da hat der Sendermanager gesagt, ja, von 11 Uhr, von 12 Uhr bis abends 18, 19 Uhr, wie ihr wollt. Ihr könnt da machen, was ihr wollt. Mhm. Ich bin dann bei der Kasseler Freiheit auch einfach mal Sonntag dahin gegangen und habe ausgestellt. Und da kam auch der Herr Schäfer an von der Sendermanager. Man, das ist ja klasse, das genau so liebe ich das. Und die lieben unsere Kunst, die lieben uns und dann dürfen wir die auch lieben. Ne? Und das ist alles zwanglos. Kunst, sage ich mal, das ist in Eschwege ganz sicherlich genauso, das wird gefördert. Wenn man das schön macht, wenn man lieb und nett ist, wird das immer gefördert. Und man braucht sich nur daran halten.
0: Das stimmt. Ja, das ist eigentlich ein schönes Schlusswort. Ja. Ein sehr schönes Schlusswort. Trotzdem möchte ich gerne nochmal zum Ende hin die Termine nochmal wiederholen. Also, wir haben ganz viele verschiedene Termine genannt in dieser Sendung. Der große, ne, weswegen wir euch eingeladen haben, ist es der Sonntag, der 31. Mai im Schloss in Kassel. Wie heißt das? Schlosshotel in Kassel. 12 bis 18 Uhr ist die Veranstaltung mit Kunst, Kultur, Musik, Bodypainting, Gesang und Essen. Und wenn man euch einfach folgen möchte, man findet euch alle auf Instagram, sowohl dich,
2: Instagram, Hans, Facebook.
0: Genau, Hans Hebestreit, Annette Lüttepop findet man auch auf Instagram und die Kassel Artists sowieso. Ja.
2: Also wir haben jeden Samstag 1 bis 2 Künstler in der Königsgalerie vertreten. Und da kommt man aus der Tiefgarage raus, dann sieht man da schon, wenn man Richtung Königsgalerie geht. Wenn ich jetzt noch die Rauschenale in Rauschenberg erwähnen darf über das Pfingstwochenende, wo die ganze Stadt sich umkrempelt und in jedem Haus Kunst ausgestellt wird. Ja. Und ja.
0: Allein schon wegen dieses tollen Namens Rauschenale,
2: wir machen. Rauschenberg oder Rauschenale, ja. Und es ist kein Dorf, es ist tatsächlich eine Stadt. Ja. Also da erwarte ich was ganz Tolles. Wir dürfen uns auch mit dem Wohnmobil auf den Hof stellen. Ich stelle in der Scheune aus. Und ich glaube, das wird einfach wieder nur so richtig lieblich schön. Das soll ein richtiges tolles Wochenende werden. Herz zerreißen, sage ich mal. Und hoffentlich ganz, ganz viele Menschen ansprechen. Und dass die daran genauso teilhaben können, wie mir das Spaß macht.
0: Sehr schön. Ich danke euch ganz herzlich, dass ihr heute zu uns ins Studio gekommen seid. Hans mit dem Camper von Kassel an den Werratalsee und Annette wahrscheinlich zu Fuß.
1: Genau, in der Mittagspause.
0: In der Mittagspause. Genau, schön, dass ihr da wart. Annette Lüllepop und Hans Hebestreit und mein Name ist Stefanie Müller. Und guckt euch die Kunst an, geht zu den Ausstellungen, unterstützt die Künstler.
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7: Sie hören Radio RFM. Schön, dass Sie eingeschaltet haben. Wir sind die FD Radio Gut der Werraland Lebenswelten und des Familiendienstes. Ich bin Gerd und mit mir im Studio sind Nanette, Josie, Lena und Conny. An der Technik ist wie immer Thorsten und Manuel. Vergangene Woche ist ein großer Wunsch in Erfüllung gegangen. Wir durften das Escheger Tierheim besuchen. Wir haben uns alles angeschaut und natürlich wieder vieles tolle Gespräche für Sie geführt.

0: So ein Tierheim ist natürlich gut gesichert, damit die Tiere nicht raus können, aber auch, damit niemand Fremdes hereinkommt, der das nicht darf. Und so haben wir eine kleine Weile vor dem Tierheim gewartet, bis wir mit Bekleidung rein durften. Es gibt Tiere, die vielleicht ein bisschen ängstlich sind und auch Tiere, die sich schnell bedrängt fühlen. Deshalb sollte man sich immer gut an die Anweisungen der Mitarbeitenden halten. Uns hat Sandra Kral rumgeführt. Sie ist die erste Vorsitzende des Tierschutzvereins für Eschwege und Umgegend. Wir hören mal rein, was sie uns erzählt hat.
1: Also wir sind hier einmal im Katzenhaus.
2: Ja.
1: Wir haben bei uns im Katzenhaus verschiedene Zimmer, wo die Katzen in Gruppen zusammenwohnen. Wir haben eine Quarantäne, wo die Katzen hinkommen, wenn sie zu uns kommen. Da müssen sie erstmal untersucht werden. Und wenn sie gesund sind und alles okay ist, dann dürfen sie in die Zimmer und vermittelt werden. Wir haben jetzt hier vorne drei Zimmer, wo mehrere Katzen sind. Zurzeit haben wir tatsächlich gar nicht so viele Katzen, was auch mal schön ist, weil ganz oft haben wir sehr viele Katzen, was auch immer sehr viel Arbeit bedeutet. Aber im Moment hält sich in Grenzen.
3: Das ist eine schöne.
1: Ja, genau. Hier sind mehrere Zimmer. Hier sind die Katzen drin. Die haben alle einen Auslauf nach draußen. Also wir haben alle eine Terrasse sozusagen an ihrem Zimmer dran. Mit den Kratzkörben drin. Die haben ihr Futter drin, ihre Katzentoiletten. Also alles, was man als Katze braucht.
2: Ich hab's ja.
1: Ja, wir versuchen es den Tieren so schön wie möglich zu machen. Und ganz hinten ist auch die Krankenstation. Das ist auch nochmal ein extra

0: Ich gucke das immer über hier ist ja nur meine Oma, die guckt das so gern. Und da habe ich gesagt, ach, meine Oma guckt das auch so gern. Ja, so schön.
1: Ganz klar, also klettert schon.
2: Ja, ja, genau. Ja. Die sind auch sehr kuschelig. Die wollen die sehr gerne kuscheln. Die
3: warum heißt das denn Zimmer?
2: Ja, wie würden wir es denn sonst nennen, das Zimmer? Es sind ja Zimmer.
4: Ja.
2: Sind ja, es ist ja wie in einem Wohnhaus mit einzelnen Zimmern. Dann hat ja jeder auch sein eigenes Zimmer. Es gibt ja auch Gemeinschaftszimmer oder so in manchen Wohnhäusern. Und ja, deswegen nennen wir das Zimmer, wo die Katzen wohnen.
0: Genau. Macht Ihnen die Arbeit Spaß?
2: Ja, auf jeden Fall, weil ich mache das ja auch nicht, das ist ja nicht meine Hauptarbeit, also ich mache das ja neben meiner Arbeit. Nach meiner Arbeit sozusagen ehrenamtlich komme ich hierher und mache das mit den Tieren. Gut, dann würde ich sagen, wir gehen einmal weiter, dann sind wir im Katzenhaus, haben wir schon einmal alles gesehen. Dann würden wir einmal weitergehen, dann zeige ich euch mal die Ausläufe. Da könnte es jetzt gleich ein bisschen laut werden, wenn die Hunde alle anfangen zu bellen. Das sind unsere Hundeausläufe. Ein Teil der Hundeausläufe. Genau, das hier ist unser Hinterhof. Hier haben wir ein paar Hundeausläufe. Ich denke, wir bleiben am besten hier vorne stehen, sonst versteht nicht keiner mehr. Genau. Die Hunde machen jetzt natürlich Krach, weil ihr alle fremd seid. Ja, die kennen euch alle nicht und deswegen machen sie jetzt ein bisschen Krach hier. Aber hier haben wir einmal 4 Hundeausläufe, wo unsere Hunde, während wir hier sind, dann auch sein können. Manche sitzen alleine, manche sitzen auch zusammen. Je nach Verträglichkeit. Genau. Das wäre hier der hintere Auslaufbereich. Dann können wir einmal schon weitergehen, wieder die Tour.
0: Und die Frage jetzt gleich.
5: Weil ist das alles so eine ehrenamtliche Arbeit jetzt? Alles ehrenamtlich oder beruflich? Wird das beruflich gemacht alles?
2: Also wir haben 7 festangestellte Mitarbeiter, die vormittags immer hier sind. Nachmittags sind auch 1 bis 2 da und der Rest ist ehrenamtlich abgedeckt. Also alle Gassigänger sind ehrenamtlich, auch viele hier im Katzenhaus, die ältere Dame, die ist ehrenamtlich da. Also ja, die meisten ehrenamtlich dann nachmittags, vormittags. Wenn man arbeiten muss, kann man ja vormittags hier wenig ehrenamtlich machen. Dann haben wir festangestellte Mitarbeiter. Genau.
3: Wie viele Tiere werden denn jährlich vermittelt?
2: Oh je, das ist eine gute Frage. Im letzten Jahr haben wir über 300 Tiere vermittelt. Ja. Also das waren an die 70 Hunde. Und 130 Katzen und dann noch Kleintiere. Also ja, insgesamt knapp 500 Tiere aufgenommen im letzten Jahr im Tierheim. Ja,
3: ja,
2: genau. Ein Teil ist vermittelt, ein Teil ist leider verstorben, wie das auch immer ist. Ja. Und ein Teil wieder zurückgegangen als Freigänger, gerade bei den Katzen. Und auch wieder zurück an die Besitzer, wenn es irgendwelche Fundhunde oder Fundkatzen waren. Ja, und ein kleiner Teil ist noch hier. Aber sehr kleiner zurzeit, ja. Zum Glück. Genau.
3: Ja. Ja.
2: Gut, dann gehen wir einmal weiter, würde ich sagen.
1: Ja.
0: Nicht vermittelt werden konnten, die bleiben ja, also ein bisschen alt, dann sterben.
2: Genau, die bleiben so lange bei uns, bis sie entweder vermittelt werden oder sterben. Genau, hier haben wir einmal unsere Futterküche. Da haben wir einmal ganz viele Futtertonnen, wo unterschiedliches Futter drin ist.
0: Oh, da habt ihr aber viel.
2: So allgemeines Futter oder auch für Tiere, für manche Hunde, die halt besonderes Futter benötigen, wegen Allergien oder so, was wir ja schon hatten. Genau, das ist hier und dann gibt es morgens und abends jeweils Futter.
3: Gibt es noch Tiere, die schwer vermittelbar sind?
2: Ja, auf jeden Fall. Also gerade im Hundebereich haben wir das auf jeden Fall. Wenn jetzt Hunde vielleicht schon mal gebissen haben oder so, dann sind sie schwerer zu vermitteln. Oder wenn man ältere Tiere hat und die krank sind, dann sind die auch schwerer zu vermitteln als junge Hunde, die gesund sind und lieb sind mit den Menschen. Genau. Und bei Katzen haben wir das auch. Gerade so Katzen, die sich so gar nicht zeigen, weil sie Angst vor Menschen haben, die werden halt auch ganz schwierig vermittelt. Ne? Katzen, die ankommen und gleich kuscheln, haben natürlich bessere Chancen.
0: Ne?
2: Ja, das ist jeden Tag viel Arbeit. Deswegen brauchen wir auch so viele Helferinnen und Helfer. So, dann können wir noch einmal weitergehen. Dann gucken wir jetzt mal bei den Hundehäusern. Das ist da, wo unsere Hunde wohnen, wenn

0: nachts alleine hier sind oder auch über Mittag, wenn hier keiner ist. Davon haben wir insgesamt 3 Hundehäuser. Ein Hundehaus davon ist auch eine Quarantäne, wo auch wieder die Hunde hinkommen, die zu uns neu kommen und wieder tierärztlich untersucht werden, geimpft werden und so weiter. Und dann kommen sie in eins der anderen Hundehäuser. Hier hat jeder Hund seinen eigenen Zwinger. Einige mit einer Klappe zu einem Auslauf nach draußen. Manchmal haben auch Hunde einfach nur einen Maulkorb auf, weil sie draußen alles Mögliche fressen. Und dann einfach zum Selbstschutz der Hunde, dass die Hunde nichts draußen fressen, keine Giftköder oder sowas, haben auch viele Hunde einen Maulkorb auf. Also Maulkorb heißt nicht immer was Schlimmes, was von dem Hund ausgeht. Ja, ich weiß recht. Das meinst du auch, ne? Genau.
1: Der Baby ist der Hund erregt, ne? Der Hund ist erregt.
0: Er schimpft jetzt halt auch wieder, das ist hier sein Zimmer und wir stehen alle davor. Ja. Und die meisten kennt er gar nicht. Da schimpft er mal ein bisschen.
2: Da heißt der Hund, ist ein Kurzhaar.
0: Ja, genau. So ungefähr.
2: Weil er jetzt...
1: Wir sind in sein Revier eingedrungen praktisch.
0: Ja, das genau, wir sind in sein Revier eingedrungen.
1: Seinen seine Bereich und deswegen ärgert er sich jetzt mal. Ärgert sich ein bisschen.
0: Ja, genau. Gut, dann gehen wir nochmal weiter. Dann haben wir hier noch unser Kleintierzimmer, wo momentan keine Kleintiere sind, weil wir gerade keine haben im Tierheim. Da haben wir dann, hier gehen wir auch gleich mal hier nochmal rein. Hier haben wir dann so eine Trennwand, die können wir dann zumachen und dann kann man da die kleinen Tiere hinsetzen, dass die Kaninchen oder Meerschweinchen oder so dann auf dem Boden laufen können. Genau.
2: Ja.
0: Aber zurzeit haben wir keine.
2: Nee,
0: Genau.
1: Ja. Wie das ganze Spielzeug für die Hunde, für die Katzen.
0: Genau, hier auch so ein bisschen Umkleide und
3: Lager.
2: Genau. Man hat da aber viel zu tun, ne?
0: Ja. Genau, hier vorne ist dann noch die Hunde-Quarantäne, wo dann auch wie bei den Katzen in der Quarantäne erstmal die Hunde hinkommen, die
2: nicht hören?
0: Nee, die neu hier reinkommen, die erst untersucht werden, wieder tierärztlich, bevor die zu den anderen Hunden kommen.
4: Alles leer.
0: Genau, alles leer zurzeit. Alles leer zurzeit.
5: Jetzt habe ich eine Frage. Welche Rasse haben eure Hunde?
0: Oh, das ist ganz unterschiedlich. Wir haben Schäferhunde bei uns, wir haben ein Dogo Argentino bei uns, das ist unser Aslan, der ist ganz groß, großer Weißer, aber ich glaube, der ist gerade spazieren. Genau. Und ansonsten haben wir Mischlinge bei uns, ein paar Pinscher, also es ist immer ganz, ganz unterschiedlich.
6: Bei den Katzen ist es auch unterschiedlich, oder?
0: Bei den Katzen ist es auch unterschiedlich. Meistens sind es Hauskatzen, die halt so überall bei uns rumlaufen, manchmal haben wir aber auch Rassekatzen. Bengalen hatten wir schon, britisch Kurzer, also auch da gibt es manchmal dann auch Rassekatzen. Ja. Genau. Nee, ja.
1: Ich habe auch mal eine Frage nochmal. Haben Sie auch hier diese japanischen Hunde, Shiba Inu oder sowas? Diese?
0: Shiba Inu hatten wir tatsächlich auch mal, ja. Mhm. Aber jetzt zurzeit nicht.
1: Ja.
0: Genau. Also ich glaube, wir hatten schon einiges an Rassen hier bei uns auch. Oder halt Mischlinge der Rassen, das ist ja dann immer... Meistens sind es Mischlinge, die wir hier haben. Reinrassige sind eher selten, tatsächlich.
5: Mir fällt nur gerade was ein. Wie oft werden eure Tiere versorgt?
0: Die Tiere werden jeden Morgen versorgt und jeden Abend. Das heißt, morgens ab 7 ist jemand hier. Und dann kriegen die Futter, werden rausgelassen, gehen Gassi. Über Mittag sind sie dann von 12 bis 16 Uhr sind sie dann alleine hier und dann kommt wieder jemand und dann werden sie wieder gefüttert, gehen Gassi.
2: Ja.
0: Gut, dann gehen wir einmal nach vorne raus.
3: Ja.
0: Gut, hier vorne haben wir jetzt noch mal ein paar Ausläufe für die Hunde. Da hinten 3 und hier noch 2. Ansonsten haben wir hier vorne noch unsere Polizeibox, das ist vielleicht nochmal ganz interessant, wenn die Polizei Fundtiere hat, die außerhalb unserer Öffnungszeiten gefunden werden, dann hat sie einen Schlüssel und kann in die Polizeibox und dann können die Tiere dort unterbringen. Da ist ein Zwinger für einen Hund und da sind auch 2 Boxen für Katzen und ja, dann hat die Polizei den Schlüssel, bringt die da rein und hinterlässt uns dann eine Nachricht. Und bei uns ist es so, der erste Gang morgens und der erste Gang nachmittags immer gucken, ist in der Polizeibox irgendwas. Hier vorne, genau. Ach, da, wo Notfälle draufsteht, genau.
3: Ah, okay.
0: Da ist sie. Genau, die können seitlich rein, die Polizei, und dann können die die Tiere dann da unterbringen, wenn wir halt nicht da sind, weil nachts ist hier keiner und über Mittag halt auch nicht. Genau.
6: Und die Tiere werden hier auch alle geschippt? Praktisch.
0: Ja, also hier bei uns, wenn die Tiere kastriert werden, werden sie auch gechippt. Und wenn wir Tiere vermitteln, haben wir auch in unseren Verträgen drin stehen, dass wir als Service sozusagen die Tiere auch registrieren, weil nicht nur chippen ist wichtig, sondern auch registrieren, weil dann ist nämlich das Tier auf den Namen des Besitzers registriert, und wenn es verloren geht, kann jedes Tierheim und jeder Tierarzt mit einem Lesegerät die Chips auslesen, und dann kommen die Tiere ganz schnell wieder zu ihren Besitzern. Aber es ist wichtig, dass man sich registriert. Ist auch alles kostenlos. Genau. Ja, das war es an sich jetzt so führungsmäßig. An sich haben wir jetzt alles gesehen im Tierheim.
1: Ja.

0: Wir sind die FD-Radio-Crew und wir waren für Sie im Tier am Eschwege. Jeder, der ein Tier zu Hause hat, weiß, wie es aufwendig die Pflege und die Fütterung sind und welche Verantwortung das bedeutet. Nach der Führung mit Frau Kral durch das Tierheim haben wir deshalb mit Melanie gesprochen. Sie ist hauptamtlich Tierpflegerin im Katzenhaus.
1: Wie heißen Sie?
2: Ich bin die Melanie.
3: Was machen Sie hier und welche Aufgaben hast du?
2: Also hauptsächlich bin ich im Katzenhaus tätig, kümmere mich da um die Katzen, mache die Räume sauber, was halt da so anfällt, ist halt jeden Tag anders.
1: Macht Ihnen das Spaß?
2: Das macht mir auf jeden Fall viel Spaß, ja. Also ist ein Traumjob, würde ich sagen, also für mich persönlich. Ich bin hier fest angestellt und bin jetzt seit fast 4 Jahren hier. Genau.
4: Was ist das Besondere an dem Beruf? Was muss man können als Tierpfleger?
2: Also ich würde sagen, man muss halt sehr tierlieb sein. Also man sollte schon gut mit den Tieren umgehen können. Das Besondere ist, es gibt einem halt sehr viel. Ne? Also die Tiere geben einem viel zurück. Und man lernt ja auch viele unterschiedliche Tiere kennen. Ist sehr abwechslungsreich. Genau.
0: Gibt es einen Tierart, den Sie lieber mögen als andere Tiere?
2: Also ich würde schon sagen, dass ich so ein Katzenmensch bin, eher als Hunde. Also ich mag eigentlich alle Tiere, aber wenn ich mich jetzt entscheiden muss, dann eher die Katzen.
5: Haben die Tiere unterschiedliche Charaktere?
2: Also ich würde sagen, das ist wie bei Menschen. Also jedes Tier hat einen anderen Charakter. Es gibt die, die ruhiger sind, es gibt die, die aufgeschlossener sind. Ne? Manche sind halt sehr scheu, andere spielen total gern. Also das ist total unterschiedlich, wie bei Menschen auch.
1: Wie finden Sie die Namen für die Tiere?
2: Also eigentlich geben wir die Namen auf jeden Fall meistens. Ist es dann so, dass wir halt, also ich habe persönlich eine Liste auf dem Handy, wo so ein paar Namen draufstehen. Ja, wir googeln dann halt auch einfach, ne, kommt dann auch immer so ein bisschen aufs Aussehen an, was passt da gut. Also wir haben sehr sehr vielfältig hier, was die Namen angeht. Wir hatten schon viel Lustiges. Ja.
6: Was ist für Erinnerungen, die Namen? Lustige Tiere?
2: Wir hatten tatsächlich mal einen Kater hier, der hieß Tigerflöckchen. Das fand ich ganz lustig. Also das war ein kleines Mädchen, das ihn so benannt hat. Und der Name ist dann auch so geblieben. Das war ganz witzig eigentlich.
1: Tigerflöckchen?
2: Ja.
4: Was fressen die Tiere so?
2: Also bei den Katzen ist es so, dass sie halt immer Trockenfutter zur Verfügung haben. Das steht immer da. Da kommt es halt immer drauf an. Also wir haben jetzt nicht eine feste Sorte, die wir verfüttern. Das ist ja immer, was gespendet wird. Das kriegen sie dann auch. Genau, und dann kriegen sie dann morgens und abends auch nochmal Nassfutter. Das ist aber auch, also je nachdem, was halt da ist.
0: Was ist schwierig an Ihrer Arbeit?
2: Also ich würde sagen, wenn man sich so ein bisschen an die Tiere gewöhnt hat und sie dann nach Hause gehen, ist das schon manchmal echt hart. Oder halt natürlich, wenn sie dann krank werden oder versterben im schlimmsten Fall, sage ich jetzt so, das ist dann natürlich immer eine Sache, die schon weh tut. Ja.
3: Was macht dir besonders viel Spaß?
2: Natürlich die Katzen zu streicheln, mit denen zu kuscheln, zu spielen oder was halt auch immer sehr, sehr schönes ist, wenn wir halt Babys haben. Ne? Das ist natürlich dann auch immer so ein bisschen ein Highlight, würde ich sagen.
5: Wie lange bleiben die Tiere im Durchschnitt im Tierheim?
2: Es ist immer relativ abhängig davon, wie zugänglich die Tiere sind, sage ich mal. Also wenn wir jetzt Katzen haben, die halt sehr lieb sind, dann sind die natürlich auch schnell weg. Aber wir haben auch manchmal, wenn sie halt sehr scheu sind, sind sie auch manchmal schon ein paar Jahre hier. Das gibt's schon auch.
1: Wer kümmert sich um die Tiere, wenn sie krank sind?
2: Also zum Glück mache ich das ja hier nicht ganz alleine. Wir haben immer jemanden, der dann halt da ist. Also wir haben genug Mitarbeiter hier oder auch Ehrenamtliche, die dann halt da sind und die Tiere versorgen können.
1: Was machen die denn, wenn Tiere ankommen, die traumatisiert sind, eine seelische Erkrankung haben oder schwer misshandelt wurden. Was machen Sie mit den Tieren dann als erstes dann?
2: Ja, also wir versuchen ja schon, auf jedes Tier bestmöglich einzugehen, zu gucken, was das Tier halt braucht. Medizinisch werden die ja sowieso immer dann erstmal abgecheckt vom Tierarzt und dann ja einfach gucken, dass man dem Tier halt das so ein bisschen gibt, was es halt in dem Moment am besten braucht. Wenn es Ruhe ist, dann ja.
0: Wie gehen Sie mit Tieren um, die vermittelt wurden und leider wieder zurückgegeben wurden?
2: Dann schaut man natürlich erstmal nach den Gründen, warum kam das Tier jetzt zurück. Es gibt ja zum Beispiel auch oft Katzen, die sich vielleicht dann mit der Zweitkatze einfach dann im neuen Zuhause vielleicht nicht vertragen haben. Da schaut man dann, dass sie dann eher vermittelt wird in einen Haushalt, wo halt noch kein Tier ist. Genau, halt einfach die Ursachen so ein bisschen beachten und dann es nochmal neu versuchen, ne?
4: Was sind Ihre schönsten Erinnerungen oder schönsten Erlebnisse?
2: Das ist eine ziemlich schwierige Frage, aber ich würde sagen, wenn man jetzt so eine schwangere Mutti hat zum Beispiel und hat die halt schon die ganze Zeit betreut in der Schwangerschaft und dann die Babys kommen und alle sind wohlauf, das ist schon immer sehr schön, würde ich das so nennen.
0: Können Sie auch Tiere mit nach Hause nehmen oder haben Sie eine Partnerschaft für ein Tier?
2: Also bei den Katzen ist das jetzt nicht so üblich, dass wir da welche mit nach Hause nehmen, außer es ist halt wirklich jetzt ein kleines Baby, was mit Flasche gefüttert werden muss oder so. Bei den Hunden, so die Stammleute, die halt immer mit den Hunden Gassi gehen, da geht dann auch schon mal ein Hund mit nach Hause, so für einen Tagesausflug oder so, aber bei den Katzen jetzt nicht. Genau.
0: Werden die kleineren und jüngere Tiere mehr zuerst vermittelt als die älteren?
2: Ich denke schon, dass man das auf jeden Fall so sagen kann. Also die kleinen Katzen sind immer sehr schnell vermittelt. Das ist schon so, ja.
1: Gibt es Tiere, die schwerer zu vermitteln sind?
2: Ja, auf jeden Fall die sehr scheuen Tiere, das kann man sagen. Dann, ja, schwarze Katzen ist schon auch manchmal ein Problem. Und halt Tiere, die vielleicht halt auch schon älter sind, Vorerkrankungen haben, Medikamente dann vielleicht brauchen, das ist dann halt auch schon manchmal schwierig, ja.
3: Wie bist du Tierpflegerin geworden?
2: Also ich wollte das eigentlich schon immer was mit Tieren machen, schon seit ich ein Kind war. Und dann bin ich tatsächlich eigentlich relativ zufällig über die Volkshochschule hierher gekommen. Und seitdem bin ich dann hier geblieben.
1: Gibt es in den Zellen zum Beispiel, unter den Tieren zum Beispiel Machtkämpfe oder Revierkämpfe zum Beispiel oder zum Beispiel bei Hunden zum Beispiel?
2: Für die Hunde kann ich das jetzt nicht so genau beantworten, aber die haben ja eigentlich so eher ihre einzelnen Zwinger hier. Bei den Katzen ist es schon so, wenn eine neue Katze in ein Zimmer kommt, dann müssen die das natürlich dann schon erstmal so für sich neu ausmachen. Aber meistens läuft das relativ problemlos, weil wir das ja auch so ein bisschen sortieren, wie die sich verstehen können.
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0: lustiges Lied.
1: Das Eschwege-Tierheim wird von einem Verein getragen. Es arbeiten festgestellte Mitarbeiter dort auch Ehrenamtliche und solche, so ich einen ehrenamtlichen Helfer lernen wir jetzt kennen. Annabelle ist Gassigängerin. Sie kommt regelmäßig nach der Arbeit ins Tierheim und geht damit einen oder mehrere Hunde spazieren. Eine wichtige Aufgabe, die angestellte Mitarbeiter gar nicht so leisten können.
2: Wie heißen Sie?
3: Also ich heiße Annabelle.
1: Welche Arbeit sind Sie tätig in Tierheim Eschwege?
3: Also ich bin ehrenamtliche Gassigängerin und wenn ich dann nach der Arbeit hierher komme, dann gucke ich, welcher Hund noch da ist, mit dem ich Gassi gehen kann und ziehe mir den an und gehe mit dem raus. Genau, und wenn ich von der Gassirunde zurückkomme, wird er wieder ausgezogen, also Geschirr und Halsband aus und Maulkorb zum Beispiel und gefüttert.
4: Warum braucht es Gassigänger?
3: Gassigänger braucht es, damit die Hunde ihren täglichen Auslauf bekommen, weil auch ein Privathund zu Hause zum Beispiel hat ja seine täglichen Gassi-Runden und die Hunde hier möchten auch gerne Gassi gehen und weil die Mitarbeiter das alleine gar nicht stemmen können, ist es immer wichtig, dass man Ehrenamtliche hat, die das mitmachen.
2: Mit welchen Tieren gehen Sie raus?
3: Genau, also ich habe immer so, sag ich mal, schon einen bestimmten Hund, mit dem ich immer rausgehe. Wenn der aber schon unterwegs ist, dann nehme ich auch einen anderen. Also ich bin da flexibel.
2: Wie oft machen Sie das?
3: Also ich komme so 5 bis 6 Mal die Woche hierher und mache das.
2: Gehen Sie alleine oder auch mal in der Gruppe?
3: Das kommt immer ein bisschen drauf an. Also wenn wir mehrere sind und die Hunde verträglich miteinander, dann gehen wir gerne in der Gruppe, weil das den Hunden auch immer hilft, sich aneinander zu gewöhnen und gut in der Gruppe laufen zu können. Wenn aber kein anderer da ist, gehe ich auch alleine.
2: Wie läuft so ein Spaziergang ab? Lernen die Tiere daraus was?
3: Das ist auch immer ein bisschen unterschiedlich. Also es gibt ja Hunde, die schon vieles können, auch gut an der Leine laufen. Da müssen wir dann oft nicht so viel machen. Aber wenn ein Hund zum Beispiel noch sehr zieht, versuchen wir schon, das so ein bisschen in den Griff zu bekommen und dem anzugewöhnen, dass man besser nah bei einem läuft, damit es für einen selbst nicht so anstrengend wird. Wir üben auch mal Sitz oder Platz mit denen oder Pfötchen, je nachdem, wie die Zeit es zulässt. Wir gehen auch mal mit ihnen an den See nach hinten, damit sie mal ins Wasser können im Sommer. Genau, immer unterschiedlich, je nach Hund.
5: Was gefällt Ihnen im Gassigehen?
3: Mir gefällt am Gassigehen erstmal der Kontakt mit den Hunden, weil ich Hunde sehr gern habe, mir aber zu Hause keinen eigenen halten kann. Mir gefällt aber auch die frische Luft, dass die Bewegung nach der Arbeit einfach mal rauszukommen.
2: Was ist manchmal schwierig?
3: Genau, also schwierig ist manchmal, wenn man Hundebegegnungen hat. Also wenn nicht jeder Hund ist mit jedem verträglich und dann kann es schon mal schwer werden, den Hund halten zu können und so. Und dann ist es immer so ein bisschen, immer eine spezielle Situation. Genau.
2: Wie würden Sie andere dafür überzeugen, Gassigängerin zu werden?
3: Ich würde Ihnen erstmal erzählen, wie toll das hier ist. Also mit den Hunden, die Arbeit, die Hunde im Allgemeinen, aber auch die Menschen hier. Es ist immer ein sehr freundlicher Umgangston. Und also einfach, dass es Spaß macht, rauszukommen und mit den Hunden was zu unternehmen.
1: Wenn eure Tiere so andere Familie kommen, sind die dann auch traurig?
3: Das kommt immer so ein bisschen drauf an, welche Bindung man zu dem Hund hat. Also wenn man viel Zeit mit ihm verbracht hat und oft sucht sich ja der Hund so ein bisschen den Menschen aus und sich der Hund einen ausgesucht hat, dann fällt es schon mal schwer. Aber man freut sich natürlich überwiegend darüber, dass er ein neues Zuhause bekommt und hoffentlich sein für immer Zuhause. Genau, und wenn man nicht so viel mit dem Hund zu tun hat, dann freut man sich einfach nur.
4: Gehorchen die Hunde auch beim Gassigehen?
3: Also auch da kommt es immer auf den Hund drauf an. Gerade bei Hundebegegnungen ist es natürlich ein bisschen schwierig, aber an sich haben wir ja viel mit den Hunden zu tun, wer jetzt regelmäßig hier ist. Und dann funktioniert das immer sehr gut, dass die gehorchen, ja.
5: Wir haben hier vorhin einen Seehund namens Rex getroffen, der hat sich an der Pfote verletzt. Wobei hat er sich denn diese Verletzung zugezogen?
3: Der Rex hatte einen Tumor an seiner Pfote, also zwischen den Zehen, und der musste ihm entfernt werden. Und da deswegen hat er, sag ich mal, noch die Verletzung, weil das noch verheilen muss.
1: Wie lange arbeiten Sie hier in Tierheim Eschwege?
3: Dieses Jahr bin ich schon seit 8 Jahren hier mit dabei. Am Anfang eher so nur 1-2 Mal die Woche und inzwischen, wie gesagt, so 5-6 Mal die Woche seit so 3-4 Jahren. Genau.

0: hör mir nochmal Sandra Ra. Die ist die erste Vorsitzende fürs Tierheim Eschwege um Umgebung. Wir erfahren, was es da für Tiere gibt, wie man ein Tier adoptieren kann, wie wir den Tieren alle helfen können.
1: Wie heißen Sie?
2: Ich bin Sandra.
1: Was ist Ihr Job hier?
2: Ich bin die erste Vorsitzende vom Tierschutzverein.
1: Wie ist das Tierheim organisiert?
2: Also wir sind ein Tierschutzverein, der Tierschutzverein Eschwege und Umgegend e.V. Und wir haben ein angeschlossenes Tierheim. Das heißt, der Tierschutzverein betreibt das Tierheim. Der Verein hat einen Vorstand, da sind 8 Vorstandsmitglieder drin und die regeln das Geschäftliche. Und dann haben wir eine Tierheimleitung, die regelt den Alltag hier vor Ort.
3: Was genau sind Ihre Aufgaben?
2: Also ich kümmere mich viel um geschäftliche Aufgaben, also so viel um Schriftliches und so, was wir satzungsmäßig machen müssen. Und ansonsten, wenn ich hier vor Ort bin, gehe ich ans Telefon, wenn das klingelt, und beantworte Anfragen telefonisch oder E-Mails. Ansonsten, wenn es mal Zeit bleibt, gehe ich auch mal mit dem Hund Gassi oder wir treten halt ein, wenn jemand krank ist oder verhindert, dass wir dann für die Pfleger einmal eintreten und die Tiere versorgen, sowohl im Katzenhaus als auch im Hundehaus, also von allem ein bisschen.
4: Wie lange machen Sie das schon?
2: Also ehrenamtlich tätig bin ich seit 2013 hier im Tierheim und die erste Vorsitzende bin ich seit letztem Jahr.
5: Warum haben Sie sich fürs Arbeiten mit Tieren entschieden?
2: Weil ich schon von klein auf immer Tiere hatte auch und sehr tierlieb bin und angefangen hat das Ganze, dass wir uns hier eine Katze adoptiert haben aus dem Tierheim und dann haben wir uns überlegt, okay, man könnte ja noch mehr machen und mal Gassi gehen. Ja, und dann hat sich das so weiterentwickelt und es ist ja dann auch ehrenamtlich, das heißt neben meinem anderen Job, und es ist eine sehr schöne Abwechslung zum Büroalltag. Man hat einfach mit den Tieren zu tun und Tiere sind die besseren Menschen und das ist immer noch mal, man kommt runter abends.
6: Ist es günstig, einen Zehfhund in der Wohnung zu halten oder besser im Zwinger?
2: Also Zwingerhaltung ist auch nicht mehr erlaubt vom Tierschutzgesetz her. Also es ist immer schöner, das Tier mit im Haus zu halten. Ein Schäferhund in der Wohnung ist vielleicht ein bisschen eng, je nachdem wie groß die Wohnung ist. Wenn man eine große Wohnung hat, geht es auch. Ein Haus wäre schöner, aber er sollte schon Familienanschluss haben, so einen Hund, und auch mit dabei sein und nicht irgendwo draußen im Zwinger.
3: Wie finanziert das Tierheim?
2: Also wir bekommen von den Gemeinden aus dem Werra-Meißner-Kreis, mit denen haben wir Fundtierverträge, so nennt sich das. Und dort bekommen wir jährlich 50 Cent pro Einwohner als Fundtierkostenpauschale. Aber zum größten Teil, weil das kann man sich ja ausrechnen, bei den Einwohnern, die wir im Werra-Meißner-Kreis haben, ist das nicht sehr viel Geld, was da zusammenkommt. Und zum größten Teil finanzieren wir uns tatsächlich über Spenden. Also ob das Futterspenden sind oder Sachspenden oder Geldspenden, also das ist ganz wichtig. Ein Teil sind auch unsere Mitgliedsbeiträge, aber das ist auch ein sehr geringer Teil dann noch.
0: Wie kann man ihm das Futter zukommen lassen?
2: Also man kann ganz klassisch einfach zu unseren Öffnungszeiten vorbeikommen. Schön ist es, wenn man sich tatsächlich vorher einmal informiert, was wir benötigen, weil ganz oft fehlt es vielleicht mal an Nassfutter und nicht an Trockenfutter. Und dann kann man immer vorher nochmal sagen, was wir tatsächlich benötigen. Und man kann auch einfach mal spontan, wir haben in so einigen Supermärkten, zum Beispiel bei Tegut, bei Kaufland und bei Herkules, Spendenboxen stehen, wo man dann auch einfach mal spontan beim Einkaufen was mitkaufen kann und dort einfach hinterlegen kann. Und die werden dann von uns regelmäßig geleert.
6: Wie viele Tiere können hier leben?
2: Also maximal würde ich sagen 30 Hunde und bei den Katzen so 80 maximal. Also dann ist es schon sehr eng.
1: Welche Tiere können hier leben?
2: Also bei uns können sogenannte Haustiere leben. Das heißt Hunde und Katzen, Kleintiere, wozu Kaninchen gehören, Meerschweinchen, Hamster, Mäuse, Ratten und auch allerlei Vögel. Also wir können alles bei uns aufnehmen, wobei manche nur zeitweise. Also gerade bei Vögeln haben wir jetzt nicht so die Unterbringungsmöglichkeiten hier bei uns im Tierheim. Da haben wir aber sehr schöne Pflegestellen, die auch dann so Fundvögel für uns dann einfach aufnehmen, weil meistens tatsächlich kein Besitzer gefunden wird bei Vögeln. Und auch Ratten und Mäuse ist auch temporär, also eher nur zeitlich begrenzt, dass wir die aufnehmen können tatsächlich.
3: Wo kommen die Tiere?
2: Das ist ganz unterschiedlich. Wir haben hier bei uns relativ viele Fundtiere, die gefunden werden draußen irgendwo und dann hier bei uns abgegeben werden. Wir haben aber auch Abgabetiere, wo sich bei den Besitzern von den Tieren die Lebensumstände ändern, die vielleicht älter werden oder krank werden, ins Pflegeheim ziehen müssen und ihre Tiere nicht mitnehmen können oder so. Oder manche auch umziehen und ihre Tiere nicht mitnehmen können. Ja, so das sind so die Orte, wo die Tiere herkommen. Also aus den Familien oder halt gefunden.
0: Wie viel Futter wird hier am Tag so verbraucht?
2: Das ist ganz unterschiedlich, wie viele Tiere wir zurzeit da haben. So für einen Hund, der so mittelgroß ist, würde ich schätzen, dass man so 2 Becher Futter, Trockenfutter am Tag verbraucht und eine halbe Dose Nassfutter. Und bei Katzen würde ich auch pro Katze so eine halbe Dose Nassfutter und so kleine Schälchen Trockenfutter sagen. Und dann so in Kilo kann ich es nicht sagen.
5: Warum ist es so wichtig, dass es Tierheime gibt?
2: Ja, das ist eine sehr gute Frage. Warum ist es wichtig, dass es Tierheime gibt? Wir sind ja sozusagen eine Auffangstation für die Tiere, die nicht gewollt sind oder die nie vielleicht jemanden hatten, der sie wollte oder wo sie gelebt haben und die dann hier umsorgt werden und vielleicht doch noch die Chance haben auf ein schönes Zuhause. Und ich denke, wenn es keine Tierheime gäbe, gäbe es ziemlich viele Tiere, die nicht gut gehalten werden, die dann vielleicht auch misshandelt werden oder schlecht gefüttert, vielleicht nur in einem dunklen Raum sitzen oder nur draußen irgendwo sitzen. Und ja, oder auch ziemlich viele herrenlose Tiere, die draußen rumlaufen. Irgendwelche streunende Hunde und Katzen. Und ja, also es wäre dann auf jeden Fall draußen nicht so harmonisch, denke ich.
1: Arbeiten Sie mit Tierauslandsorganisationen zusammen?
2: Da haben wir tatsächlich, da gibt es, an sich ist es keine Tierauslandsorganisation. Es ist ein deutsches Tierheim, das ein deutscher Tierschutzverein, das ein Tierheim in Rumänien betreibt. Die Smeura, das größte Tierheim in Rumänien. Der Tierschutzverein sitzt in Dettenhausen. Und die haben ursprünglich in Rumänien die Hunde, die freilaufend waren, eingefangen, kastriert und wieder ausgesetzt. In Rumänien gab es dann vor ein paar Jahren ein neues Gesetz, dass Hunde, die eingefangen werden und in sogenannte Tötungsstationen gebracht werden, wenn die nach 14 Tagen nicht abgeholt werden, dass sie dann getötet werden. Und damit machen ziemlich viele Menschen ziemlich viel Geld, weil es dann für jedes Tier eine Prämie gibt. Und jetzt kann dieser Tierschutzverein die Hunde, die sie aufnehmen und kastrieren, nicht mehr wieder raussetzen, weil dann der Nächste das Tier wegfängt und es dann wieder irgendwo landet. Und wenn wir hier tatsächlich Platz haben bei uns und auch sagen können, okay, es ist jetzt kein anderer Hund, der hier vor Ort irgendwie Hilfe braucht von uns, dann nehmen wir auch mal Hunde aus der Smeura auf über den Deutschen Tierschutzverein und vermitteln die dann hier bei
0: Ihnen helfen. Wie können unsere Hörer ihm helfen?
2: Also Hilfe brauchen wir immer. Ehrenamtliche Hilfe, darüber freuen wir uns auf jeden Fall immer. Sei es Gassi gehen oder auch mal einfach Katzen streicheln oder irgendwas. Natürlich Geld spenden, Futter spenden. Gerne auch Mitglied werden bei uns als tierfreundlicher Mensch. Und ja, das ist so das, womit uns jeder mit kleinem Aufwand helfen kann.
6: Wann sind die Öffnungszeiten? Wann darf man die Tiere besuchen?
2: Also wir sind täglich von 8 bis 12 und von 16 bis 18 Uhr hier. Unsere Tiere besuchen kann man, wenn man an einem Tier interessiert ist, über einen Termin, weil wir uns gerne Zeit nehmen möchten für die Interessenten der Tiere. Zum Gassi gehen kann man kommen vormittags ab 10 und nachmittags ab 16 Uhr. Da muss man sich auch nicht vorher anmelden. Beim ersten Mal muss man einen kleinen Fragebogen ausfüllen, wo man so ein paar Daten von sich angeben muss und bekommt einen Infozettel mit den Sachen, die man beim Spaziergang machen darf und die man nicht machen sollte. Und dann kann man mit den Hunden Gassi gehen.
5: Wie werden die Tiere denn ausgesucht für die Gassigänger?
2: Also unsere Pfleger kennen die Hunde ziemlich gut und wissen, wie sie sich so verhalten draußen auch. Und wenn die Gassigänger kommen und sagen, sie haben noch keine Hundeerfahrung, dann gibt es die netten, leicht händelbaren Hunde. Und die ganzen schweren Kaliber, die sind tatsächlich auch nur für unsere Stammehrenamtlichen zum Rausgehen. Also da wird dann schon einfach geguckt, je nachdem, was die Gassigänger so mitbringen an Erfahrungen, da wird dann der Hund danach ausgesucht, tatsächlich.
3: Wie läuft das ab, wer jemanden ein Tier adoptieren möchte?
2: Also als erstes, was wir eben schon hatten, am besten einen Termin machen, damit jemand Zeit hat für die Interessenten, um zu schauen, welches Tier am besten passt. Bei den Katzen kann man dann in die jeweiligen Zimmer reingehen und die Katzen einmal kennenlernen und kann gucken, ob jemand kommt oder nicht kommt. Und bei den Hunden kommt einmal jemand mit, der so ein bisschen was über die Hunde erzählt. Die meisten Interessenten bringen ja schon Ansichten mit, wie das Tier sein soll. Und manche haben auch schon online gesehen, welche Tiere für sie interessant wären. Bei den Katzen ist es dann so, das ist relativ problemlos. Da kann man meistens, wenn man die Katze sich ausgesucht hat, auch schon am gleichen Tag mitnehmen, wenn man das möchte. Bei den Hunden ist es ein bisschen anders, weil Hunde sich ja auch erstmal ein bisschen an die Menschen gewöhnen müssen. Und deswegen muss man da erst so 2-3 Mal Gassi gehen mit dem Hund, den Hund ein bisschen kennenlernen. Dann kann man auch mal einen Probetag machen bei den Hunden. Also kann den Hund morgens bei uns abholen, mit nach Hause nehmen und gucken, wie verhält er sich zu Hause. Bringt ihn abends wieder zurück und ja, kann ihn dann auch irgendwann adoptieren, wenn dann alles passt.
4: Was kostet das Ganze?
2: Also wir haben für jedes Tier eine Schutzgebühr bei uns. Das ist ganz unterschiedlich. Bei den Katzen kommt es darauf an, wie alt sie sind, ob sie kastriert sind, ob sie schon geimpft sind. Da gibt es dann so eine kleine Staffel von 30 Euro bis 120 Euro, je nachdem, bei Kastration und Impfung dann immer, ist halt mehr Schutzgebühr. Und bei den Hunden ist es auch unterschiedlich. Unkastrierte Hunde, da sind wir bei einer Schutzgebühr von 300 Euro. Bei einem kastrierten Rüden haben wir 350 und bei einem kastrierten Weibchen 400 Euro. Also die sind dann aber komplett fertig. Also die sind dann kastriert, geimpft, gechippt. Also einmal das Rundumpaket.
0: Wo ist Ihr Lieblingsplatz im Tierheim?
2: Also ich bin tatsächlich am liebsten irgendwo mittendrin. Wenn wir eine Hundegruppe haben, gerne mittendrin im Auslauf, weil es einfach schön ist, Hunde beim Kommunizieren zu beobachten. Und auch in den Katzenhäusern, wenn da einfach mehrere Katzen sind, die miteinander interagieren und sowas, das ist einfach immer am schönsten. Und ganz besonders schön finde ich es tatsächlich, wenn man so nach einem turbulenten Nachmittag, wenn alle gegangen sind und man noch als letztes im Tierheim ist und es ist im Tierheim ganz ruhig. Das ist dann nochmal eine ganz andere Erfahrung und auch immer sehr schön.
1: Gibt es Tierpsychologen oder Tiertherapeuten, wenn die Tiere irgendwas haben?
2: Das haben wir tatsächlich nicht. Also Tierpsychologen oder Therapeuten hatten wir jetzt bei uns noch nicht. Wir hatten jetzt tatsächlich mal 2 Hunde, mit denen wir zu einem Tierphysiologen gefahren sind, weil die ein paar Probleme mit den Gelenken haben. Die wurden da mal untersucht. Für verhaltensauffällige Hunde haben wir tatsächlich eine Trainerin, die auch eine Hundeschule hat hier im Werra-Meißner-Kreis, die sich auch sehr viel mit verhaltensauffälligen Tieren beschäftigt. Die kommt einmal die Woche ehrenamtlich zu uns und kümmert sich um die ja, schwierigeren Hunde oder setzt auch mal Hunde zusammen bei uns, also macht dann Gruppen mit den Hunden. Das ist so, was wir an, also von ihr haben wir die Unterstützung dann auf jeden Fall, genau.
3: Der Tierschutz Tierheim Eschwege 70. Was ist da alles geplant?
2: Also wir haben einen Tag der offenen Tür geplant. Der ist am 27. Juni von 12 bis 16 Uhr. Einen genauen Ablaufplan gibt es noch nicht, aber es gibt auf jeden Fall Führungen durchs Tierheim, Infostände, was zu essen, was zu trinken, was für die Kinder. Ja, also das ist so der Plan bis jetzt.
1: Was wünschen Sie sich für das Tierheim?
2: Also ich wünsche mir, dass wir weiterhin so viele zugewandte Menschen haben, die uns mit Spenden, ehrenamtlicher Mitarbeit und auch nur mit Werbung für uns oder durch die Adoption eines Tieres weiterhin unterstützen und das Tierheim somit auch fortbestehen kann, so wie es jetzt ist.
5: Vielen Dank für das Interview und für die schöne Führung.
2: Sehr gerne.
6: Das war schon unsere Sendung zum Tierheim Eschwege. Wir bedanken uns bei all unseren Gesprächspartnern und natürlich bei den Tieren, die uns einen Nachmittag in ihr Heim auf Zeit ließen. Sie erreichen das Tierheim über die Nummer 05651 1733 täglich, auch am Wochenende von 9 bis 12 Uhr und von 16 bis 18 Uhr. Gassigänger können zwischen 9 und 12 Uhr und von 16 bis 18 Uhr einfach vorbeikommen und bekommen dann einen Hund zugeteilt. Und nun verabschiedet sich die FD Radio Crew für heute von Ihnen. Ich bin Manuel Hauswald und mit mir am Mikrofon waren Lena, Gerd, Nanette, Zosi, Lena und Torben. An der Technik wie immer Torben. Tschüss.
7: Tschüss.
8: Tschüss.
9: Tschüss. Tschüss.
10: Tschüss.
9: Tschüss.
10: Tschüss.
9: 1, 2, 3.
10: Tschüss.
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18: Hallo zum lesewütigen Kaffeekränzchen bei Radio Dreieckland. Und hallo an alle, die in Karlsruhe, Halle, Husum oder irgendwo anders zuhören, wo es ein freies Radio gibt. Wir besprechen wie immer Romane und heute geht es um das Rohstoffgeschäft in afrikanischen Ländern. Dass es damit postkolonialerweise nicht gerecht zugeht, wissen wir alle. Es gibt multinationale Konzerne, die gut verdienen und Menschen, die arm bleiben, obwohl sie in den rohstoffreichsten Ländern der Welt zu Hause sind. Gerade um die neuen Rohstoffe für Elektronik und Akkus tobt ein Kampf. wer die Macht über den Abbau von Kobalt und Coltan hat und damit unsere Smartphones und E-Autos betreiben kann, hat die Nase vorne im digitalisierten Kapitalismus. Coltan wird im Kongo in einer Provinz abgebaut, die durch Kriege, gierige Interessen und brutale Milizen unzugänglich geworden ist. Der Staat ist dort fern. Menschen kratzen die Erze mit ihren Händen in Kleinstminen aus der Erde und verkaufen sie an Milizchefs, die sie dann an internationale Konzerne weiterverhökern. Zwei Krimis, die wir heute vorstellen, handeln von diesem blutigen Geschäft. Aber auch Erdöl ist weiterhin ein wichtiger Rohstoff und je unsicherer die russischen Pipelines werden, desto lukrativer werden wieder Länder wie Nigeria und Kamerun, wo seit Jahrzehnten die Erdölförderung Menschen krank macht und die Umwelt zerstört. Auch davon erzählt ein Roman. Ja, und welche Bücher das genau sind, verraten euch jetzt Ursel, Hardy und Christoph, die mit mir, Birgit, heute hier im Studio sitzen. Hallo erstmal.
8: Hallo.
18: Und Ursel, welches Buch stellst du denn vor?
13: Ja, ich habe dieses Buch, das in Kamerun lokalisiert ist und wo es um Erdöl geht. Wie schön wir waren. Trotz dieses poetisch klingenden Titels erzählt der zweite Roman der in Kamerun geborenen, heute in New York lebenden Imbolo Mbue nicht die wehmütigen Erinnerungen an eine glückliche Kindheit in Afrika, sondern er erzählt von der Zerstörung der Lebensgrundlagen eines afrikanischen Dorfes durch den Erdölabbau durch den kapitalistischen Westen und vom Kampf der Einheimischen dagegen.
18: Und Hardy?
19: Ich stelle das Buch Blutkoltan von Andreas Reinhardt vor. Das spielt im Kongo und behandelt die Ausbeutungsbedingungen eben bei diesem wichtigen Metallstoff Koltan, der in jedem Smartphone oder in irgendwelchen elektrischen Geräten vorhanden ist. Und Kongo ist da der größte Produzent oder wo man denn diesen Rohstoff findet. Und der Autor macht sich auf die Spurensuche nach dieser kriminellen Energie, mit der in diesem Fall jetzt westliche Staaten an die Ausbeutung von diesem Koltan rangehen, die bis dahin führt, dass man Ministerpräsidenten umbringt, zerstückelt und in Salzsäure auflöst.
18: Oh, das hört sich prima an. Christoph, du hast, glaube ich, so ein ähnliches Kaliber, oder?
20: Genau, ich habe auch ein Buch mitgebracht. Das ist ein Thriller mit dem Titel Todesdeal, geschrieben von Veit Etzold. Der Klappentext spricht gar vom Politthriller des Jahres, erschienen ist es 2019. Inhalt: Im Kongo treffen sich chinesische Investoren, deutsche Waffenhändler und russische Oligarchen und kämpfen inmitten des seit Jahrzehnten andauernden grausamen Krieges um die kostbaren Rohstoffe des afrikanischen Landes, wenn das nicht spannend zu werden verspricht.
18: Schön. Gut, musikalisch begleitet uns unter anderem Jazz von MusikerInnen, die 1960 von den USA in die Welt gesandt wurden, um im Kalten Krieg den Charme des kapitalistischen Westens zu verkörpern. Auch in Kongo, das waren zum Beispiel Louis Armstrong, Nina Simone und andere. Doch sie stellten sich dann auf die Seite der afrikanischen Unabhängigkeitsbewegungen. Zuerst aber was ganz anderes, nämlich unser erster Song ist von der belgischen Band Sap Mama mit dem Song Brrlack.

0: 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Den ersten Roman stellt Ursel vor, Wie schön wir waren, von Imbolo Mbue.
1: Wir hätten wissen müssen, dass das Ende nahte. So beginnt der Roman. Und da ist das Ende des fiktiven Dorfes Kosawa in einem afrikanischen Land, das wahrscheinlich Kamerun ist, die Heimat der Autorin, schon gekommen. Seit Jahren bohrt eine amerikanische Erdölkompanie namens Paxton dort nach dem schwarzen Gold. Das aus den Bohrlöchern austretende Erdöl hat längst Wasser und Ackerböden vergiftet, den Menschen Nahrungsgrundlagen und Arbeit genommen und zu rätselhaften Krankheiten geführt, an denen vor allem die Kinder des Dorfes sterben. Immer wieder kommen Abgesandte der Ölkompanie nach Kosawa und versprechen Besserung, Aufräumarbeiten, finanzielle Entschädigung. Aber nichts geschieht. Eine Abordnung der Dorfbewohner, die in der Stadt nach Antworten sucht, verschwindet auf Nimmerwiedersehen. Lange ertragen die Dorfbewohner alles stoisch, auch die Besuche der Paxton-Abgesandten. Zitat: Beinahe vollkommen still saßen wir auf dem Dorfplatz, während sich die Sonne für den Tag von uns verabschiedete, und bemerkten gar nicht, wie durch die Schönheit ihres Untergangs unser Schmerz aufbrach. Wir atmeten ein, warteten, atmeten aus. Wir dachten an jene, die an Krankheiten gestorben waren, für die es weder Namen noch Heilmittel gab. Unsere Geschwister und Cousins und Freunde, die an dem Gift im Wasser und dem Gift in der Luft und an dem vergifteten Gemüse und Obst aus der Erde umgekommen waren. Jener Erde, die an dem Tag, an dem Paxton mit dem Bohren begann, vergiftet worden war. Wir hofften, die Männer würden uns in die Augen schauen und etwas für uns empfinden. Wir waren Kinder, genau wie ihre Kinder, und wir wollten, dass sie das erkannten. Falls sie das taten, verrieten ihre Mienen es nicht. Sie waren da, damit Paxton ein reines Gewissen behielt. Sie waren nicht unseretwegen da. Ende des Zitats. An einem Oktobertag 1980, als wieder einmal die Paxton-Abgesandten im Dorf sind, wendet sich das Blatt. Auf Initiative von Konga, dem Dorfnarren, beginnen sich die Dörfler zu wehren. Sie nehmen die drei Paxton-Männer und ihren Fahrer gefangen und beschlagnahmen ihren Autoschlüssel. Dadurch wollen sie den Konzern zum Einlenken zwingen. Es ist der Auftakt zu einem langen Kampf, der sich über 40 Jahre hinziehen wird. Imbolo Mbue lässt vor allem die Kinder des Dorfes von den Jahren des Widerstands gegen die Ölkompanie erzählen. Zwischen den Zeiten hin und her springend, in einem vielstimmigen Chor, wie in einer Tragödie des alten Griechenland. Die Hauptstimme der Erzählung gehört Tula Nangi, am Beginn die Anführerin der Kinder, später Studentin in den USA, wo sie sich am Black Power Movement orientieren wird. Zu Hause in Kosawa geht der Kampf weiter.

Die Generation der Kinder ist inzwischen herangewachsen. Die Dörfler finden in einem US-Journalisten Unterstützung. Seine Berichte rufen westliche Umweltaktivisten auf den Plan. Aber die Ausbeutung durch Paxton geht weiter. Und die Einwohner müssen schließlich Kosawa, ihr Dorf, verlassen. Sie wohnen jetzt modern, mit elektrischem Strom in Steinhäusern. Ihre Kinder fahren Autos, aber ihre Heimat haben sie verloren. Zitat: Kosawa mag schon lange tot sein, aber wir werden es nie vergessen. Dieses prächtige Stück Erde, das es einst war. Wir können es nicht vergessen, denn dort waren unsere Seelen heil. Inmitten von Ölteppichen und Gasfackeln blickten wir hinter uns und sahen grüne Hügel. Durch all das hindurch blieb Kosawa ein einzigartiger Ort. Wenn nicht wegen der Schönheit der Umgebung, die ihn ihr Zuhause nannten. Wir hofften und glaubten, dass wir dort sterben würden, wo wir geboren waren. Zitat Ende. Wie schön wir waren. Ungeschönt, aber in einer fesselnden Sprache zeigt Imbolo Mbue, was Neokolonialismus in Afrika ist. Ausbeutung von Lebensräumen durch die unstillbare Gier des Westens nach Ressourcen. Dafür steht Paxton, die Ölkompanie. Und die Autorin beschreibt das Bedürfnis nach westlicher Deutungshoheit, repräsentiert durch scheinbar kritische Journalisten und Umweltaktivisten, die zu wissen meinen, was gut ist für die Einheimischen. Einer von denen im Dorf drückt es im Roman so aus, Zitat: Die Amerikaner, die Europäer, jede einzelne Überseeperson, die je einen Fuß auf unseren Boden gesetzt hat, alle wollen das Gleiche. Zwischen denen, die kamen, um uns zu töten, und jenen, die jetzt zu unserer Rettung eilen, gibt es keinen Unterschied. Ganz egal, was sie vorgeben, sie alle sind überzeugt, dass sie die Macht besitzen, uns das zu nehmen oder zu geben, was ihr unendliches Bedürfnis stillt. Zitat Ende. Wie schön wir waren. Ihren wunderbaren Roman von Maria Humitsch, großartig ins Deutsche übersetzt, schreibt Imbolo Mbue, wie sie in ihrer Widmung sagt, für meine schönen, schönen Kinder, wohl die Kinder in Afrika. Ihnen wünscht sie die Kraft, dafür einzustehen, dass Afrika, repräsentiert durch das fiktive Dorf Kosawa, endlich wieder sich selbst gehört. Ich habe gesprochen über Imbolo Mbue, wie schön wir waren. Der Roman ist aus dem Englischen von Maria Humitsch übersetzt, 2021 auf Deutsch erschienen bei Kiepenheuer & Witsch.

0: Das zweite Buch ist ein Krimi, Blutkoltan von Andreas Reinhard Hardy hat es gelesen.
1: Mit einem Massaker an einer Gruppe von NGO-Mitarbeitern, die in der kongolesischen Provinz Ituri nach illegalem Rohstoffabbau recherchiert, und der Ermordung eines lokalen Provinzgouverneurs eröffnet auf drastische Weise Andreas Reinhard seinen spannungsgeladenen Thriller. Leserinnen und Leser treten durch den Roman ein in ein Land, das keine Chance auf Souveränität und Unabhängigkeit hat. Zitat: In der alle von den reichen Vorkommen an Koltern, Diamanten und Gold profitieren. Umso mehr als Regierungen und Privatunternehmen von weit her mit harter Währung und freigebigen Waffenlieferungen lockten. Für die östlichen Grenznachbarn war es eine willkommene Chance, den Mangel an eigenen Bodenschätzen zu kompensieren bzw. die Außenhandelsbilanz kräftig aufzupolieren. Kurzum, keiner der genannten Profiteure hatte ernsthaftes Interesse an einer stabilen und selbstbestimmten demokratischen Republik Kongo. Zitat Ende. Es ist in der Tat eine widerwärtige Welt, die uns der Autor Andreas Reinhard zeigt. Da ist die Sytrax Minen- und Erzhandelsgesellschaft aus Brüssel, der größte Händler von Kolternerz. Die Sytrax und der Kopf des Unternehmens, Klaas de Kornik, stehen als Mitverantwortliche am Bürgerkrieg bzw. am fortdauernden Massenmord an der Zivilbevölkerung im Kongo auf der schwarzen Liste der Vereinten Nationen. In dem Roman. Trotzdem Anklagen oder gar Verurteilungen hat es nicht gegeben. Da ist die International Operations for Development, kurz IOD, der geheime Arm mächtiger US-Interessengruppen der Öl- und Bergbauindustrie sowie bedeutender Politiker, mehrheitlich der Republikanischen Partei und koordiniert durch das US-Regionalkommando Africa Command in Stuttgart. Und das sind die New World Tactics und die Millennium Arms, zwei von den vielen US-Privatarmeen, die in Afrika tätig sind. All diese Organisationen verbindet das Projekt Barracuda. Dahinter verbirgt sich die illegale Ausbeutung der Kolternbestände des Kongo und die Ermordung all jener, die sich gegen dieses Projekt stellen. Der Begriff Barracuda hat aber eine düstere Vergangenheit. Mit der Operation Barracuda ermordeten 1960 der CIA und der belgische Geheimdienst den ersten Ministerpräsidenten des unabhängigen Kongo, Patrice Lumumba. Andreas Reinhards Roman lässt uns aber nicht in dieser missratenen Welt zurück. Denn es gibt hoffnungsvollen Widerstand. Es gibt die Wächter der Schöpfung. Die Wächter sind eine Geheimorganisation, weltweit bestens vernetzt und mit einem Agentenpool ausgestattet, um an jedem Ort der Welt gegen Ungerechtigkeit zu kämpfen. Kaum haben die Wächter von der Operation Barracuda erfahren, werden schon die beiden Top-Agenten Bonifatius Kidio, genannt Django, und Zahira Ferrara, genannt Kali, in den Kongo geschickt, um Barracuda zu stoppen. Da wir uns im Milieu des Agententrillers befinden, geht es beim Kampf gegen die Bösen heftig zur Sache. Zitat: Changos Gesichtsausdruck nahm diabolische Züge an, als ungehemmte Kampfeslust von ihm Besitz ergriff. Blitzschnell drang er auf den Profimörder ein. Das konditionierte Zusammenspiel von Armen und Beinen engte dessen Bewegungsspielraum auf ein Minimum ein. Ein Blockieren des Messerarms nebst Entwaffnung, die brachiale Hiebe zu Hals und Gesicht in atemberaubender Geschwindigkeit, alles verlief nun entschiedener, zerstörerischer, endgültiger. In einer finalen Aktion riss der Wächter der Schöpfung den nahezu wehrlosen Mann kraftvoll nach hinten. Der Aufprall gegen den noch geschlossenen Türflügel aus massivem Holz war ohrenbetäubend. Zitat Ende. In dieser Art schlagen sich im Roman die Agentin und der Agent mit den Protagonisten der Gegenseite herum und kommen dabei mit spektakulären Aktionen an immer brisantere Informationen. Im Lauf der actionreichen Handlung gewinnen sie noch einige Unterstützer und in einer gemeinsamen Aktion, genannt die große Angel, gelingt es ihnen, den Barracuda an die Leine zu legen. Ich will jetzt nicht weiter die Story ausplaudern. Die spannenden Elemente, von denen es genug gibt, sollen den Lesenden noch erhalten bleiben. Freundinnen und Freunde des Genres werden auf ihre Kosten kommen. Aber Andreas Reinhardt schreibt nicht nur einen spannenden Agenten-Thriller. Er verbindet geschickt Romanhandlung und historisch-ökonomische Analyse. Die Anfänge der Ausbeutung des Kongos unter dem belgischen König Leopold II., der das Land als seinen Privatbesitz plünderte, bis zu den heutigen ausbeuterischen Verhältnissen ist alles gut nachvollziehbar belegt. Man kann die Empörung des Autors nachvollziehen, wenn er gegen die Folgen der kapitalistischen Ausbeutung Afrikas anschreibt, die eine souveräne und solidarische Entwicklung des Kontinents verhindert. Im Vorwort beschreibt er seine Intention, Zitat: Von Anfang an ging es mir darum, mehr als einen kurzweiligen Afrika-Thriller zu schreiben. Dieser Roman soll zum Nachdenken und Hinterfragen anregen, wertvolles Hintergrundwissen vermitteln, ein besseres Verständnis für einen komplexen afrikanischen Kontinent mit seinen 54 Ländern fördern, welcher uns wesentlich näher ist, als ein Atlas es abbildet oder die Medien es gemeinhin suggerieren. Zitat Ende. Das ist ihm meines Erachtens gut gelungen und ich kann den Roman mit gutem Gewissen weiterempfehlen. Ich habe vorgestellt von Andreas Reinhardt den Roman Blutkoltan, erschienen im Zodiac Verlag 2024. Er hat 335 Seiten und kostet 14,99 €.

0: Das dritte Buch, ebenfalls ein Krimi, stellt Christoph vor: Todesdeal von Veit Etzold.
1: Ja. Der Autor des Buches, Veit Etzold, ist ein erfolgreicher Verfasser von Thrillern. Ein Spiegel-Bestseller-Autor, wie der Aufkleber auf dem Buch verrät, in denen er bisher fast immer Jagd auf grausame Serienkiller gemacht hat und damit auch ganz gute Auflagen erreicht hat. Mit dem Buch Todesdeal nun hat er sich an ein politisches Thema gewagt, den Kampf um die Rohstoffe des afrikanischen Kontinents, am Beispiel des Kongo. Und es tut mir leid, ich muss es vorweg sagen, es ist ein schon wegen der Klischeehaftigkeit seiner Sprache aus meiner Sicht unerträgliches Buch geworden. Im Zentrum der Handlung steht ein deutscher Journalist aus Berlin, der im Grenzgebiet zwischen Ruanda und dem Kongo eine Recherchearbeit auf den Spuren der amerikanischen Zoologin Diane Fossey schreiben soll, die dort im Nationalpark Virunga jahrelang unter Berggorillas gelebt und geforscht hatte und dabei 1985 zu Tode gekommen war. Kaum im Kongo angekommen, wird sein Kollege von Kindersoldaten erschossen und er selbst von einem afrikanischen Warlord entführt. Dieser Warlord, ein Hutu, ist ansonsten zuständig für die Aufrechterhaltung der Ordnung in und um die Minen, in denen wahrscheinlich durch Kinderarbeit Kobalt abgebaut wird. Bezahlt wird er für diese Tätigkeit von Russen, die bereits zu Zeiten der Sowjetunion den Rohstoffabbau im Kongo kontrolliert haben sollen und nun mit den Chinesen in Kongo in Konkurrenz liegen. Auf sehr wundersame Weise kann der deutsche Journalist trotz oder gerade wegen seiner Gefangenschaft herausfinden, dass auch deutsche Beamte des Außen- und des Verteidigungsministeriums hinter dem Kobalt her sind und dabei mit den Russen kooperieren. Denn diese liefern den Deutschen das Kobalt und werden dafür mit der Lieferung von Waffen bezahlt, mit denen dann wiederum der Warlord aufgerüstet wird, damit die Minen weiterhin ausgebeutet werden können. Während sich diese Story langsam entfaltet, wird der Journalist mal den Russen übergeben, mal trifft er auf seine Ex-Geliebte, die mittlerweile im Auswärtigen Amt arbeitet, oder auf eine ganz bezaubernde Chinesin, die als eine Investmentmanagerin des chinesischen Staatsfonds vorgestellt wird und sich in den Journalisten verliebt. Im Hintergrund versucht ein Beamter des BND an den Strippen zu ziehen, während alles auf einen Showdown zuläuft, indem die Chinesin ihren Geliebten nur noch dadurch zu retten vermag, dass sie die M23-Armee der Tutsi-Krieger gegen den Hutu-Warlord in eine Schlacht führt, bei der sie selber zu Tode kommt. Die deutschen Protagonisten hingegen bleiben unversehrt und arbeiten tapfer weiter an der Versorgung ihres Landes mit heutzutage lebensnotwendigen Rohstoffen, wie wir schon gehört haben, für jedes Handy oder auch militärische Elektronik. Untermalt im Übrigen mit Extrakten aus angeblich chinesischer Philosophie des Yin und Yang, wo alle Dinge eine gute und eine schlechte Seite haben. So auch der Kolonialismus und Imperialismus in Afrika. Bleiben noch zwei Fragen. Was lernt man bei der Lektüre des Buches über den Kongo? Antwort: Nichts, was man nicht auch bei Wikipedia finden könnte. Und zweite Frage, sollte man das Buch trotzdem lesen? Antwort: Keinesfalls. Ich habe es nur bis Seite 170 von 470 geschafft. Und das lag vor allen Dingen an der aus meiner Sicht grausam oberflächlichen, mit Stereotypen überladenen Sprache, mit der die Protagonisten des Thrillers charakterisiert wurden. So wird beispielsweise der Warlord in dem Buch vorgestellt als Sohn eines Kannibalen, der es gewohnt war, seine Feinde aufzuessen, später dann aber von belgischen Missionaren großgezogen wurde und nun als Symbiose sozusagen zwei Ketten um den Hals trägt, ein silbernes Kreuz und abgeschnittene Menschenohren. Und eine Frau aus dem Wirtschaftsministerium von Ruanda tritt den Lesenden folgendermaßen entgegen. Sie trug ein blaues Kleid, dessen Farbe bei ihr, wie bei allen Schwarzen, noch einen Tick lebendiger und farbenfroher wirkte. Das Blau erinnerte ihn an einen Sternenhimmel oder an das Meer im Mondschein. Irgendwie, dachte er, sah bei diesen Frauen alles frischer, froher und, ja, natürlich auch sexier aus. Es war eine gewisse Freude in allem, was diese Menschen taten und so weiter und so fort. Hier bin ich ausgestiegen und überlasse die weiteren Charakteristika des Personals dieses Thrillers eurer Fantasie. So viel sei verraten. Die Russen, in Estols Text sehr handlungsmächtig, heißen der Eisbär oder die Katze, trinken ständig so viel Wodka und Krimsekt durcheinander, dass der BND-Beamte gar nicht mehr mitkommt. Veit Etzold, Todesdeal, erschienen 2019 bei Drömer, 470 Seiten zum Preis von 9,99 €. Ein Buch für die Tonne.

0: 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Gerade habt ihr den Song Triptych, Prayer, Protest, Peace von Max Roach gehört. Er widmete ihn dem ersten Premier des unabhängigen Kongos, Patrice Lumumba, der durch ein belgisches Komplott 1961 ermordet wurde. Abbey Lincolns markerschütternde Schreie, die ihr jetzt gerade am Ende gehört habt, wurden zum Soundtrack eines verzweifelten Befreiungskampfes. Aber zurück zu den Büchern. Zwei Krimis über Coltan- und Kobaltabbau in der Demokratischen Republik Kongo und einen Roman über die Erdölförderung in einem fiktiven afrikanischen Land haben Hardy, Christoph und Ursel vorgestellt. Ja, gebt uns doch bitte nochmal einen Überblick. Welchen Fokus verfolgen eure Autoren und Autorinnen? Zu Ursel bei Wie schön wir waren von Imbolo Mbue geht es um Erdölförderung. Und was ist dabei ihr Thema?
1: Also ihr Thema ist vor allem der Widerstand dagegen. Mhm. Also ihr Thema ist, wie die Kinder des fiktiven Dorfes in diesem sehr parabelhaft erzählten Roman dazu kommen, da Widerstand zu leisten. Mhm. Weil sie sehen, wie ihre Freunde, wie die anderen Kinder sterben und sie wollen nicht sterben. Mhm. Und versuchen da alles dass das ein Ende findet. Und ihre meiner Ansicht nach etwas pessimistische These ist, dass im Grunde genommen kein Unterschied besteht zwischen denen, die das Erdölvorkommen ausbeuten und aus dem Westen, also Companies, mhm, und den Westlern, die Umweltaktivisten sind. Ja, weil die im Grunde genommen auch über den Köpfen der Afrikaner hinweg ihre Sachen machen.
0: Ja, das hat mich vorher schon irritiert. Also
1: und es ist, glaube ich, ihre wirklich pessimistische These, dass, wenn das aus dem Westen kommt, auch der Widerstand sozusagen auf der gleichen Seite ist wie die Ausbeute.
0: Ja. Es ist vielleicht auch eine Provokation, ich weiß es nicht. Und das ist natürlich, wenn Leute dominant herkommen, ist es immer schlecht.
1: Ne? Ja, ja.
0: Aber es hat mich trotzdem irritiert, muss ich echt sagen. Hardy Andreas Reinhardt schildert das Blutgeschäft Coltan in seinem Krimi Blutcoltan ja ganz explizit mit vielen Infos. Was ist denn sein Fokus? Also um was geht es ihm?
2: Ich glaube, ihm geht es eigentlich um das Schreiben eines positiven Romans. Aha. Weil auch wenn man jetzt diese vielen graustigen Szenen da erwähnt, ist es letztendlich ein Versuch, gegen vielleicht so Bücher wie das vom Christoph da anzuschreiben, die also reißerisch, aber auch sehr, wo man so unangenehm zurückbleibt. Mhm. Während das, also ich lese viele von auch solchen Krimis und die haben alle diesen negativen Unterton. Mhm. Und bei ihm, aber ganz bewusst auch angelegt, ist so ein positiver Unterton. Weil natürlich die Tätigkeit von diesen Wächtern führt letztendlich natürlich auch zu positiven Ergebnissen, die jetzt nicht nur, dass sie jetzt die Bösen besiegen, sondern in dieser Krimi-Handlung kommen immer mehr Leute hinzu aus dem Land selber, also Einheimische, aber auch aus dieser UN-Militärgemeinschaft, die da angesiedelt ist, die sich immer mehr Gedanken darüber machen, welche Elemente müssen wir eigentlich entwickeln, damit wir aus diesem Land was Vernünftiges hinkriegen. Also es ist wie so ein ständiges Anschreiben gegen die Betrachtungsweise. Im Grunde können diese Länder überhaupt nichts mehr werden. Und er gibt ein bisschen ein Beispiel, Ansätze davon, dass man vielleicht, wenn man da kooperiert auf den verschiedenen Ebenen, könnte man eben aus einem Afrika, das vollkommen da niederliegt, was Besseres machen. Das ist so ein Grundtenor. Das ist jetzt nicht so in der Allgemeingültigkeit, wie ich das jetzt sage, so direkt aus dem Roman rauszulegen. Aber letztendlich, glaube ich, ist das seine Intention auch.
0: Ist das ja schon interessant. Ich meine, Kongo gehört zu den ärmsten Ländern der Welt und ist das rohstoffreichste Land der Welt. Das ist schon völlig absurd. Aber diese Wächter der Schöpfung, hast du da mal, die gibt es nicht wirklich, oder? Das ist völlig fiktiv von jemandem.
2: Recherche im Internet zumindest hat da niemand, habe ich da keinen gefunden. Er baut ja eine richtige Geschichte auf und er geht ja zurück. Also da nutzt er jetzt wieder die Historie. Ausbeutung des Kongo war ja schon vor 100 Jahren üblich gewesen, damals durch den belgischen König. Und in dieser Zeit gründen sich schon diese Organisationen. Er baut dann so richtig so eine Genealogie auf von einer Gruppe, die gar nicht existiert, aber die eben so nach seiner Auffassung einen langen antikolonialen Kampf darstellen
0: soll. Ja, ich glaube, der König musste das ja zurückgeben an den Staat.
2: Ja, weil er pleite war, ne?
0: Nee, weil die Kongo-Gräueln war, der war so grausam, das war so unglaublich grausam, wie er da diesen Kautschuk
2: ausgebaut.
0: Ja, wir wollen gar nicht da einzeln drauf eingehen. So, Christoph, ich sage es mal sanft, du warst ja nicht so glücklich mit deinem Krimi. Wie würdest du denn jetzt deinen Blick auf den Kobaltabbau in Kongo beschreiben? Also was will er, wenn du ihm mal nur Positives unterstellst, was will er denn?
3: Was will er? Also ich glaube schon, er ist jemand, der will spannende Thriller schreiben, die sich gut verkaufen. Das will er mal als allererstes. Und ich glaube, er hat mit diesem von ihm sonst nicht bearbeiteten politischen Rahmen, den er in diesem Buch gebaut hat, das hat er auch deswegen gemacht, weil er das schon irgendwie wichtig findet. Also das kommt auf fast jeder fünften Seite, lesen wir, dass Kobalt in jedem Handy ist. Dass eigentlich wir alle damit zu tun haben, was im Kongo geschieht. Das ist schon so eine Art Botschaft von ihm. Je weiter er dann allerdings in die Thematik reingeht, finde ich, habe ich dann beim Lesen gemerkt, also wenn man es dann schon fertig liest, ist es fast schon, also für mich von historischem Interesse. 2019, das ist vor dem Ukraine-Krieg gewesen. Vor dem Ukraine-Krieg war es noch möglich, einen Plot zu entwickeln, wo Deutsche zusammen mit den Russen in Afrika auf Rohstoffjagd gehen. Also das ist ein... ich glaube, heutzutage würde er das nicht machen. Das in dem ganzen Buch sind Amerikaner übrigens kommen nicht vor. Es ist allein ein Terrain für Deutsche, Russen und Chinesen. Da drin sind die Chinesen sympathischer als die Russen. Also summa summarum kommen die besser weg, sind irgendwie für die deutschen Akteure auch näher von Habitus und was weiß ich. Und die afrikanischen Bewohner des Kongo, die haben keine Chance. Die müssen natürlich die Sachen aus dem Boden holen. Dafür werden sie gedrillt und getrimmt, werden nicht gut bezahlt und werden von schwarzen Milizen, die der Westen irgendwie herangezogen und aufgerüstet hat, bewacht. Das ist die Lage, die er schildert. Die ist auch, soweit ich sehe, in seinem Denken unabänderlich und die Welt ist halt so, wie sie ist. Und ansonsten führt er nicht ungeschickt diesen Journalisten, der noch im Leben wohl noch nicht aus Berlin rausgekommen war, so ähnlich, also als Journalist jedenfalls nichts andere Aufträge hatte, als irgendwelche B-Promis hinterherzulaufen auf der Suche nach irgendwelchen Storys. Eine Person ein, die nach Afrika kommt und nichts weiß, von der Fülle der Natur vollkommen beeindruckt ist, wie von der auf jeder fünften oder siebten Seite ausbrechenden Grausamkeit. Und so lässt er dann den Leser auch zurück. Also deswswegen habe ich gesagt, kriegt alle Klischees bedient, die er jemals über Afrika hatte. Und
0: Erfährt man denn irgendwas über die Folgen für Menschen und Umwelt von diesem Kobaltabbau? Ist das ein Thema in dem Buch? Oder?
3: Das wird nur gestreift und dann sind so diese drei, vier Sätze, die man eben überall liest. Die Minen, die Arbeitsbedingungen sind grausam und...
0: Aber geht jetzt nicht näher beschreibend,
3: obwohl
0: du hast ja nicht ganz gelesen, man weiß ja nicht, vielleicht gibt es eine Seite, wer weiß.
3: Das mag sein, tatsächlich ist das auch so eine Technik, da ist dann irgendwo mal anderthalb Seiten eingekreuzt mit irgendeiner Thematik.
0: Genau. Wie ist es denn bei Imbolo Mbue? wie schön wir waren, die Folgen für Menschen und Umwelt. Du hast ja schon
1: die werden schon sehr genau beschrieben. Ja. Und die werden aus der Sicht der Dorfbewohner und vor allem der Kinder beschrieben. Also das finde ich auch literarisch eine große Qualität an diesem Roman, dass eben die Kinder schreiben. Nee. Also die Kinder sind die Chronisten. Mhm. Oft sind ja die Alten die Chronisten im Roman. Hier sind es die Kinder, die eine Zukunft haben oder eben auch nicht und von denen es abhängt. Das ist ihre These. Von den Kindern hängt es ab, ob sie eine Zukunft haben. Mhm. Und das führt sie auch literarisch vor.
0: Und was für Krankheit? Du hast
1: also die kriegen ganz rätselhaftes Fieber. Mhm. Die kriegen so eine Art, Vaskulitis, Gefäßentzündung, Autoimmunerkrankung, also die kriegen wahnsinnig Fieber, die kriegen Husten, also die Lunge geht kaputt, also so eine globale Entzündung des ganzen Körpers eigentlich und sterben dann innerhalb kurzer Zeit, so beschreibt sie das.
0: Okay, weißt du das, ob das also wirklich so ist in der Erdölförderung, wenn man da lebt?
1: Also es ist eine Art Vergiftung, ja, also ja, wenn du Erdöl, sein, ne? wenn du Wasser trinkst, das mit Erdöl kontaminiert ist, dann sind es ja diese Kohlenwasserstoffe, die im Erdöl sind und die sind giftig. Mhm. Ja? Also genauso wie Benzol. Also für Chemie ist wie bei Chemiearbeitern, wenn die sich mit ihren Substanzen vergiften.
0: Also wahrscheinlich akut relativ oder chronisch, realistisch. Ja. Ne? Wie ist es denn bei Andreas Reinhardt? Ist das ein Thema von ihm?
2: Das ist auch ein Thema. Also es geht ja um diese Provinz Ituri, die ist in einem Roman ziemlich abgeschlossen. Da sitzt eben so eine Privatarmee, dort wird, so fängt es dann an, beobachtet, dass verschiedene Arten von LKWs da rausfahren. Vor allen Dingen viel mit Holz beladen, also die ganzen Wälder werden abgeholzt, das wird dann auch beschrieben. Und dann eben diese verschiedenen anderen Abbaugeschichten. Was da jetzt nicht drin vorkommt, ist, es spricht nicht der Einheimische, nicht der Ureinwohner, sondern man kriegt das alles eben mit über die jetzt diese beiden Agenten oder auch über die anderen Protagonisten. Eine Figur, die zum Beispiel wichtig ist in dem Roman, das ist so ein lokaler Kapitalist, kann man sagen, oder so ein, ein mafiöser Typ.
0: So ein Exporteur oder Exporthändler, also der die Sachen kauft?
2: Nee. Der dieses ganze korrupte System kennt im Kongo da und sich gut da zurechtfindet, der also Waren hin und her schiebt, der aber auch Kneipen besitzt, Restaurants, also und der berichtet, also der kennt sich in diesen mafiösen Milieus des Kongo aus. Darüber berichtet er auch, jetzt zum Beispiel diesen beiden da, der aber auch genau die Ausbeutungsmechanismen kennt, wie das funktioniert, dass eben egal, ob die Firmen jetzt von außen kommen oder von innen und praktisch von seiner Sicht aus erfährt man auch was über Arbeitsbedingungen in diesen Minen oder sonst wie, also über die Art und Weise, also von einem, der da eben sehr gut auf seine Art vernetzt ist, kommen die an wichtige Informationen ran. Aber es kommt nie irgendein Minenarbeiter drin vor, der jetzt sein Leid klagt oder sonst irgendwas. Sie kommen nur ganz am Schluss, wenn sie befreit werden aus diesen Gebieten, tauchen die halt auf.
0: Okay. Ich habe gelesen, dass eben, ich habe es schon in der Anmoderation gesagt, dass Coltan im Kongo eben teilweise von quasi ein, zwei Mann Minen, wo die Leute auch ohne jede Maschinen und so das quasi von der Wand kratzen, so stelle ich mir das jetzt mal vor, das ist ja ein Erz, ne? Kommt da was drüber vor? Weil es hat mich überrascht. Ich hatte irgendwie immer das Bild, so, das sind halt so Konzerne, die haben da große Minen und Bergwerkarbeiter.
1: So wie beim Erdöl.
0: Ja, so hatte ich mir das vorgestellt.
2: Das beschreibt er so auch. Also lässt er beschreiben, durch die da, das sind lauter kleine Löcher gibt es da praktisch, genau. Die so, aber unter Sklavenhalterbedingungen. Mhm. Also das ist eben das Besondere, da ist sie zwar diese große Minengesellschaft, aber die beutet diese einzelnen Menschen aus, die jetzt sozusagen für sich arbeitend in diesen Gebieten für diese Firma die Sachen da rausholen. Mhm. und dann auch in Lagern, also so beschreibt er das, wie so ein Arbeits-KZ, wo die da gehalten werden und sie werden auch dann entsprechend befreit durch eine Armee, die dann dieses ganze Gebiet dann sozusagen freiräumt, im doppelten Sinne, von den Militärs, die da sitzen und halt von den ausbeuterischen Bedingungen. Also es kommt schon sehr ausführlich drin vor. Und das ist ja bei den Diamanten oder beim Gold jetzt im großen Teil auch so in diesen afrikanischen Ländern, dass sie da halt, und er spricht auch an, dass zum Beispiel das ja alles ehemalige Bauern oder Hirten waren, die aber erst selbstständig sich auf die Suche nach diesen Stoffen machen und ihre ganzen Tätigkeiten, die sie da vorher machten, liegen lassen. Also es ist nicht so, dass sie da massenhaft eingesammelt werden wie früher die Sklaven, sondern sie gehen selbst auf Suche, weil sie eben einfach mehr Geld kriegen, als wenn sie jetzt ihr Vieh durch die Gegend treiben oder irgendwas anbauen. Und deswegen bricht auch die gesamte Infrastruktur zusammen durch diese Sachen. Also so ein doppeltes. Sie wittern jetzt mehr Gewinn, also die Bauern, und deswegen lassen sie sich auf diesen Bergbau ein. Und ja, dann logisch. Bricht ihnen das andere zusammen. Genau. Und dann werden sie aber versklavt durch diese verschiedenen Militärgruppen, Warlords und so, und die dann eben die Sachen weiterverkaufen.
3: Es kam also ja nur in meinem Buch, also das, der hat es wahrscheinlich vielleicht aus ähnlicher Quelle, als er beschreibt es, weil das mit dem Vergleich mit dem Gold, es ist das. Der Goldabbau habe genauso begonnen, wie das jetzt mit dem Kobalt läuft. Dass kleine Gruppen versucht haben, zuerst an Flussbiegungen zum Beispiel, wo das ausgewaschen sein könnte, zu graben, um dann die Rohstoffe zu kommen. Und genau deswegen auch kleine Gruppen, die in den Minen vor sich hinschürfen. Und das Problem dabei ist nur, so jetzt schreibt er das, dass das Coltan wesentlich viel schwerer ist als Gold und deswegen der Abtransport wesentlich komplizierter und viel Infrastruktur benötigt. Bei ihm sind dann dafür die Chinesen zuständig, die Straßen und Infrastruktur bauen, im Unterschied zu den anderen, die den Abbau organisieren. Also
0: ich habe eben auch schon gelesen, dass Menschenrechtsorganisationen aus Europa oder den USA auch schon eben dazu aufgerufen haben, quasi keinen Coltan und Kobalt mehr aus dem Kongo zu benutzen, was eh schwierig wäre. Ja. Aber dass dann halt auch die Leute dort sagen, von was sollen wir leben? Ja, es gibt die Alternative nicht mehr. Ja. Also das ist halt auch ein typischer Verlauf auch nur von solchen Sachen. Ich wollte jetzt noch mal zu diesen Interessensgemenge kurz kommen, was ihr alle schon angesprochen habt. Dass es gibt eben die multinationalen Konzerne, es gibt aber auch lokale Geschäftsleute, es gibt die Regierungen der Länder, Korruption, es gibt die Milizen, natürlich die Arbeiterinnen und Arbeiter und dann gibt es noch die Entwicklungspolitik und die NGOs und die Umweltorganisationen und so weiter, die wieder eigene Interessen verfolgen. Also es kommt mir vor, als wäre alle Welt da irgendwie drin verwickelt. Wie ist das denn in euren Romanen? Wer mengt da mit? Also und wer vor allem, wer fährt letztendlich Gewinne ein?
1: Also in meinem Roman fahren alle Gewinne ein, außer den Bewohnern dieses Dorfes. Also es gibt in der Stadt, wo die Company sitzt, eben nicht nur diese Erdölfirma, die hier in dem Roman Paxton heißt, sondern es gibt auch die lokale Regierung mit verschiedenen Ebenen, die da alle mit finanziell profitieren. Es gibt in dem Dorf einen Dorfvorsteher, der auch davon profitiert. Und dieser US-Journalist, der da berichtet, ist ein Neffe oder so von einem in der Stadt, der hochgradig mit dieser Company verschwistert ist. Okay. Also der Bericht über den Widerstand und die schlechten Zustände hängt auch noch am Tropf dieser multinationalen Konzerne. Und ich finde es gar nicht so unglaubhaft, ihren Pessimismus oder Unberechtigung, weil ja man weiß inzwischen, dass das auf dem Kapitalmarkt da Nachhaltigkeiten wert an sich ist, viele von diesen Fonds auch als Alibi dienen. Ja. Ja? Und so beschreibt sie das auch.
0: Man muss die richtige Sprache sprechen.
1: Ja. Also das weiß man ja auch von Nestle und so weiter, dass die alle ihre Alibi-Projekte haben. Und so wird es hier auch geschildert.
0: Wie ist das bei Andreas Reinhardt?
2: Wie ich ja schon gesagt habe, da gibt es eben von ausländischen Firmen, inländischen, also dieser Mafia-Typ, das ist jetzt kein Warlord, sondern der besitzt halt eben Kontakte, kann Handel sozusagen vermitteln. Das ist eher so eine vermittelnde Gestalt, mhm, der aber überall seine Finger drin hat und halt entsprechend profitiert von, dass LKWs zur Verfügung gestellt werden können oder also Transportmöglichkeiten und dies und das und jenes. Also sozusagen im Inneren einige, dann natürlich diese Warlords. Die Gestalt von diesem Mafia-Typ ist deswegen für den Roman interessant, weil das ist so einer, aber der kennt sich gut aus. Er kann also schon hilfreich eingreifen für die Wächter der Schöpfung. Und im Laufe des Romans geht er dann auf die Seite der Guten über. Und es geht dann so weit, dass selbst seine Infrastruktur, die er aufgebaut hat, zerstört wird. Mhm. Aber das ist dann so dieser Effekt, wo man auf einmal die Erkenntnis hat. Eigentlich ist es besser, anders zu handeln und zu leben, um aus unserem Land was Besseres zu machen, als so, wie wir das dort eben jetzt zuvor haben.
0: Okay. Christoph, willst du noch mal was dazu sagen? Bei dir kommen ja echt auch viele NGOs, da kommt alles vor, oder?
3: Also NGOs an sich so nicht. Also, und es ist eigentlich mit dem, der Mann ist unheimlich holzschnittartig, wie er schreibt. Deswegen, ich habe das schon mit Absicht betont, also die Russen, die Deutschen, die Chinesen. Ja. Und das, was jetzt deine Frage, wer davon profitiert, die afrikanische Bevölkerung macht die Drecksarbeit, entweder in den Minen oder als Miliz. Die Russen, seltsamerweise, sind sehr bewandert in der Herstellung von Fonds weltweit. Die verteilen dieses Blut, also dieses Blutgeld, was sie aus den Minen ziehen, wird gewaschen, kommt dann in Russland wieder an. Die Deutschen sind verurteilt durch den Gang der Dinge dazu, auf diesem Markt dran zu bleiben. Das ist die Zentrale. Zentrale Botschaft, Deutschland
0: kann
3: nichts dagegen tun. Coltan braucht man. Man muss, wenn man nicht den Anschluss verlieren will. Das hat mich erstaunt, weil diese Rhetorik eigentlich in jüngster Zeit stärker geworden ist und meines Erachtens 2017 oder 2019 noch nicht so vordergründig war. Und ansonsten sind die Einzelnen, die da drin funktionieren, wie die Frau aus dem Außenministerium oder sonst wie, sind alleingelassen mit dem Problem, wie sie ihren moralischen Kompass da jeweils wieder justieren, weil das alles natürlich ganz schlimm ist, aber gemacht werden muss.
0: Gut, so ist es. So scheint es zu sein. Bitte nennt nochmal die Bücher, die ihr vorgestellt habt, weil wir kommen schon zum Ende dieser Sendung.
1: Ja, also ich hatte vorgestellt von Imbolo Buhe, M-B-U-E, Wie schön wir waren, das ist ein Roman aus dem Englischen, übersetzt von Maria Humitsch, erschienen bei Giebenheuer und Witsch 2021 und 2023 dann als Taschenbuch, 448 Seiten, kosten 14 Euro.
2: Ich habe den Roman Blutkoltan von Andreas Reinhardt vorgestellt. Der ist 2024 im Zodiac Verlag erschienen, hat 335 Seiten und kostet 14,99 Euro.
0: Das war das lesewütige Kaffeekränzchen. Entschuldigung.
3: Ja, gut, ich hatte
0: du willst es vielleicht
3: vergessen.
0: Lieber nicht nochmal sagen.
3: Ich habe vergessen.
0: Du musst ja sagen, welches Buch wir nicht lesen sollen.
3: Genau, das Buch Todesdeal von Veit Etzold kostet nur 9,99 Euro. Im Trömer Verlag, sollte trotzdem nicht unbedingt gekauft werden.
0: Okay. Und das war das lesemütige Kaffeekränzchen von Radio Dreieckland in Freiburg. Egal, wo ihr es gehört habt, danke fürs Zuhören. Die Buchbesprechungen und unser Gespräch findet ihr demnächst auf der Webseite rdl.de. Im Studio waren Ursel, Hardy, Christoph und Birgit, an der Technik die Eva. Vielen Dank. Im Juni besprechen wir Romane von MusikerInnen und wir verabschieden uns mit dem Independence Cha-Cha der Unabhängigkeitsbewegung in Kongo 1960. Tschüss.
1: Tschüss.

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Wieder herzlich willkommen bei Wiener Lieder von gestern und heute, sagt dir Erich Zipp. Und leider muss ich wieder mit einem Nachruf anfangen. Wie ich leider erst jetzt erfahren habe, ist die Sängerin Ursula Sikora am 25. März im 82. Lebensjahr verstorben. Ein Dank an Manfred Kraft, der mir diese Information zukommen hat lassen. Ursula Sikora ist viele Jahre gemeinsam mit Manfred Kraft und Günter Bartelmus als der Werner Dreiklang auftreten. Und Radio Wienerlied hat von diesem Trio sogar eine CD herausgebracht, aus der auch die gerade gehörte Aufnahme stammt. Dadurch bleibt uns Ursula Sikora auch nach ihrem Tod zumindest gesanglich erhalten. Jetzt darf ich aber einmal Geburtstagsgrüße übermitteln, dem Otto Kilger vom Aberlandradio in Rattenberg im Bayerischen Wald soll ich Geburtstagsgrüße zum 70. Geburtstag senden, und zwar vom Altmühltaler Weinhans mit dem Titel »Ich spür den Herbst in mir« vom Duo Čapek, und wir schließen uns natürlich den Geburtstagsgrüßen gerne an.

0: Das war jetzt Martha Margit Butbol, besser bekannt als Jazz-Kitty, die am 13. Mai ihren 80. Geburtstag groß gefeiert hat mit einem Lied, das auch für mich und meine Tochter gilt. Schon als Kind wurde Martha nach einer Tante ihrer Mutter Kitty gerufen und den Namen hat sie in ihren Künstlernamen verwendet. Ich hatte die große Ehre und durfte die Kitty gleich ein paar Mal bei Veranstaltungen begrüßen. So war sie zum Beispiel beim Ball der Wiener Kaffeehausbesitzer in der Wiener Hofburg bei uns im Heurigenstüberl. Es war irrsinnig laut in den Raum, aber als die Jazz-Kitty ihr Kränkte nicht anstimmte, war es plötzlich ganz still und alle haben begeistert zugehört. In der Folge war sie auch bei einer privaten Geburtstagsfeier und ich war ganz begeistert, weil die Jazz-Kitty richtige Wiener Lieder gesungen hat und zwar absolut textsicher. Da hätte ich mir gewünscht, die Jazz-Kitty hätte auch einmal eine Wiener Lied-CD aufgenommen. Hören wir jetzt dieses Kränkte nicht, das ich auch immer wieder gern spüle, und dann erzählt uns Jazz-Kitty, wie es ihr beim Tramwayfahren gegangen ist.
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0: weiter geht es mit Hörerwünschen. Eine treue Hörerin, die uns auch immer wieder ein paar Zeilen schreibt, ist Regina Steurer. Sie hätte gern den Titel »Ja, so an's unsere Alten gewohnt« vom Duo Krius Girk und »Die Liebe ist so gut« von Gusti Hödel gehört. Und dann kommen zwei Wünsche von Susanne Olschinski, wobei sie die Titel gern auf einer CD gekauft hätte, aber leider gibt es beide Titel auf keiner lieferbaren CD. Und zwar »Mir raubt nix mehr Ruhe« und »Ich häng an meiner Wernerstadt«, beides gesungen von Mali Nagel. Aber glücklicherweise habe ich die Aufnahmen im Schallplattenarchiv gefunden und für die Sendung jetzt überspielt.
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1: Es gibt Situationen im Leben eines Musikers, die sind ein wenig von Zufällen geprägt. Vor 20 Jahren war ich mit meiner Tochter Marion auf Australien-Tournee und da haben wir in Brisbane in Australien für einen Marie Nagel-Fanclub gespielt. Unglaublich, ha? Vor kurzem hat mich Charlotte Ludwig zu einer Geburtstagsfeier geholt, weil Christian Höllerer von den Sitake-Schrammeln in Leipzig einen Auftritt gehabt hat. Und so durfte ich erstmals gemeinsam mit Harry Kutscherer spielen und er hat mir dabei eine CD mit seinen Werken übergeben und da habe ich mir zwei Titel für die Radiosendung ausgesucht, die er geschrieben hat und auch selber singt. Beim Titel Bei uns in Wern ist der Nachsatz sehr lustig und dann kommt der Titel, mit dem Harry Kutscherer sogar im ORF sehr erfolgreich war, Mein Engel auf Erden bist du. Zugegeben, kein wirkliches Wienerlied, aber mir gefällt das Lied trotzdem sehr gut.

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1: Sag's
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1: Sag's einmal, in einer Liedl über unsere Stadt? Das ist ja ein Stich in mein goldenes Wienerherz. Eine Unverschämtheit ist das.
0: Ja, dann huchen Sie es halt nicht an. Sie haben eh nichts gezahlt für die CD.
1: Was haben Sie gesagt? Sehr unnötiger Schlager, Fritze. Ich soll mir die Platten wo einschieben. Na, ich will Ihnen was zeigen. Sie haben

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0: Erinnern möchte in dieser Sendung auch an Toni Strobel, der vor 20 Jahren am 12. Mai 2006 verstorben ist. Er war treibende Kraft bei den Spitzbuben, die wir gerade mit dem Titel von Helmut Schickedanz und Toni Strobel gehört haben. Und vielleicht sitzt der Toni gerade im Himmel im Wiener Café, so wie er es gemeinsam mit Walter Häuser und Charles Berndt geschrieben hat und mit den Altspatzen singt.
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1: Zum Abschluss erinnere ich auch an Peter Wehle, der vor 40 Jahren am 18. Mai 1986 verstorben ist. Ihn haben wir gerade mit einem Lied gehört, das er selber geschrieben hat, und im Ausgang hören wir jetzt Strobel und Sokal mit einem Lied von Peter Wehle, und das mir wirklich aus dem Herzen spricht. 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Und dann kommt noch einmal Ursula Sikora mit den Penzinger Kirchel. Ich hoffe, die Sendung hat Ihnen gefallen, obwohl sie diesmal sehr schlagerlastig war. Bis zum nächsten Mal, Ihr Erich Zipp.
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3: Ash Vision. Funkhaus Calling. Staffel 3, Folge 16, das zweite Halbfinale 2026. Ja, willkommen zurück, liebe Zuhörerinnen und Zuhörer. Wir sind hier bei Rundfunk Meißner RFM Ash Vision. Mein Name ist Jakob Meyer und bei mir im Studio ist
4: Celine Riegert.
3: Und wir begeben uns heute in die Songs des zweiten Halbfinales zum ESC 2026, der am 16. Mai dieses Jahr stattfinden wird. Wir fangen gleich an mit dem albanischen Beitrag Alice mit dem Titel Nan.

0: Ja, Albanien ist immer der erste Titel auf der CD. Ist vom Alphabet her der Start. Und Nan, auch Nene, bedeutet auf Albanisch Mutter. Inspiration und wiederkehrendes Motiv im Song ist eine sich verabschieden und in der Tür stehende Mutter. Und zwar im Kontext zu vielen jungen Albanern, vor allem jungen Albanern, die im Ausland leben. Ja, das Lied ist ebenfalls schon im Dezember 2025 im Vorentscheid Sieger geworden in Albanien und eins der ersten, das sich qualifiziert hat. Da geht auch die Empfehlung von Gelb raus, das Musikvideo zu sehen, von uns sicherlich auch. Was halten wir davon?
1: Ja, ich finde, das ist eine klassische Ballade, baut sich so ein bisschen auf, finde ich ganz in Ordnung.
0: Eine kraftvolle Männerballade aus Albanien, auch sehr interessant, ja. Gut, wir wollen keine Zeit verlieren und haben viel zu erzählen, deshalb geht es relativ schnell weiter mit dem nächsten Titel aus der Schweiz, Veronika Fusaro, Alice.

0: So, als erstes von den beiden Liedtiteln war das die Schweiz, Veronika Fusaro mit Alice. Ja, die nächste Alice nach Escila, Alice aus Belgien und Alicia aus Polen. Jetzt Alice als Titel des meiner Interpretation nach saffischen Herzschmerz-Softrocks aus der Schweiz von Veronika Fusaro. Aber nach Interpretation oder nach Darstellung der Interpretin handelt es sich im Inhalt vielmehr um die Darstellung, um den Ausdruck einer weiblichen Unterdrückung und Objektifizierung, aber textlich aus Sicht des Täters formuliert. Veronika Fusaros Musikkarriere startete im Team von Stefanie Heinzmann bei The Voice of Switzerland und das Lied wurde, so sagt sie, auch inspiriert von Polly von Nirvana.
1: Aha, okay. Das hätte ich spannend. Ich find's ganz spannend, das Lied. Stefanie Heinzmann, aha, cool, ja.
0: Man sieht so ein bisschen den Vibe.
1: Hört man,
0: ne?
1: Den ja. Vibe so ein bisschen. Allerdings ist es bis jetzt bei mir noch nicht so hängen geblieben. Also es ist so, ich habe es gehört und dann war es irgendwie weg. Aber vielleicht muss ich es einfach noch ein paar Mal hören, dass es mehr hängen bleibt. Ja.
0: Das kann auch beim Lagerfeuer laufen, also nicht beim Kaminfeuer vielleicht eher sogar. Ne? Also es könnte eventuell ein bisschen untergehen. Das zweite Halbfinale hat sehr viele eher so softere Titel auch. Aber also ich finde das ehrlich gesagt auch nicht schlecht. Das kann sich auch wieder in beide Richtungen entwickeln. Gut, als zweiten Teil haben wir gehört den bulgarischen Titel Dara Bangaranga. Bangaranga, das heißt Unruhestifterin. Und Dara ist eine bulgarische Sängerin. In Lang Darina Nikoleva Jotova startete beim bulgarischen X-Factor und ist mittlerweile Coach bei The Voice of Bulgaria. Ich finde noch so ein Generation-TikTok-Lied und das sind meines Erachtens 8 Liedideen, die in einem Titel zwangsläufig zusammengepresst sind. Alle 20 Sekunden ändert sich das Lied. Perfekt für kurze Snippets für Instagram oder TikTok. Ich empfehle Onche Bonche, wenn ich es richtig ausgesprochen habe von ihr. Das kann man sich auch mal angucken von der gleichen Interpretin. Und diesen TikTok-Vibe, den haben auch jetzt schon viele Leute angesprochen.
1: Ja, da bin ich bei dir. Gewisse Passagen aus diesen zusammengestückelten Songs gefühlt erinnern mich an Netta damals. Not Your Toy oder wie ist das Lied?
0: Toy
1: einfach nur, genau. Aber auch nur Teile, weil sich dann das Lied

0: wieder komplett ändert. Spannend.
1: Ja, wir kommen zum ersten Schnelldurchlauf und da sind auch sehr interessante Sachen dabei. Wir fangen an mit dem armenischen Beitrag von Simon Paloma.

0: das war unser erster Schnelldurchlauf im zweiten Halbfinale. Wir haben angefangen mit Armenien, Simon, Paloma, Rumba. Es wurde eine Ähnlichkeit zu den Black Eyed Peas postuliert. Ich weiß nicht ganz hundertprozentig zu welchem Lied, aber ja, okay. Ist jetzt erstmal so akzeptiert, zur Kenntnis genommen. Der Sänger heißt Simon Hovhannisyan und war Zweiter im letzten Jahr beim armenischen Vorentscheid. Das Video ist ein Chaos im Büro, The Office in anarchistisch. Ist nicht schlecht, ich blicke aber noch nicht so ganz durch und mich hat auch das Ganze noch nicht so wirklich gecatcht.
1: Ja, es ist rockig, aber auch irgendwie so ein bisschen Ethno was mit drin, Pop mit drin, finde
0: ich. Ich finde es ein bisschen monoton irgendwie.
1: Ich muss es glaube ich nochmal häufig gehört, aber es ist vom Rhythmus her war es so ein bisschen so, man kann so ein bisschen mittippen. Ja. Aber ja, Mittelfeld. So.
0: Ja, das sagt eigentlich schon alles darüber aus. Der harte Cut nach den anarchistischen Klängen von Paloma Rumba ist nach Aserbaidschan. Jiva ist aserbaidschanische Sängerin und nahm 2011 bereits beim Vorentscheid teil, wo sie als dritte Elle und Nikki unterlag. Ja, da muss ich sagen, das ist eine ganz typisch langweilige Ballade und absolut nichts für mich und auch nicht nur für mich. Das Lied ist wirklich ganz furchtbar formlos angesehen in ganz vielen ESC-Fanbewertungen. Hat, glaube ich, einen Score unter 1, was die Punktzahl angeht im Schnitt. Und also Aserbaidschan hat jetzt wirklich einen kaum vergleichbaren Streak von unprächtigen Non-Qualifiern hinter sich. Also da muss man auch erstmal hinkriegen.
1: Ja, und um den Vergleich zu unserer anderen Sendung aus dem ersten Semifinale zu ziehen, dort hatten wir Portugal dabei, was auch ein sehr, sehr ruhiges Lied ist, wo ich gesagt habe, dass es vielleicht für einige Leute eher eine Art Schlaflied und wir verlassen mal kurz den Raum ist. Da muss ich aber sagen, im Vergleich zu Aserbaidschan ist Portugal, da passiert richtig was. Und es ist ein sehr, sehr schönes Lied. Aserbaidschan, ja, es schläfert mich eher ein und es hat nichts, was irgendwie hängen bleibt.
0: Ja, das Geld vom Gas und Öl wird wohl in Aserbaidschan auch knapp und dementsprechend reicht es auch nicht mehr für so ganz so fantastische ESC-Beiträge. Der Cut danach war nicht so ganz so hart. Wir kommen zur nächsten Ballade aus Lettland. Enya, eine lettische Sängerin und Komponistin, Influencerin und ausgebildete Musikerin, hat bereits als Solokünstlerin und Teil eines Chors an verschiedenen Castingshows teilgenommen und das Titellied der lettischen Fernsehserie Nelugie Viesa komponiert. Naja, und 2024 und 20 war sie bereits beim Supernova. 2026 gewann sie dann den Supernova. Das ist der lettische Vorentscheid. Mit einer, wie ich finde, besseren Ballade als Aserbaidschan könnte sich ganz, ganz überraschend durchsetzen, aber im zweiten Semifinale sind einige dieser sehr unscheinbaren Balladen, das könnte durchaus ein Massaker geben, wenn die sich gegenseitig die Stimmen wegnehmen, dass sich am Ende gar keine von diesen Songs qualifiziert.
1: Ja, bin ich da absolut bei dir. Es überzeugt mich mehr als das aserbaidschanische Lied, was auch eben sehr ruhig.
0: Ja, wir machen weiter mit einem etwas weniger ruhigen Titel, nämlich Yalla von Antigone aus Zypern.

0: Der zypriotische Beitrag von 2026, Antigone mit Jalla. Zypriotischer Ethno-Dance-Pop von der britisch-zypriotischen Sängerin Antigone Buxton, die Tochter der britischen TV-Moderatorin Tonya Buxton. 2022 war Antigone Teilnehmerin bei Love Island und auch schon als Background-Sängerin von Marina Sati, man erinnert sich an Zari von 2024, bei deren Welttournee dabei. Jalla heißt auf zypriotisches Griechisch Meer, ist ein dialektaler Begriff. Und ich sag mal, das Musikvideo, das war mir mit ganz, ganz vielen Pausen viel zu zerstückelt und kein zusammenhängendes Komplettpaket. Da bin ich überhaupt nicht reingekommen. Diese Radio-Studio-Version finde ich deutlich besser. Es ist nicht mein Favorit, aber ich kann das durchaus sehen, wieso das auch ein Favorit von vielen Leuten sein kann. Noch eine kleine Randinfo. Kurz nach der Veröffentlichung von Jalla forderte ein offener Brief an den zypriotischen Broadcaster, unter anderem von der ehemaligen zypriotischen Außenministerin Erato Kosaku Markoulis unterzeichnet, die Rücknahme des Titels und des Musikvideos. Warum? Der Titel sei eine Beleidigung der zypriotischen Kultur und deren Traditionen. Das Video zeige darüber hinaus gefährliche Verkehrsverstöße. Der Rundfunk stellte sich jedoch hinter den Beitrag und kündigte aber an, entsprechende Szenen etwas zu bearbeiten, die Sicherheitsbedenken hervorriefen und das dann zu entfernen. Der stellvertretende Kulturminister oder die stellvertretende Kulturministerin Zyperns erklärte, dass ihr der Beitrag nicht gefalle und Zypern möglicherweise nicht von seiner besten Seite gezeigt werde. Das muss ich sagen, finde ich eine steile These. Ich bin kein Zypriot, aber ich wüsste jetzt nicht, wieso.
1: Ja, ich finde, es ist ein schönes Lied, es ist ein schönes Sommerlied. Mir gefällt das. Es ist jetzt nichts Besonderes, nichts Einzigartiges, aber ich finde, es ist ein schönes Sommerpartylied.
0: Ja, kann man auch genauso bei der ESC Pre-Party sicherlich hören. Wir machen weiter mit den nächsten zwei Liedern. Rumänien, Alexandra Capitanescu, Choke Me. Und danach Jonas Love, ja, aus Norwegen.

0: Ja, der erste Titel, das war der rumänische Beitrag. Rumänien ist zurück beim ESC mit Alexandra Capitanescu, Choke Me. Alexandra ist mal was erfrischend anderes, studierte Physikerin, aber hat sich dann doch eher für die Musik anstatt für die Teilchenphysik entschieden. Und Choke Me ist ein sehr guter Dark Alternative Rock Song im Stil von Evanescence, Nightwish und wie sie alle heißen, aber ganz wunderbar gemacht. Nach der Auswahl des ESCs, also nach der Auswahl des Songs für den ESCs, wurde auch an diesem Lied Kritik laut, insbesondere am Text, denn die Interpretationen beziehen das auf Würgen und Kontrolle, sowie mit der Zeile I want you to choke me, was etwa 30 Mal im Text wiederholt wird, auf den Wunsch, sexuell gewürgt zu werden, eine umstrittene BDSM-Praktik. Kritiker forderten daher den Beitrag textlich zu ändern oder zu disqualifizieren, weil dieser zu sexuell sei und gesundheitsgefährdende Praktiken romantisiere. Aber die Interpretin antwortete, dass der Song absolut keine sexuellen Intentionen habe und sich eher auf den Emotionen und Selbstzweifel beziehe, die einen emotional ersticken.
1: Ja, ich finde es ein gutes Lied. Die Evanescence-Vergleich, den verstehe ich absolut. Ist ein rockiges Lied. Gefällt mir ganz gut.
0: Ja, Nightwish, Evanescence nicht, aber Nightwish ist ja eine finnische Band, die wäre tatsächlich in den Nullerjahren, ich glaube 2000, wenn ich alles täuscht, fast mal angetreten, hatte irgendwie den zweiten oder dritten Platz beim finnischen Vorentscheid, hat sich da nicht durchgesetzt, aber ist ja durchaus im Genre wirklich ein ganz, ganz großer Name und ein dickes Ding. Und das kommt, glaube ich, bei den Leuten, für die vielleicht Serbien ein bisschen zu speziell war, kommt Rumänien, glaube ich, richtig gut an. Und das ist ein Titel auch für deren Playlist. Danach kommen wir zum Gute-Laune-Rocksong aus Norwegen, Jonas Loof, Ja, Ja, Ja. Wir haben in den Vorentscheidssendungen schon angesprochen, der Sieger aus Norwegen war Vierter, ganz, ganz abgeschlagen in den Quoten, hat sich gegen unter anderem Alexander Rybak durchgesetzt und auch massiv, ne, bei Jury und beim Publikum abgeräumt. Ganz klassische Rock-Tropes und live eine absolute bombastische Darstellung. Und das ist auch der Grund, weshalb dann sich das im Vorentscheid so durchgesetzt hat. Ich finde, das hat Ohrwurmpotenzial. Es könnte auch ein Rockrepierer werden, aber auf jeden Fall was die Pre-Partys anheizen kann.
1: Ja, bei Ohrwurmpotenzial bin ich dabei. Ich finde, es ist ein ganz cooles Lied. Ja, kann man mitweiben.
0: Sein Schnauzer gefällt mir nicht so. Aber daran soll es nicht scheitern am Ende. Wir kommen zum zweiten Schnelldurchlauf und fangen an mit zwei Teilnehmern des Semifinales und dann schon ein Lied der Big Four. Wir fangen an mit der Ukraine, Leleka Ritnim.

0: Schnelldurchlauf vom zweiten Halbfinale. Ukraine, das Witbier 2026, der ukrainische Vorentscheid, war dieses Jahr meines Erachtens deutlich schwächer als in den Jahren zuvor, auch wenn mit Jerry Heil und Katerina Pavlenko zwei Schwergewichte teilgenommen haben. Durchgesetzt hat sich Rhythm, zu Deutsch Verwandte, eine moderne Art-Pop-Ballade mit traditionellen ukrainischen Klängen einer ukrainischen Lautenzither. Ja, das Lied entwickelt sich, erzählt auch eine Geschichte, die ich auch sehe. Die Sängerin Viktoria Leleka lebt seit 2014 in Deutschland und mit Jakob Heger als Teilkomponist ist das auch eine zum Teil deutsche Komposition. Ich finde es okay, aber wie gesagt, das ist für mich jetzt nicht so der Riesenwurf.
1: Ja, ich finde, es erinnert mich ein bisschen an Enya in den Teilen. Es ist was Ruhigeres. Ich glaube, ich werde das nochmal hören und ich finde es okay. So.
0: Ja, das könnte eins von diesen Liedern sein, was ich vorher gar nicht so mag und dann, wenn ich es auf dem Contest gesehen habe, danach in meine Playlist reinschaufele. Das sehe ich durchaus. Ein Lied, das ich mag, ist der nächste Beitrag aus Malta gewesen. Bella Aiden Kassar interpretiert hier eine mächtig rosenrote Liebeshymne, unter anderem auch auf Maltesisch mal wieder, an die hübsche und schöne, die Kebella. Zusammen unter anderem mit Sara Bonici, der Vertreterin Maltas 2024, ist dieser Song geschrieben und Aiden Kassar nahm bereits 2018 und 2022 am Vorentscheid teil, wurde dieses Jahr knapp als Jurygewinner der Sieger und jetzt auch der Teilnehmer für Malta dieses Jahr. Ich mag das tatsächlich recht gerne. Es ist so auch im oberen Mittelfeld bei mir Platz 11, 12, 13.
1: Ja, das gibt mir so Bond-Vibes, ein bisschen Old Money-Vibes, so Filmmusik geht in die Richtung. Erinnert mich ein bisschen an Laufey, die isländische Sängerin, die in den letzten Jahren international sehr durchgestartet ist. Ja, finde ich ganz, ganz cool.
0: Ja, also sehr, finde ich eine tolle Einschätzung von dir, würde ich mich sofort anschließen. Und dann kommen wir zum ersten Teil der Big Four, den ich jetzt mal hier mit reingeschoben habe, zum United Kingdom, Look Mom No Computer, so heißt der Interpret oder das ist sein Künstlername, bürgerlich heißt er Sam James Battle und der bringt das zweitdeutscheste Lied nach dem österreichischen Beitrag, 1, 2, 3, so heißt es und damit einen der ungewöhnlichsten Beiträge auch des Jahres nach Wien. Das ist ein energetischer Synth-Pop-Track mit einer leichten Punk-Attitüde. Der Name ist Programm, also sein Künstlername. Er produziert nämlich fast ohne Computer. Die elektronischen Klänge kommen aus einem modularen, selbstgebauten Synthesizer namens Cosmo. Da hätten wir jetzt auch wieder den Zusammenhang mit dem österreichischen Beitrag. Der ist ein Do-it-yourself-Genie und ist tatsächlich in UK und auch darüber hinaus sehr bekannt für verrückte Erfindungen wie eine Orgel aus Furbies, einen Flammenwerfer-Keyboard oder einen Synthesizer-Fahrrad. Er ist ein Museumsbesitzer, wo er ganz wilde musikalische Technik ausstellt und auch ausgediente wissenschaftliche Geräte. Und für Wien ist bereits für die Bühnenshow der Choreograf Frederik Rüthmann engagiert. Der ist unter anderem bekannt für die Inszenierungen von Nemo und Kerie, was eine spektakuläre Umsetzung erwarten lässt. Ich bin ehrlich gesagt kein Riesenfan von dem Lied, aber ich gestehe gerne zu, dass das einer der besten Beiträge ist, den UK in den letzten Jahren gesendet hat.
1: Ja, ähnlich habe ich mir das auch aufgeschrieben. Es ist was Wildes irgendwie, also was Skurriles, was von UK kommt. Aber mal was anderes. Also auch wenn UK in den letzten Jahren auch immer wieder versucht hat, verschiedene Stile zu senden, hat es für die ja auch häufig nicht so gut geklappt, ähnlich wie für Deutschland. Aber ja, ich bin gespannt.
0: Ist das Beste seit Sam Ryder, kann man sicherlich postulieren. Ja, denke ich auch. Gut, wir machen weiter mit einem Titel und zwar aus Tschechien, Daniel Cicka, Crossroads.

0: Ja, das war der tschechische Beitrag Daniel Cicka, Crossroads. Eine Indie-Pop-Ballade und vom tschechischen Sänger und Schauspiel-Twink Daniel Cicka. Besteht aus zwei Strophen und einer recht minimalistischen Instrumentalisierung, die am Ende jedoch jedes Refrains nochmal ganz gut zunimmt. Da lasse ich dir jetzt mal den Vortritt. Was hältst du davon?
1: Es überzeugt mich nicht so richtig. Es ist eine sehr ruhige Ballade, vielleicht so ein bisschen, um Vergleiche aus der ESC-Welt zu ziehen, vielleicht zu Dijon Tears und so. Deswegen gehe ich sehr stark davon aus, dass es dir dadurch auch sehr, sehr gut gefällt. So nach dem ersten Hören überzeugt es mich nicht. Also da gibt es andere Sachen, die mich mehr überzeugen. Ja, aber nicht schlecht.
0: Ich finde es gut, dass du die Assoziation mit John Tears aufgemacht hast, weil die habe ich jetzt in der Vorbereitung wieder komplett vergessen, aber wir haben uns schon mal vor ein paar Wochen genau darüber unterhalten. Ja, du hast recht, so also ein bisschen kommt es vielleicht in die Richtung, auch die Musikvideodarstellung kommt in die Richtung, auch auf der Bühne kann ich es mir so ähnlich vorstellen. Aber Tout l'Univers war 2021 ein Song, den ich im Vorfeld überhaupt nicht gemocht habe und der dann erst nach dem Kontos wirklich zu einem meiner Top 3 Favoriten in dem Jahr 21 wurde. Bei dem Lied muss ich sagen, das ist tatsächlich mein Favorit dieses Jahr, aber mein persönlicher. Ich sehe nicht unbedingt, dass es Chancen hat, sich wirklich am Ende durchzusetzen. Am Anfang der Vorentscheidssaison oder jetzt so im Mittelfeld, Anfang April, Ende März, war es noch ein bisschen deutlicher. Da war der tatsächlich auch unter den Top 5 mitgelistet. Er hat ein bisschen abgebaut. Ich finde diese Instrumentalisierung wirklich ganz fantastisch. Die kommt aber bei schlechter oder zu leiser Gerätschaft nicht so wirklich zur Geltung. Ich finde, da muss man ganz, ganz fein hinhören. Ich finde den aber ganz fantastisch. Inhaltlich geht es um einen Wendepunkt im Leben und bevorstehende schwierige Entscheidungen. Im Video sieht man den Daniel sitzen, liegen und stehen in seinem, ich würde sagen, vermeintlichen Jugendzimmer. Und da sieht er Symbole und Szenen aus seiner Kindheit an sich vorbei huschen, während er selbst irgendwie sich um Rat erkundigt, wo er denn jetzt hingehen muss. Es ist zumindest meine Interpretation, aber das ist ein wunderbar tränig, schmierig klagendes Lied mit eine Aufbruchsstimmung. Und der einzige Zweifel, den ich hatte, war, ob dieses Lied sich auch in einer Live-Performance durchsetzen kann, weil ganz lange gab es davon keine Live-Performance. Ich habe jetzt, glaube ich, auch aus Amsterdam eine gesehen und da bin ich etwas beruhigter. Es ist ganz gut und auch besser, als ich es vielleicht befürchtet hatte, weil es auch einige hohe Töne hat, die durchaus schief gehen können. Aber das ist der Titel für mich, der den ESC für dieses Jahr für mich gerettet hat. Der hat ihn, da bin ich dann hooked geworden, als ich den gehört habe. Das ist mein Platz 1. Gut, dann machen wir weiter mit einem weiteren Highlight. Dänemark, Søren Torpegaard, Lund, For Vi Går Hjem.

0: Wir kommen in die Zielgerade der letzten Titel aus den Halbfinalen. Dann haben wir bald alle durch. Wir haben angefangen mit Søren Torpegaard Lund, ein bekannter dänischer Sänger und Musicaldarsteller und ebenfalls ein Augenschmaus. Auch hier unterschätzt im Vorentscheid, Quoten Dritter am Ende der Spitzenplatz, sowohl bei der Jury als auch im Televote, unter anderem gegen Sissal, die letztes Jahr mit dabei war mit ihrem Eurodance. Kräftige, durchdringende, talentierte und auch zaghaft erotische Bühnenpräsenz von Herrn Lund. Und irgendwo ist das auf halber Strecke zwischen einem ganz guten Schwiegersöhnchen und Rush von Troye Sivan oder dem Olli Alexander-Auftritt vom ESC 24. Und nur ganz selten rutschen dann dem Søren die eher unerotischen dänischen Kehlkopfvokale raus. Also ich bin begeistert. So schön kann Dänisch klingen. Für mich auf jeden Fall auch mit unter den Top 3. Und der hat auch dieses Lied hat Siegerpotenzial. Ganz, ganz gut.
1: Ja, ich bin da dabei. Ich werde es mir, glaube ich, selber privat nicht so viel anhören. Es ist aber ganz schön. Also es ist ein ganz, ganz schönes, cooles Dance-Pop-Lied.
0: Gut, und weiter geht's mit dem Luxemburger Beitrag Naturvolle Klänge Mother Nature von Eva Maria aus Luxemburg. Der Luxemburg Song Contest, den hat sie am 25. Januar gewonnen und hat jeweils auch hier die Höchstpunktzahl von Publikum und Jury bekommen, und zwar in beiden Vorentscheidungsrunden. Das ist ein Titel, der in einem Songwriting-Camp entstand, und es gab laute Vorwürfe nicht nur hier im Raum, hier im Studio bei RFM, sondern auch von den Jurys und Experten, dass das eine sehr große Ähnlichkeit zu Keeping Your Head Up von Birdie hat. Das wurde zwischen RTL und der EBU aber bereits geklärt und es gibt keine weitere Untersuchung. Es ist ein blumiges Lied, eine, wie vielfach gesagt wird, sehr gute Sängerin. Das Lied ist vielleicht fast ein bisschen zu flach für die Sängerin, aber ich sehe auch, ich sehe da ganz, ganz viel Potenzial, und so stilmäßig, außer Birdie, vielleicht auch Aurora ein bisschen und ein ganz kleines bisschen, aber Celine, du hattest da noch was anderes.
1: Was mir direkt eingefallen ist, dass es mich sehr an generell an die Stimme von Lola Young erinnert, die vor allen Dingen letztes Jahr mit ihrem Song Messi sehr viral gegangen ist, und auch so stimmlich teilweise so ein bisschen Olivia Dean. Aber das sind so auch große Stimmen zurzeit, und da passt sie auf jeden Fall rein. Birdie habe ich auf jeden Fall auch erkannt. Ich finde es ganz cool.
0: Dann haben wir noch ein Lied ausstehen, das durch die Halbfinale durch muss. Und zwar, wir gehen ans andere Ende der Welt, nach Australien. Delta Good Dream Eclipse.

0: Das war unser letzter Song der Halbfinale vom anderen Ende der Welt aus Australien. Delta Goodream Eclipse. Australien wieder mit einem ganz heißen Favoriten in diesem Jahr. Wir saßen hier und haben ein bisschen die Schultern gezuckt. In den Quoten war das Lied auch eher so mittelmäßig, ist aber seit den ersten Live-Auftritten wirklich in die Höhe geschossen. Nicht auf ganz Platz 1, aber wirklich auch in die Top 10, deutlich in den Top 10, fast in den Top 5. Mittlerweile glaube ich sogar auf 5 oder sowas in dem Dreh. Das muss eine absolute Weltklasse-Sängerin sein. Pop-Power-Ballade, Radio und bühnentauglich zugleich. Singer, Songwriter, Pianistin, sie spielt selber, muss eine absolut unglaubliche Stimme auf der Bühne haben und da hat der Gabe zugesagt, mit welcher Leichtigkeit sie dieses Lied performt und zwar auch in der gleichbleibenden Qualität, ohne da irgendwie große Mühe zu haben. Ist respektabel. Ich habe es live tatsächlich noch nicht gesehen, aber es scheint Momentum zu haben. Das scheint eines dieser Lieder zu sein, das mit Momentum in die heiße Phase des Contests startet. Also das könnte auf jeden Fall auch ein Qualifier für Australien werden, da bin ich mir recht sicher. Und mal schauen, wie weit es dann am Ende nach oben geht.
1: Ja, ich bin auch gespannt. Ist es nicht mein Stil, würde ich mir selber wahrscheinlich nicht nochmal anhören, aber ja, bin gespannt.
0: Ja. Gut, wir haben nochmal zwei Lieder, die fürs Finale gesetzt sind, nämlich einmal Frankreich, Monroe mit Regard und den Gastgebertitel Tanzschein von Cosmo aus Österreich. Und in der Zwischenzeit machen wir uns Gedanken, was sich qualifiziert nach unserer Meinung und wo es eher schwierig wird.

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1: So, da haben wir die letzten zwei noch nicht gehörten Lieder in diesem Jahr. Und mit Frankreichs Regard von Monroe zieht die Popera wieder beim ESC ein. Die Hymne des Jahres von der gerade erst 17-jährigen Monroe Water Rigby. Sehr französisch, aber eine US-amerikanische Französin. Das klassische Orchester kämpft sich seinen Weg zurück durch den Dschungel des popmusikalischen Einheitspreis mit unter anderem einem solchen Lied. Beim ESC sicherlich die Grundlage dafür war Nemo vor 2 Jahren. Wir haben prophezeit, dass das jetzt wieder ganz hoch kommen wird. Und an dem Arrangement von Regard und auch besonders am Start muss man sagen, das erinnert ganz, ganz stark an Berghain von Rosalia, Björk und Yves Tumor. Popera is up again. Aber ein ganz tolles Lied und auch zu Recht ganz hoch mit in den Quoten.
2: Ja, bin ich absolut dabei.
1: Und
2: ja.
1: Der zweite Titel ist das Gastgeberland Cosmo aus Österreich mit dem Titel Tanzschein. Cosmo heißt eigentlich Benjamin Gedeon und der Text oder das Lied ist eine Anspielung auf das Balzverhalten mancher Männer in der Disco, die sich manchmal vielleicht wie ein Raubtier geben und ist eigentlich eine Aufforderung dazu, einfach ein bisschen entspannter zu sein, im Club zu tanzen und nicht so ganz dieses Raubtierverhalten an den Tag zu legen. In der Jury Wertung in Österreich gab es nur den 2. Platz im Televoting, den 1. Als Gastgeberland ist es automatisch qualifiziert. Seit Wocki mit deinem Popo ist das der 1. Beitrag Österreichs in Landessprache und seit 2004 der 1. ohne Dialekt, wobei ich natürlich als Germanist und Dialektforscher ganz klar den Österreicher aus seiner Stimme raushöre. Ich finde so ein ganz kleines bisschen Falco gibt mir das Lied so leichte Vibes. Es ist international, glaube ich, ein bisschen übersehen, weil es der Host-Entry ist und von dem Host-Entry wird wenig anderes erwartet, außer ein bisschen gute Party zu machen. Ich befürchte, dass dieses Lied wirklich international nicht so gut ankommen wird, aber in Deutschland, Österreich und der Schweiz wird es gut laufen. Und ja. Ich finde, bei mir läuft es auch super. Das ist auch bei mir unter den Top 10 auf jeden Fall, wenn nicht sogar weiter hoch.
2: Ja, absolut. Gibt einem natürlich auch so ein bisschen Bilderbuch-Vibes. Kann sein, dass die auch nur da liegen, weil Bilderbuch auch eine österreichische Band ist. Aber ich finde es cool. Das ist, Österreich traut sich, sowas zu schicken. Ja. Deutschland nicht.
1: Ja, wird auch kommen. Ich finde es ein gutes Lied. So, wir machen den Abschluss und wollen nochmal durchgehen, welche Titel wir auf jeden Fall im Finale sehen. Also ich mache mal jetzt den Anfang. Ich denke, Zypern, Dänemark, die Ukraine wird sich immer durchsetzen, Australien und ich hoffe, dass Tschechien die Ballade ist, die sich durchsetzen kann in diesem Balladenmassaker. Das sind für mich so die 5 Hoffnungen und gesetzten Finalteilnehmer. Alles andere sehe ich durchaus Potenzial, vielleicht abseits von Aserbaidschan.
2: Ja, ich würde auch sagen, Dänemark, Luxemburg, Tschechien, Norwegen, Zypern, Ukraine, ja. Vielleicht Bulgarien mit dem TikTok-Lied.
1: Ja, wenn es genügend TikTok-Zuschauer für den ESC gibt, man weiß es nicht. Wir wünschen euch ganz viel Spaß beim Eurovision Song Contest 2026 am 16. Mai in Wien in Österreich. Und wir hören uns wieder nach dem Contest mit einem Rückblick, wer gewonnen hat und unsere Meinung zu den Performances. Bis dahin, liebe Grüße aus dem Funkhaus in Eschwege von Jakob Meyer
2: und Celine Riegert.

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Sound Lee, so hieß heute der Opener, gespielt von Lee Konitz als Saxophon, Warren Marsh Tenorsaxophon, Sal Mosca am Piano, Arnold Fishkin am Bass und Jeff Morton an den Drums, eine Aufnahme aus dem Jahre 1949. Wir hören im zweiten Teil mehr von Lee Konitz, auch in kleineren Besetzungen, zum Beispiel ein Duo hat er mal aufgenommen mit dem Gitarristen Billy Bauer. Jetzt gibt es aber erstmal Musik von John Lee Hooker zusammen mit vielen Jazzmusikern, vor allen Dingen an Trompeten und Saxophon. John Lee Hookers CD heißt Free Beer and Chicken, Make It Funky, die erste Nummer, und bei Five Long Years könnte man auf den Gedanken kommen, nanu, die Stimme, die da noch die andere Strophe singt, kommt mir bekannt vor, klingt wie Joe Cocker. Es ist Joe Cocker. Viel Spaß mit der Musik von John Lee Hooker, und im zweiten Teil gibt es dann mehr Musik von Lee Konitz.

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Hallo und herzlich willkommen zu Jazz Time von und mit Alexander Blume aus Eisenach auf Wartburg Radio 96,5 im Radio RFM in Eschwege, im Radio Enno Nordhausen und im SRB in Saalfeld. Heute mit Musik von John Lee Hooker im ersten Teil der Sendung, seine legendäre Produktion Free Beer and Chicken. John Lee Hooker mit Jazzmusikern an den Blasinstrumenten und in der Rhythmusgruppe und mit Joe Cocker als Gast bei Five Long Years. Eine wunderschöne Produktion, die ich mir immer mal wieder auflege, wenn ich dann vielleicht auch mal zu viel andere Musik gehört habe, damit ich weiß, wie Blues richtig geht. Der geht nämlich genauso, wie das John Lee Hooker da macht. Jetzt ein paar Terminhinweise in eigener Sache. Am 1. Juni spiele ich in Erfurt in der Lutherkirche. Das ist ein Montag um 17 Uhr Piano Solo und mein Programm heißt da meine Jazz-Geschichten. Also da geht es vor allen Dingen musikalisch darum, was mich zum Jazz gebracht hat und was ich heute mache und einige wahre Erzählungen aus der Entwicklung des Jazz und alternative Fakten gibt es auch, so wie der Jazz auch hätte entstehen können. Zwei Wochen später sind dann endlich, will ich sagen, die Aufführungen mit der Theatergruppe Kunstgenuss aus Gerstungen, nämlich im Gerstunger Schloss. Alice im Wunderland heißt die Produktion, ist eine sehr aufwendige Produktion des Laienspielensembles unter Leitung der Chefin Jana Freiberg. Und 13.06., 14.06., die beiden Wochenenden 20. und 21.06., 27., 28.06. Zählen auch zu den Aufführungswochenenden. Kann ich nur empfehlen, die genauen Zeiten findet man dann auf den einschlägigen Webseiten und Ankündigungen von Gemeinden und Vereinen. Am 4.7. gibt es ein großes Bluesfestival in Mühlhausen. Da spiele ich mit der Gruppe Zenit. Am 10.7. gibt es ein großes Bluesfestival in Oettersdorf. Da spiele ich mit der Gruppe Zenit. Und dann gibt es noch am 11.7. in Oederan einen großen Bluesabend. Da spiele ich auch mit der Gruppe Zenit. Bis dahin erst einmal. Für die Zenit-Sachen, wer da eine Karte braucht oder nochmal ein paar genauere Informationen, da kann man mich auch direkt anschreiben. Jetzt geht es weiter, wie angekündigt, mit der Musik von Lee Konitz. Lee Konitz ist ja nicht nur ein hervorragender Solist und Orchestermusiker gewesen, sondern auch einer, der stilistisch viel Schwung in den Jazz gebracht hat. So Anfang der 50er Jahre, Ende der 40er, hat er viele Aufnahmen produziert, praktisch schon als ausgereifter Künstler auf seinem Altsaxophon. Er war auch viel in Europa zugange und hat auch mit vielen deutschen Musikern zusammengespielt oder viele haben auch unter seiner Leitung gespielt. Lee Konitz mit Billy Bauer an der Gitarre. Rebecca heißt das erste Stück. Auch der zweite Titel You Go To My Head ist in einer kleinen Besetzung mit Bass und Drums. Dann kommt wieder eine etwas größere. Da sind dann wieder fünf zugange und es wird dann auch wieder weniger. Aber ich will erwähnen, dass ab dem Titel Ogenar der Trompeter Miles Davis dabei ist. Max Roach sitzt an den Drums. Max Roach hatten wir ja, wenn ich mich recht erinnere, auch bereits mal in Eisenach zu Gast. Genug der Erklärungen. Viel Spaß mit der Musik von Lee Konitz. Wir hören uns am Ende der Sendung nochmal.

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Das war Jazz Time von und mit Alexander Blume aus Eisenach auf Wartburgradio 96,5, im Radio RFM in Eschwege, im Radio Enno Nordhausen und im SRB Saalfeld. Ich wünsche allen Hörerinnen und Hörern eine gute, swingend bluesige Zeit. Bis zum Wiederhören.

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19.05 Uhr hier vom Sender RFM. Aktuelle Sendung Freestyle aus dem alten E-Werk in Eschwege. Grüße ich alle Hörerinnen und Hörer, alle Freunde, Bekannte da draußen, die dieses Genre wie ich mögen, lieben oder dafür brennend sich interessieren. Ich moderiere jetzt für die nächsten zwei Stunden diese Sendung bis 21 Uhr und möchte mich wie immer am Anfang auch erst einmal vorstellen. Mein Name ist Michael Brecht, ich moderiere jetzt wie gesagt diese Sendung, habe sehr viel Fachwissen dabei, Biografien dabei, Mixe dabei, schöne Freestyle-Songs, es können auch Disco, Soul, Funk oder Rap-Lieder sein. Den einen oder anderen Plattenwunsch hoffe ich doch, dass ich den im Laufe des Abends reinbekomme und natürlich nicht nur reinbekomme, sondern hoffentlich auch erfüllen kann. Ja, wie gesagt, ich bin jetzt nicht eben gerade im ersten Studio gekommen. Ich war heute Morgen schon um 11 Uhr hier, habe Sachen eingeladen. Wir hatten heute Stadtfest in Eschwege. Da haben wir natürlich von RFM unseren Stand und unser Radio, unseren Verein präsentiert. Haben sehr viele Besucher an unserem Stand gehabt, die sich für unseren Verein interessiert haben. Einige haben natürlich gesagt, sie kennen RFM noch nicht so gut. Andere sagten, sie kennen RFM und wiederum andere sagten, ja, sie kennen RFM und kennen auch viele Sendungen und sie hätten sogar Interesse, dem Verein auch beizutreten. Dabei freue ich mich über so viel Feedback von den ganzen Besucherinnen und Besuchern, die an unserem Stand waren. Dann habe ich zusammen mit dem Christoph Falkenstein ein paar Stimmen eingesammelt der verschiedenen Ständen, haben wir ein paar Leute interviewt, was sehr locker und total easy über die Bühne ging, weil die Leute auch sehr entspannt waren. Ja, und die ganze Veranstaltung ging bis ungefähr 17 Uhr. Dann haben wir hier noch die ganzen Sachen vom Stand wieder abgebaut. Hier wieder in die Räumlichkeiten von RFM gebracht. Und da hat es sich ja gar nicht mehr gelohnt, nach Hause zu fahren. Deswegen habe ich dann die restliche Zeit hier verbracht, meine Sendung in aller Ruhe nochmal vorzubereiten, die Musik in die Kartenslots zu machen und darauf zu warten, dass jetzt 19 Uhr wird. Ich bin mal gespannt, wer heute Abend, ohne dass ich den Leuten per WhatsApp schreiben muss, einschaltet und mir natürlich das Feedback gibt, dass er zuhört oder sich sogar was wünscht. Aber wie gesagt, der Abend ist noch lang. Wir haben ja gerade mal angefangen mit meiner Sendung. Bei mir immer gibt es natürlich nach dem ersten Titel die Formalitäten von E-Mail-Adressen und der Telefonnummer. Uhr, das sollte wie immer heißen, lange Rede, kurzer Sinn, mein erster Titel kommt von einer Freestyle-Dame. Samira habe ich aufliegen. I Can't Get You heißt der Titel.

Soweit der Auftakt zu meiner Sendung Freestyle. Samira war das, I can't get you. Die Formalitäten kommen jetzt mal schnell flockig über das Mikrofon, bevor der nächste Titel angerollt kommt. Die zwei E-Mail-Adressen lauten redaktion@radiorfm.de und studio@radiorfm.de. Dann haben wir noch die Möglichkeit, über WhatsApp direkt hier ins Studio zu schreiben. Das ist die 0179 267 79 26. Der direkte Draht ins Studio. Telefon lautet 95 90 95. Vorwahl von Eschwege bitte nicht vergessen. 05651. Es gibt noch eine Möglichkeit, mir Grüße ins Studio zu senden. Und zwar geht man auf die Homepage von radiorfm.de. Da landet man direkt auf der Startseite. Dann ist links ein Kalender mit aktuellen Sendungen. Da gibt es den Namen ab 19.05 Uhr RFM Freestyle mit mir. RFM Freestyle mit mir. Da klickt man drauf, dann öffnet sich die Seite mit einem Foto von mir und darunter kann man auch

Soweit der Titel Counting the Day. Ja, da verließen ihn die Kräfte. Irgendwie ist der Akku gerade leer. Counting the Days von Joy Kidd. Da kam ich gerade nicht drauf. Verzeihung für diese kleine Unaufmerksamkeit. Wir haben 7:55. Um 7:30 sollte meine erste Biografie heute Abend kommen, die ich natürlich sorgfältig vorbereitet habe. Doch bevor ich natürlich die spiele, habe ich hier einen schönen Titel von einer Lady. Janine nennt sie sich. Single-Version. Titel heißt Moving On.

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1: 19:31, Zeit für die erste Biografie heute Abend. EXO, eine Latin-Dance-Pop-Trio, wurde von den Brüdern Sammy und Angel Cardona ins Leben gerufen. Der dritte im Bunde ist Jay Kuan. Aufgewachsen in New York sind die drei Freunde oft im Studio und an neuen Songs für ihr neues Album zu arbeiten. Der erste Single, Why Did You Do It, die im Jahr 1989 veröffentlicht wurde, fand großen Anklang in Clubs und in den Radiostationen. Die zweite Auskopplung, Do or Die, wurde ebenfalls ein Klassiker in den Radiostationen, Diskotheken und Musikcharts. Das Trio wurde mit dem Music Award für beste neue Freestyle-Künstler ausgezeichnet. Diese Künstler sind ohne Zweifel eines der heißesten Tanzgruppen überhaupt.

Ja, wie soll es anders sein? Nach der tollen Biografie und dem Hintergrund Sound von Laserdance mit Human Invasion spiele ich natürlich einen Titel von der Gruppe EXO. Single-Version Why Did You Do It?

Soweit die Gruppe Giggles aus ihrem Album He Loves Me Not, natürlich den Titel What Goes Around Comes Around. Wir haben dreiviertel acht, eine dreiviertel Zeit meiner ersten Stunde ist schon herum und die Formalität möchte ich nochmal schnell durchgeben, denn auf der radio-rfm.de Homepage-Seite von unserem Radio gibt es natürlich alle nötigen und wichtigen Informationen rund um das Radio und natürlich auch zu meiner aktuellen Sendung Freestyle, die natürlich nur bis 21 Uhr geht. Dort kann man auch Kommentare schreiben und sie mir natürlich schicken. Die zwei E-Mail-Adressen nochmal, redaktion@radio-rfm.de oder studio@radio-rfm.de. Telefon 95 90 95, hatte ich schon am Anfang meiner Sendung gesagt, Vorwahl von Eschwege nicht vergessen, 05651. 51. Das waren die Formalitäten. Ich spiele natürlich noch bis um 20 Uhr den ein oder anderen Leckerbissen, wie folgenden Titel zum Beispiel.

1955 und schwer zu erkennen mit dieser fabelhaften, unverkennbaren Stimme. Judy Torres war das aus ihrem Greatest Hits Album, der Titel Love Story. Wir hören uns um nach 20 Uhr wieder, weil ich natürlich jetzt einen super schönen Freestyle-Mix habe. Joy May Freestyle-Mix mit 12 Minuten und wünsche zu diesem Mix in den nächsten 12 Minuten viel Spaß.

Quantschuhen. 4 Minuten bedeutet natürlich die zweite Stunde Freestyle hier eingeläutet bei Radio RFM. 20 Uhr, 4 Minuten habe ich gerade gesagt. Ich bin noch bis 21 Uhr am Mikrofon. Mein Name ist Michael Precht. Die 2 E-Mail-Adressen, die Telefonnummern und natürlich die WhatsApp-Nummer gebe ich hier nochmal in der zweiten Stunde für alle, die jetzt vielleicht doch noch schreiben oder anrufen wollen, durch. Die 2 E-Mail-Adressen lauten redaktion@radiorfm.de oder studio@radiorfm.de. Der direkte Draht hier ins Studio lautet 95 90 95. Bitte die Vorwahl von Eschwege nicht vergessen, 05651. WhatsApp geht auch über direkten WhatsApp-Nummer 0179 267 7926. Und natürlich gibt es noch auf der Homepage von radiorfm.de die Möglichkeit auf meine aktuelle Sendung, die natürlich unschwer zu erkennen Freestyle heißt, drauf zu klicken und dort einen Kommentar zu hinterlassen. Für meine besten und engsten Freunde natürlich meine private Handynummer, die ich natürlich nicht jedem gebe, sondern nur den ausgewählten besten, engsten und langjährigen Freunden, die mich schon ganz gut kennen. Den Mix blende ich weg und spielen irgendwann nochmal ganz aus von Jeremy Freestyle Mix, eine Eigenproduktion aus eigener Küche, und komme zu meinem nächsten Freestyle-Künstler. Kuro spiele ich. Maxi Single mit über 5 Minuten. Titel heißt Du Unto Me.

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1: 20 Uhr 10 Minuten, zweite Biografie fällig. In den frühen 90er Jahren konnte die Stimme von Deneen als Background-Vokal auf TPEs Hit Then Can You gehört werden. Mit Hilfe der Produzenten Adam Arano veröffentlichte sie später ihre erste Single Baby I Love You. Die Single rief Reaktionen hervor und so wurde schnell ein Plattenvertrag mit Deneen unterzeichnet. Jedoch ging einige Jahre ins Land, bis man Deneen wieder hörte. Sie erschien wieder im Musikgeschäft, diesmal unter dem Plattenlabel Metropolitan Records mit Hits wie Tell Me Boy, Tell Me Girl und I Remember You. Beide Hits sind auf dem Album Vipers Freestyle-Hitparade vertreten. Das Label Viper stammt ebenfalls aus dem Hause Metropolitan Records. Im Jahr 1995 veröffentlichte Deneen ihr erstes Album, welches alle ihre wertvollen Hits enthält, sogar das Remarke All Cried Out. 1998 arbeitete sie mit dem Freestyle-Gruppe Collage zusammen, mit der sie einen Hit hatte. Er hieß Love of a Lifetime. Ja, und ich habe natürlich nicht irgendeinen Titel rausgesucht, sondern einen Titel, den ich vor nicht allzu langer Zeit, ich würde mal sagen letztes Jahr, hier über den Sender gespielt habe, sogar als Premiere-Titel, als Single bzw. als Solosängerin kommt sie hier auf die Bühne. Club Jumpers Freestyle Radio Edition mit 4 Minuten. When You Talk heißt der Titel, den spielen wir hier.

So, wir haben 20:26 Uhr. Natürlich wartet noch ein schöner Freestyle-Mix auf alle, die natürlich jetzt Lust haben, ein bisschen länger zu tanzen und natürlich bei dieser Musik viel Spaß zu haben.

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Ihr könnt da richtig tolle Sachen bekommen. 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Ach ja, übrigens, wir sind der Seelenhausverein in der Mangelgasse 9 bis 11 in Eschwege, ein Kunstverein zur Förderung von Kunst und Kultur. Nee.

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1: Hallo, hier sind die FSSJler
2: Juliana,
3: Stella,
4: Emma,
5: Hanna,
6: Leila
1: und Lina. Und wir stellen euch das Freiwillige Soziale Schuljahr vor.

0: eigentlich ein FSSJ?
1: Ein FSSJ ist ein freiwilliges soziales Schuljahr. Dieses kann man in verschiedenen Vereinen, gemeinnützigen sozialen Einrichtungen im Werra-Meißner-Kreis machen. Zum Beispiel Jugendzentrum, Bücherei, Schule, SV, Tierheim, Feuerwehr und so weiter.
0: Wie lange geht so ein FSSJ?
2: Ein FSSJ geht von Oktober bis Juli, ungefähr ein Schuljahr.
0: Wie alt muss man eigentlich dafür sein?
3: Man muss 14 werden oder älter sein.
0: Was bringt so ein FSSJ?
4: Ein FSSJ bietet dir die Möglichkeit, eigene Verantwortung zu übernehmen, Möglichkeit zur Orientierung der Berufswahl, sie stärkt soziale und persönliche Kompetenzen. Zum Abschluss bekommt man ein qualifiziertes Zertifikat, welches dein Engagement und deine Kompetenzen über die Schule hinaus belegt.

0: Nun erzählen euch Hannah und Leila etwas über deren FSSJ.
1: Ich mache aktuell ein FSSJ bei der SV, also bei der Schülervertretung in der Johannesbergschule Witzenhausen. Dort organisieren wir viele Sachen und vertreten die Meinungen, Wünsche und Anregungen der Schüler. Wir organisieren zum Beispiel jedes Jahr die Schülersprecherwahl und bei den Schüler- und Lehrerkonferenzen stellen wir unsere aktuellen Projekte vor.
2: Ich bin in der Schülerbetreuung bei der Karl-Heinz-Böhm-Grundschule in Waldkappel tätig. Hier helfe ich bei den Hausaufgaben und spiele zusammen mit den Kindern. Oft arbeiten wir auch zusammen an Projekten. Jeder Tag sieht immer etwas anders aus, was das ganze Erlebnis sehr vielfältig macht.

0: man irgendeine Stundenanzahl erreichen?
1: Ja, man muss im Schuljahr mindestens 80 Stunden erreichen.
2: Weitere Infos zur Anmeldung findet ihr auf unserer Webseite www.fsj-werra-meißner.de oder auf Insta unter fssjwmk.
0: Am Mikro waren
3: Juliana,
2: Stella,
4: Emma,
5: Hannah,
6: Leila
7: und Lina.

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6: Hallo zum lesewütigen Kaffeekränzchen bei Radio Dreieckland. Und hallo an alle, die in Karlsruhe, Halle, Husum oder irgendwo anders zuhören, wo es ein freies Radio gibt. Wir besprechen wie immer Romane und heute geht es um das Rohstoffgeschäft in afrikanischen Ländern. Dass es damit postkolonialerweise nicht gerecht zugeht, wissen wir alle. Es gibt multinationale Konzerne, die gut verdienen und Menschen, die arm bleiben, obwohl sie in den rohstoffreichsten Ländern der Welt zu Hause sind. Gerade um die neuen Rohstoffe für Elektronik und Akkus tobt ein Kampf. Wer die Macht über den Abbau von Kobalt und Coltan hat und damit unsere Smartphones und E-Autos betreiben kann, hat die Nase vorne im digitalisierten Kapitalismus. Coltan wird im Kongo in einer Provinz abgebaut, die durch Kriege, gierige Interessen und brutale Milizen unzugänglich geworden ist. Der Staat ist dort fern. Menschen kratzen die Erze mit ihren Händen in Kleinstminen aus der Erde und verkaufen sie an Milizchefs, die sie dann an internationale Konzerne weiterverhökern. Zwei Krimis, die wir heute vorstellen, handeln von diesem blutigen Geschäft. Aber auch Erdöl ist weiterhin ein wichtiger Rohstoff und je unsicherer die russischen Pipelines werden, desto lukrativer werden wieder Länder wie Nigeria und Kamerun, wo seit Jahrzehnten die Erdölförderung Menschen krank macht und die Umwelt zerstört. Auch davon erzählt ein Roman. Ja, und welche Bücher das genau sind, verraten euch jetzt Ursel, Hardy und Christoph, die mit mir, Birgit, heute hier im Studio sitzen. Hallo erstmal.
7: Hallo.
6: Und Ursel, welches Buch stellst du denn vor?
8: Ja, ich habe dieses Buch, das in Kamerun lokalisiert ist und wo es um Erdöl geht. Wie schön wir waren. Trotz dieses poetisch klingenden Titels erzählt der zweite Roman der in Kamerun geborenen, heute in New York lebenden Imbolo Mbue nicht die wehmütigen Erinnerungen an eine glückliche Kindheit in Afrika, sondern er erzählt von der Zerstörung der Lebensgrundlagen eines afrikanischen Dorfes durch den Erdölabbau durch den kapitalistischen Westen und vom Kampf der Einheimischen dagegen.
6: Und Hardy?
7: Ich stelle das Buch Blutkoltan von Andreas Reinhardt vor. Das spielt im Kongo und behandelt die Ausbeutungsbedingungen eben bei diesem wichtigen Metallstoff Koltan, der in jedem Smartphone oder in irgendwelchen elektrischen Geräten vorhanden ist und Kongo ist da der größte Produzent oder wo man denn diesen Rohstoff findet. Und der Autor macht sich auf die Spurensuche nach dieser kriminellen Energie, mit der in diesem Fall jetzt westliche Staaten an die Ausbeutung von diesem Koltan rangehen, die bis dahin führt, dass man Ministerpräsidenten umbringt, zerstückelt und in Salzsäure auflöst.
6: Oh, das hört sich prima an. Christoph, du hast, glaube ich, so ein ähnliches Kaliber, oder?
9: Genau, ich habe auch ein Buch mitgebracht. Das ist ein Thriller mit dem Titel Todesdeal, geschrieben von Veit Etzold. Der Klappentext spricht gar vom Politthriller des Jahres. Erschienen ist es 2019. Inhalt: Im Kongo treffen sich chinesische Investoren, deutsche Waffenhändler und russische Oligarchen und kämpfen inmitten des seit Jahrzehnten andauernden grausamen Krieges um die kostbaren Rohstoffe des afrikanischen Landes. Wenn das nicht spannend zu werden verspricht.
6: Schön. Gut, musikalisch begleitet uns unter anderem Jazz von MusikerInnen, die 1960 von den USA in die Welt gesandt wurden, um im Kalten Krieg den Charme des kapitalistischen Westens zu verkörpern. Auch in Kongo, das waren zum Beispiel Louis Armstrong, Nina Simone und andere. Doch sie stellten sich dann auf die Seite der afrikanischen Unabhängigkeitsbewegungen. Zuerst aber was ganz anderes, nämlich unser erster Song ist von der belgischen Band Sap Mama mit dem Song Brrlak.

0: 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Den ersten Roman stellt Ursel vor, Wie schön wir waren, von Imbolo Mbue.
1: Wir hätten wissen müssen, dass das Ende nahte. So beginnt der Roman. Und da ist das Ende des fiktiven Dorfes Kosawa in einem afrikanischen Land, das wahrscheinlich Kamerun ist, die Heimat der Autorin, schon gekommen. Seit Jahren bohrt eine amerikanische Erdölkompanie namens Paxton dort nach dem schwarzen Gold. Das aus den Bohrlöchern austretende Erdöl hat längst Wasser und Ackerböden vergiftet, den Menschen Nahrungsgrundlagen und Arbeit genommen und zu rätselhaften Krankheiten geführt, an denen vor allem die Kinder des Dorfes sterben. Immer wieder kommen Abgesandte der Ölkompanie nach Kosawa und versprechen Besserung, Aufräumarbeiten, finanzielle Entschädigung. Aber nichts geschieht. Eine Abordnung der Dorfbewohner, die in der Stadt nach Antworten sucht, verschwindet auf Nimmerwiedersehen. Lange ertragen die Dorfbewohner alles stoisch, auch die Besuche der Paxton-Abgesandten. Zitat: Beinahe vollkommen still saßen wir auf dem Dorfplatz, während sich die Sonne für den Tag von uns verabschiedete, und bemerkten gar nicht, wie durch die Schönheit ihres Untergangs unser Schmerz aufbrach. Wir atmeten ein, warteten, atmeten aus. Wir dachten an jene, die an Krankheiten gestorben waren, für die es weder Namen noch Heilmittel gab. Unsere Geschwister und Cousins und Freunde, die an dem Gift im Wasser und dem Gift in der Luft und an dem vergifteten Gemüse und Obst aus der Erde umgekommen waren. Jener Erde, die an dem Tag, an dem Paxton mit dem Bohren begann, vergiftet worden war. Wir hofften, die Männer würden uns in die Augen schauen und etwas für uns empfinden. Wir waren Kinder, genau wie ihre Kinder, und wir wollten, dass sie das erkannten. Falls sie das taten, verrieten ihre Mienen es nicht. Sie waren da, damit Paxton ein reines Gewissen behielt. Sie waren nicht unseretwegen da. Ende des Zitats. An einem Oktobertag 1980, als wieder einmal die Paxton-Abgesandten im Dorf sind, wendet sich das Blatt. Auf Initiative von Konga, dem Dorfnarren, beginnen sich die Dörfler zu wehren. Sie nehmen die drei Paxton-Männer und ihren Fahrer gefangen und beschlagnahmen ihren Autoschlüssel. Dadurch wollen sie den Konzern zum Einlenken zwingen. Es ist der Auftakt zu einem langen Kampf, der sich über 40 Jahre hinziehen wird. Imbolo Mbue lässt vor allem die Kinder des Dorfes von den Jahren des Widerstands gegen die Ölkompanie erzählen. Zwischen den Zeiten hin und her springend, in einem vielstimmigen Chor, wie in einer Tragödie des alten Griechenland. Die Hauptstimme der Erzählung gehört Tula Nangi, am Beginn die Anführerin der Kinder, später Studentin in den USA, wo sie sich am Black Power Movement orientieren wird. Zu Hause in Kosawa geht der Kampf weiter. Die Generation der Kinder ist inzwischen herangewachsen. Die Dörfler finden in einem US-Journalisten Unterstützung. Seine Berichte rufen westliche Umweltaktivisten auf den Plan. Aber die Ausbeutung durch Paxton geht weiter. Und die Einwohner müssen schließlich Kosawa, ihr Dorf, verlassen. Sie wohnen jetzt modern, mit elektrischem Strom in Steinhäusern. Ihre Kinder fahren Autos, aber ihre Heimat haben sie verloren. Zitat: Kosawa mag schon lange tot sein, aber wir werden es nie vergessen. Dieses prächtige Stück Erde, das es einst war. Wir können es nicht vergessen, denn dort waren unsere Seelen heil. Inmitten von Ölteppichen und Gasfackeln blickten wir hinter uns und sahen grüne Hügel. Durch all das hindurch blieb Kosawa ein einzigartiger Ort, wenn nicht wegen der Schönheit der Umgebung, die ihn ihr Zuhause nannten. Wir hofften und glaubten, dass wir dort sterben würden, wo wir geboren waren. Zitat Ende. Wie schön wir waren. Ungeschönt, aber in einer fesselnden Sprache zeigt Imbolo Mbue, was Neokolonialismus in Afrika ist. Ausbeutung von Lebensräumen durch die unstillbare Gier des Westens nach Ressourcen. Dafür steht Paxton, die Ölkompanie. Und die Autorin beschreibt das Bedürfnis nach westlicher Deutungshoheit, repräsentiert durch scheinbar kritische Journalisten und Umweltaktivisten, die zu wissen meinen, was gut ist für die Einheimischen. Einer von denen im Dorf drückt es im Roman so aus, Zitat: Die Amerikaner, die Europäer, jede einzelne Überseeperson, die je einen Fuß auf unseren Boden gesetzt hat, alle wollen das Gleiche. Zwischen denen, die kamen, um uns zu töten, und jenen, die jetzt zu unserer Rettung eilen, gibt es keinen Unterschied. Ganz egal, was sie vorgeben, sie alle sind überzeugt, dass sie die Macht besitzen, uns das zu nehmen oder zu geben, was ihr unendliches Bedürfnis stillt. Zitat Ende. Wie schön wir waren. Ihren wunderbaren Roman von Maria Humitsch, großartig ins Deutsche übersetzt, schreibt Imbolo Mbue, wie sie in ihrer Widmung sagt, für meine schönen, schönen Kinder, wohl die Kinder in Afrika. Ihnen wünscht sie die Kraft, dafür einzustehen, dass Afrika, repräsentiert durch das fiktive Dorf Kosawa, endlich wieder sich selbst gehört. Ich habe gesprochen über Imbolo Mbue, wie schön wir waren. Der Roman ist aus dem Englischen von Maria Humitsch übersetzt, 2021 auf Deutsch erschienen bei Kiepenheuer & Witsch.

0: Das zweite Buch ist ein Krimi, Blutkoltan, von Andreas Reinhard. Hardy hat es gelesen.
1: Mit einem Massaker an einer Gruppe von NGO-Mitarbeitern, die in der kongolesischen Provinz Ituri nach illegalem Rohstoffabbau recherchiert, und der Ermordung eines lokalen Provinzgouverneurs eröffnet auf drastische Weise Andreas Reinhard seinen spannungsgeladenen Thriller. Leserinnen und Leser treten durch den Roman ein in ein Land, das keine Chance auf Souveränität und Unabhängigkeit hat. Zitat: In der alle von den reichen Vorkommen an Koltern, Diamanten und Gold profitieren. Umso mehr als Regierungen und Privatunternehmen von weit her mit harter Währung und freigebigen Waffenlieferungen lockten. Für die östlichen Grenznachbarn war es eine willkommene Chance, den Mangel an eigenen Bodenschätzen zu kompensieren bzw. die Außenhandelsbilanz kräftig aufzupolieren. Kurzum, keiner der genannten Profiteure hatte ernsthaftes Interesse an einer stabilen und selbstbestimmten demokratischen Republik Kongo. Zitat Ende. Es ist in der Tat eine widerwärtige Welt, die uns der Autor Andreas Reinhard zeigt. Da ist die Sytrax Minen- und Erzhandelsgesellschaft aus Brüssel, der größte Händler von Kolternerz. Die Sytrax und der Kopf des Unternehmens, Klaas de Kornik, stehen als Mitverantwortliche am Bürgerkrieg bzw. am fortdauernden Massenmord an der Zivilbevölkerung im Kongo auf der schwarzen Liste der Vereinten Nationen. In dem Roman. Trotzdem Anklagen oder gar Verurteilungen hat es nicht gegeben. Da ist die International Operations for Development, kurz IOD, der geheime Arm mächtiger US-Interessengruppen der Öl- und Bergbauindustrie sowie bedeutender Politiker, mehrheitlich der Republikanischen Partei und koordiniert durch das US-Regionalkommando Africa Command in Stuttgart. Und das sind die New World Tactics und die Millennium Arms, zwei von den vielen US-Privatarmeen, die in Afrika tätig sind. All diese Organisationen verbindet das Projekt Barracuda. Dahinter verbirgt sich die illegale Ausbeutung der Kolternbestände des Kongo und die Ermordung all jener, die sich gegen dieses Projekt stellen. Der Begriff Barracuda hat aber eine düstere Vergangenheit. Mit der Operation Barracuda ermordeten 1960 der CIA und der belgische Geheimdienst den ersten Ministerpräsidenten des unabhängigen Kongo, Patrice Lumumba. Andreas Reinhards Roman lässt uns aber nicht in dieser missratenen Welt zurück. Denn es gibt hoffnungsvollen Widerstand. Es gibt die Wächter der Schöpfung. Die Wächter sind eine Geheimorganisation, weltweit bestens vernetzt und mit einem Agentenpool ausgestattet, um an jedem Ort der Welt gegen Ungerechtigkeit zu kämpfen. Kaum haben die Wächter von der Operation Barracuda erfahren, werden schon die beiden Top-Agenten Bonifatius Kidio, genannt Chango, und Zahira Ferrara, genannt Kali, in den Kongo geschickt, um Barracuda zu stoppen. Da wir uns im Milieu des Agententrillers befinden, geht es beim Kampf gegen die Bösen heftig zur Sache. Zitat: Changos Gesichtsausdruck nahm diabolische Züge an, als ungehemmte Kampfeslust von ihm Besitz ergriff. Blitzschnell drang er auf den Profimörder ein. Das konditionierte Zusammenspiel von Armen und Beinen engte dessen Bewegungsspielraum auf ein Minimum ein. Ein Blockieren des Messerarms nebst Entwaffnung, die brachiale Hiebe zu Hals und Gesicht in atemberaubender Geschwindigkeit, alles verlief nun entschiedener, zerstörerischer, endgültiger. In einer finalen Aktion riss der Wächter der Schöpfung den nahezu wehrlosen Mann kraftvoll nach hinten. Der Aufprall gegen den noch geschlossenen Türflügel aus massiven Holz war ohrenbetäubend. Zitat Ende. In dieser Art schlagen sich im Roman die Agentin und der Agent mit den Protagonisten der Gegenseite herum und kommen dabei mit spektakulären Aktionen an immer brisantere Informationen. Im Lauf der actionreichen Handlung gewinnen sie noch einige Unterstützer und in einer gemeinsamen Aktion, genannt die große Angel, gelingt es ihnen, den Barracuda an die Leine zu

gut nachvollziehbar belegt. Man kann die Empörung des Autors nachvollziehen, wenn er gegen die Folgen der kapitalistischen Ausbeutung Afrikas anschreibt, die eine souveräne und solidarische Entwicklung des Kontinents verhindert. Im Vorwort beschreibt er seine Intention, Zitat: Von Anfang an ging es mir darum, mehr als einen kurzweiligen Afrika-Thriller zu schreiben. Dieser Roman soll zum Nachdenken und Hinterfragen anregen, wertvolles Hintergrundwissen vermitteln, ein besseres Verständnis für einen komplexen afrikanischen Kontinent mit seinen 54 Ländern fördern, welcher uns wesentlich näher ist, als ein Atlas es abbildet oder die Medien es gemeinhin suggerieren. Zitat Ende. Das ist ihm meines Erachtens gut gelungen und ich kann den Roman mit gutem Gewissen weiterempfehlen. Ich habe vorgestellt von Andreas Reinhardt den Roman Blutkoltan, erschienen im Zodiac Verlag 2024. Er hat 335 Seiten und kostet 14,99 €.

0: Das dritte Buch, ebenfalls ein Krimi, stellt Christoph vor: Todesdeal von Veit Etzold.
1: Ja. Der Autor des Buches, Veit Etzold, ist ein erfolgreicher Verfasser von Thrillern. Ein Spiegel-Bestseller-Autor, wie der Aufkleber auf dem Buch verrät, in denen er bisher fast immer Jagd auf grausame Serienkiller gemacht hat und damit auch ganz gute Auflagen erreicht hat. Mit dem Buch Todesdeal nun hat er sich an ein politisches Thema gewagt, den Kampf um die Rohstoffe des afrikanischen Kontinents, am Beispiel des Kongo. Und es tut mir leid, ich muss es vorweg sagen, es ist ein schon wegen der Klischeehaftigkeit seiner Sprache aus meiner Sicht unerträgliches Buch geworden. Im Zentrum der Handlung steht ein deutscher Journalist aus Berlin, der im Grenzgebiet zwischen Ruanda und dem Kongo eine Recherchearbeit auf den Spuren der amerikanischen Zoologin Diane Fossey schreiben soll, die dort im Nationalpark Virunga jahrelang unter Berggorillas gelebt und geforscht hatte und dabei 1985 zu Tode gekommen war. Kaum im Kongo angekommen, wird sein Kollege von Kindersoldaten erschossen und er selbst von einem afrikanischen Warlord entführt. Dieser Warlord, ein Hutu, ist ansonsten zuständig für die Aufrechterhaltung der Ordnung in und um die Minen, in denen wahrscheinlich durch Kinderarbeit Kobalt abgebaut wird. Bezahlt wird er für diese Tätigkeit von Russen, die bereits zu Zeiten der Sowjetunion den Rohstoffabbau im Kongo kontrolliert haben sollen und nun mit den Chinesen in Kongo in Konkurrenz liegen. Auf sehr wundersame Weise kann der deutsche Journalist trotz oder gerade wegen seiner Gefangenschaft herausfinden, dass auch deutsche Beamte des Außen- und des Verteidigungsministeriums hinter dem Kobalt her sind und dabei mit den Russen kooperieren. Denn diese liefern den Deutschen das Kobalt und werden dafür mit der Lieferung von Waffen bezahlt, mit denen dann wiederum der Warlord aufgerüstet wird, damit die Minen weiterhin ausgebeutet werden können. Während sich diese Story langsam entfaltet, wird der Journalist mal den Russen übergeben, mal trifft er auf seine Ex-Geliebte, die mittlerweile im Auswärtigen Amt arbeitet, oder auf eine ganz bezaubernde Chinesin, die als eine Investmentmanagerin des chinesischen Staatsfonds vorgestellt wird und sich in den Journalisten verliebt. Im Hintergrund versucht ein Beamter des BND an den Strippen zu ziehen, während alles auf einen Showdown zuläuft, indem die Chinesin ihren Geliebten nur noch dadurch zu retten vermag, dass sie die M23-Armee der Tutsi-Krieger gegen den Hutu-Warlord in eine

Schlacht führt, bei der sie selber zu Tode kommt. Die deutschen Protagonisten hingegen bleiben unversehrt und arbeiten tapfer weiter an der Versorgung ihres Landes mit heutzutage lebensnotwendigen Rohstoffen, wie wir schon gehört haben, für jedes Handy oder auch militärische Elektronik. Untermalt im Übrigen mit Extrakten aus angeblich chinesischer Philosophie des Yin und Yang, wo alle Dinge eine gute und eine schlechte Seite haben. So auch der Kolonialismus und Imperialismus in Afrika. Bleiben noch zwei Fragen. Was lernt man bei der Lektüre des Buches über den Kongo? Antwort: Nichts, was man nicht auch bei Wikipedia finden könnte. Und zweite Frage: Sollte man das Buch trotzdem lesen? Antwort: Keinesfalls. Ich habe es nur bis Seite 170 von 470 geschafft. Und das lag vor allen Dingen an der aus meiner Sicht grausam oberflächlichen, mit Stereotypen überladenen Sprache, mit der die Protagonisten des Thrillers charakterisiert wurden. So wird beispielsweise der Warlord in dem Buch vorgestellt als Sohn eines Kannibalen, der es gewohnt war, seine Feinde aufzuessen, später dann aber von belgischen Missionaren großgezogen wurde und nun als Symbiose sozusagen zwei Ketten um den Hals trägt, ein silbernes Kreuz und abgeschnittene Menschenohren. Und eine Frau aus dem Wirtschaftsministerium von Ruanda tritt den Lesenden folgendermaßen entgegen. Sie trug ein blaues Kleid, dessen Farbe bei ihr, wie bei allen Schwarzen, noch einen Tick lebendiger und farbenfroher wirkte. Das Blau erinnerte ihn an einen Sternenhimmel oder an das Meer im Mondschein. Irgendwie, dachte er, sah bei diesen Frauen alles frischer, froher und, ja, natürlich auch sexier aus. Es war eine gewisse Freude in allem, was diese Menschen taten und so weiter und so fort. Hier bin ich ausgestiegen und überlasse die weiteren Charakteristika des Personals dieses Thrillers eurer Fantasie. So viel sei verraten. Die Russen, in Estolds Text sehr handlungsmächtig, heißen der Eisbär oder die Katze, trinken ständig so viel Wodka und Krimsekt durcheinander, dass der BND-Beamte gar nicht mehr mitkommt. Veit Etzold, Todesstil, erschienen 2019 bei Dröme, 470 Seiten zum Preis von 9,99 €. Ein Buch für die Tonne.

0: 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Gerade habt ihr den Song Triptych, Prayer, Protest, Peace von Max Roach gehört. Er widmete ihn dem ersten Premier des unabhängigen Kongos, Patrice Lumumba, der durch ein belgisches Komplott 1961 ermordet wurde. Abbey Lincolns markerschütternde Schreie, die ihr jetzt gerade am Ende gehört habt, wurden zum Soundtrack eines verzweifelten Befreiungskampfes. Aber zurück zu den Büchern. Zwei Krimis über Koltan- und Kobaltabbau in der Demokratischen Republik Kongo und einen Roman über die Erdölförderung in einem fiktiven afrikanischen Land haben Hardy, Christoph und Ursel vorgestellt. Ja, gebt uns doch bitte nochmal einen Überblick. Welchen Fokus verfolgen eure Autoren und Autorinnen? Zu Ursel bei Wie schön wir waren von Imbolo Mbue geht es um Erdölförderung. Und was ist dabei ihr Thema?
1: Also ihr Thema ist vor allem der Widerstand dagegen. Mhm. Also ihr Thema ist, wie die Kinder des fiktiven Dorfes in diesem sehr parabelhaft erzählten Roman dazu kommen, da Widerstand zu leisten. Mhm. Weil sie sehen, wie ihre Freunde, wie die anderen Kinder sterben und sie wollen nicht sterben. Mhm. Und versuchen da alles, dass das ein Ende findet. Und ihre meiner Ansicht nach etwas pessimistische These ist, dass im Grunde genommen kein Unterschied besteht zwischen denen, die das Erdölvorkommen ausbeuten und aus dem Westen, also Companies, mhm, und den Westlern, die Umweltaktivisten sind. Ja, weil die im Grunde genommen auch über den Köpfen der Afrikaner hinweg ihre Sachen machen.
0: Ja, ja. Das hat mich vorher schon irritiert. Also
1: und es ist, glaube ich, ihre wirklich pessimistische, ja, These, dass, wenn das aus dem Westen kommt, auch der Widerstand sozusagen auf der gleichen Seite ist wie die Ausbeute.
0: Ja, ja. Es ist vielleicht auch eine Provokation, ich weiß es nicht. Und das ist natürlich, wenn Leute dominant herkommen, ist es immer schlecht.
1: Ne? Ja, ja,
0: also, ja. Ja. Aber es hat mich trotzdem irritiert, muss ich echt sagen. Hardy Andreas Reinhardt schildert das Blutgeschäft Koltan in seinem Krimi Blutkoltan ja ganz explizit mit vielen Infos. Was ist denn sein Fokus? Also um was geht es ihm?
2: Ich glaube, ihm geht es eigentlich um das Schreiben eines positiven Romans. Aha. Weil auch wenn man jetzt diese vielen graustigen Szenen da erwähnt, mhm, ist es letztendlich ein Versuch, gegen vielleicht so Bücher wie das vom Christoph da anzuschreiben, die also reißerisch, aber auch sehr, wo man so unangenehm zurückbleibt. Mhm. Während das, also ich lese viele von auch solchen Krimis und die haben alle diesen negativen Unterton. Mhm. Und bei ihm, aber ganz bewusst auch angelegt, mhm, ist so ein positiver Unterton. Weil natürlich die Tätigkeit von diesen Wächtern führt letztendlich natürlich auch zu positiven Ergebnissen, die jetzt nicht nur, dass sie jetzt die Bösen besiegen, sondern in dieser Krimi-Handlung kommen immer mehr Leute hinzu aus dem Land selber, also Einheimische, mhm, aber auch aus dieser UN-Militärgemeinschaft, die da angesiedelt ist, die sich immer mehr Gedanken darüber machen, welche Elemente müssen wir eigentlich entwickeln, damit wir aus diesem Land was Vernünftiges hinkriegen. Also es ist wie so ein ständiges Anschreiben gegen die Betrachtungsweise. Im Grunde können diese Länder überhaupt nichts mehr werden. Mhm. Und er gibt ein bisschen ein Beispiel, Ansätze davon, dass man vielleicht, wenn man da kooperiert auf den verschiedenen Ebenen, könnte man eben aus einem Afrika, das vollkommen da niederliegt, was Besseres machen. Das ist so ein Grundtenor. Das ist jetzt nicht so in der Allgemeingültigkeit, wie ich das jetzt sage, so direkt aus dem Roman rauszulegen. Aber letztendlich, glaube ich, ist das seine Intention, okay, auch.
0: Ist das ja schon interessant. Ich meine, Kongo gehört zu den ärmsten Ländern der Welt und ist das rohstoffreichste Land der Welt. Das ist schon völlig absurd. Aber diese Wächter der Schöpfung, hast du da mal, die gibt es nicht wirklich, oder? Das ist völlig fiktiv
2: von jemandem. Recherche im Internet zumindest hat da niemand, habe ich da keinen gefunden. Er baut eine richtige Geschichte auf und er geht ja zurück. Also da nutzt er jetzt wieder die Historie. Ausbeutung des Kongo war ja schon vor 100 Jahren üblich gewesen, damals durch den belgischen König. Und in dieser Zeit gründen sich schon diese Organisationen. Mhm. Er baut dann so richtig so eine Genealogie auf von einer Gruppe, die gar nicht existiert, aber die eben so nach seiner Auffassung einen langen antikolonialen Kampf darstellen soll.
0: Ja, ich glaube, der König musste das ja zurückgeben an den Staat.
2: Ja, weil er pleite war, ne?
0: Nee, weil die Kongo-Gräueln war, der war so grausam, das war so unglaublich grausam, wie er da diesen Kautschuk
2: ausgebeutet.
0: Ja, wir wollen gar nicht da einzeln drauf eingehen. So, Christoph, ich sage es mal sanft, du warst ja nicht so glücklich mit deinem Krimi. Wie würdest du denn jetzt seinen Blick auf den Kobaltabbau in Kongo beschreiben? Also was will er, wenn du ihm mal nur Positives unterstellst, was will er denn?
3: Was will er? Also ich glaube schon, er ist jemand, der will spannende Thriller schreiben, die sich gut verkaufen. Das will er mal als allererstes. Und ich glaube, er hat mit diesem von ihm sonst nicht bearbeiteten politischen Rahmen, den er in diesem Buch gebaut hat, hat er auch deswegen gemacht, weil er das schon irgendwie wichtig findet. Also das kommt auf fast jeder fünften Seite, lesen wir, dass Kobalt in jedem Handy ist, dass eigentlich wir alle damit zu tun haben, was im Kongo geschieht. Das ist schon so eine Art Botschaft von ihm. Je weiter er dann allerdings in die Thematik reingeht, finde ich, habe ich dann beim Lesen gemerkt, also wenn man es dann schon fertig liest, ist es fast schon, also für mich von historischem Interesse. 2019, das ist vor dem Ukraine-Krieg gewesen. Vor dem Ukraine-Krieg war es noch möglich, einen Plot zu entwickeln, wo Deutsche zusammen mit den Russen in Afrika auf Rohstoffjagd gehen. Also das ist ein... ich glaube, heutzutage würde er das nicht machen. Das in dem ganzen Buch sind Amerikaner übrigens kommen nicht vor. Es ist allein ein Terrain für Deutsche, Russen und Chinesen. Da drin sind die Chinesen sympathischer als die Russen. Also summa summarum kommen die besser weg, sind irgendwie für die deutschen Akteure auch näher von Habitus und was weiß ich. Und die afrikanischen Bewohner des Kongo, die haben keine Chance. Die die müssen natürlich die Sachen aus dem Boden holen. Dafür werden sie gedrillt und getrimmt, werden nicht gut bezahlt und werden von schwarzen Milizen, die der Westen irgendwie herangezogen und aufgerüstet hat, bewacht. Das ist die Lage, die er schildert. Die ist auch, soweit ich sehe, in seinem Denken unabänderlich und die Welt ist halt so, wie sie ist. Und ansonsten führt er nicht ungeschickt diesen Journalisten, der noch im Leben wohl noch nicht aus Berlin rausgekommen war, so ähnlich, also als Journalist jedenfalls nichts andere Aufträge hatte, als irgendwelche B-Promis hinterherzulaufen auf der Suche nach irgendwelchen Storys. Eine Person ein, die nach Afrika kommt und nichts weiß, von der Fülle der Natur vollkommen beeindruckt ist, wie von der auf jeder fünften oder siebten Seite ausbrechenden Grausamkeit. Und so lässt er dann den Leser auch zurück. Also deswswegen habe ich gesagt, das sind eigentlich, kriegt jeder alle Klischees bedient, die er jemals über Afrika hatte. Und
0: Erfährt man denn irgendwas über die Folgen für Menschen und Umwelt von diesem Kobaltabbau? Ist das ein Thema in dem Buch? Oder?
3: Das wird nur gestreift. Und dann sind so diese drei, vier Sätze, die man eben überall liest. Die Minen, so, die Arbeitsbedingungen sind grausam. Und,
0: aber geht jetzt nicht näher beschreibend.
3: Geht da überhaupt
0: nicht. Du hast ja nicht ganz gelesen, man weiß ja nicht, vielleicht gibt es eine Seite, wer weiß.
3: Das mag sein. Also tatsächlich ist es auch so eine Technik, da ist dann irgendwo mal anderthalb Seiten eingekreuzt mit irgendeiner Thematik.
0: Genau. Wie ist es denn bei Imbolo Mbue? wie schön wir waren, die Folgen für Menschen und Umwelt. Du hast ja also schon
1: die werden schon sehr genau beschrieben. Ja. Und die werden aus der Sicht der Dorfbewohner und vor allem der Kinder beschrieben. Also das finde ich auch literarisch eine große Qualität an diesem Roman, dass eben die Kinder schreiben. Also die Kinder sind die Chronisten. Mhm. Oft sind ja die Alten die Chronisten im Roman. Hier sind es die Kinder, die eine Zukunft haben oder eben auch nicht und von denen es abhängt. Das ist ihre These. Von den Kindern hängt es ab, ob sie eine Zukunft haben. Mhm. Und das führt sie auch literarisch vor.
0: Und was für Krankheit? Du hast
1: also die kriegen ganz rätselhaftes Fieber. Mhm. Die kriegen so eine Art, Vaskulitis, Gefäßentzündung, Autoimmunerkrankung, also die kriegen wahnsinnig Fieber, die kriegen Husten, also die Lunge geht kaputt, also so eine globale Entzündung des ganzen Körpers eigentlich und sterben dann innerhalb kurzer Zeit, so beschreibt sie das.
0: Okay, weißt du das, ob das also wirklich so ist in der Erdölförderung, wenn man da lebt?
1: Also es ist eine Art Vergiftung, ja, also wenn du Erdöl, sein, ne? wenn du Wasser trinkst, das mit Erdöl kontaminiert ist, dann sind es ja diese Kohlenwasserstoffe, die im Erdöl sind und die sind giftig. Mhm. Ja? Also genauso wie Benzol. Also für Chemie ist wie bei Chemiearbeitern, wenn die sich mit ihren Substanzen vergiften.
0: Also wahrscheinlich akut relativ oder chronisch, realistisch.
1: Ja.
0: Wie ist es denn bei Andreas Reinhardt? Ist es ein Thema von ihm?
2: Das ist auch ein Thema. Also es geht ja um diese Provinz Ituri, die ist in einem Roman ziemlich abgeschlossen. Da sitzt eben so eine Privatarmee, so eine dort wird, so fängt es dann an, beobachtet, dass verschiedene Arten von LKWs da rausfahren. Vor allen Dingen viel mit Holz beladen, also die ganzen Wälder werden abgeholzt, das wird dann auch beschrieben. Und dann eben diese verschiedenen anderen Abbaugeschichten. Was da jetzt nicht drin vorkommt, ist, es spricht nicht der Einheimische, nicht der Ureinwohner, sondern man kriegt das alles eben mit über die jetzt diese beiden Agenten oder auch über die anderen Protagonisten. Eine Figur, die zum Beispiel wichtig ist in dem Roman, das ist so ein lokaler Kapitalist, kann man sagen, oder so ein, eigentlich ein mafiöser Typ.
0: So ein Exporteur oder Exporthändler, also der die Sachen kauft?
2: Nee. Der dieses ganze korrupte System kennt im Kongo da und sich gut da zurechtfindet, der also Waren hin und her schiebt, der aber auch Kneipen besitzt, Restaurants, also und der kennt sich in dieser mafiösen Milieus des Kongo aus. Darüber berichtet er auch, jetzt zum Beispiel diesen beiden da, der aber auch genau die Ausbeutungsmechanismen kennt, wie das funktioniert, dass eben egal, ob die Firmen jetzt von außen kommen oder von innen, und praktisch von seiner Sicht aus erfährt man auch was über Arbeitsbedingungen in diesen Minen oder sonst wie, also über die Art und Weise, also von einem, der da eben sehr gut auf seine Art vernetzt ist, kommen die an wichtige Informationen ran. Aber es kommt nie irgendein Minenarbeiter drin vor, der jetzt sein Leid klagt oder sonst irgendwas. Sie kommen nur ganz am Schluss, wenn sie befreit werden aus diesen Gebieten, tauchen die halt auf.
0: Okay. Ich habe gelesen, dass eben, ich habe es schon in der Anmoderation gesagt, dass Coltan im Kongo eben teilweise von Mini, das sind quasi ein, zwei Mann Minen, wo die Leute auch ohne jede Maschinen und so das quasi von der Wand kratzen, so stelle ich mir das jetzt mal vor, das ist ja ein Erz, ne? Kommt da was drüber vor? Weil es hat mich überrascht. Ich hatte irgendwie immer das Bild so, das sind halt so Konzerne, die haben da große Minen und Bergwerkarbeiter.
1: So wie beim Erdöl.
0: Ja, so hatte ich mir das vorgestellt.
2: Das beschreibt er so auch. Also lässt er beschreiben, durch die das so lauter kleine Löcher gibt es da praktisch, die so, aber unter Sklavenhalterbedingungen. Mhm. Also das ist eben das Besondere, da ist sie zwar diese große Minengesellschaft, aber die beutet diese einzelnen Menschen aus, die jetzt sozusagen für sich arbeitend in diesen Gebieten für diese Firma die Sachen da rausholen. Mhm. und dann auch in Lagern, also so beschreibt er das, wie so ein Arbeits-KZ, wo die da gehalten werden und sie werden auch dann entsprechend befreit durch eine Armee, die dann dieses ganze Gebiet dann sozusagen freiräumt, im doppelten Sinne, von den Militärs, die da sitzen und halt von den ausbeuterischen Bedingungen. Also es kommt schon sehr ausführlich drin vor. Mhm. Und das ist ja bei den Diamanten oder beim Gold jetzt zum großen Teil auch so in diesen afrikanischen Ländern, dass sie da halt... Und er spricht auch an, dass zum Beispiel das ja alles ehemalige Bauern oder Hirten waren, die aber erst selbstständig sich auf die Suche nach diesen Stoffen machen und ihre ganzen Tätigkeiten, die sie da vorher machten, liegen lassen. Also es ist nicht so, dass sie da dann massenhaft eingesammelt werden wie früher die Sklaven, sondern sie gehen selbst auf Suche, weil sie eben einfach mehr Geld kriegen, als wenn sie jetzt ihr Vieh durch die Gegend treiben oder irgendwas anbauen. Ja, deswegen bricht auch die gesamte Infrastruktur zusammen durch diese Sachen. Also so ein doppeltes. Sie wittern jetzt mehr Gewinn, also die Bauern, und deswegen lassen sie sich auf diesen Bergbau ein. Und dann bricht ihnen das andere zusammen. Und dann werden sie aber versklavt durch diese verschiedenen Militärgruppen, Warlords und so, die dann eben die Sachen weiterverkaufen.
3: Es kam also nur in meinem Buch, also das, der hat es wahrscheinlich vielleicht aus ähnlicher Quelle, als er beschreibt es, weil das mit dem Vergleich mit dem Gold, es ist das. Der Goldabbau habe genauso begonnen, wie das jetzt mit dem Kobalt läuft. Dass kleine Gruppen versucht haben, zuerst an Flussbiegungen zum Beispiel, wo das ausgewaschen sein könnte, zu graben, um dann an die Rohstoffe zu kommen. Und genau deswegen auch kleine Gruppen, die in den Minen vor sich hinschürfen. Und das Problem dabei ist nur, so schreibt er das, dass das Coltan wesentlich viel schwerer ist als Gold und deswegen der Abtransport wesentlich komplizierter und viel Infrastruktur benötigt. Bei ihm sind dann dafür die Chinesen zuständig, die Straßen und Infrastruktur bauen, im Unterschied zu den anderen, die den Abbau organisieren. Also,
0: ich habe eben auch schon gelesen, dass Menschenrechtsorganisationen aus Europa oder den USA auch schon eben dazu aufgerufen haben, quasi keinen Coltan und Kobalt mehr aus dem Kongo zu benutzen, was eh schwierig wäre. Aber dass dann halt auch die Leute dort sagen, von was sollen wir leben? Ja? Es gibt die Alternative nicht mehr. Ja? Also das ist halt auch ein typischer Verlauf auch nur von solchen Sachen. Ich wollte jetzt noch mal zu diesen Interessensgemenge kurz kommen, was ihr alle schon angesprochen habt, dass es gibt eben die multinationalen Konzerne, es gibt aber auch lokale Geschäftsleute, es gibt die Regierungen der Länder, Korruption, es gibt die Milizen, natürlich die Arbeiterinnen und Arbeiter und dann gibt es noch die Entwicklungspolitik und die NGOs und die Umweltorganisationen und so weiter, die wiedereigene Interessen verfolgen. Also es kommt mir vor, als wäre alle Welt da irgendwie drin verwickelt. Wie ist das denn in euren Romanen? Wer mengt da mit? Also und wer vor allem, wer fährt letztendlich Gewinne ein?
1: Also in meinem Roman fahren alle Gewinne ein, außer den Bewohnern dieses Dorfes. Also es gibt in der Stadt, wo die Company sitzt, eben nicht nur diese Erdölfirma, die hier in dem Roman Paxton heißt, sondern es gibt auch die lokale Regierung mit verschiedenen Ebenen, die da alle mit finanziell profitieren. Es gibt in dem Dorf einen Dorfvorsteher, der auch davon profitiert. Und dieser US-Journalist, der da berichtet, ist ein Neffe oder so von einem in der Stadt, der hochgradig mit dieser Company verschwistert ist. Okay. Also der Bericht über den Widerstand und die schlechten Zustände hängt auch noch am Tropf dieser multinationalen Konzerne. Und ich finde es gar nicht so unglaubhaft, ihren Pessimismus oder Unberechtigung, weil ja man weiß inzwischen, dass das auf dem Kapitalmarkt da Nachhaltigkeiten wert an sich ist, viele von diesen Fonds auch als Alibi dienen. Ja. Ja? Und so beschreibt sie das auch.
0: Man muss die richtige Sprache sprechen.
1: Also das weiß man ja auch von Nestle und so weiter, dass die alle ihre Alibi-Projekte haben. Und so wird es hier auch geschildert.
0: Wie ist das bei Andreas Reinhardt?
2: Wie ich ja schon gesagt habe, da gibt es eben von ausländischen Firmen, inländischen, also dieser Mafia-Typ, das ist jetzt kein Warlord, sondern er besitzt halt eben Kontakte, kann Handel sozusagen vermitteln. Das ist eher so eine vermittelnde Gestalt, der aber überall seine Finger drin hat und halt entsprechend profitiert von, dass LKWs zur Verfügung gestellt werden können oder also Transportmöglichkeiten und dies und das und jenes. Also sozusagen im Inneren einige, dann natürlich diese Warlords. Die Gestalt von diesem Mafia-Typ ist deswegen für den Roman interessant, weil das ist so einer, aber der kennt sich gut aus. Er kann also schon hilfreich eingreifen für die Wächter der Schöpfung. Und im Laufe des Romans geht er dann auf die Seite der Guten über. Und es geht dann so weit, dass selbst seine Infrastruktur, die er aufgebaut hat, zerstört wird. Mhm. Aber das ist dann so dieser Effekt, wo man auf einmal die Erkenntnis hat. Eigentlich ist es besser, anders zu handeln und zu leben, um aus unserem Land was Besseres zu machen, als so, wie wir das dort eben jetzt zuvor haben.
0: Okay. Christoph, willst du noch mal was dazu sagen? Bei dir kommen ja echt auch viele NGOs, da kommt alles vor, oder?
3: Also NGOs an sich so nicht. Also, und es ist eigentlich mit dem, der Mann ist unheimlich holzschnittartig, wie er schreibt. Deswegen, ich habe das schon mit Absicht betont, also die Russen, die Deutschen, die Chinesen. Mhm. Und das, was jetzt deine Frage, wer davon profitiert, die afrikanische Bevölkerung macht die Drecksarbeit, entweder in den Minen oder als Miliz. Die Russen, seltsamerweise, sind sehr bewandert in der Herstellung von Fonds weltweit. Die verteilen dieses Blut, also dieses Blutgeld, was sie aus den Minen ziehen, wird gewaschen, kommt dann in Russland wieder an. Die Deutschen sind verurteilt, durch den Gang der Dinge dazu, in diesem Markt dran zu bleiben. Das ist die Zentrale. Aha. Zentrale Botschaft, Deutschland kann nichts dagegen koltern, braucht man. Man muss, wenn man nicht den Anschluss verlieren will. Das hat mich erstaunt, weil diese Rhetorik eigentlich in jüngster Zeit stärker geworden ist und meines Erachtens 2017 oder 2019 noch nicht so vordergründig war. Und ansonsten sind die Einzelnen, die da drin funktionieren, wie die Frau aus dem Außenministerium oder sonst wie, sind alleingelassen mit dem Problem, wie sie ihren moralischen Kompass da jeweils wieder justieren, weil das alles natürlich ganz schlimm ist, aber gemacht werden muss.
0: Gut, so ist es. So scheint es zu sein. Bitte nennt nochmal die Bücher, die ihr vorgestellt habt, weil wir kommen schon zum Ende dieser Sendung.
1: Ja, also ich hatte vorgestellt von Imbolo Buhe, MBUE, Wie schön wir waren. Das ist ein Roman aus dem Englischen, übersetzt von Maria Humitsch, erschienen bei Kiepenheuer und Witsch 2021 und 2023 dann als Taschenbuch. 448 Seiten, kosten 14 Euro.
2: Ich habe den Roman Blutkoltern von Andreas Reinhardt vorgestellt. Der ist 2024 im Zodiac Verlag erschienen, hat 335 Seiten und kostet 14,99 Euro.
0: Das war das lesewütige Kaffeekränzchen. Entschuldigung.
3: Na ja, gut, ich hatte den Roman vergessen.
0: Du willst es vielleicht lieber nicht nochmal sagen.
3: Ich habe vergessen.
0: Du musst ja sagen, welches Buch wir nicht lesen sollen.
3: Genau, das Buch Todesdeal von Veit Etzold kostet nur 9,99 Euro. Im Trömer Verlag, sollte trotzdem nicht unbedingt gekauft werden.
0: Okay. Und das war das lesewütige Kaffeekränzchen von Radio Dreieckland in Freiburg. Egal, wo ihr es gehört habt, danke fürs Zuhören. Die Buchbesprechungen und unser Gespräch findet ihr demnächst auf der Webseite rdl.de. Im Studio waren Ursel, Hardy, Christoph und Birgit, an der Technik die Eva. Vielen Dank. Im Juni besprechen wir Romane von MusikerInnen und wir verabschieden uns mit dem Independence Cha-Cha der Unabhängigkeitsbewegung in Kongo 1960. Tschüss.

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wieder herzlich willkommen bei Wienerlieder von gestern und heute, sagt dir Erich Zipp. Und leider muss ich wieder mit einem Nachruf anfangen. Wie ich leider erst jetzt erfahren habe, ist die Sängerin Ursula Sikora am 25. März im 82. Lebensjahr verstorben. Ein Dank an Manfred Kraft, der mir diese Information zukommen hat lassen. Ursula Sikora ist viele Jahre gemeinsam mit Manfred Kraft und Günter Bartelmus als der Werner Dreiklang auftreten. Und Radio Wienerlied hat von diesem Trio sogar eine CD herausgebracht, aus der auch die gerade gehörte Aufnahme stammt. Dadurch bleibt uns Ursula Sikora auch nach ihrem Tod zumindest gesanglich erhalten. Jetzt darf ich aber einmal Geburtstagsgrüße übermitteln, dem Otto Kilger vom Aberlandradio in Rattenberg im Bayerischen Wald soll ich Geburtstagsgrüße zum 70. Geburtstag senden, und zwar vom Altmühltaler Weinhans mit dem Titel »Ich spür den Herbst in mir« vom Duo Čapek, und wir schließen uns natürlich den Geburtstagsgrüßen gerne an.

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Das war jetzt Martha Margit Budbol, besser bekannt als Jazz-Kitty, die am 13. Mai ihren 80. Geburtstag groß gefeiert hat mit einem Lied, das auch für mich und meine Tochter gilt. Schon als Kind wurde Martha nach einer Tante ihrer Mutter Kitty gerufen und den Namen hat sie in ihren Künstlernamen verwendet. Ich hatte die große Ehre und durfte die Kitty gleich ein paar Mal bei Veranstaltungen begrüßen. So war sie zum Beispiel beim Ball der Wiener Kaffeehausbesitzer in der Wiener Hofburg bei uns im Heurigenstüberl. Es war irrsinnig laut in den Raum, aber als die Jazz-Kitty ihr Kränkte nicht anstimmte, war es plötzlich ganz still und alle haben begeistert zugehört. In der Folge war sie auch bei einer privaten Geburtstagsfeier und ich war ganz begeistert, weil die Jazz-Kitty richtige Wienerlieder gesungen hat und zwar absolut textsicher. Da hätte ich mir gewünscht, die Jazz-Kitty hätte auch einmal eine Wienerlied-CD aufgenommen. Hören wir jetzt dieses Kränkte nicht, das ich auch immer wieder gern spüle, und dann erzählt uns Jazz-Kitty, wie es ihr beim Tramwayfahren gegangen ist.

Mund vom Duo Krius Girk und Die Liebe ist so gut von Gusti Hödel gehört. Und dann kommen zwei Wünsche von Susanne Olschinski, wobei sie die Titel gern auf einer CD gekauft hätte, aber leider gibt es beide Titel auf keiner lieferbaren CD. Und zwar Mir raubt nix mehr Ruhe und Ich häng an meiner Wernerstadt, beides gesungen von Mali Nagel. Aber glücklicherweise habe ich die Aufnahmen im Schallplattenarchiv gefunden und für die Sendung jetzt überspielt. Jo.

Es gibt Situationen im Leben eines Musikers, die sind ein wenig von Zufällen geprägt. Vor 20 Jahren war ich mit meiner Tochter Marion auf Australien-Tournee und da haben wir in Brisbane in Australien für einen Marinagel-Fanclub gespielt. Unglaublich, ha? Vor kurzem hat mich Charlotte Ludwig zu einer Geburtstagsfeier geholt, weil Christian Höllerer von den Sitake-Schrammeln in Leipzig einen Auftritt gehabt hat. Und so durfte ich erstmals gemeinsam mit Harry Kutscherer spielen und er hat mir dabei eine CD mit seinen Werken übergeben und da habe ich mir zwei Titel für die Radiosendung ausgesucht, die er geschrieben hat und auch selber singt. Beim Titel Bei uns in Wern ist der Nachsatz sehr lustig und dann kommt der Titel, mit dem Harry Kutscherer sogar im ORF sehr erfolgreich war, Mein Engel auf Erden bist du. Zugegeben, kein wirkliches Wiener Lied, aber mir gefällt das Lied trotzdem sehr gut.

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0: Ihr äußerst ätherische Postbeschild von der Dreierstirn schon
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0: Ja, dann huchen Sie es halt nicht an. Sie haben eh nichts gezahlt für die CD.
1: Was haben Sie gesagt? Sehr unnötiger Schlager, Fritzi. Ich soll mir die Platten wo einschieben. 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

0: Erinnern möchte in dieser Sendung auch an Toni Strobel, der vor 20 Jahren am 12. Mai 2006 verstorben ist. Er war treibende Kraft bei den Spitzbuben, die wir gerade mit dem Titel von Helmut Schickertanz und Toni Strobel gehört haben. Und vielleicht sitzt der Toni gerade im Himmel im Wiener Café, so wie er es gemeinsam mit Walter Häuser und Charles Berndt geschrieben hat und mit den Altspatzen singt.
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0: Zum Abschluss erinnere ich auch an Peter Wehle, der vor 40 Jahren am 18. Mai 1986 verstorben ist. Ihn haben wir gerade mit einem Lied gehört, das er selber geschrieben hat, und im Ausgang hören wir jetzt Strobel und Sockerl mit einem Lied von Peter Wehle und das mir wirklich aus dem Herzen spricht. Ich kann essen, was ich will, ich nehme nicht ab. Und dann kommt noch einmal Ursula Sikora mit den Penzinger Kirchel. Ich hoffe, die Sendung hat Ihnen gefallen, obwohl sie diesmal sehr schlagerlastig war. Bis zum nächsten Mal, Ihr Erich Zipp.
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2: Ash Vision. Funkhaus Calling. Staffel 3, Folge 15, das erste Halbfinale 2026. Hallihallo, liebe Zuhörerinnen und Zuhörer, jetzt ist es endlich Zeit. Wir sind zu den Songs aus dem diesjährigen Contest gekommen. Es wird allerhöchste Eisenbahn. Bei der Premiere dieser Sendung ist der Song Contest nur noch eine Woche entfernt und wir wollen uns jetzt den Songs aus dem ersten und zweiten Halbfinale widmen, hier bei RFM Ash Vision. Mein Name ist Jakob Meyer und bei mir ist
3: Celine Riegert.
2: Und es ist wieder die Zeit des Jahres, wo es tonnenweise Amateurbewertungen für die dieses Jahr 35 Songs aus dem Contest geben wird. Und unser erster Song im ersten Halbfinale, den wir hören, ist Tamara Sivkovic, Nova Zora.

0: Das war Tamara Cifković Novacora aus Montenegro. Das ist nicht der Titel, der den Song Contest in der kommenden Woche eröffnen wird, aber das ist einer, wenn ich richtig gerechnet habe und recherchiert habe, auch der erste veröffentlichte oder feststehende Song für den ESC 2026. Am 27. November letzten Jahres bereits beim Montesong hat das Ganze gewonnen, heißt Neuer Morgen und ist eine Art Widerstimmshymne für die eigene Selbstfindungsrevolution. Das Video hat einige Elemente von der Emanzipation in verkrusteten Haushaltsrollen. Celine, was halten wir davon?
1: Es ist nicht hundertprozentig mein Geschmack. Am Ende dachte ich, was ist das jetzt noch für ein Teil, der damit reingemischt wurde? An irgendein bekanntes Lied erinnert es mich. Gewisse Züge sind vielleicht ähnlich zu Maria Theresa von vor ein paar Jahren aus der Ukraine. Aber es ist nicht schlecht. Es ist mal was anderes für Montenegro, finde ich. Montenegro hatte irgendwie in den letzten Jahren eher die ruhigeren, sehr folkloristischen Sachen. Von daher, ja, bin ich überrascht.
0: Ja, es hat schon so eine leichte, aber eine ganz dezent leichte Balkan-Ethno-Pop-Note. Aber ich würde es eher so als so ein Dance, aber vielleicht auch sogar ganz Soft-Techno-Beat bezeichnen. Der liebe Gabe hat dazu auch Goth gesagt. Er sagt zu vielen Songs aus diesem Jahr irgendwie Goth-like. So ein paar Elemente könnten das durchaus sein, aber in die Richtung will ich es jetzt eigentlich nicht stellen. Vielleicht so ein bisschen dark-themed im Allgemeinen, aber ja. Also es ist ein Lied, das mir, glaube ich, auch ein bisschen besser gefällt als der breiten Masse, würde ich sagen. Ist jetzt vielleicht ganz knapp irgendwo so zwischen 8 und 15, sowas in dem Dreh, also oberes Mittelfeld. Ja, kann man schön hören, aber jetzt nichts to look up for. Und da wird es einige Lieder geben. Wir machen jetzt auch gleich weiter mit den nächsten zwei und weiter geht's mit dem kroatischen Beitrag Romeda von Lelek.

0: So, wir fangen an mit dem ersten gehörten Lied aus Kroatien, Lelek Andromeda. Lelek nahm schon am Dora, dem kroatischen Vorentscheid 2025, teil und gewann aber erst 2026 mit deutlichem Vorsprung. Wir haben hier wieder eine Ethno-Pop-Mädelsgruppe. Ja, Celine, du hast schon einige Sachen aufgeschrieben.
1: Okay, ich weiß nicht, ob ich das als Ethnopop bezeichnen würde. Ich fand es allerdings sehr majestätisch vom Klang her und es erinnerte mich ein wenig an den Beitrag von Lettland letztes Jahr, die dort einige Fabeln besangen.
0: Genau,
1: ich weiß
0: du
1: nicht,
0: meinst Tautomaitas Bomanlani.
1: Limey, genau. Ich weiß nicht, wie es bei dem Lied ist, ob das dort ähnlich ist, dass bestimmte Dinge, dass es irgendwie eine Geschichte erzählt. Aber ja, ich fand es ein sehr cooles Lied und hat sicherlich irgendeine Bedeutung.
0: Ja, also ich habe auch sofort an Burman Limey gedacht. Ich habe das aber auch nochmal ein, zwei Jahre weiter vorgeführt. Vesna, My Sister's Crown aus Tschechien, wenn ich das richtig im Kopf habe, hat so eine ähnliche Kerbe geschlagen. Im Musikvideo sieht man nur noch auf dem Live-Auftritt im Vorentscheid. Die Mädels haben alle so Tribal-Tattoos. Das ist so ein sehr dominanter weißer Chorgesang, Perkussion, Streicher. Im Internet wurde es auch mit Two Steps from Hell verglichen. Da kommt vielleicht dieses Majestätische wieder. Also ich sehe das auch und das ist tatsächlich auch eins der Lieder, das bei mir recht weit oben steht. Da freue ich mich auch drauf, das auf der Bühne zu sehen. Beim zweiten Beitrag aus dem eben gehörten Blog haben wir Israel gehört, Noam Bertan Michel. Das Lied wurde neben dem Sänger auch von Yuvav Raphael mitkomponiert. Das war die Teilnehmerin aus dem letzten Jahr für Israel. Und Noam Bertan hat die israelische Variante von Rising Star gewonnen. Der Song wurde unter 200 Einsendungen ausgewählt und ist eine Popballade über eine toxische Liebe auf Französisch, Hebräisch und Englisch. Was sagst du dazu, Celine?
1: Ja, viele Sprachen. Überzeugt mich aber selber nicht. Ich finde, es sticht nicht heraus. Es ist irgendwie, mir verfallen keine Vergleichspunkte an, was es mich sonst erinnert, aber es erinnert irgendwie an vieles andere. Daher, es ist ein Poplied, Ballade, Popballade, ja, ist in Ordnung.
0: Ja, also ich muss für meinen Teil sagen, ich finde das jetzt in den letzten Jahren den für mich persönlich besten israelischen Beitrag. Ich finde es tatsächlich sehr angenehm, sehr hörbar. Es ist radiotauglich, wobei das ja durchaus als Schimpfwort gebraucht werden kann, aber ich würde es jetzt hier nicht so sehen. Ich kann mir das auch durchaus gerne anhören. Ich würde den Beitrag nicht skippen und freue mich auch darauf, wie das inszeniert wird. Bin aber auch gespannt, wie dieses Jahr die Punkteverteilung ausgehen wird mit der ganzen Causa drumherum, die wir jetzt nicht nochmal aufrollen wollen. Wir kommen zum ersten Schnelldurchlauf, damit wir auch genug Zeit zum Diskutieren haben. Die ersten drei Lieder des Schnelldurchlaufes. Georgien on the plate.

0: So, bei diesem Schnelldurchlauf haben wir den ersten Dissens in unserer Meinung über die Songs herausgearbeitet. Wir fangen an mit Georgien. Bzikebi, das sind auf Georgisch die Wespen und die wurden gegründet 2008. Die drei sind alle 1998er Jahrgang, also mit 10 haben sie eine Band gegründet. Extra für den Junior ESC 2008, den sie auch gewonnen haben. 2025 beim Junior ESC in Georgien haben sie einen Gastbeitrag gesungen und jetzt 2026 sind sie Teilnehmer beim nicht mehr Junior, aber richtigen ESC. Ja, also ich fange mal da an. Ich finde es okay, aber der Refrain hat mich noch nicht so gecatcht. Das ist für mich so, ja, da, ich habe nichts dagegen, ich habe auch nichts dafür.
1: Ja, genau, da bin ich ähnlich dabei. Ich fand es sehr poppig und das, was Jakob schon angesprochen hat, dieses Lied gibt mir, hat mehr 2000er-Vibes mit drin. Natürlich ist es poppig modern, aber es erinnert an so ein paar Sachen aus den 2000ern von den Elementen.
0: Gut, jetzt kommen wir vom flotten Pop zu etwas ruhigeren Klängen. Portugal, Bandidos do Canto Rosa. Wenn man Rosa ESC googelt, bekommt man Snap von Rosa Lynn aus 2021. Diese A Cappella Herrengesang Vereinskombo, die googelt man, die findet man dann erstmal nicht. Es wird sich, wie ich finde, ohne Probleme wieder qualifizieren können fürs Finale. Portugal erfüllt jedes Jahr wieder eine Nische, die bei ganz, ganz vielen Jury- und ESC-Fans anzukommen scheint. Ich fand letztes Jahr den Vorentscheid in Portugal ganz toll, auch wenn ich nicht unbedingt mit dem Ergebnis zufrieden war, aber ich fand den Vorentscheid toll. Dieses Jahr fand ich ihn ein bisschen langweiliger und ich muss ganz ehrlich sagen, ich finde, dieses Lied ist ein Schlaflied. Es ist kein schlechtes Schlaflied, aber es ist ein Schlaflied.
1: Ja, ich finde, es ist ein sehr, sehr ruhiges Lied, von daher passt es häufig nicht in die zur Konkurrenz, die sonst beim ESC antritt. Da ich kein Portugiesisch verstehe und nicht weiß, worum es geht, bei mir ist häufig ja auch der Songinhalt entscheidend, vermute ich, dass es vielleicht über etwas Ruhigeres geht. Daher ist es ist ein schönes Lied, es passt nur nicht in den restlichen Kontext des ESCs und wird deswegen wahrscheinlich für die meisten Leute eher ein Pauselied sein.
0: Gut, dann kommen wir jetzt zu Estland und ich glaube, da ist das ist tatsächlich der Fall, wo ich einen großen Dissens habe, sowohl mit Celine als auch mit einem Großteil meiner ESC-Kollegen-Fanbase. Vanilla Ninja, Too Epic To Be True nimmt für Estland teil, hat 2005 bereits für die Schweiz mit Cool Vibes beim ESC gesungen. Der Manager war Schweizer, deshalb ging das. Das ist eine estnische Girl-Rock-Band und hat knappstmöglich mit 35% zu, ich glaube, 33 und 31 oder so, im Superfinale in Estland sich durchgesetzt. Wir haben Slave und Days Like This und auch den viertplatzierten Platz, also den viertplatzierten Song von den Stockholm Cowboys in unserer Vorentscheidssendung gehört. Und ja, also ich bin der Ansicht, das ist ein typischer Late 90s, Early Nuller Jahre Girl-Punk-Rock. Der hat jetzt vielleicht so ein bisschen wieder ein Revival. Deshalb mögen das manche Leute vielleicht sehr aktuell finden. Ich finde es nicht. Es überzeugt mich live gar nicht. Ich muss sagen, die Studioversion und auch jetzt die CD-Variante, die finde ich echt ganz gut. Die höre ich auch ganz gerne. Ich habe das beim Vorentscheid in Estland gesehen und da fand ich es schrecklich. Und für mich ist das so ein What the Hell Just Happened von letztem Jahr, aber andersrum. Also ich denke, dass da die Live-Version nur noch steigen kann. Und so wie ich das jetzt auf den ersten Auftritten gesehen habe, ist das auch durchaus möglich. Aber ja, also ich bin da noch sehr gespaltener Meinung.
1: Ja, ich finde, es ist ein klassisches Pop-Lied, würde ich jetzt sagen. Ich finde, es ist in keinster Weise Rock dabei. Pop-Rock. Nee, Pop. Und es gibt vielleicht leichte, es hat Influences aus den 2000ern, aber es ist nicht klassisch 2000er Musik, sondern es erinnert sehr stark an andere KünstlerInnen, die jetzt gerade auch Musik veröffentlichen und in die Pop-Richtung Musik machen, aber nicht Pop in dem Bereich, wo es nicht auch um Instrumente geht, die dabei sind, sondern die auch mit Instrumenten quasi Musik machen können. Also das heißt, dass nicht der Hintergrund zum Gesang alles aus computeranimierten Dingen besteht, sondern dass auch Gitarren, Schlagzeug und alles mit einbezogen werden kann. Da gibt es verschiedene Beispiele, die mir einfallen aus heutiger Zeit aus anderen Ländern, die allerdings alle nicht so groß sind, dass die Allgemeinheit die kennt. Von daher ist es ein klassisches, poppiges, modernes Lied. Ich bin gespannt, da ich den Live-Auftritt noch nicht gehört habe, kann ich dazu nichts sagen. Aber ich bin gespannt, wie es abschneidet.
0: Ich weiß auf jeden Fall, dass aus der Göttinger Fanbubble da sehr viele Fans für dieses Lied sich gefunden haben. Und ja, gut, wie gesagt, ich kann es auch aus deren Perspektive nachvollziehen. Wir hören als nächstes den griechischen Beitrag Ferto von Akilas.

0: Das war Griechenland, Akilas mit Ferto. Das ist viel, viel, viel. Ein Gen-Alpha-Hyperaktivitätssong griechischer Ethno-Techno, würde ich jetzt an der Stelle sagen, mit Gameboy komponiert an einigen Stellen. Auch, wie ich finde, ganz entfernte Europapa-Assoziationen wegen diesem leichten Balladenfinale. Aber naja, wir hatten ja vorhin schon gesprochen, worum es geht. Hier geht es textlich um Gier, Überkonsum und Übersättigung in einer Gesellschaft. Irgendwann sagt er auch, glaube ich, Sashimi Tuna Ferto. Also er hat zu viel vom Thunfisch-Sushi, Sashimi. Insofern muss ich sagen, das ist eine ganz wunderbare Text-Ton-Korrelation. Ich kann es nicht so ganz gut sehen, das Musikvideo, und auch nicht den Bühnenauftritt. Da kriegst du ein bisschen Epilepsieanfälle, aber es ist ein tolles Gesamtpaket und das ist auch tatsächlich ein ganz, ganz heißer Anwärter auf dem Top 3 oder Top 5 Platz.
1: Ja, es ist spannend. Ich war jetzt überrascht. Ich habe es gerade das erste Mal in voller Länge gehört. Die Europapa Vergleiche, das verstehe ich. Ich bin gespannt. Mehr kann ich eigentlich dazu nicht sagen. Ich bin gespannt, wie das auf der Bühne performt.
0: Gut, wir hoffen, dass nicht so viele in Wien von den Flashlights geblendet werden. Wir machen weiter mit einer alten Bekannten aus San Marino, Zenhit, Superstar.

0: Ja, zuletzt haben wir Belgien gehört, aber wir fangen erstmal an mit dem Song davor. Mit einer alten Bekannten, Zenhit Zadik Zadik, die neue ESC-Queen aus San Marino, wenn sie es nicht sowieso schon vorher war. Mittlerweile mit 47 Jahren auch eine der älteren Semester beim ESC, aber top fit und wunderbar dabei. Respekt, super gut. 2011 hat sie das erste Mal teilgenommen, 2021 das zweite Mal Adrenalina mit Flo Rida, in vielerlei Hinsicht eines der besten Lieder, das San Marino bisher gesendet hat. Und nun 2026 im Featuring mit Boy George. Die Crowd beim ESC in Concert in London oder ESC Preview, ich weiß es nicht mehr genau, wie es genau heißt, war nicht so ganz so überzeugt, aber ich bin total dabei. Es gab durchaus auch Diskussionen, ob Boy George denn nun überhaupt dabei ist oder nicht, ob er mit auftritt oder nicht, weil das ja keine unumstrittene Figur ist mit einigen Skandelchen und etc. dabei. Aber ich finde, es lübt und es ist live mittlerweile besser als befürchtet, weil beim Vorentscheid in San Marino, da war das Ganze noch auf Playback und auch nicht so ganz so elegant.
1: Ja, mir hat das sehr die Vibes von Rihanna und Lady Gaga so der 2008er, 9er Jahre gegeben. Es ist ein klassisches Poplied. Ich würde vermuten, es schwimmt so mit, in dem Sinne, dass es ähnlich ist zu anderen Sachen und sich deswegen nicht so raushebt. Aber bin gespannt, wie es auf dann live performt.
0: Ja, ich würde dir zustimmen, das hat so einen gewissen Girlboss-Charme, auch wenn man mit dieser Vokabel vielleicht ja nicht so ganz so viel anfangen kann. aber genau, also ich gehe das mit, ich finde das Lied tatsächlich auch recht gut. Besonderer finden wir beide den nächsten Beitrag, den wir gehört hatten, Belgien Essila. Dancing on the Ice. Essila, das ist Alice van Esbeck und die erste Alice, die wir hören werden in dieser Saison. Der Künstlername Essila ist die umgekehrte Aussprache dieses Vornamens Alice. Studiert hat sie am Institut Supérieur de Musique et Pédagogie in Namur. Ich würde jetzt mal plakativ sagen, entweder Lehrerin oder Musikerin oder vielleicht beides. Teilnehmerin war sie bereits beim Eurovision Choir Contest, wenn es denn sowas gab. Oder sie hat am Eurovision Choir teilgenommen. Turnusgemäß ist das der Beitrag des französischsprachigen Teils Belgiens und spekuliert wurde im Vorfeld auch, ob wieder Loïc Noté antritt, der 2015 bereits in Wien für Belgien angetreten ist und vor kurzem seinen 30. feierte. Das hätte mich natürlich sehr gefreut, aber auch dieses Lied freut mich, denn das steht bei mir ganz, ganz hoch im Kurs, auch aktuell noch unter den Top 5. Die 10er-Vibes würde ich auch hier vielleicht so ein bisschen sehen, aber fast schon ein bisschen moderner, ein bisschen leicht Lorde. Celine, wen hast du noch im Einfall für dieses
1: Lied? Lorde und Billie Eilish hätte ich auch noch im Angebot, an was es mich erinnert. Ich bin überrascht, das gefällt mir sehr, sehr gut. Und im Gegensatz zu dem Lied davor, finde ich, hebt es sich mehr ab. Schauen wir mal, wie das dann am Ende in der Live-Performance aussehen wird. Und wie das Publikum es findet.
0: Ja, das könnte tatsächlich, also es ist ein guter Hinweis, das könnte auch wirklich eins der Lieder sein, die in der CD-Version ganz fantastisch sind und die dann live auf der EFC-Bühne so ein bisschen untergehen, was das Arrangement angeht, weil klassischerweise genau diese Beats eher ein bisschen zurückstecken. Aber ich bin auch gespannt, ich kann mir das auch immer noch sehr gut vorstellen. Wir kommen jetzt zum nächsten Schnelldurchlauf und auch da haben wir drei durchaus gute Songs dabei. Serbien, Davina Krajmene,

0: gut, wir haben angefangen mit Serbien und einer serbischen Progressive-Metal-Band namens Lavina. Das Lied hieß Kraj Mene. Gegen Ende gab es dann nochmal ein bisschen oder gibt es dann nochmal ein bisschen gutturalen Gesang. Die Show sieht ein bisschen inspiriert von Vincent Raven aus, mit einem brennenden Schwert mitten auf der Bühne, auch Fans von mittelalterlichen Waffenarsenalen. Laut der Band ist das Lied ein Liebeslied, aber es solle jeder selber interpretieren. Einem meiner Freunde wird das angedichtet, das zu mögen. Dark, bisschen Goth, Metal, aber da muss ich sagen, der fühlt es überhaupt nicht. Das hat mich ein bisschen überrascht. Aber was sagst du dazu, Celine?
1: Ja, also es ist rockiger als vieles andere. Es hat aber auch andere Elemente irgendwie mit drin. Ich mag rockige Musik, aber auch irgendwie überzeugt mich das nicht komplett. Aber in den Sachen, die wir bis jetzt gehört haben, die dieses Jahr antreten, war es bis jetzt das Rockigste, glaube ich. Vielleicht kommen aber auch noch andere Sachen, die ich noch nicht gehört habe, die auch rockig in diese Kerbe schlagen.
0: Ja, ich kann tatsächlich ganz schlecht einschätzen, wo das landet. Das kann auf dem allerletzten toten Platz landen und gar nichts sein. Das kann aber auch ein totaler Überraschungsqualifizierer sein, irgendwo auf Platz 2, 3. Da ist viel drin, kann ich ganz schwer einschätzen. Ich würde es mir jetzt tatsächlich nicht so oft in die Playlist hauen, im Gegensatz zu anderen Liedern. Danach gab es den polnischen Beitrag von Alicja Szemplińska, einer polnischen Popsängerin und Soulsängerin. Ihre musikalischen Hauptvorbilder hört man, glaube ich, heraus. Das ist nach eigenen Angaben Whitney Houston. Sie hat mit Empires bereits den Vorentscheid 2020 für Polen gewonnen, konnte dann aber in Rotterdam wegen Corona nicht antreten. Sie sang den offiziellen Song zur Handball Weltmeisterschaft der Männer 2023 und nun ist sie im, wie ich sagen würde, R&B Soul Pop angekommen.
1: Ja, mir hat sie auch an Alicia Keys hatten wir eben auch noch besprochen, erinnert. Auch Whitney Houston natürlich und auch ein bisschen so Gospel-Chor, ähnlich wie die Mamas, die mal für Schweden angetreten sind. Ich finde es ein cooles Lied. Hebt sich auf jeden Fall von der Masse ab, vermutlich. Wie weit es kommen wird, werden wir sehen. Ich weiß nicht, wie das Publikum das so annimmt.
0: Ich finde, das kann auch in alle Richtungen ausgehen. Es kann, wenn es auf der Bühne nicht richtig durchkommt, kann das ein ganz, ganz formloser Abklatsch von eben denen sein, die wir genannt haben. Aber wenn das richtig inszeniert wird, kann das eine ganz, ganz tolle Performance werden und sehr hochkommen. Wir machen weiter. Der litauische Beitrag Solo Quiero Más klingt zwar eher spanisch, aber ist auch spanisch, aber Spanien macht dieses Jahr ja nicht mit. Leon Seca, ich weiß nicht genau, wie es ausgesprochen werden soll, ist auch bekannt unter Alen Chico, heißt bürgerlich eigentlich Thomas Alen Chicas und hat bereits im letzten Jahr bei uns in der Sendung Einzug gehalten, denn der Titel Drobe von 2025 war damals der zweite. Ganz knapp ist er nicht qualifiziert worden im litauischen Vorentscheid. Den haben wir in der Vorentscheidssendung gehört. Und er nahm auch schon 2019, 20 und 23 am Vorentscheid teil. Leon Seca ist Gründer der Drag-Kultur in Litauen oder einer der wichtigsten Teile davon, hat Ausbildung an einer Musikschule gemacht und in Streetdance und Balltanz. Es gibt schon Hinweise auf die Kostüme dazu, zu dem Song. Im Video ist er sehr silbern angemalt, so ein bisschen wie Silver Surfer mit Metallplatten und der Auftritt soll ein Stahlkostüm sein, der durch Elektromagneten zusammengehalten wird und am Ende auseinander fällt. Also ich finde, dieses Lied ist ein Gesamtkunstwerk und ähnlich wie so ein Bild im Museum, das man vielleicht nicht ganz auf dem ersten Anhieb versteht, soll da jeder sich wirklich mal ein Bild oder ein Ohr von machen. Das kann man in viele Richtungen interpretieren. Ich würde es genau als so eine Art Pop-Nouveau-Kunstwerk sehen und ich sehe es sehr ästhetisch, aber jetzt auch nicht unbedingt als was ich wirklich fünfmal hintereinander hören würde.
1: Ja, also ich finde, es ist sehr facettenreich, verschiedene Sachen und das Lied baut sich so auf. Es ist interessant.
0: Gut, ja. Von diesem interessanten Kunstwerk kommen wir nun zu einem Lied, das ganz weit oben steht auf den Wettquoten. Und zwar ist das Likin Heitin von Linda Lampenius und Pete Parkkonen aus Finnland.

0: Parkkonen, in meinen Augen der Traum dürstender Damen mittleren Alters, die sich am Bierbauch ihres Ehepartners satt gesehen haben und jetzt mit dem Gärtner durchbrennen, stammt aus finnischen Castingshows. Die passende dürstende Dame, die sich ihn geschnappt hat, war in diesem Fall Linda Lampenius, eine finnische Konzertviolinistin und ebenso sicherlich das passende Begehrensgegenstück der oben genannten Bierbauch-Fraktion. Der finnische Vorentscheid dieses Jahr war bombastisch. Alles gut, gerne hörbar, besonders auch Takatuka. Das Lied lebt, dieses Lied hier, lebt von der Dynamik der beiden, sowohl optisch als auch musikalisch. Yle, der finnische Sender, hat einen Antrag auf Live-Geige bei der EBU gestellt. Live-Instrumente, die seit Ende des Orchesters eher nicht mehr üblich sind. Und da muss man auch sagen, Linda Lampenius liefert da ganz gewaltig was ab. Und um einen bekannten ESC-Slogan zu zitieren, nichts beim ESC schreit mehr Gewinner als eine Violine. Und hier haben wir auch unseren haushohen Quotenfavorit aktuell mit 30%. Achso, und Likin Hatin heißt übrigens Flammenwerfer oder so. Bei mir ist er noch nicht der persönliche Favorit. Das kann auch eine große Enttäuschung werden, aber ich muss ganz ehrlich sagen, als ich das am Anfang gesehen habe und die Quoten dazu gesehen habe, war das wirklich, habe ich da eine große Diskrepanz zwischen meiner eigenen Meinung und der öffentlichen Meinung gehabt, aber das ist was, das bei mir wächst und ich sehe das wirklich auch mit gerade dieser Show-Inszenierung auf der Bühne, dass das ein ganz, ganz großer Favorit ist.
1: Ja, es ist interessant, es gefällt mir einigermaßen, es ist jetzt aber auch trotzdem nicht mein Favorit, glaube ich. Dafür müsste ich es, glaube ich, ein paar Mal noch hören. Vielleicht steigt es dann noch höher bei mir. Die Konzertvioline oder generell Violine, wir kennen sie vom ESC. Aber da sie, glaube ich, das erste Mal auch wirklich live performt wird, die Violine, ich bin gespannt. Also dann macht es ja eigentlich noch mehr her, gerade in der Halle. Also vielleicht brennen dann alle damit durch und denken, jo, das ist es.
0: Ja, sie liefert da auch mit dem Geigenbogen eine wirkliche Show ab und trifft auch die Töne. Das muss man ja an der Stelle auch immer wieder hervorheben. Wir gehen ins Nachbarland von Finnland nach Schweden zu Felicia und My System, dem vorletzten Qualifier für das erste Halbfinale.

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0: So, als nächstes war das Schweden Felicia My System. Einiges war gut beim Melodiefestival 2026. In der letzten Folge bei den Vorentscheiden hörten wir ja bereits die Brandstar City Schleckers, Gresula und Smash into Pieces. Jetzt gibt's die Gewinnerin vom Melodiefestival Felicia Eriksen, My System. Die stach meiner und auch der Meinung vieler anderen folgend am deutlichsten unter den Teilnehmern hervor. Bis Anfang 2025 trat Felicia noch als die Kunstfigur Fröken Snüsk auch bei Mello 2025 mit rosa Sturmhaube auf und jetzt nur noch mit Mund-Nasen-Maske in Dresdner Spitze, um ihre Identität zu stützen. Man weiß, dass es Felicia Eriksson ist, aber Fröken Snusk lieferte die Stimme für Epadank, einen schwedischen Mix von elektronischen Musikbeats und Partyschlager für Ballermann in Bullerbü. Und das teils wöchentlich. Jetzt haben wir hier mit My System ganz klar die Referenz an Every time we touch, we get this feeling. Nur mit einem anderen Drop. Celine, was sagst du zum Cascada-Remake?
1: Genau an das Gleiche. An Cascada hat es mich auch total erinnert. Es ist eigentlich das Lied nur ein bisschen moderner gefasst mit leichten Techno-Vibes am Ende noch mit drin. Es ist mal was anderes für Schweden, finde ich. Ja. Ich könnte mir vorstellen, dass das in der Halle bei den Leuten gut ankommt. Mal sehen, wie sie die Performance aufnehmen und wie sie dazu abgehen.
0: Gut, und danach gab es Moldau Satoshi Viva Moldova. Einer der größten Erdrutschsiege in der nationalen Vorentscheidsgeschichte überhaupt, glaube ich. 16 Songs waren im Finale und gut, Moldau ist jetzt nicht so riesig, aber bei 16 Songs hat dieser Song 70% der Televotes geholt und war zweimal Erster sowohl bei beiden Juries, in der internationalen und der nationalen Jury. Eine Hymne für ein souveränes europäisches Moldau, Dance, Pop, Rap, Osteuropa, auch ein bisschen Ethno-Klänge, Tänze, Rumänisch, Spanisch, Englisch, Italienisch, Latein, Französisch, Aloha, auch noch Hawaiianisch und eigentlich textlich Nonstop-Nonsens, da dürfte man nicht so genau hinhören, aber es macht Spaß und es wird den Contest eröffnen, das ist das erste Lied zum ersten Halbfinale und sicherlich in meinen Augen ein Qualifier.
1: Ich finde es auch super gut. Ich mag so Lieder, die oder Interpreten, die sich dann nicht so ernst nehmen bei solchen Themen vielleicht. Und da ist gehört das Lied vielleicht auch dazu, dass sie gesagt haben, wir machen mal etwas, was vielleicht ein bisschen durcheinander ist, aber was irgendwie Partystimmung, was die Leute abgehen lässt. Deswegen guter Eröffner, würde ich sagen.
0: Ja. Wir hören jetzt nochmal ganz kurz in die zwei Songs von den Big Four sind es ja dieses Jahr rein. Und zwar in den italienischen Beitrag Sal da Vinci per Semper Si und den deutschen Sarah Engels Feier und machen uns in der Zwischenzeit Gedanken, wer sich unserer Meinung nach qualifiziert und wer nicht. Saremo.

0: Noch ein paar kleine Sachen zu den letzten beiden gehörten Songs. Wir sind jetzt am Ende der heutigen Sendung. Italien, Sal da Vinci, per siempre, sie für immer, ja. In dem Song geht es ganz, ganz viel um seine Frau. Und ja, auch der Schwiegermutters Liebling, Eros Ramazzotti-Verschnitt, wie man auch immer es sagen will. Pop-Funk gewann das San Remo. Und ich habe das ja schon tatsächlich bei den Vorentscheiden bedauert. Ich finde das Lied natürlich gut, es ist keine Frage. Aber für mich ist genauso für die Jury Di Tonella Piaggia der spannendere und bessere Song und auch ein Lied mit absoluten Gewinnerchancen gewesen. Die hat Sal da Vinci meines Erachtens nicht. Aber es ist, ja, es ist ein ganz, ganz klassischer Pop-Funk-Song, wie ich finde. Genre Neo-Melodica steht da und hat ein typisches ABA-BCB-Schema. Wird auch ein bisschen als altmodisch definiert. Ich würde sagen, das hat das Ganze in so eine neue Nostalgie-Richtung gebracht. Ja. Das ist okay. Aber auch ein Kommentar von Gabe, wenn die Liedreihenfolge, die Italien in den letzten Jahren abgezogen hat, irgendein anderes Lied abziehen würde, die würden scheitern. Italien kommt damit jedes Mal unter die Top 5. Finde ich einen interessanten Kommentar, würde ich übrigens bei diesem Lied fast schon unterschreiben.
1: Ja, ich finde das ist ein okayes Lied. Ich bin auch dabei, dass das andere Lied aus dem Vorentscheid mich mehr überzeugt hat, aber es ist ein schönes italienisches Lied und es passt mit dem vielleicht etwas altmodisch, weil es vom Genre her in diese, ja irgendwie in diese zu, es ist nicht gleich wie Eros Ramazzotti, aber es passt so in diese Riege, sag ich mal, und modernere italienische KünstlerInnen machen mehr, also da passiert mehr im Song, also deswegen wäre ich dadurch ein bisschen altmodisch, aber klassisch italienisch.
0: Ja, würde ich mich anschließen. Klassisch deutsch ist Sarah Engels Feier sicherlich nicht, aber ganz, ganz typisch ESC und mit absoluter Sicherheit einer der ESC-typischsten Songs, den Deutschland seit Jahrzehnten sendet. Insofern muss ich ganz ehrlich sagen, für mich an der Front zumindest schon mal ganz solides Kino. Feier, Feier, Leier, Leier, endlich auch mal aus Deutschland zu hören. Abgekupfert natürlich von den bekannten Beiträgen aus Zypern, Fuego, Leier und wie sie alle heißen. Und jetzt halt auch von Deutschland. Von Sarah Engels, die ja durchaus nicht unumstritten ist. Ich muss aber sagen, ich gehe diesen Dance-Break, bis das Schiff sinkt. Ich glaube, einen großen Wurf wird das nicht machen. Aber es ist immerhin ESC-typisch und das ist für Deutschland schon mal was, eine Steigerung.
1: Da schließe ich mich an. Es ist nicht mein Song. Ich bin nicht überzeugt. Wir gucken mal, würde ich sagen.
0: Schauen wir mal, was wird. Gut, was sagen wir jetzt zum Abschluss des ersten Halbfinales? Was sind die Qualifikanten und wo wird es eher hart?
1: Also ich bin, 10 Leute können sich qualifizieren, ich habe nicht ganz 10, aber ich vermute, dass Kroatien, Estland, Belgien, Polen, Schweden und Moldawien sich qualifizieren.
0: Also ich denke, ganz sicher sind bei mir gesetzt Israel, Schweden, Finnland, Griechenland und Moldau. Kroatien, Belgien, Litauen würde ich mir wünschen und bei den anderen sehe ich durchaus, dass es Möglichkeiten oder Konstellationen gibt, wo es knapp wird oder wo es vielleicht nicht reicht. Portugal ist immer noch eine Möglichkeit, der ganz hoch kommt, könnte aber auch dieses Jahr wirklich ein bisschen zu langsam sein. Bei Vanilla Ninja kommt es darauf an, wie die Live-Performance ist. Ich denke, Georgien wird es nicht schaffen an der Stelle. Nova Zora kommt auch ein bisschen auf die Live-Performance an. Boy George, Superstar, Zenhit, man weiß es nicht. Ja, also da gibt es noch ein paar viele Fragezeichen, aber ich glaube, die 5 erstgenannten werden ganz sichere Qualifier werden. Wir hören uns ganz bald wieder mit dem Teil 2 der Semifinals und bis dahin wünschen wir euch noch viel Spaß bei der Vorentscheidungssaison und beim ESC am 16. Mai. Eure Jakob Meyer
1: und Celine Riegert
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Sound Lee, so hieß heute der Opener, gespielt von Lee Konitz, Altsaxophon, Warren Marsh, Tenorsaxophon, Sal Mosca am Piano, Arnold Fishkin am Bass und Jeff Morton an den Drums, eine Aufnahme aus dem Jahre 1949. Wir hören im zweiten Teil mehr von Lee Konitz, auch in kleineren Besetzungen, zum Beispiel ein Duo hat er mal aufgenommen mit dem Gitarristen Billy Bauer. Jetzt gibt es aber erstmal Musik von John Lee Hooker zusammen mit vielen Jazzmusikern, vor allen Dingen an Trompeten und Saxophonen. John Lee Hookers CD heißt Three Beer and Chicken, Make It Funky, die erste Nummer, und bei Five Long Years könnte man auf den Gedanken kommen, nanu, die Stimme, die da noch die andere Strophe singt, kommt mir bekannt vor, klingt wie Joe Cocker. Es ist Joe Cocker. Viel Spaß mit der Musik von John Lee Hooker, und im zweiten Teil gibt es dann mehr Musik von Lee Konitz.

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Hallo und herzlich willkommen zu Jazz Time von und mit Alexander Blume aus Eisenach auf Wartburgradio 96,5 im Radio RFM in Eschwege, im Radio Enno Nordhausen und im SRB in Saalfeld. Heute mit Musik von John Lee Hooker im ersten Teil der Sendung, seine legendäre Produktion Free Beer and Chicken. John Lee Hooker mit Jazzmusikern an den Blasinstrumenten und in der Rhythmusgruppe und mit Joe Cocker als Gast bei Five Long Years. Eine wunderschöne Produktion, die ich mir immer mal wieder auflege, wenn ich dann vielleicht auch mal zu viel andere Musik gehört habe, damit ich weiß, wie Blues richtig geht. Der geht nämlich genauso, wie das John Lee Hooker da macht. Jetzt ein paar Terminhinweise in eigener Sache. Am 1. Juni spiele ich in Erfurt in der Lutherkirche. Das ist ein Montag um 17 Uhr Piano Solo und mein Programm heißt da meine Jazz-Geschichten. Also da geht es vor allen Dingen musikalisch darum, was mich zum Jazz gebracht hat und was ich heute mache und einige wahre Erzählungen aus der Entwicklung des Jazz und alternative Fakten gibt es auch, so wie der Jazz auch hätte entstehen können. Zwei Wochen später sind dann endlich, will ich sagen, die Aufführungen mit der Theatergruppe Kunstgenuss aus Gerstungen, nämlich im Gerstunger Schloss. Alice im Wunderland heißt die Produktion, ist eine sehr aufwendige Produktion des Laienspielensembles unter Leitung der Chefin Jana Freiberg. Und 13.06., 14.06., die beiden Wochenenden 20. und 21.06., 27., 28.06. Zählen auch zu den Aufführungswochenenden. Kann ich nur empfehlen, die genauen Zeiten findet man dann auf den einschlägigen Webseiten und Ankündigungen von Gemeinden und Vereinen. Am 4.7. gibt es ein großes Bluesfestival in Mühlhausen. Da spiele ich mit der Gruppe Zenit. Am 10.7. gibt es ein großes Bluesfestival in Oettersdorf. Da spiele ich mit der Gruppe Zenit. Und dann gibt es noch am 11.7. in Oederan einen großen Bluesabend. Da spiele ich auch mit der Gruppe Zenit. Bis dahin erst einmal. Für die Zenit-Sachen, wer da eine Karte braucht oder nochmal ein paar genauere Informationen, da kann man mich auch direkt anschreiben. Jetzt geht es weiter, wie angekündigt, mit der Musik von Lee Konitz. Lee Konitz ist ja nicht nur ein hervorragender Solist und Orchestermusiker gewesen, sondern auch einer, der stilistisch viel Schwung in den Jazz gebracht hat. So Anfang der 50er Jahre, Ende der 40er, hat er viele Aufnahmen produziert, praktisch schon als ausgereifter Künstler auf seinem Altsaxophon. Er war auch viel in Europa zugange und hat auch mit vielen deutschen Musikern zusammengespielt oder viele haben auch unter seiner Leitung gespielt. Lee Konitz mit Billy Bauer an der Gitarre. Rebecca heißt das erste Stück. Auch der zweite Titel You Go To My Head ist in einer kleinen Besetzung mit Bass und Drums. Dann kommt wieder eine etwas größere. Da sind dann wieder fünf zugange und es wird dann auch wieder weniger. Aber ich will erwähnen, dass ab dem Titel Ogenar der Trompeter Miles Davis dabei ist. Max Roach sitzt an den Drums. Max Roach hatten wir ja, wenn ich mich recht erinnere, auch bereits mal in Eisenach zu Gast. Genug der Erklärungen. Viel Spaß mit der Musik von Lee Konitz. Wir hören uns am Ende der Sendung nochmal.

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Bis zum Wiederhören.

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19.05 Uhr. Hier vom Sender RFM. Aktuelle Sendung Freestyle aus dem alten E-Werk in Eschwege. Grüße ich alle Hörerinnen und Hörer, alle Freunde, Bekannte da draußen, die dieses Genre wie ich mögen, lieben oder dafür brennend sich interessieren. Ich moderiere jetzt für die nächsten 2 Stunden diese Sendung bis 21 Uhr und möchte mich wie immer am Anfang auch erst einmal vorstellen. Mein Name ist Michael Brecht, ich moderiere jetzt wie gesagt diese Sendung, habe sehr viel Fachwissen dabei, Biografien dabei, Mixe dabei, schöne Freestyle-Songs, es können auch Disco, Soul, Funk oder Rap-Lieder sein. Den einen oder anderen Plattenwunsch hoffe ich doch, dass ich den im Laufe des Abends reinbekomme und natürlich nicht nur reinbekomme, sondern hoffentlich auch erfüllen kann. Ja, wie gesagt, ich bin jetzt nicht eben gerade im ersten Studio gekommen. Ich war heute Morgen schon um 11 Uhr hier, habe Sachen eingeladen. Wir hatten heute Stadtfest in Eschwege. Da haben wir natürlich von RFM unseren Stand und unser Radio, unseren Verein präsentiert. Haben sehr viele Besucher an unserem Stand gehabt, die sich für unseren Verein interessiert haben. Einige haben natürlich gesagt, sie kennen RFM noch nicht so gut. Andere sagten, sie kennen RFM und wiederum an sagten, ja, sie kennen RFM und kennen auch viele Sendungen und sie hätten sogar Interesse, dem Verein auch beizutreten. Dabei freue ich mich über so viel Feedback von den ganzen Besucherinnen und Besuchern, die an unserem Stand waren. Dann habe ich zusammen mit dem Christoph Falkenstein ein paar Stimmen eingesammelt der verschiedenen Ständen, haben wir ein paar Leute interviewt, was sehr locker und total easy über die Bühne ging, weil die Leute auch sehr entspannt waren. Ja, und die Ganzveranstaltung ging bis ungefähr 17 Uhr, dann haben wir hier noch die ganzen Sachen vom Stand wieder abgebaut, hier wieder in die Räumlichkeiten von RFM gebracht. Und hat sich ja gar nicht mehr gelohnt, nach Hause zu fahren. Deswegen habe ich dann die restliche Zeit hier verbracht, meine Sendung in aller Ruhe nochmal vorzubereiten, die Musik in die Kartenslots zu machen und darauf zu warten, dass jetzt 19 Uhr wird. Ich bin mal gespannt, wer heute Abend, ohne dass ich den Leuten per WhatsApp schreiben muss, einschaltet und mir natürlich das Feedback gibt, dass er zuhört oder sich sogar was wünscht. Aber wie gesagt, der Abend ist noch lang. Wir haben ja gerade mal angefangen mit meiner Sendung. So, wie immer gibt es natürlich nach dem ersten Titel die Formalitäten von E-Mail-Adressen und der Telefonnummer. Das sollte wie immer heißen, lange Rede, kurzer Sinn, mein erster Titel kommt von einer Freestyle-Dame. Samira habe ich aufliegen. I Can't Get You heißt der Titel.

Soweit der Auftakt zu meiner Sendung Freestyle. Samira war das, I can't get you. Die Formalitäten kommen jetzt mal schnell flockig über das Mikrofon, bevor der nächste Titel angerollt kommt. Die zwei E-Mail-Adressen lauten redaktion@radiorfm.de und studio@radiorfm.de. Dann haben wir noch die Möglichkeit, über WhatsApp direkt hier ins Studio zu schreiben. Das ist die 0179 267 79 26. Der direkte Draht ins Studio. Telefon lautet 95 90 95. Vorwahl von Eschwege bitte nicht vergessen. 05651. Es gibt noch eine Möglichkeit, mir Grüße ins Studio zu senden. Und zwar geht man auf die Homepage von radiorfm.de. Da landet man direkt auf der Startseite. Dann ist links ein Kalender mit aktuellen Sendungen. Da gibt es den Namen ab 19.05 Uhr RFM Freestyle mit mir. Da klickt man drauf, dann öffnet die Seite mit einem Foto von mir und darunter kann man auch einen Kommentar schreiben und ihn absenden. Den sehe ich natürlich dann auch hier im Rechner auf dem Bildschirm. Zum nächsten Titel komme ich und der kommt diesmal von einem Freestyle her, nämlich von einem gewissen Toni Moran. Unbekannt ist dieser Kollege nicht. Er war schließlich mal mit der Safaya liiert. Concept of One nennt sich dies komplette Formation und daraus ist ein Sänger herauskristallisiert worden, der sich Toni Moran nennt. Der Titel heißt Dance With Me.

Soweit der Titel Counting the Day. Ja, da verließen ihm die Kräfte. Irgendwie ist der Akku gerade leer. Counting the Days von Joy Kidd. Da kam ich gerade nicht drauf. Verzeihung für diese kleine Unaufmerksamkeit. Wir haben 7:55. Um 7:30 sollte meine erste Biografie heute Abend kommen, die ich natürlich sorgfältig vorbereitet habe. Doch bevor ich natürlich die spiele, habe ich hier einen schönen Titel von einer Lady. Janine nennt sie sich. Single-Version. Titel heißt Moving On.

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1: 19:31, Zeit für die erste Biografie heute Abend. EXO, eine Latin-Dance-Pop-Trio, wurde von den Brüdern Sammy und Angel Cardona ins Leben gerufen. Der dritte im Bunde ist Jay Kwan. Aufgewachsen in New York sind drei Freunde oft im Studio und an neuen Songs für ihr neues Album zu arbeiten. Erste Single Why Did You Do It, die im Jahr 1989 veröffentlicht wurde, fand großen Anklang in Clubs und in den Radiostationen. Die zweite Auskopplung Do or Die wurde ebenfalls ein Klassiker in den Radiostationen, Diskotheken und Musikcharts. Das Trio wurde mit dem Music Award für beste neue Freestyle-Künstler ausgezeichnet. Diese Künstler sind ohne Zweifel eines der heißesten Tanzgruppen überhaupt.

Ja, wie soll es anders sein? Nach der tollen Biografie und dem Hintergrund Sound von Laserdance mit Human Invasion spiele ich natürlich einen Titel von der Gruppe EXO. Single-Version Why Did You Do It?

Soweit die Gruppe Giggles aus ihrem Album He Loves Me Not, natürlich den Titel What Goes Around Comes Around. Wir haben dreiviertel acht, eine dreiviertel Zeit meiner ersten Stunde ist schon herum und die Formalität möchte ich nochmal schnell durchgeben, denn auf der radio-rfm.de Homepage-Seite von unserem Radio gibt es natürlich alle nötigen und wichtigen Informationen rund um das Radio und natürlich auch zu meiner aktuellen Sendung Freestyle, die natürlich nur bis 21 Uhr geht. Dort kann man auch Kommentare schreiben und sie mir natürlich schicken. Die zwei E-Mail-Adressen nochmal, redaktion@radio-rfm.de oder studio@radio-rfm.de. Telefon 95 90 95, hatte ich schon am Anfang meiner Sendung gesagt, Vorwahl von Eschweg nicht vergessen, 05651. Das waren die Formalitäten. Ich spiele natürlich noch bis um 20 Uhr den ein oder anderen Leckerbissen, wie folgenden Titel zum Beispiel.

1955 und schwer zu erkennen mit dieser fabelhaften, unverkennbaren Stimme. Judy Torres war das aus ihrem Greatest Hits Album, der Titel Love Story. Wir hören uns nun nach 20 Uhr wieder, weil ich natürlich jetzt einen super schönen Freestyle-Mix habe. Joy May Freestyle-Mix mit 12 Minuten und wünsche zu diesem Mix in den nächsten 12 Minuten viel Spaß.

20 und 4 Minuten bedeutet natürlich die zweite Stunde Freestyle hier eingeläutet bei Radio RFM. 20 Uhr 4 Minuten habe ich gerade gesagt. Ich bin noch bis 21 Uhr am Mikrofon. Mein Name ist Michael Brecht. Die zwei E-Mail-Adressen, die Telefonnummern und natürlich die WhatsApp-Nummer gebe ich hier nochmal in der zweiten Stunde für alle, die jetzt vielleicht doch noch schreiben oder anrufen wollen, durch. Die zwei Mailadressen lauten redaktion@radiorfm.de oder studio@radiorfm.de. Der direkte Draht hier ins Studio lautet 95 90 95. Bitte die Vorwahl von Eschwege nicht vergessen, 05651. WhatsApp geht auch über direkten WhatsApp-Nummer 0179 267 7926. Und natürlich gibt es noch auf der Homepage von radiorfm.de die Möglichkeit auf meine aktuelle Sendung, die natürlich unschwer zu erkennen Freestyle heißt, drauf zu klicken und dort einen Kommentar zu hinterlassen. Für meine besten und engsten Freunde natürlich meine private Handynummer, die ich natürlich nicht jedem gebe, sondern nur den ausgewählten besten, engsten und langjährigen Freunden, die mich schon ganz gut kennen. Den Mix blende ich weg und spielen irgendwann nochmal ganz aus von Jeremy Freestyle Mix, eine Eigenproduktion aus eigener Küche, und komme zu meinem nächsten Freestyle-Künstler. Kuro spiele ich. Maxi Single mit über 5 Minuten. Titel heißt Du Unto Me.

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1: 20 Uhr 10 Minuten, zweite Biografie fällig. In den frühen 90er Jahren konnte die Stimme von Dineen als Background-Vokal auf TPEs Hit Then Can You gehört werden. Mit Hilfe der Produzenten Adam Marano veröffentlichte sie später ihre erste Single Baby I Love You. Die Single rief Reaktionen hervor und so wurde schnell ein Plattenvertrag mit Dineen unterzeichnet. Jedoch ging einige Jahre ins Land, bis man Dineen wieder hörte. Sie erschien wieder im Musikgeschäft, diesmal unter dem Plattenlabel Metropolitan Records mit Hits wie Tell Me Boy, Tell Me Girl und I Remember You. Beide Hits sind auf dem Album Vipers Freestyle-Hitparade vertreten. Das Label Viper stammt ebenfalls aus dem Hause Metropolitan Records. Im Jahr 1995 veröffentlichte Dineen ihr erstes Album, welches alle ihre wertvollen Hits enthält, sogar das Remake All Cried Out. 1998 arbeitete sie mit dem Freestyle-Gruppe Collage zusammen, mit der sie einen Hit hatte. Er hieß Love of a Lifetime. Tja, und ich habe natürlich nicht irgendeinen Titel rausgesucht, sondern einen Titel, den ich vor nicht allzu langer Zeit, ich würde mal sagen letztes Jahr, hier über den Sender gespielt habe, sogar als Premiere-Titel, als Single bzw. als Solosängerin kommt sie hier auf die Bühne. Club Jumpers Freestyle Radio Edition mit 4 Minuten. When You Talk heißt der Titel, den spielen wir hier.

So, wir haben 20.26 Uhr. Natürlich wartet noch ein schöner Freestyle-Mix auf alle, die natürlich jetzt Lust haben, ein bisschen länger zu tanzen und natürlich bei dieser Musik viel Spaß zu haben.

0: 23:48 haben wir, kommen zum letzten Titel heute Abend. Das ist eine super lange Maxi-Version von einer Gruppe namens League of Heroes. Dahinter stecken drei Künstler, Freestyle-Künstler und Künstlerin, nämlich der Kenny Diaz, der Tony Moran und die gute Sapphire, die natürlich eins verbindet. Der Tony Moran war mit Sapphire liiert, sie sind inzwischen auseinander und Kenny Diaz ist niemand anders außer der Produzent von der Sapphire und inzwischen mit ihr zusammen. Das hört man beim Lied raus und deswegen wünsche ich bei diesem Maxi-Titel mit fast 8 Minuten und bei meinem letzten Titel viel Spaß.
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0: Wir haben es geschafft, Halbzeit ist erreicht. Ich bin Alan Rockbock, der DJ und Moderator der heutigen Sendung. Wir machen noch ungefähr eine Stunde jetzt. Ich hoffe, ihr seid gut reingekommen. Die Musik wird erstmal noch so bleiben. Ich habe hier mega Spaß. Ich hoffe, ihr auch. Und weiter geht's.
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0: 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Wir haben es bald geschafft. Danke fürs Zuhören. Selbstverständlich landen alle Sets auf Soundcloud. Einfach Alan Rockbock eingeben. Oder schaut doch mal bei mir auf dem Twitch-Kanal vorbei. Da heiße ich auch Alan Rockbock. Ihr findet mich schon. Danke fürs Zuhören. Bis in 2 Wochen. Ciao, ciao.
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1: Hallo und guten Abend. Rundfunk Meißner RFM in the Night präsentiert Ihnen heute eine lange Nacht des Muscle Shoal Sounds. Musik, die entstanden ist in den 60er und 70er Jahren in den Studios am Tennessee River in Florence, in den Fame Studios und in Sheffield im Muscle Shoals Sound Studio in Muscle Shoals, Alabama. Im Mittelpunkt stehen die Swampers, die Studiomusiker, die in diesen Studios unter der Regie von Rick Hall und auch selbstständig in Eigenregie großartige Musik aufgenommen haben und an unzähligen Schallplatteneinspielungen und sehr, sehr vielen Hits beteiligt waren. Ähnlich wie Motown in Detroit oder Stax in Memphis oder die Wrecking Crew an der Westküste steht Muscle Shoals für einen eigenen Sound. Lassen Sie sich von ihm durch die Nacht tragen und verzaubern. Viel Vergnügen bei dieser langen Ausgabe der Blue Highways wünscht Ihnen Christoph Falkenstein.
2: We'd like to take y'all on a little trip right now. We got a few stories to tell here tonight. But anyway,
3: and the fella in the book had this little recipe for happiness, and it involved about three things. One of them was to eat a good meal, I think a French meal or something along those lines. The second one, I can't remember what it was, but the third one was to get in your car and drive south with the one you love.

0: You people that's waving those flags right there, hey, y'all help me out a little bit on this song, amen? This is a song I wrote about the South, and I believe in it, and it goes something like this.
1: And so it goes. Nein, wir lassen keine Fahnen fliegen heute, aber wir sind unterwegs auf den Blue Highways. Herzlich willkommen zu einer neuen Ausgabe der Blue Highways. Christoph Falkenstein am Mikrofon. Ronny Van Zandt hat es angekündigt. Wir machen uns heute auf nach Alabama, genauer gesagt in den Norden, knapp unter der Tennessee-Grenze, an den Ufern des Tennessee Rivers, nach Florence, nach Sheffield, nach Muscle Shoals.

Ja, vielleicht fragen Sie sich, warum eine Band aus Florida hier die Sendung über eine Region in Alabama eröffnet. Natürlich hat Lynyrd Skynyrd sozusagen die heimliche Nationalhymne von Alabama geschrieben mit dem eben gehörten Song Sweet Home Alabama. Außerdem haben sie damals ihr Debütalbum, das ja für den Southern Rock sehr wegweisend war, in Muscle Shoals eingespielt. Und sie besingen auch die Studiomusiker der Fame Studios und der Studios am Jackson Highway mit der schönen Zeile Muscle Shoals has got the Swampers and they are known to pick a song or two. Und damit umschreiben sie in dürren Worten eine ganz großartige musikalische Geschichte, die ich heute ein bisschen ausspinnen möchte

und die uns kreuz und quer durch die Geschichte der populären Musik der 60er, 70er und auch 80er Jahre führen wird. Aber weil es so gut passt, noch ein bisschen Swamp Music und noch ein Tune von Lynyrd Skynyrd. Swamp Music.

Ich war Anfang des Jahres im Kino und habe mir mit viel Vergnügen das Biopic über das Leben und über ja, die Jugend vor allen Dingen von Aretha Franklin angeguckt. Respect hieß der Film und dieser großartige Song von Aretha Franklin spielte da natürlich auch eine große Rolle. Es spielte auch eine große Rolle ihre Veränderung von einer, ich würde mal sagen, easy-listening Mainstream-Sängerin zu einer ja, emotionalen Soul-Sängerin. Und da hat dieses kleine Örtchen, Nordende von Alabama, eine ganz prominente Rolle gespielt. Jerry Wexler, der Plattenmogul und Produzent von Atlantic Records, hat Aretha Franklin mit hinuntergenommen in den Süden, um sie in eine andere Atmosphäre, in ein anderes Studio, in eine andere Umgebung zu bringen, um sie auch ein bisschen aus der Reserve herauszulocken. Und das ist dann in den Fame Studios in Florence ganz gut gelungen. Bei diesem Stück hier, I never loved a man the way I love you. Beteiligt war daran kein großes Orchester, kein bombastisches Arrangement, sondern in diesem kleinen Studio auf dem Lande in der Provinz, da spielten ein paar, ja, ich würde sagen Studiofüchse, ein paar begeisterte junge Männer, überwiegend Weiße, was für eine Soul-Diva natürlich auch ungewöhnlich ist. Die spielten dort sich die Hacken ab und entwickelten zusammen mit der jungen Sängerin ihren neuen Sound. Im Film wird sehr schön dargestellt, wie es dann zu Querelen kam zwischen dem Produzenten, zwischen einzelnen Musikern und dem Ehemann von Aretha Franklin, der sie damals auch gemanagt hat. Daraufhin wurden die Studioaufnahmen auch relativ schnell wieder abgebrochen. Jerry Wexler hat allerdings nicht aufgegeben und er hat dann kurzerhand die ganze Studio-Crew von Fame, von Muscle Shoals, nach New York geholt und dort die weiteren Aufnahmen mit Aretha Franklin in, sage ich mal, ihr vielleicht etwas vertrauterer Umgebung, nämlich in New York, halt eingespielt. Die Herangehensweise im Studio, gemeinsam mit der Sängerin die Songs zu entwickeln und sie nicht einfach zum großen Arrangement singen zu lassen, das war aber das Geheimnis für den späteren Erfolg und für die Entwicklung, die Aretha Franklin dann genommen hat, in den späten 60er Jahren. Man kann den Film sicherlich auch an verschiedenen Ecken ganz kritisch betrachten. Sehr gelungen sind aber immer die Aufnahmen, die im Studio nachgestellt wurden, wo man die Musiker und diese großartige junge Sängerin bei der Arbeit zeigt. Wie sie sich gemeinsam an einen Sound herantasten und an einem neuen Sound tüfteln. Ja, es war natürlich am Ende eine riesengroße Erfolgsgeschichte. Es war allerdings nicht die erste Erfolgsgeschichte, die dort in diesen Studios in der Provinz in Muscle Shoals stattgefunden hat. Für mich war es aber Anlass, nachdem ich diese schönen Filmszenen gesehen habe, mal ein wenig näher hinzuschauen und mir ein bisschen mehr Musik aus dieser Zeit und aus diesen Studios anzuhören.

Ich werde die Story des Muscle Shoals Sounds nicht chronologisch runtererzählen, aber mit Arthur Alexander und seinem Song You Better Move On begann die ganze Geschichte zu einer Erfolgsstory zu werden. Anfang der 60er Jahre produzierte der Produzent Rick Hall eine Aufnahme, ein Demo-Tape von Arthur Alexander und holte ihn zu sich ins Studio und spielte mit seiner Studiotruppe den Song poliert und sauber und neu ein. Und damit landete Arthur Alexander tatsächlich in der Hitparade, irgendwo auf Platz 24, 25. Und hat damit den Beweis angetreten, dass eine Schallplattenproduktion aus der Provinz in Nord-Alabama tatsächlich konkurrenzfähig auf dem Markt sein kann. Und das begann sich dann herumzusprechen. Ein Jahr später coverte eine junge Band in England den Titel auf ihrem Debütalbum und war damit dann auch sehr erfolgreich und wurde irgendwann dann mal zur größten Rock'n'Roll-Band der Welt, die Rolling Stones. Später kamen auch die nach Muscle Shoals, um dort für ihr Album Sticky Fingers ein paar Songs einzuspielen. Aber dazu kommen wir später noch. Hier ein weiterer früher Hit, Abby Greaves mit Take a Letter, Maria.

Der vorhin bereits erwähnte Jerry Wexler von Atlantic Records war mit Aretha Franklin 1967 nicht zum ersten Mal in Alabama und nahm in den Fame Studios mit seinen Musikern auf. Bereits vorher hatte er Wilson Pickett in den Süden geschleppt, um dort ja einen für ihn griffigen Sound zu entwickeln, und hatte damit schon großartigen Erfolg. Und seitdem hatte er auch Rick Hall und die Fame Studios in sein Herz geschlossen und nutzte die Musiker immer wieder gerne für Aufnahmen. Während dieser Zeit entstanden einige von Wilson Pickett's großartigen Erfolgsnummern, wie zum Beispiel Land of a Thousand Dances, was wir gerade gehört haben, oder solche ikonischen Songs wie Mustang Sally. Auch später eine wunderbare Version des Beatles-Songs Hey Jude. Und darauf ist ein junger weißer Studiogitarrist zu hören, der dann mit Jerry Wexler und mit Toningenieur Tom Dowd großartige Erfolge feiern sollte mit seiner eigenen Band, den Allman Brothers. Die Rede ist von Duane Allman. Von Wilson Pickett wegen seiner ja abgehobenen, hochfliegenden, jugendlichen Attitüde auch Skyman oder Sky Dog genannt. Ein Spitzname, der Duane Allman dann später noch anhaftete. Hey Jude, Wilson Pickett.

Jimmy Hughes mit Steal Away, seinem größten Erfolg, den er zusammen mit Rick Hall in seinem Studio in Florence, Alabama eingespielt hat. Florence, Alabama Music Enterprise. Aus diesen Buchstaben formten sie den Namen Fame und damit einen der führenden, ja, Firmennamen für großartige, populäre Musik in den USA in den 60er Jahren. Der Sound von Fame stand damals gleichberechtigt neben den Produktionen von Stax in Memphis oder von Motown in Detroit oder auch von den Sun Studios in Memphis. Das waren so die großen Soundschmieden damals, vor allen Dingen natürlich im Bereich der schwarzen Musik. Der kommerziell größte Erfolg damals in der Frühzeit von Fame war Percy Sledge und sein Hit When a Man Loves a Woman.

nicht nur Jerry Rexler holte seine Leute aus New York und schickte sie runter in den Süden, um dort unten aufzunehmen, oder andersherum holte Musiker aus den Fame Studios, um in New York Aufnahmen zu machen. Auch die Leute von Chess Records schickten ihre Sänger, ihre Leute in den Süden, um bei Fame Aufnahmen zu machen. Zum Beispiel Maurice und Mac hier mit ihrem Hit You Left the Water Running. Auch der populäre Jazzmusiker Herbie Mann hat bei Fame im Studio aufgenommen. Damals auch mit Unterstützung bei einzelnen Aufnahmen von Duane Allman an der Gitarre. Wir hören hier jetzt erstmal den Song Muscle Shoals Nitty Gritty vom gleichnamigen Album. Herbie Mann. 1, 2, 3.

0: Herbie Mann's Muscle Shoals Nitty Gritty und Jimmy Cliff's Sitting Here in Limbo beweisen die Vielseitigkeit der Muscle Shoals Sound Musiker, der Studiomusiker in den Fame Studios und später dann auch der Muscle Shoals Sound Studios in Sheffield im anderen Teil von Muscle Shoals am Jackson Highway. Um die Musiker, die diesen Sound geprägt haben, kümmern wir uns dann in der zweiten Stunde der Sendung noch ein bisschen ausführlicher. Hier jetzt erstmal eine kleine Unterbrechung und ein Hinweis in eigener RFM-Sache.
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0: Ja, Ihr Radio, RFM, hier im Werra-Meißner-Kreis, hat Geburtstag. Am 1. März, da jährt es sich der Beginn des Sendebetriebs von RFM bereits zum 25. Mal. 25 Jahre Rundfunk Meißner, ein Grund zu feiern und für eine Sondersendung am 1. März, aber auch ein Grund für viele Freunde des Radios, Grüße loszuwerden an uns und an die Hörer. Und einen davon, einen treuen Hörer, habe ich hier schon, der mir einen Glückwunsch geschickt hat, den ich Ihnen nicht vorenthalten möchte, bevor wir hier mit der zweiten Stunde der Sendung weitermachen. Das Wort hat mein alter Freund Ernie aus Berlin.
2: Hallo nach Eschwege, liebe Radiomenschen, herzlichen Glückwunsch zum 25-Jährigen. Hier ist der Ernie aus Berlin, aus Düppel. Ein Verteiler unzähliger RFM-Mitschnitte der letzten 20 Jahre. Und noch ein Jubiläum. Moin, moin, lieber Christoph Falkenstein. So lange ist es her, dass wir uns in nassen Weserwiesen beim Open Air mit unseren Familien kennenlernten. Und kurz darauf halfen uns die Blue Highways, die Mixtapes oder der Ahle Ufschnitt und so weiter. Das Radiohören auf den Nebenstrecken der populären Musik für uns einen neuen Stellenwert erhielt. Und daraus sind Freundschaften entstanden. Also, weiter so. Kommt nicht von den Nebenstrecken ab im freien Radio, ihr Radioleute. Alles Gute, viele Grüße und bleibt alle gesund. Bis bald. Der Ernie aus Berlin.
0: Ja, vielen Dank, Ernie, für die netten Worte. Wenn auch Sie zum Geburtstag von RFM eine Botschaft haben und sie an uns weiterleiten möchten, dann können Sie das gerne tun. Sie können uns auf den Anrufbeantworter sprechen unter der Rufnummer 05651 320 617. Rund um die Uhr ist das freigeschaltet und da können Sie gerne etwas zu Ihrem Lokalradio beitragen. Das wird dann im Laufe der Jubiläumssendung oder auch sonst im Programm von RFM gerne gespielt werden. Wenn Ihnen das jetzt mit der Rufnummer zu schnell war, gucken Sie doch mal auf unserer Webseite. Dort ist ein ausführlicher Artikel zum Jubiläum auch zu lesen. 05651 320 617 ist die Nummer für den Anrufbeantworter für die Aufnahme eines Glückwunschs an uns. Wir würden uns sehr über eine Kontaktaufnahme von Ihnen freuen.